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1: Der Rechnungshof hat zwei Ärztinnen wegen gefälschter Sprachzertifikate verurteilt. Im Senat findet heute die entscheidende Abstimmung zur Autonomiereform statt. Das Wetter überwiegend sonnig bei 11 bis 22 Grad. Zwei Ärztinnen müssen wegen gefälschter Zweisprachigkeitsnachweise mehrere tausend Euro zurückzahlen. Der Rechnungshof verurteilte die früheren Mitarbeiterinnen der Anästhesie am Bozner Krankenhaus zu Rückzahlungen von 66.000 bzw. 25.000 Euro. Das Gericht erkannte ihre Arbeit im Krankenhaus an, deshalb müssen die beiden Ärztinnen nur 55% der erhaltenen Gehälter zurückzahlen. Das Urteil ist nicht rechtskräftig. Landesschuldirektorin Sigrun Falkensteiner äußert sich skeptisch zur Forderung nach zusätzlichem Schulpersonal. Der aktuelle Schlüssel liege bei einer Fachkraft für 8 Schülerinnen und Schüler und sei damit ein guter Wert. Zusätzliches Personal, das über die nötige Qualifikation verfüge, fehle, sagt Falkensteiner. In der Debatte über die Reform des Bildungsgesetzes hatte Anna Scarafoni von Fratelli d'Italia betont, dass es wegen der Probleme in den Schulen nötig sei, zahlreiche unterstützende Fachkräfte einzustellen. Heute endet die Amtszeit von Arnold Schuler von der SVP als Landtagspräsident. Laut Geschäftsordnung des Landtags übernimmt die zweite Hälfte ein Abgeordneter der italienischen Sprachgruppe. An sich sollte Schulers Amt an seinen bisherigen Vize Angelo Gennacaro von der Liste La Civica übergehen. Ob Gennacaro und Schuler genügend Stimmen erhalten, wird von einigen angezweifelt. Im Senat steht am Nachmittag die entscheidende Abstimmung zur Autonomiereform an. Es ist die letzte Hürde für das Verfassungsgesetz. Für die Verabschiedung ist eine absolute Mehrheit der Stimmen erforderlich. Das sind 103 Ja-Stimmen. Da die Mehrheitsverhältnisse im Senat knapp seien, bezeichnet SVP-Senator Meinhard Dornwalder die Situation als besonders delikat. US-Präsident Donald Trump wird zum ersten Mal seit mehr als 8 Jahren zu offiziellen Gesprächen in China erwartet. Ziel der Gespräche mit Staatschef Xi Jinping ist es, nach US-Angaben, die Beziehungen zwischen den beiden Ländern zu stabilisieren. Sie sind durch Handelsstreitigkeiten, aber auch durch den Krieg der USA und Israels mit dem Iran belastet. In Wien hat der Eurovision Song Contest begonnen. Im ersten Halbfinale qualifizierten sich die als Mitfavoriten gehandelten Kandidaten aus Finnland und Griechenland für das Finale am Samstag. Auch Moldau und Israel schafften es in die letzte Runde. Das zweite Halbfinale findet morgen statt. Italien ist direkt für das Finale qualifiziert. Das Wetter. Heute wird es überwiegend sonnig. Am Himmel ziehen nur ein paar harmlose Wolken durch. Derzeit ist es bei minus 5 bis plus 8 Grad noch recht kalt. Am Nachmittag steigen die Temperaturen auf 11 bis 22 Grad. Morgen Donnerstag überwiegen die Wolken. Im Tagesverlauf kann es hier und da immer wieder mal regnen. 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Redaktion Matthias Ungerer.
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3: Halbzeit für diese Woche. Ja, die Wochenmitte wird heute mit diesem Mittwoch, 13. Mai, erreicht. Brückentage, die werden bei uns nicht gemacht. Christi Himmelfahrt wird morgen ja in Österreich und Deutschland gefeiert. Und das heißt für uns im Süden viel mehr. Es wird viel Verkehr geben. Menschen, die bei uns einige Tage frei machen. Das Wetter, ja, das ist nicht ganz so gut gemeldet. Für Donnerstag und Freitag. Wir auf jeden Fall ziehen die Woche gerne.

0: R.E.M. bei uns im Frühstücksradio auf Radio Südtirol. Es ist 13 Minuten nach 6. Ja, und weil wir mitten in der Arbeitswoche sind, nehmen wir uns jetzt thematisch den Arbeitsmarkt vor. Der steht nämlich ganz schön unter Druck. In vielen Branchen, da fehlen schon heute Fachkräfte. Umso schwieriger ist es für Betriebe, erfahrene Mitarbeiterinnen und Mitarbeiter dann in Pension gehen zu lassen. Vor allem dann, wenn viele eigentlich noch gerne weiterarbeiten würden. Laut einer WIFO-Studie kann sich das nämlich beinahe die Hälfte der Rentnerinnen und Rentner vorstellen, also weiterzuarbeiten. Und damit dies aber auch attraktiv wird, brauche es aber finanzielle Anreize. Das sagt HDS-Präsident Philipp Moser.
1: Wir haben eine klare Idee. Und zwar, heute ist es so, dass genau 33% des Gehaltes werden an das Renteninstitut IMS bezahlt. Ein kleinerer Teil vom Arbeitnehmer, ein größerer Teil von Arbeitgeber. Wir als Arbeitgeber würden diesen Teil gerne weiterhin bezahlen. Aber wenn jemand schon 42 Jahre gearbeitet hat und seinen Teil schon eingezahlt hat, dann soll er danach nicht noch weiterzahlen müssen, ohne mehr herauszubekommen in der Rente, sondern wir würden vorschlagen, dass dieses Geld auf seinen Lohnstreifen draufkommt. Wenn jemand vorher bei brutto 3.000 knapp 2.000 verdient hat, würde er jetzt 2.500 Euro verdienen.
0: Ja, von der Ruhe, dem Wissen und den breiten Schultern von erfahrenen Mitarbeiterinnen und Mitarbeitern könnten nicht nur die Unternehmen profitieren, sondern auch jüngere Kolleginnen und Kollegen. Das betont Philipp Moser weiter. Neben finanziellen Anreizen brauche es aber noch etwas.
1: Flexibilität ist aus meiner Sicht eines der wichtigsten Punkte. Ich muss die Chance haben zu sagen, okay, ich will nochmal 2 oder 3 Tage die Woche arbeiten, ich will nicht mehr 100% arbeiten, ich will vielleicht eine Woche weniger arbeiten, eine Woche mehr. Ich muss Freude haben. Ein ganz wichtiger Punkt ist Wertschätzung. Ich muss die Wertschätzung spüren, dass ich nicht hier bin, weil der Betrieb halt keinen anderen Mitarbeiter findet, sondern ehrliche Wertschätzung für meine geleistete Arbeit.
0: Ja, im Südtiroler Landtag wurde dazu kürzlich ein Begehrensantrag mehrheitlich angenommen. Nun sollen das italienische Parlament und die Regierung in Rom prüfen, wie entsprechende Anreize gesetzlich umgesetzt werden können. Hintergrund ist vor allem natürlich der demografische Wandel. In den kommenden Jahren gehen viele Beschäftigte gleichzeitig in Pension, während der Fachkräftemangel natürlich weiter zunimmt.

Und haben Sie auch wieder die Daunenjacke rausgeholt? Ja, ganz schön frisch. Aktuell messen wir zum Beispiel bei Ihnen in Sechsten nur minus 5 Grad, minus 3 in Toblach, minus 2 auch in Wolkenstein, in Gröden, minus 1 Grad in Findl. Auch in Meran, da sind es nur plus 3 Grad. Die Sonne wird es wettmachen heute untertags. Da scheint sie nämlich überwiegend bei uns im Land und am Himmel ziehen nur ein paar harmlose Wolken durch. Die Höchstwerte am Nachmittag immerhin bis 22 Grad. Wenn wir zum Beispiel nach Österreich schauen, nach Wien, zu unseren Nachbarn, da werden es heute nur 17 Grad sein. Morgen am Donnerstag, Feiertag in Österreich und in Deutschland, Christi Himmelfahrt, da überwiegen bei uns die Wolken und im Tagesverlauf entstehen dann über Südtirol verteilt auch einige Regenschauer. Und am Freitag, da wird es nochmal trüber, da geht es mit vielen Wolken und auch einigen Niederschlägen weiter. Die Schneefallgrenze, ja, wir müssen jetzt Mitte Mai auch nochmal über Schnee sprechen. Die Schneefallgrenze, die sinkt zum Teil am Freitag sogar unter 1500 Meter. Blicken wir aber erstmal auf heute. Heute wird es noch viel Sonne geben und wir starten jetzt rein mit Ihnen in diesen neuen Tag. Und zwar mit Musik, die sich für den Tagesbeginn eignet. Genau, mit ABBA.

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1: Der Rechnungshof hat zwei Ärztinnen wegen gefälschter Sprachzertifikate verurteilt. Im Senat findet heute die entscheidende Abstimmung zur Autonomiereform statt. Das Wetter überwiegend sonnig bei 11 bis 22 Grad. Zwei Ärztinnen müssen wegen gefälschter Zweisprachigkeitsnachweise mehrere tausend Euro zurückzahlen. Der Rechnungshof verurteilte die früheren Mitarbeiterinnen der Anästhesie am Bozner Krankenhaus zu Rückzahlungen von 66.000 bzw. 25.000 Euro. Das Gericht erkannte ihre Arbeit im Krankenhaus an, deshalb müssen die beiden Ärztinnen nur 55% der erhaltenen Gehälter zurückzahlen. Das Urteil ist nicht rechtskräftig. Landesschuldirektorin Sigrun Falkensteiner äußert sich skeptisch zur Forderung nach zusätzlichem Schulpersonal. Der aktuelle Schlüssel liege bei einer Fachkraft für 8 Schülerinnen und Schüler und sei damit ein guter Wert. Zusätzliches Personal, das über die nötige Qualifikation verfüge, fehle, sagt Falkensteiner. In der Debatte über die Reform des Bildungsgesetzes hatte Anna Scarafoni von Fratelli d'Italia betont, dass es wegen der Probleme in den Schulen nötig sei, zahlreiche unterstützende Fachkräfte einzustellen. Heute endet die Amtszeit von Arnold Schuler von der SVP als Landtagspräsident. Laut Geschäftsordnung des Landtags übernimmt die zweite Hälfte ein Abgeordneter der italienischen Sprachgruppe. An sich sollte Schulers Amt an seinen bisherigen Vize Angelo Gennacaro von der Liste La Civica übergehen. Ob Gennacaro und Schuler genügend Stimmen erhalten, wird von einigen angezweifelt. Im Senat steht am Nachmittag die entscheidende Abstimmung zur Autonomiereform an. Es ist die letzte Hürde für das Verfassungsgesetz. Für die Verabschiedung ist eine absolute Mehrheit der Stimmen erforderlich. Das sind 103 Ja-Stimmen. Da die Mehrheitsverhältnisse im Senat knapp seien, bezeichnet SVP-Senator Meinhard Dürnwalder die Situation als besonders delikat. US-Präsident Donald Trump wird zum ersten Mal seit mehr als 8 Jahren zu offiziellen Gesprächen in China erwartet. Ziel der Gespräche mit Staatschef Xi Jinping ist es, nach US-Angaben, die Beziehungen zwischen den beiden Ländern zu stabilisieren. Sie sind durch Handelsstreitigkeiten, aber auch durch den Krieg der USA und Israels mit dem Iran belastet. In Wien hat der Eurovision Song Contest begonnen. Im ersten Halbfinale qualifizierten sich die als Mitfavoriten gehandelten Kandidaten aus Finnland und Griechenland für das Finale am Samstag. Auch Moldau und Israel schafften es in die letzte Runde. Das zweite Halbfinale findet morgen statt. Italien ist direkt für das Finale qualifiziert. Das Wetter. Heute wird es überwiegend sonnig. Am Himmel ziehen nur ein paar harmlose Wolken durch. Derzeit ist es bei minus 5 bis plus 8 Grad noch recht kalt. Am Nachmittag steigen die Temperaturen auf 11 bis 22 Grad. Morgen Donnerstag überwiegen die Wolken. Im Tagesverlauf kann es hier und da immer wieder mal regnen. 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Redaktion Matthias Ungerer.
2: Und wir blicken noch auf Südtirol Straßen, jetzt um 7:03. Wintersperre hat nach wie vor das Stilfser Joch, aber das Dimmelsjoch wird heute um 7 Uhr in der Früh, also in einer halben Stunde, wieder geöffnet und der Staller Sattel dann um 9 Uhr. Kommen Sie gut und sicher an Ihr Ziel.

0: Here comes the rain again von Eurythmics. Ja, der Regen, der kommt bei uns dann voraussichtlich morgen und dann vor allem am Freitag. Einen schönen guten Morgen wünsche ich Ihnen, 6:58. Camping, das ist einfach im Trend. Gefühlt ein ewiger Trend, besonders in unruhigen Zeiten, die sich vor allem auf Flüge auswirken können, fährt man lieber im eigenen Auto von A nach B, noch lieber mit dem ganzen Häuschen, Huckepack. Ja, doch Campen, das ist heute kein Billigurlaub mehr. Südtirol und Italien, aber auch Österreich, die Schweiz oder Kroatien liegen im europäischen Vergleich eher im oberen Preissegment, vor allem die Stellplätze und Campingplätze jetzt. Betreffend in Ländern wie Deutschland oder Spanien ist es oft noch günstiger. Und in Osteuropa, etwa in Polen, Tschechien oder Albanien, teilweise sogar um die Hälfte billiger. Doch unabhängig davon, wohin die Reise geht, wichtig ist auch, das eigene Fahrzeug gut zu kennen. Denn viele unterschätzen, wie anspruchsvoll Camping sein kann. Hier jetzt ein paar Tipps von einem Campingbetreiber aus Sandin-Daufers von Adrian Vogel.
1: Sich mit dem Fahrzeug vertraut machen, bevor man losfährt und einfach auch checken, ist alles wirklich an Bord, habe ich vielleicht mal das Werkzeug mit, funktioniert alles, sind die Sicherungen dabei und so weiter. Weil wenn man dann irgendwo mal steht, an einem Sonntag oder an einem Feiertag, ist nicht unbedingt sofort ein Mechaniker da, ja, oder zum Beispiel weiß, wie die Markise einzufahren ist. Das wären so Sachen, die wir hier immer wieder erleben.
0: Ja, Thomas Rinner, der ist der Präsident der Campingplatzbetreiber Südtirols und er rät allen Interessierten, das Campen erstmal auszuprobieren, bevor man sich selbst ein teures Gefährt kauft.
2: Ja, wenn jemand Camping probieren will, dann empfehle ich auf jeden Fall, einen Wohnwagen oder ein Wohnmobil auszuleihen übers Wochenende, aber sich dann keine großen Erwartungen zu machen. Weil Camping in den ersten 3 Tagen, das muss man gewöhnen. Auf engen Raum, Mann und Frau, Kinder, das die Harmonie zusammenzustellen und daraus einen Urlaub zu machen, ist eine Herausforderung.
0: Ja, Camping ist heute auf alle Fälle vielfältiger denn je. Vom einfachen Stellplatz bis zum komfortablen Glamping-Angebot ist natürlich alles möglich. Für Urlauber bedeutet das vor allem eines, mehr Auswahl, aber auch mehr Planung, damit man sich im Urlaub dann wirklich entspannen kann. 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

0: Einen schönen guten Morgen wünsche ich Ihnen. 6:45 heute an diesem 13. Mai am Mittwoch. Wir sprechen jetzt über das Alter, denn das Bild vom Alter, das hat sich ja grundlegend gewandelt. Noch nie zuvor waren ältere Menschen so präsent und auch so aktiv wie heute. Ein Beispiel jetzt heute bei uns hier, Hart Noflatscher. Er ist der Südtiroler Manager, also er ist in der Südtiroler Manager-Szene kein Unbekannter. Er war unter anderem Führungskraft bei Zueg Lana, in Lana dann bei der VOG, dem Verband der Obstgenossenschaften, und bei Aspiak. Und seit fast 10 Jahren ist er zwar in Rente, aber zur Ruhe gesetzt hat er sich nicht. Einen Tag schon nach der Pensionierung hat er sich bei den Aktivsenioren Bayern eingeschrieben und kurz darauf auch einen Ableger der Aktivsenioren und Seniorinnen in Südtirol gegründet.
1: Wir unterstützen und begleiten Klein- und Mittelbetriebe, aber auch Organisationen, soziale Organisationen bei Projekten und bringen da unsere Erfahrung ein. Das heißt, alles, was ich vorher im Arbeitsleben angeeignet habe, mache ich mit Spaß, gebe ich mit Freude, mit Begeisterung anderen Betrieben weiter, soweit sie daran interessiert sind.
0: Ja, die Aktivsenioren Südtirol bestehen aus 10 ehemaligen Führungskräften und Managern und sie bieten gegen einen Kostendeckungsbeitrag kleinen und mittleren Betrieben an, sie bei Themen wie Generationenübergabe oder Unternehmensführung und Gründung und auch bei Krisenmanagement zu begleiten. In der Freizeit übrigens hat sich Hart Noflatscher eine neue Herausforderung gesucht. Er ist mittlerweile Mitglied bei einer Meraner Musikkapelle.
1: Mich hat irgendjemand angesprochen, ob ich nicht interessiert wäre, in der Bürgerkapelle mitzuspielen. Dann dachte ich mir, okay, das passt mir. Was mache ich? Ich nehme einen privaten Musiklehrer, ich übe jeden Tag meine Stunde und nehme fleißig an den Proben teil. Und das ist für mich die Herausforderung, auch die Sinnerfüllung, Sinnstiftung und Sinnerfüllung. Und es kann nicht besser sein, dass ich kann bei einem guten oder einer der besten Kapellen in Südtirol Tuba mitspielen.
0: Ja, Hart Noflatscher, der ist auf jeden Fall keiner, der still sitzt. Auch im Ruhestand sucht er immer wieder neue Herausforderungen. Was er allerdings keine Sekunde vermisst, so sagt er, das sind die schlaflosen Nächte aus seiner Zeit als Führungskraft. Nächte, in denen schwierige Entscheidungen und belastende Situationen ihn nicht schlafen ließen. 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Jetzt ist es genau 6:57. Jetzt gibt es erstmal Musik von Amy MacDonald zum Aufstehen für den Kaffee. Schönen guten Morgen.

0: Sweet Surrender von Rod Stewart und damit einen wunderschönen guten Morgen. 7:05.
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0: Der Organist und Musikpädagoge Franz Kompleu teilt in dieser Woche seine Gedanken mit uns. Am Montag hat er über Harmonie in der Musik gesprochen. Gestern folgte die Stille, also seine Analyse der Stille. Heute wird's wieder lauter, denn es geht um das Akkordeon. Und übrigens können Sie alle Beiträge auch in der Mediathek von Reise Tirol nachhören.
2: Wohl kein anderes Instrument hat so viele Namen wie das Akkordeon, das heuer als Instrument des Jahres ins Rampenlicht gerückt ist. Die vielen Namen verraten, wie vielseitig dieses Instrument zum Einsatz kommt. Die vielfältigen Bezeichnungen und besonders Akkordeon und Harmonika werden synonym, aber auch abgrenzend verwendet. Die regionalen Unterschiede in Bauart, Spielweise und Bezeichnung sind derart komplex, dass man sie kaum vollständig aufzählen kann. Ziehharmonika, Handklavier, Maurerklavier, Schifferklavier, Ziehorgel, Handorgel, sogar Schweineorgel. Zugin, Zirch, Zerwanst, Dreckfiedel, Quetschkommode, Quetschen, Quetschbügel und so weiter. Erfunden wurde das Akkordeon 1829 vom Wiener Orgelbauer Cyril Demian, der es unter dem Namen Akkordeon patentieren ließ. Neu war damals vor allem eines. Durch Ziehen und Drücken eines Balges werden Stimmzungen in Schwingung versetzt. Zu jedem Melodieton konnte ein Akkord gespielt werden, was wohl zu seinem Namen führte. Das Akkordeon ist inzwischen elementarer Bestandteil vieler Musikrichtungen geworden. Im französischen Chanson, beim Tango in großen Teilen Südamerikas, als Instrument traditioneller Musik in großen Teilen Europas und im Jazz, Pop und in der Weltmusik. Das Akkordeon ist weder reines Tasten- noch Blasinstrument. Grundsätzlich unterscheidet man zwei Bauarten. Wechseltönige Instrumente, etwa das Bandoneon, die steirische Harmonika oder das Schweizer Örgeli, erzeugen beim Ziehen und Drücken unterschiedliche Töne und sind vor allem in der Volksmusik verbreitet. Gleichtönige Akkordeons dagegen klingen in beide Richtungen gleich. Sie sind größer, komplexer und heute vor allem in Orchestern und der Kunstmusik zu Hause. Beim Spielen umarmt man förmlich das Instrument und das Ziehen und Drücken des Balges ist wie das Ein- und Ausatmen

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1: Der Rechnungshof hat zwei Ärztinnen wegen gefälschter Sprachzertifikate verurteilt. Im Senat findet heute die entscheidende Abstimmung zur Autonomiereform statt. Das Wetter überwiegend sonnig bei 14 bis 22 Grad. Zwei Ärztinnen müssen wegen gefälschter Zweisprachigkeitsnachweise mehrere tausend Euro an den Sanitätsbetrieb zurückzahlen. Der Rechnungshof verurteilte die früheren Mitarbeiterinnen der Anästhesie am Bozener Krankenhaus zu Rückzahlungen von 66.000 bzw. 25.000 Euro. Matthias Ungerer.
2: Es ist der erste Schuldspruch in dieser Affäre und weitere könnten noch folgen, denn die Finanzwache will rund 40 gefälschte Sprachzertifikate ausfindig gemacht haben. Die beiden Ärztinnen, die nun verurteilt wurden, müssen 55% ihres Gehalts zurückzahlen, das sie bis zu ihrer Entlassung im Februar 2025 bezogen hatten. Damit erkennt der Rechnungshof ihre Arbeit im Krankenhaus an. Gleichzeitig machen die Richter aber klar, wer mit gefälschten Unterlagen in den öffentlichen Dienst kommt, muss mit Konsequenzen rechnen. Die Staatsanwaltschaft hatte zuvor sogar die vollständige Rückzahlung des Gehalts gefordert. Das Urteil ist nicht rechtskräftig.
1: Heute endet die Amtszeit von Arnold Schuler von der SVP als Landtagspräsident. Laut Geschäftsordnung des Landtags übernimmt die zweite Hälfte ein Abgeordneter der italienischen Sprachgruppe. An sich sollte Schulers Amt an seinen Vize Angelo Gennacaro von der Liste La Civica übergehen. Nicht alle rechnen mit einem reibungslosen Wahlverlauf. Gudrun Esser.
3: Die Wahl von Arnold Schuler und dessen Vize Angelo Gennacaro im Jahr 2024 war zäh und brachte zutage, dass die Mehrheit nicht an einem Strang zog. Erst nach drei Anläufen wurde Schuler gewählt. Angetreten war er gegen seinen Parteikollegen Sepp Nockle. Die Wahl war von Streit geprägt. SVP-Abgeordnete hatten ihre Stimmzettel offen gezeigt. Das führte zu heftigen Protesten der Opposition. Es kam zu Unterbrechungen. Ähnlich bei der Wahl des Vize. Die Mehrheit stellte Angelo Gennacaro von La Civica, damit er auf einen Landesratposten verzichtet. Die Opposition schickte Sandro Repetto vom PD ins Rennen. Gennacaro gewann nach drei Anläufen. Heute sollte er auf Schuler folgen. Im Vorfeld hieß es, dass die SVP-Abgeordnete Waltraud Deeg nicht mitziehen will. Andreas Colli von der Ein-Mann-Fraktion Wir Bürger kündigte bereits an, für Schuler und Gennacaro zu stimmen. Andere könnten ihm folgen.
1: Der scheidende Landtagspräsident Schuler ist gleich zu Gast im Morgengespräch. Im Senat steht am Nachmittag die entscheidende Abstimmung zur Autonomiereform an. Sie ist die letzte Hürde für das Verfassungsgesetz. Für die Verabschiedung ist eine absolute Mehrheit der Stimmen erforderlich. Elisabeth Patterli.
4: Die Kammer hat schon zweimal zugestimmt. Heute steht die zweite Lesung im Senat an. 103 Ja-Stimmen braucht es, dann ist die Autonomiereform verabschiedet. Gelingt das nicht, ist die Reform gescheitert. Die Mehrheitsverhältnisse im Senat sind knapp. SVP-Senator Meinhard Durnwalder bezeichnet die Situation als besonders delikat, aber...
5: Ich denke schon, also, dass wir unsere Hausaufgaben gemacht haben. Wir haben uns sehr bemüht, jetzt mal zunächst gute Voraussetzungen zu schaffen für diese Sitzung und dann auch mit allen Gruppen zu sprechen. Und wir hoffen ganz stark, dass wir es schaffen.
4: Auch weil es gelungen ist, die Schlussabstimmung auf den Nachmittag zu verlegen. Sie findet somit unmittelbar vor der Fragestunde mit Ministerpräsidentin Giorgia Meloni statt und damit in einem Zeitfenster, in dem normalerweise viele Senatorinnen und Senatoren anwesend sind.
1: Anlass für die Autonomiereform war die Verfassungsreform von 2001. Damals wurde die Kompetenzverteilung zwischen dem Staat und den Regionen neu geregelt. In der Folge interpretierte der Verfassungsgerichtshof in Zuständigkeiten der autonomen Provinzen Bozen und Trient zunehmend restriktiv. US-Präsident Donald Trump wird zum ersten Mal seit mehr als 8 Jahren zu offiziellen Gesprächen in China erwartet. Ziel der Gespräche mit Staatschef Xi Jinping ist es, nach US-Angaben, die Beziehungen zwischen den beiden Ländern zu stabilisieren. Sie sind durch Handelsstreitigkeiten, aber auch durch den Krieg der USA und Israels mit dem Iran belastet. zwischen den beiden Ländern zu stabilisieren. Sie sind durch Handelsstreitigkeiten, aber auch durch den Krieg der USA und Israels mit dem Iran belastet. In Wien hat der

0: skeptisch zur Forderung nach zusätzlichem Schulpersonal. Der aktuelle Schlüssel liege bei einer Fachkraft für 8 Schülerinnen und Schüler und sei damit ein guter Wert. Bei Neuaufnahmen bestehe derzeit häufig das Problem, dass es sich um Quereinsteiger handle und dies stelle die Schule vor Herausforderungen, sagt Falkensteiner.
1: Dieses Personal will ja auch unterstützt und begleitet werden, braucht eine gewisse Einführung. Und immer nur mehr wird auch nicht funktionieren. Denn wir haben in allen Bereichen die Situation, dass die Personaldecke dünner wird. Wir haben noch einen sehr guten Standard, aber wir schaffen es nicht mehr, immer weiteres Personal aufzunehmen, das auch qualifiziert ist.
0: In der Debatte über die Reform des Bildungsgesetzes hatte Anna Scarafoni betont, wegen der Probleme innerhalb der Schule sei es nötig, zahlreiche unterstützende Fachkräfte einzustellen. Die Landtagsabgeordnete von Fratelli d'Italia ist Vorsitzende des zuständigen Landtagsausschusses. Clickdays für die Kindersommerbetreuung bleiben bestehen. Die Form der Online-Anmeldung ist zwar umstritten, weil die Plätze innerhalb weniger Minuten vergeben werden, das System werde aber beibehalten. Das hat Familienlandesrätin Rosemarie Palmer von der SVP bei Pro und Contra klargestellt.
2: Es gibt Modelle, und das habe ich auch in meiner eigenen Gemeinde gemacht, berufstätige Eltern 2 Tage, 3 Tage Zeit lassen, sich anzumelden, nachher dann jene, die nicht berufstätig sind, aber den Bedarf an den berufstätigen Eltern orientieren. Es gibt Angebote landesweit, wo vielleicht 100 Plätze zur Verfügung stehen und 1000 haben Interesse. Es gibt entweder den Clickdays, wo es an die Schnelligkeit beim Computer geht, oder ich lasse einfach anmelden und lose nachher. Deshalb für mich, Clickdays wird es immer in einer Form geben, weil nie so viele Angebote bei manchen Häusern sind, dass die gedeckt sind.
0: Am Samstag findet in Bozen eine Familiendemo statt. Die Veranstalter fordern bessere Bedingungen für die Vereinbarkeit von Familie und Beruf. Außerdem verlangen sie einen Ausbau der Nachmittags- und Sommerbetreuung. Yannick Sinner steht im Viertelfinale des Masters-Turniers in Rom. Er fertigte seinen Landsmann Andrea Pellegrino in 1,5 Stunden mit 6:2 und 6:3 ab.
3: In Anfang habe ich relativ gut gespielt, ich habe Ball für 5-0 gehabt, aber er hat dann sehr, sehr gut aufgeschlagen danach. Dann war ein sehr enges Match, aber genau das brauche ich ja dann für die Vorbereitung für Paris. Deswegen, je mehr schwierige Momente sein auf dem Platz, desto besser ist es momentan. Und ja, ich glaube, es war ein sehr, sehr hohes Level für mich und für ihn auch.
0: Im Viertelfinale trifft Sinner auf Andrei Rublev. Sinner schätzt den Russen als starken Konkurrenten ein. 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Redaktion Elisabeth Parteli und Matthias Ungerer.
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5: Mit einem Zwischenhoch ist das Wetter heute noch stabil. Ab morgen wird es dann für mehrere Tage unbeständig und kühl. Abgesehen von ein paar harmlosen hohen Wolkenfeldern, die sich derzeit noch am Himmel zeigen, wird es heute verbreitet sonnig. Und nach dem frischen Morgen steigen die Temperaturen am Nachmittag auf Höchstwerte von 14 bis 22 Grad. Bereits in der kommenden Nacht bilden sich dann erste Regenschauer und morgen tagsüber breiten sie sich weiter aus. Es wird also verbreitet nass. Im Norden sinkt die Schneefallgrenze auf etwa 1500 Meter herab. Auch am Freitag kommt es im Tagesverlauf zu weiteren Niederschlägen. Dazu bleibt es sehr kühl für die Jahreszeit. Jetzt noch zu den gemessenen Temperaturen von 7 Uhr. Bozen meldet 8 Grad, Auer 7, Meran 4, Brixen und Schlanders 2, am Brenn und am Reschen minus 1 Grad, in Sterzing und Bruneck minus 2, Doblach minus 3, auf der Plosse minus 6 Grad, Innsbruck 3, Lienz minus 1 Grad und Trient 6 Grad. Das waren die aktuellen Aussichten mit Philipp Tartarotti.
6: Guten Morgen wünscht Deborah Gardner aus der Landesverkehrsmeldezentrale. Auf der Pustertaler Staatsstraße gibt es auf der Rickertalbrücke eine Einbahnregelung wegen Sicherungsmaßnahmen an der Brücke. In Bruneck sind heute wegen des Maienmarktes von 6 bis 18 Uhr mehrere Straßen gesperrt, unter anderem der Stegener Marktplatz und das Dorfzentrum von Stegen. Das Dimmelsjoch ist ab heute 7 Uhr wieder geöffnet, der Staller Sattel ab 9 Uhr. Kommen Sie gut voran.

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1: Im Südtiroler Landtag ist Halbzeit. Arnold Schuler von der SVP stand den Sitzungen bisher als Präsident vor. Mit heute ändert sich das. Eine italienischsprachige Person ist jetzt dran. So ist das gesetzlich vorgesehen. Rückblickend, was war los im Hohen Haus in der ersten Hälfte der Legislaturperiode? Das verrät uns der scheidende Landtagspräsident Schuler selbst im Morgengespräch gleich.

0: Morgen wünsche ich Ihnen, es ist 14 Minuten nach 7. Heute steht im Südtiroler Landtag ein Wechsel an. Zur Halbzeit der Legislaturperiode geht das Präsidentenamt von der deutschen an die italienische Sprachgruppe über und das Amt des Stellvertreters wechselt von Italienisch zu Deutsch. Das ist von der Geschäftsordnung so vorgesehen. In den letzten 2,5 Jahren war Arnold Schuler der Präsident im Landtag und Angelo Gennaccaro sein Vize. Üblicherweise rotiert das einfach. Mal sehen, ob das auch heuer so sein wird. Der noch Präsident ist jetzt auf jeden Fall bei Kollege Matthias Ungerer im Morgengespräch hier bei uns auf Radio Südtirol.
1: Willkommen im Morgengespräch, Herr Schuler.
2: Ja, guten Morgen.
1: Das mit dem Rotieren, wie ist das denn? Werden Sie heute zum Vize und Landtagskollege Angelo Gennaccaro zum Präsidenten im Landtag?
2: Ja, das hoffe ich, aber das wird man sehen. Geheime Abstimmungen haben so ihre Tücken, wie wir aus der Vergangenheit wissen.
1: Man wird das auch deswegen sehen, weil das auch gar nicht so sicher ist. Das war wirklich normalerweise so gesetzt. Man hat da einfach rotiert. Die Stimmen klingen anders momentan.
2: Ja, die Mehrheiten sind knapp, das wissen wir, und auch dann innerhalb der Mehrheit gibt es immer wieder bestimmte Schwierigkeiten, sodass man dann heute sehen wird, wie das ausgehen wird. Ich bin recht zuversichtlich, habe versucht, meine Rolle so gut wie möglich einzunehmen, und als andere müssen jetzt andere entscheiden.
1: In den letzten Tagen hört man ja auch immer wieder, dass es nicht ganz so sicher ist, dass Angelo Gennaccaro auch wirklich von der Mehrheit unterstützt wird. Warum ist das Amt des Landtagspräsidenten denn so umkämpft?
2: Umkämpft, es geht hier sicher auch um politische Überlegungen, die dahinter stecken. Hier ist in erster Linie die politische Mehrheit gefordert, auch den entsprechenden Stimmen zu garantieren. Aber dass die Dinge nicht mehr so sicher sind, hat man letztes Mal gesehen. Und deshalb bleibt halt eine bestimmte Unsicherheit, was jetzt diese Wahlen anbelangt.
1: Sind Sie deswegen aufgeregt, angespannt jetzt?
2: Nein, also aufgrund der langen Erfahrung mittlerweile sieht man das etwas gelassener.
1: Ihre Parteikollegin Waltraud Tick, die hat sich ja zuletzt auch ins Spiel gebracht. Sie wollte gerne Vizepräsidentin werden. Ist das jetzt noch aktuell oder ist das vom Tisch?
2: Das weiß ich nicht. Jetzt wird vor der heutigen offiziellen Sitzung wird es noch ein Treffen der Mehrheitsparteien geben, um dass man sich noch einmal abstimmt auf diese Wahl. Und ob das dann noch einmal zum Thema werden wird, weiß ich jetzt nicht.
1: Es ist also doch nicht alles in trockenen Tüchern, wie es ausschaut.
2: Ich habe schon einmal gemeint, als ich zum Landesrat gewählt hätte werden sollen, dass alles in trockenen Tüchern ist. Es ist noch ganz anders gekommen. Deshalb bin ich hier vorsichtig geworden.
1: Wie ist das denn genau geregelt? Die Sprachgruppe der Präsidentschaft, die muss genau heute wechseln, oder?
2: Es ist so, auf den Tag genau. Das Autonomiestatut sieht vor, dass zur Hälfte der Legislatur, und man startet ja mit der konstituierenden Sitzung, in der Zeitberechnung und auf dem Tag genau, und es ist heute der Tag, der 13. Juni, Mai, Entschuldigung, deshalb muss an diesem Tag auch gewählt werden.
1: Wie haben Sie denn dieses Amt jetzt in den letzten 2,5 Jahren wahrgenommen? Wie geht man mit der Präsidentschaft denn im Landtag um?
2: Eines ist anders geworden, aber auch, das habe ich auch gemerkt, es ist eines, wenn man auf der anderen Seite sitzt, als einfach Abgeordneter oder dann in der Landesregierung und die Landtagssitzungen miterlebt, aber als Präsident ist es noch einmal anders, denn es geht um die Vorbereitung, es geht auch um, dass man während der Sitzung ja konzentriert bleiben muss, von der ersten Minute bis zur letzten. Wir hatten letzte Woche von Donnerstag Nachmittag bis Freitag Mittag über 100 Abstimmungen. Das heißt, man muss schauen, dass die Reihenfolge der Abstimmungen passt, auch bei den Beschlussanträgen oder Anfragen, wie die Wortmeldungen sind, dass es nicht beleidigend wird. Also man muss konzentriert bleiben, und wenn man als einfacher Abgeordneter unten sitzt, dann hat man es etwas leichter.
1: Wir sprechen heute mit dem scheidenden Landtagspräsidenten Arnold Schuler. Scheidend deswegen, weil heute die Sprachgruppen in der Präsidentschaft drehen. Herr Schuler, Sie sind seit 2008 Abgeordneter im Landtag. Sie waren 10 Jahre lang auch als Landesrat dort tätig. Sie haben es schon ein bisschen angesprochen, es hat sich was verändert. Wie hat sich denn auch die Stimmung verändert im Haus?
2: Es haben sich mehrere Dinge verändert. Einmal ist die Zusammensetzung des Landtages, weil es sehr viele jetzt Fraktionen, eigene Gruppen gibt, 14 mittlerweile an der Zahl, so viel wie nie zuvor. Wir haben eine sehr knappe Mehrheit, nur eine Stimme Mehrheit, eine Fünferkoalition. Auch das war neu oder ist neu, macht auch das Ganze komplizierter, weil es viel mehr Absprachen schon im Vorfeld braucht. Aber auch der Ton im Landtag ist ein anderer geworden. Das merkt man ganz deutlich jetzt in der vierten Legislatur, diese Unterschiede.
1: Der Ton, wie macht man das konkret fest? Was hat sich da genau verändert?
2: Eben, dass man auch als Präsident jetzt sehr viel mehr aufpassen muss, dass die Wortmeldungen dann nicht irgendwo beleidigend werden. Das hat es so in diesem Ausmaß, ist nicht so, dass es jetzt die Regel ist, eine Landtagssitzung, aber es kommt dort immer wieder vor, dass man auch einen Ordnungsruf machen muss. Das hat es so in dieser Form vorher nicht gegeben.
1: Ein Thema, bei dem Sie ja zuletzt eingegriffen haben, war die Sprache selbst, also die Sprache, die man wählt. Sie sind der Meinung, im Landtag sollte Standarddeutsch gesprochen werden. Das ist aber anscheinend nicht immer gegeben oder nicht mehr.
2: Das war bisher nie die Frage, denn Landtag gibt es jetzt ja schon seit langem. Und es war nie Thema, dass jemand in Dialekt gesprochen hat. Das war bisher immer selbstverständlich, seit Generationen, muss man mittlerweile schon sagen, im Südtiroler Landtag. Und plötzlich hat man diese Freiheit entdeckt, wenn man so nennen darf. Aber es gehört nicht nur zu unserer Tradition, aber vor allem auch dem Respekt den anderen gegenüber geschuldet, dass man hier auch in einer halbwegs verständlichen Sprache spricht. Das muss ja kein perfektes Hochdeutsch sein, aber auch für jene, die das Deutsch nicht so mächtig sind, dass sie auch die imstande sind, ohne jetzt die Simultanübersetzung nutzen zu müssen, dass man den anderen auch versteht. Und das ist neu und ist auch inzwischen auch zur Marke geworden. Das, denke ich, macht man auch bewusst so, weil es doch auch viele gibt draußen, die sagen, ja, endlich einer, der sich für den Dialekt einsetzt. Aber es geht hier nicht darum, dass man den Dialekt verbieten will. Dazu gibt es viele Möglichkeiten. Und wir reden ja alle im Dialekt, im normalen Umgang untereinander. Aber in den Landtagssitzungen ist es eigentlich dem Respekt geschuldet, dem anderen gegenüber auch, aber auch der Institution Landtag gegenüber, dass man versucht, zumindest in einem gepflegten Deutsch oder gepflegten Italienisch zu sprechen.
1: Wie glauben Sie, wird das in den nächsten 2,5 Jahren dann gehandhabt? Ist das etwas, wo der Präsident ein Machtwort hat oder müsste es dazu tatsächlich auch verschriftlicht werden?
2: Verschriftlich werden, glaube ich, ist nicht notwendig, auch nicht sinnvoll. Wenn wir tatsächlich alles verschriftlichen müssen, dann wird es immer schwieriger werden. Hier ist einfach die Vernunft gefragt. Ansonsten wird es schwierig. Und es ist dann auch immer, das merkt man ja, dass das dann auch, wie vorhin gesagt, zur Marke wird und man das auch dann bewusst auch in Kauf nimmt. Und das macht's dann schwierig, aber es darf und soll ja nicht alles festgeschrieben werden, weil sonst müssen wir auch dann die Kleiderordnung und viele andere Dinge festschreiben. Dinge, dass man heute in den Landtag geht und nicht in kurzen Hosen und in Sandalen, das ist auch selbstverständlich, ohne dass man es festschreiben muss.
1: Heute Vormittag hat die SVP noch mal eine Sitzung und danach geht es dann in diese Abstimmung. Wie glauben Sie, wie das die Abstimmung ablaufen wird?
2: Ich bin ein chronisch optimistischer Mensch, da hat man auch die Politik bisher nicht nehmen können. Mir macht ruhig, dass ich das getan habe, was ich gedacht, was ich mir vorgenommen hatte, auch in der Zeit jetzt als Präsident. Ich war auch sehr viel im Büro, habe mich bemüht, auch Dinge weiterzubringen, den Landtag aufzuwerten. Es ist natürlich schwierig, in gut 2 Jahren auch hier entsprechende Akzente zu setzen. Die Zeit war einfach zu kurz. Aber trotzdem den Versuch, über verschiedene Aktionen den Landtag aufzuwerten, auch bestimmte Themen anzugehen, die Digitalisierung des Landtages jetzt sehr weit fortgeschritten ist, der Umbau des Landtagsgebäudes. Wir hoffen, dass wir heuer im Herbst damit noch mit den ersten Arbeiten beginnen können. Die Kunst im Landtag, viele Dinge, die man jetzt angestoßen hat. Ich gehe mit ruhigem Gewissens in den heutigen Tag, aber es müssen dann andere entscheiden, wie die Wahl dann ausgehen wird.
1: Also Sie haben versucht, dem Landtag einen eigenen Stempel auch aufzudrücken und das, so wie es klingt, würden Sie auch weiterhin 2,5 Jahre gerne machen als Vize dann. Ihnen alles Gute und danke schön für das Gespräch.
2: Gerne und danke schön.
0: Ja, noch Landtagspräsident Arnold Schuler gibt sich also zuversichtlich, dass er heute noch zum Vize und Angelo Gennaccaro zum Präsidenten gewählt wird. Dieses Morgengespräch können Sie übrigens wie immer auch in voller Länge noch einmal nachhören und zwar auf bz.rheinius.it.

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1: Der Landtag wählt heute das Präsidium für die zweite Halbzeit der Legislatur. Im Senat findet am Nachmittag die entscheidende Abstimmung zur Autonomiereform statt. Das Wetter überwiegend sonnig bei 14 bis 22 Grad. Der scheidende Landtagspräsident Arnold Schuler von der SVP zeigt sich nicht sicher, heute zum Vizepräsidenten gewählt zu werden. Im Landtag steht der Halbzeitwechsel der Sprachgruppen an. Üblicherweise gilt diese Rotation als Formsache. Diesmal sei sie es aber nicht. Die Mehrheiten seien knapp, sagte Schuler im Morgengespräch auf Rai Südtirol. Auch innerhalb der Koalition gäbe es Unstimmigkeiten. Schuler zeigte sich zwar zuversichtlich, verwies aber auf die geheime Abstimmung, die schon öfter Überraschungen gebracht hat. Zwei Ärztinnen müssen wegen gefälschter Zweisprachigkeitsnachweise mehrere tausend Euro zurückzahlen. Der Rechnungshof verurteilte die früheren Mitarbeiterinnen der Anästhesie am Bozner Krankenhaus zu Rückzahlungen von 66.000 bzw. 25.000 Euro. Das Gericht erkannte ihre Arbeit im Krankenhaus an, deshalb müssen die beiden Ärztinnen nur 55% der erhaltenen Gehälter zurückzahlen. Das Urteil ist nicht rechtskräftig. Landesschuldirektorin Sigrun Falkensteiner äußert sich skeptisch zur Forderung nach zusätzlichem Schulpersonal. Der aktuelle Schlüssel liege bei einer Fachkraft für 8 Schülerinnen und Schüler und sei damit ein guter Wert. Zusätzliches Personal, das über die nötige Qualifikation verfüge, fehle, sagt Falkensteiner. In der Debatte über die Reform des Bildungsgesetzes hatte Anna Scarafoni von Fratelli d'Italia betont, dass es wegen der Probleme in den Schulen nötig sei, zahlreiche unterstützende Fachkräfte einzustellen. Im Senat steht am Nachmittag die entscheidende Abstimmung zur Autonomiereform an. Es ist die letzte Hürde für das Verfassungsgesetz. Für die Verabschiedung ist eine absolute Mehrheit der Stimmen erforderlich. Das sind 103 Ja-Stimmen. Da die Mehrheitsverhältnisse im Senat knapp seien, bezeichnet SVP-Senator Meinhard Dürnwalder die Situation als besonders delikat. US-Präsident Donald Trump wird zum ersten Mal seit mehr als 8 Jahren zu offiziellen Gesprächen in China erwartet. Ziel der Gespräche mit Staatschef Xi Jinping ist es, nach US-Angaben, die Beziehungen zwischen den beiden Ländern zu stabilisieren. Sie sind durch Handelsstreitigkeiten, aber auch durch den Krieg der USA und Israels mit dem Iran belastet. Das internationale Filmfestival von Cannes hat begonnen. Es dauert 11 Tage. Bei der Eröffnungsfeier erhielt der für seine Herr der Ringe-Trilogie bekannte neuseeländische Regisseur Peter Jackson eine Ehrenpalme. Unter den 22 Filmen, die im Wettbewerb um die Goldene Palme antreten, sind auch 3 deutschsprachige. Das Wetter. Heute wird es überwiegend sonnig. Am Himmel ziehen nur ein paar harmlose Wolken durch. Derzeit ist es bei minus 4 bis plus 9 Grad noch recht kalt. Am Nachmittag steigen die Temperaturen auf Höchstwerte bis 22 Grad. Morgen Donnerstag wird es trüb und regnerisch. 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
2: Guten Morgen wünscht Deborah Gardner aus der Landesverkehrsmeldezentrale. Auf der Pustertaler Staatsstraße gibt es auf der Rickertalbrücke eine Einbahnregelung wegen Sicherungsmaßnahmen an der Brücke. In Bruneck sind heute wegen des Maienmarktes von 6 bis 18 Uhr mehrere Straßen gesperrt, unter anderem der Stegener Marktplatz und das Dorfzentrum von Stegen. Das Dimmsjoch ist ab heute 7 Uhr wieder geöffnet, der Staller Sattel ab 9 Uhr. Kommen Sie gut voran.

0: Mit dem ersten Halbfinale in der Wiener Stadthalle hat gestern Abend der Eurovision Song Contest begonnen. Der größte Musikwettbewerb der Welt geht zum 70. Mal damit über die Bühne. Top-Favorit Finnland hat sich klar für das Finale am kommenden Samstag qualifiziert. Ebenfalls für die Schlussrunde qualifiziert hat sich auch Israel. Obwohl es gegen die Teilnahme Israels Proteste gab. Auf der Straße, aber auch in der Halle. ARD-Korrespondent Nils Dams berichtet aus Wien.
1: Es geht los. Servus Wien! In der ausverkauften Wiener Stadthalle.
2: Good evening, Europe!
3: Grüß euch!
1: Parallel machen sich hinter der Bühne die Künstler aus 15 Ländern bereit, auch das Team aus Israel. Die Stimmung wirkt konzentriert, aber nicht übermäßig angespannt. Sänger Noam Bethan lächelt immer wieder.
4: Um ihn rum 5 Tänzerinnen aus Israel in ihren weiß-schwarzen Kostümen. Das ist soweit ganz normal. Alle machen sich natürlich hier Backstage warm. Der Unterschied ist, dass rund um das israelische Team hier mindestens 5, 6, 7, 8, 9 Personenschützer sind, die nicht so entspannt gucken wie die Künstler. Israel wird hier extrem gut beschützt.
1: Bei der großen ESC-Eröffnungsveranstaltung am Sonntag sagte er im österreichischen Fernsehen: Ich habe die tollste Zeit meines Lebens. Die Erfahrung, hier zu sein, ist unglaublich. Die Bühne ist riesig und ich habe eine großartige Crew und Tänzerin. Dann der Auftritt. Im Publikum gibt es vereinzelte Buh und mindestens einen Stop the War in Palestine Ruf, der auch deutlich in der Fernsehübertragung und dem Video-Livestream zu hören ist. Auf ARD-Anfrage schreibt der ausrichtende österreichische Rundfunk in einem Statement:
5: Eine Person aus dem Publikum, die sich in der Nähe eines Mikrofons befand, äußerte lautstark ihre Meinung. Die Person wurde später nach weiterem Störverhalten und mehrmaligem Auffordern, dies zu unterlassen, aus der Halle gebracht.
1: Überwiegend bejubeln die über 10.000 ESC-Fans den Song von Noam Bethan, aber kleineren Protesten ist vor dem Finale am Samstag eine Demo gegen die Teilnahme Israels angekündigt. Die Veranstalter erwarten mehrere tausend Teilnehmer. ESC-Chef Martin Green sagte dazu bei einer Pressekonferenz: Für mich ist das ein Zeichen für eine gesunde Demokratie, dass unterschiedliche Standpunkte in derselben Stadt vertreten werden. Vielleicht kann die Welt davon lernen. Nach dem ersten Halbfinale ist klar, zu den 15 Finalisten beim großen Finale gehört auch
2: Israel.
1: Andere Delegationen fahren mit Bussen zurück in ihre Hotels, Israel mit einem von der Polizei geschützten Konvoi.
0: Die Künstler und Künstlerinnen aus Israel können sich bei Eurovision Song Contest in Wien also viel weniger frei bewegen als alle anderen. Morgen findet dann das zweite Halbfinale statt, am Samstag dann das Finale. Für Italien tritt übrigens Sanremo-Gewinner Sal da Vinci mit Per sempre si an. Er ist automatisch für das Finale qualifiziert, denn Italien gehört wie Großbritannien, Frankreich, Deutschland und Spanien zu den Big Five. Spanien übrigens tritt heuer allerdings nicht an.

0: Rag & Bone Man mit Human und damit ist es 7:45 geworden und wir kommen zum Pressespiegel hier bei uns auf Radio Südtirol heute mit Florian Malknecht. Schönen guten Morgen, Florian.
1: Guten Morgen.
0: Die drei großen italienischen Tageszeitungen Corriere della Sera, Repubblica und La Stampa sind sich heute einig, was die Titelseite betrifft. Ganz oben haben sie sogar fast denselben Titel gewählt.
1: Ja, und zwar La minaccia nucleare dell'Iran. So steht es mehr oder weniger auf allen drei Titelseiten mit kleinen Abänderungen. Nukleare Drohungen also, doch was steckt da dahinter? Der Corriere erklärt das so, während Donald Trump zum Besuch nach China reist, kommen neue Drohungen aus Teheran. Zum einen ist es der Außenminister, der erklärt, wer auch immer den iranischen Boden für Angriffe betritt, wird schwere Schäden davontragen. Der Sicherheitssprecher des iranischen Parlaments wird noch härter. Er erklärte, sollten die USA weiter angreifen, würde der Iran sein Uran auf 90% anreichern, was laut Corriere der ideale Grad für die Produktion von Atomwaffen wäre. Trump hingegen soll vor seinem Abflug nach China noch erklärt haben, der Krieg im Iran werde bald enden. Insgesamt widmet der Corriere dem Konflikt im Iran ganze 3 Seiten heute. Und auch die Repubblica zeichnet auf 2 Seiten die Ereignisse des gestrigen Abends nach. Auch hier ist die Drohung der Anreicherung des Urans eines der ersten Themen, doch der Fokus liegt auch auf Trumps Besuch in China. Siamo amici, andrà bene, wird Donald Trump dort zitiert, und er brauche auch keine Hilfe im Iran-Krieg von Seiten Chinas, so Trump. Am Nachmittag wird er bei Chinas Staatspräsident Xi Jinping erwartet. In einem Zusatzartikel beschreibt der Corriere da übrigens auch, wie China Druck auf die USA ausüben könnte. Und da werden Trumps Aussagen zum Iran-Krieg, also dass er keine Hilfe braucht, wieder relativiert. Denn es ist genau China, das großen Einfluss auf das Regime in Teheran ausüben kann, zum Beispiel auch um die Blockade der Schifffahrtsroute zu lösen. Und auch Druck auf die USA kann Xi ausüben, und zwar mit den seltenen Erden, denn kein anderes Land liefert so viele seltene Erden wie China. Und genau die werden auch im Technologiesektor in den USA dringend gebraucht, vor allem in puncto Zöllen ist das also ein großer Trumpf, so schreibt es die Republika. Die Stampa zeigt in ihrem Artikel zum Thema eine Grafik, welche Nuklearanlagen im Iran noch aktiv sind und wie weit der Iran bei der Entwicklung einer Atombombe bereits sein könnte. Hier liegt ein Schwerpunkt auch auf den Kosten des Krieges im Iran für die USA. 29 Milliarden Dollar sollen es mittlerweile sein. Und genau mit diesen Ausgaben beschäftigt sich auch das Wirtschaftsblatt Il Sole 24 Ore. Es sind die aktuellen aktualisierten Zahlen des Pentagon, die hier angeführt werden. Es sind also bereits 4 Milliarden mehr, als ursprünglich für den Einsatz im Iran vorgesehen waren.
0: Ja, und der Sole 24 Ore blickt heute mit einem langen Bericht auch auf Deutschland. Da geht es auch um Militärausgaben.
1: Genau, der Sole hat die Ausgaben für das Militär in Deutschland unter die Lupe genommen und das mit sehr kritischem Blick. Deutschland ist das Land mit den höchsten Militärausgaben in Europa, mehr als 200 Milliarden aktuell. Doch der Sole kommt zum Schluss, dass man in Deutschland wenig aus den aktuellen Krisen gelernt hat. So fließen dort fast 2/3 der Ausgaben in alte Technologien, so der Sole, in bereits überholte Technologien. Deutschland habe es versäumt, vor allem von der Ukraine zu lernen, wo mit deutlich weniger finanziellen Mitteln in KI-Systeme und Drohnen investiert wurde. Ein weiteres Thema, das uns seit Tagen begleitet und auch in den italienischen Zeitungen vorkommt, ist dieses Hunter-Virus. Die Stampa konzentriert sich da auf einen möglichen Fall in Italien. Das Interessante daran, es ist eine Frau, die weder an Bord des Kreuzfahrtschiffs MS Hondius noch im Flugzeug der niederländischen Fluglinie war, wo die anderen 11 Fälle entdeckt wurden. Die Frau, die kam von einer Reise aus Argentinien zurück und befindet sich jetzt in Quarantäne in Messina. Sollte sich der Fall bestätigen, bedeutet das, dass sie sich an einem anderen Ort angesteckt habe als die bisherigen Fälle in Europa und in den USA.
0: Mhm. Anderes Thema, die italienischen Tageszeitungen berichten heute auch von 2 Messerangriffen und in beiden Fällen sollen Jugendliche die Täter sein.
1: Genau, der erste Fall in Taranto, dort ermittelt die Staatsanwaltschaft nach dem Tod des 35-jährigen Bakari Sacco. Er wurde am Samstag von einer Gruppe Jugendlicher angegriffen, flüchtete daraufhin in eine Bar und dort setzten sich die Angriffe aber fort. Der Barbesitzer jedoch setzte keinen Notruf ab, rief also nicht die Polizei und auch nicht, als die Angreifer die Bar verließen und den 35-Jährigen mit nach draußen zogen, wo es schließlich zum tödlichen Messerangriff kam. Ein 15-Jähriger hat den Angriff am Wochenende nun gestanden. Insgesamt wird gegen 5 Jugendliche ermittelt, berichtet der Corriere della Sera. Ein weiterer Messerangriff durch einen Jugendlichen hat sich am Montag dann in Prato ereignet. Dort soll ein 16-Jähriger einen 23-jährigen Mann mit einem Messer lebensgefährlich verletzt haben, durch Stiche in die Brust. Beteiligt an der Tat war auch ein 27-Jähriger und der schwer verletzte Mann, der hatte zuvor nur versucht, einer Kollegin, ebenfalls eine Kellnerin, wie der Mann selbst, helfen wollen, die von den beiden sexuell belästigt wurde. Die Angreifer, die wurden mittlerweile verhaftet.
0: Wir haben es ja, Florian, schon in den Nachrichten gehört. Heute ist der entscheidende Tag für die Südtiroler Autonomiereform und damit kommen wir nach Südtirol. Auch in den lokalen Tageszeitungen ist das heute großes Thema.
1: Ja, die Dolomiten titeln: Heute schlägt in Rom die Stunde der Wahrheit. Und die neue Südtiroler Tageszeitung schreibt: Die letzte Hürde. Gegen 16 Uhr soll ja heute abgestimmt werden. Die Dolomiten erklären dabei noch einmal, welche Zuständigkeiten mit der Autonomiereform nach Südtirol zurückgeholt werden und beschreibt auch, wie sehr man in den vergangenen Tagen um diese notwendige Zahl von 103 Stimmen geworben hat. Mission 103, der passende Titel dann dazu in der neuen Südtiroler Tageszeitung. Dazu auch die Erklärung, warum die Uhrzeit einer Abstimmung auch ausschlaggebend für den positiven Ausgang sein kann. Denn die Senatoren, die müssen ja auch da sein. Die Tageszeitung schreibt deshalb: In Rom kann eine Autonomiereform manchmal an ganz banalen Dingen scheitern, am römischen Verkehrschaos oder schlicht daran, dass Senatoren ihren Cappuccino lieber gemütlich austrinken, bevor sie Richtung Palazzo Madama sich bewegen. Die nun angesetzten Abstimmungszeiten, die sollten aber passen. Der Großteil der Senatoren sollte anwesend sein, so berichtet es in beiden Blättern Senator Meinhard Dornwalder. Thema in der Tageszeitung ist heute auch das Urteil des Rechnungshofs für zwei Ärztinnen, die gefälschte Sprachzertifikate hinterlegt hatten. Sie müssen 55% ihres Bruttolohns zurückzahlen. Beide werden die Schuldsprüche anfechten, schreiben die Tageszeitung und auch die Dolomiten. Die Anwälte erklärten, die beiden Ärztinnen hätten einen überlebenswichtigen Dienst im Krankenhaus garantiert und dürften deshalb nicht dafür auch noch zahlen müssen. In den Dolomiten geht es heute auch wieder um die Schule und das Bildungssammelgesetz. Dabei weniger um die Strafen, auch die sind zwar Thema, aber der Fokus liegt auf den Beurteilungen. Zeugniszoff im Edelweiß und in der Mehrheit, schreibt Barbara Verisco in ihrem Artikel. Es sollte laut Gesetzentwurf von Philipp Achammer ja nur noch ein Zeugnis am Ende des Schuljahres geben. Da könnte nachgebessert werden, so Fraktionssprecher Harald Stauder. Zwei Zitate bringen den, wie im Titel genannten, Zoff auf den Punkt. Ich gedenke nicht, dies zurückzuziehen, wird Philipp Achammer zitiert. Wenn die Partei Änderungen will, werden sie auch gemacht. Das Zitat von Fraktionssprecher Harald Stauder in den Dolomiten.
0: Ja, und die Tageszeitung Alto Adige zeigt genauso wie die Dolomiten Bilder des Brandes in Bozen gestern früh auf ihrer Titelseite.
1: Genau, das haben wir auch in der Tagesschau gestern Abend gesehen. Verdacht auf Brandstiftung, so schreiben es beide heute in den Zeitungen. Der Brand im Erdgeschoss, also im Abstellbereich der Fahrräder und Motorräder, wurde wohl gelegt. Der Alto Adige widmet dem Brandereignis ganze 4 Seiten im Innenteil der heutigen Ausgabe, auch mit den Schicksalen der Bewohner und den Reaktionen der Bozener Stadtpolitik. Und ja, am Ende braucht es natürlich auch die Good News des Tages. Die habe ich heute bei den Kollegen vom Bayerischen Rundfunk gefunden. Die sind sozusagen ins Auge gesprungen. Es geht um ein kleines Känguru-Baby im Zoo von Abensberg. Das kleine Känguru Ellie wird dort nämlich von der Zoo-Chefin großgezogen, weil es leider die eigene Mutter verloren hat. Das Ganze funktioniert dann mit einem Pullover, also für das kleine Känguru, als Beutelersatz mit jede Menge Polstern, Kissen, mit Milchfläschchen und auch mit Kuscheleinheiten auf dem Sofa und in der Nacht im Bett mit der Ersatzmame. Mama, bis es dann soweit ist, dass es wieder zu den eigenen Artgenossen in den Zoo kann. Und übrigens, Wecker braucht die Zoo-Chefin auch keinen, weil die Ellie ganz früh aus ihrem Kissenbettchen klettert, hat sie erklärt, und dann an der Backe der Ersatzmama leckt.
0: Ach, wie süß. Vielen Dank.
1: So kann man auch aufwachen.
0: Genau, so kann man auch aufwachen. Vielen Dank für diesen Überblick. Wir bleiben bei der Betreuung der Kleinsten, allerdings der Menschenkinder, denn Familien in Südtirol mit Kindergarten- und Schulkindern, die sind am Anschlag. Zu viel wird auf Eltern abgewälzt, sagen Betroffene. Viele von ihnen sagen weiter, was als Privatsache abgetan wird, ist in Wahrheit ein familien- und bildungspolitisches Versäumnis. Aktive Frauen wehren sich jetzt oder tun ihre Stimme kund bei einer Demo am kommenden Samstag in Bozen. Wofür sie hier auf die Straße gehen und was sie fordern, wir sprechen nach 8 darüber mit der Initiatorin hier bei uns auf Freisüdtirol. Schönen guten Morgen, es ist 6 Minuten vor 8.

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1: Streng geheim, doch wir plaudern's trotzdem aus. Corylus Haslach lädt zum Krimi-Konzert ein. Der Chor Corylus aus Haslach hat mal wieder eine neue Konzertreihe eingearbeitet. Unter der Leitung von Armin Thomaser ist es nicht anders zu erwarten, als dass es wieder ein stringentes Konzeptalbum als abendfüllende Show wird. Diesmal geht es eben um Verbrechen und Kriminalität. Zeugen sind ausdrücklich erwünscht, denn jeder Zeuge ist wichtig. Jeder Akkord ist ein Indiz. Seien Sie dabei, wenn der Corylus Haslach und Bozen in einen Tatort der besonderen Art verwandelt. Heute die Kellerei von Bozen, am Sonntag ist es das Pfarrzentrum St. Gertraud in Haslach, jeweils um 20 Uhr. Das Sammelband Frauen, Geschlechter und Queer-Geschichte beleuchtet historische Entwicklungen aus geschlechterkritischer Perspektive. Er zeigt, wie Machtverhältnisse, Identitäten und soziale Ordnungen geprägt wurden. Die Buchbeiträge, herausgegeben von Katharina Kreppatz und Josef Brackwieser, spannen einen Bogen von der frühen Neuzeit bis in die Gegenwart. Sie verbinden internationale Ansätze mit einheimischen Fallstudien und sie machen Stimmen hörbar, die bisher im Verborgenen blieben. In der Tessmann-Bibliothek stellen die Herausgeberinnen das Buch heute der Öffentlichkeit vor. Mit dabei sind die Autoren Chiara Paris und Hannes Obermeier. Landesbibliothek Tessmann, Bozen, Lesesaal, 20 Uhr, Eintritt kostenlos. Im politischen Diskurs werden emigrierte Menschen sehr oft auf Zahlen reduziert, auf Subjekte, die in Statistiken aufscheinen. Über dieses Zahlenspiel hinauszugehen und die Menschen und deren gelebte Erfahrungen in den Mittelpunkt zu stellen, das ist das erklärte Ziel der Filmreihe Storie di Migrazione, Migrationsgeschichten. 5 Filme über Migrationserfahrungen wurden herausgesucht. Heute ist der Streifen Babylon Sisters von Gigi Roccati in der 5-teiligen Reihe an der Reihe. 18 Uhr im Kulturzentrum Claudio Trevi, Bozen. Am 5. Juni gibt's dann mit dem Dokumentarfilm von Erald Dika und Thomas Salja einen besonderen Fokus auf die größte Gruppe in Südtirol, die aus Albanien stammende. Vor dem Hintergrund des aufkommenden Südtiroler Terrorismus im Jahr 1965 bewegen sich 2 Familien, eine italienische in Rom und eine deutschsprachige in der Nähe von Bozen. 2 weit voneinander entfernte Familien, aber beide sind Figuren eines Spiels, das sie auf unterschiedliche Weise zu Opfern von Strategien der höchsten Ebenen internationaler Politik macht. Das Theaterstück Alta Tensione, das Experiment, basiert auf diesem Setting. Es ist eine Zusammenarbeit zwischen dem deutschen Merana Theater in der Altstadt und dem italienischsprachigen Controtempo Teatro aus Bozen. Nach erfolgreicher Premiere unter der Leitung von Flora Sarubo läuft das Stück heute 20 Uhr im Theater in der Altstadt Meran und dann noch bis zum 26. Mai.
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3: Für Landtagspräsident Schuler ist die Rotation des Präsidiums heute keine Formsache. Im Senat findet am Nachmittag die entscheidende Abstimmung zur Autonomiereform statt. Das Wetter überwiegend sonnig bei 14 bis 22 Grad. Der scheidende Landtagspräsident Arnold Schuler von der SVP zeigt sich nicht sicher, heute zum Vizepräsidenten gewählt zu werden. Im Landtag steht der Halbzeitwechsel der Sprachgruppen an. Damit wechselt turnusgemäß das Präsidentenamt von der deutschen an die italienische Seite. Üblicherweise gilt diese Rotation als Formsache. Diesmal sei sie es aber nicht. Es gebe mehrere Unstimmigkeiten, sagte Schuler im Morgengespräch auf Rai Südtirol.
4: Die Mehrheiten sind knapp, das wissen wir, und auch dann innerhalb der Mehrheit gibt es immer wieder bestimmte Schwierigkeiten, sodass man dann heute sehen wird, wie das ausgehen wird. Ich bin recht zuversichtlich, habe versucht, meine Rolle so gut wie möglich einzunehmen, und als andere müssen jetzt andere entscheiden.
3: Der bisherige Stellvertreter Angelo Gennaccaro von der Liste La Civica soll voraussichtlich neuer Landtagspräsident werden, während Schuler als Vize vorgesehen ist. Die Entscheidung fällt heute. 2 Ärztinnen müssen wegen gefälschter Zweisprachigkeitsnachweise mehrere tausend Euro zurückzahlen. Der Rechnungshof verurteilte die früheren Mitarbeiterinnen der Anästhesie am Bozner Krankenhaus zu Rückzahlungen von 66.000 bzw. 25.000 Euro. Das Gericht erkannte ihre Arbeit im Krankenhaus an, deshalb müssen die beiden Ärztinnen nur 55% der erhaltenen Gehälter zurückzahlen. Das Urteil ist nicht rechtskräftig. Im Senat steht am Nachmittag die entscheidende Abstimmung zur Autonomiereform an. Sie ist die letzte Hürde für das Verfassungsgesetz. Für die Verabschiedung ist eine absolute Mehrheit der Stimmen erforderlich. Elisabeth Partely.
5: Die Kammer hat schon zweimal zugestimmt. Heute steht die zweite Lesung im Senat an. 103 Ja-Stimmen braucht es, dann ist die Autonomiereform verabschiedet. Gelingt das nicht, ist die Reform gescheitert. Die Mehrheitsverhältnisse im Senat sind knapp. SVP-Senator Meinhard Durnwalder bezeichnet die Situation als besonders delikat, aber...
6: Ich denke schon, also, dass wir unsere Hausaufgaben gemacht haben. Wir haben uns sehr bemüht, jetzt mal zunächst gute Voraussetzungen zu schaffen für diese Sitzung und dann auch mit allen Gruppen zu sprechen. Und wir hoffen ganz stark, dass wir es schaffen.
5: Auch weil es gelungen ist, die Schlussabstimmung auf den Nachmittag zu verlegen. Sie findet somit unmittelbar vor der Fragestunde mit Ministerpräsidentin Giorgia Meloni statt und damit in einem Zeitfenster, in dem normalerweise viele Senatorinnen und Senatoren anwesend sind.
3: Anlass für die Autonomiereform war die Verfassungsreform von 2001. Damals wurde die Kompetenzverteilung zwischen dem Staat und den Regionen neu geregelt. In der Folge interpretierte der Verfassungsgerichtshof in Zuständigkeiten der autonomen Provinzen Bozen und Trient zunehmend restriktiv. Unmittelbar vor dem Besuch von US-Präsident Donald Trump in Peking hat China seine strikte Ablehnung von US-Waffenverkäufen an Taiwan unterstrichen. Die Sprecherin des chinesischen Büros für Taiwan-Angelegenheiten forderte die USA dazu auf, ihre Zusagen einzuhalten. Die USA haben nach dem Prinzip ein Land, zwei Systeme die Zusammengehörigkeit der Insel und Chinas anerkannt, unterstützen aber die Unabhängigkeit Taiwans. Trump wird heute in Peking erwartet. Das internationale Filmfestival von Cannes hat begonnen. Es dauert 11 Tage. Bei der Eröffnungsfeier erhielt der für seine Herr der Ringe-Trilogie bekannte neuseeländische Regisseur Peter Jackson eine Ehrenpalme. Unter den 22 Filmen, die im Wettbewerb um die Goldene Palme antreten, sind auch drei deutschsprachige. Clickdays für die Kindersommerbetreuung bleiben bestehen. Die Form der Online-Anmeldung ist zwar umstritten, weil die Plätze innerhalb weniger Minuten vergeben werden, das System werde aber beibehalten. Das hat Familienlandesrätin Rosemarie Palmer von der SVP bei Pro und Contra klargestellt.
7: Es gibt Modelle, und das habe ich auch in meiner eigenen Gemeinde gemacht, berufstätige Eltern 2 Tage, 3 Tage Zeit lassen, sich anzumelden, nachher dann jene, die nicht berufstätig sind, aber den Bedarf an den berufstätigen Eltern orientieren. Es gibt Angebote landesweit, wo vielleicht 100 Plätze zur Verfügung stehen und 1000 haben Interesse. Es gibt entweder den Clicktest, wo es an die Schnelligkeit beim Computer geht, oder ich lasse einfach anmelden und lose nachher. Deshalb, für mich, Clicktest wird es immer in einer Form geben, weil ein Clicktest, wo es an die Schnelligkeit beim Computer geht, oder ich lasse einfach anmelden und lose nachher. Deshalb, für mich, Clicktest wird es immer in einer Form geben, weil nie so viele Angebote bei manchen

0: abfertigte seinen Landsmann Andrea Pellegrino in anderthalb Stunden mit 6:2 und 6:3 ab.
1: In Anfang habe ich relativ gut gespielt, die haben Ball für 5-0 gehabt, aber er hat dann sehr, sehr gut aufgeschlagen danach. Es war ein sehr enges Match, aber genau das brauche ich auch dann für die Vorbereitung für Paris. Deswegen, je mehr schwierige Momente sein auf dem Platz, desto besser ist es momentan. Und ja, ich glaube, es war ein sehr, sehr hohes Level für mich und für ihn auch.
0: Im Viertelfinale trifft Sinner auf Andrei Rublev. Sinner schätzt den Russen als starken Konkurrenten ein. Das Wetter. Heute wird es überwiegend sonnig. Am Himmel ziehen nur ein paar harmlose Wolken durch. Derzeit ist es noch recht kalt. Am Nachmittag steigen die Temperaturen auf Höchstwerte bis 22 Grad. Morgen Donnerstag überwiegen die Wolken. Im Tagesverlauf entstehen über das Land verteilt einige Regenschauer. Am Freitag geht es mit vielen Wolken und einigen Niederschlägen weiter. 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
2: Guten Morgen wünscht Deborah Gardner aus der Landesverkehrsmeldezentrale. Geduld brauchen Sie jetzt im Berufsverkehr. Vor allem in Richtung Städte kommt es zu Verzögerungen. In Richtung Bozen auf der Überötscher Straße ab St. Michael-Eppern und auf der Brenner Staatsstraße ab Leifers. Auf der Pustertaler Staatsstraße gibt es auf der Rickertalbrücke eine Einbahnregelung wegen Sicherungsmaßnahmen an der Brücke. Es kommt zu Stau in Richtung Brixen ab Vintel. In Bruneck sind heute wegen des Mainmarktes bis 18 Uhr mehrere Straßen gesperrt, unter anderem der Stegener Marktplatz und das Dorfzentrum von Stegen. Das Dimmelsjoch ist wieder geöffnet. Der Staller Sattel ab heute 9 Uhr. Kommen Sie gut voran.
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5: Frauen in Aufruhr für Gleichberechtigung, für Gerechtigkeit. Aber man hat oft das Gefühl, es tut sich kaum was. Die Stimmen sind laut, die Argumente sind da. Auch zum Thema Sommerbetreuung zum Beispiel, das häufig ja Frauen betrifft. Und fehlende Plätze für die Kinder. Aber die Ergebnisse sind nicht wirklich da. Oder die kommen im Schneckentempo daher. Einige Frauen gehen dafür jetzt auf die Straße. Am kommenden Samstag in Bozen. Sie versammeln ihre Stimmen. Wo und wie das abläuft, darüber spreche ich gleich hier mit der Initiatorin.

0: Betreuungslücken im Sommer, Flickenteppichlösungen dafür, unzureichende Nachmittagsangebote und gestrichene Lehrausflüge und Schulprojekte obendrein. Es reicht, sagen einige aktive Frauen, Mütter, und werden jetzt aktiv mit einer Initiative, die am kommenden Samstag in Bozen stattfindet. Ein Flashmob, wie sie selbst sagen, eine Demonstration, ein Entgegenhalten. Kurzum, Doris Albenberger ist die Initiatorin von diesem Flashmob und die darf ich jetzt bei mir im Gespräch begrüßen. Schönen guten Morgen, Frau Albenberger.
1: Einen schönen guten Morgen.
0: Frau Albenberger, Sie waren gestern ja auch in der Diskussionssendung Pro und Contra im Gespräch mit Familienlandesrätin Rosemarie Barmer. Und da wurde deutlich, es geht um die Kinder, haben Sie immer wieder betont, die im Mittelpunkt stehen sollen. Aber zunächst, was wird passieren jetzt bei Ihrem Flashmob, bei der Demo? Was ist geplant?
1: Also geplant ist natürlich oder wünschenswert wäre natürlich, wenn ganz, ganz viele Familien, und es geht nicht nur um Frauen, das möchte ich auch nochmal betonen, es geht um Mütter, Väter, Kinder, Tanten, Onkel, Omas, Paten, Freunde und so weiter, denn eigentlich Familie sind wir alle, es betrifft uns irgendwo alle, und deshalb würden wir uns wünschen, dass wirklich alle kommen, und wir haben hier zwei oder vielmehr drei fundamentale Themen rausgepickt, wo wir sagen, die brennen besonders unter den Nägeln, und das ist einmal die Thema Rente, das ist das Thema Kindergarten und das Thema Schule.
0: Genau, bevor wir auf die drei Themen eingehen, noch mal ganz kurz zum Samstag. Wo treffen Sie sich? Da treffen Sie sich einfach auf einem gemeinsamen Punkt und stehen sozusagen gemeinsam mit Ihrer Stimme ein.
1: Genau, geplant wäre, dass wir uns um 10 Uhr am Silvius-Maniago-Platz in Bozen treffen, also vor dem Landtag. Wir wissen, es ist kein Landtag an diesem Tag, aber es geht einfach darum, einen zentralen Platz zu finden. Natürlich sind die Anliegen an die Politik gerichtet, deshalb bietet sich dieser Platz auch an. Wer will mit Plakaten kommen? Wer will noch seine eigenen Forderungen raufschreiben? Weil ich sage, ich bin für die 5-Tage-Mensa oder keine andere oder andere Anliegen, sind ihr alle herzlich willkommen. Also es geht ja nicht nur um diese drei Themen, wir haben drei rausgepickt, aber die Palette ist natürlich viel, viel breiter.
0: Genau, dann bleiben wir jetzt wirklich mal konkret bei diesen drei Themen. Sie haben sie ja schon angedeutet, vielleicht wollen wir die drei so ein bisschen mehr ausführen. Warum die drei, warum fokussieren Sie sich auf die?
1: Weil wir festgestellt haben, dass diese drei Themen vielleicht besonders am Herzen liegen für Familie und Kinder natürlich. Zum einen das Thema eben Rente, weil wir ja wissen, dass vor allem Frauen, die zu Hause bei den Kindern bleiben, deutliche Renteneinbußungen haben. Das heißt, wenn wir auch so einen Vergleich sehen, wie die Rente aussieht, da stehen die Frauen im Durchschnitt im Alter so mit 900 Euro da und die Männer mit 1700 Euro da. Und warum? Ja, weil eben die Frauen zu Hause bleiben. Und deshalb braucht es hier konkrete Lösungen. Wir wissen sehr wohl, dass das auf Staatsebene passieren muss. Natürlich ist es auch irgendwo an den Staat gerichtet. Aber wir haben ja auch zusätzliche regionale Leistungen, die dem entgegenwirken. Und diese könnten durchaus weiter ausgebaut werden.
0: Das also zum Thema Rente. Dann geht es ja weiter mit Ihren
1: Dann geht es weiter mit dem Thema Kindergarten. Hier brauchen wir ganzjährige Kontinuität. Vor allem für die Kinder ist es wichtig, dass verlässliche Bezugspersonen sind, dass wir stabile Strukturen haben und damit Familien auch planen können. Das heißt, ganzjährig heißt aber nicht ein Muss. Das möchte ich auch nochmal unterstreichen, dass es irgendwo auch flexibel bleiben kann, dass jene, die vielleicht Saison arbeiten, dass diese zu Hause sind. Und so könnten auch für alle eine Kontinuität ganzjährig geleistet werden, auch für jene Kinder, die zum Beispiel eine Beeinträchtigung haben und im Sommer massive Probleme haben.
0: Also kein das Muss, meinen Thema. Sie, kann nur da nochmal nachzuhaken, genau. Kein Muss, meinen Sie, kein Muss für die Familien, die vielleicht sagen, ja, ich schaffe es alleine.
1: Kein Muss für die Familien, genau. Die sagen, nein, ich arbeite, ich arbeite an einem Hotel und ich mache nur die Wintersaison und bin im Sommer sowieso zu Hause. Dann könnte ich sagen, okay, eine gewisse Anzahl an Wochen kann man das Kind zum Beispiel freistellen. Aber das Detail ist hier vielleicht der Rahmen zu
0: klein,
1: zu kurz,
0: ins Detail
1: zu klein,
0: hinzugehen.
1: Genau. Aber wie gesagt, einfach, dass es flexibel ist, das ist uns wichtig. Dann das Thema eben Schule, und zwar hier sind wir der Meinung, dass alle Kinder ein Recht auf gute Nachmittage haben, die leistbar sind, die inklusiv sind und die vor allem auch altersgerecht sind. Das heißt aber nicht, dass es zusätzlichen Frontalunterricht braucht. Das heißt vielmehr, dass es viel mehr Kooperationen geben sollte zwischen Sport, zwischen Vereinen, zwischen Musikschulen vor allem. Kreativität, Spiel, Förderung und einfach soziale Begegnung.
0: Sie sagen ja, Frau Altenberger, was als Privatsache abgetan wird, ist in Wahrheit eben ein familien- und bildungspolitisches Versäumnis. Also Sie fordern ganz klar, jetzt muss die Politik daran.
1: Ja, die Politik müsste eigentlich schon länger daran, da sind wir uns auch einig. Die Gesellschaft entwickelt sich, die Gesellschaft verändert sich, aber die Strukturen sind leider teilweise immer noch dieselben, beziehungsweise haben teilweise, wenn wir zum Beispiel den Kindergarten ansehen, auch wirklich abgebaut, also im Vergleich zu früher. Und das ist einfach nicht der Wunsch oder halt, ja, das ist nicht das aktuelle Bedürfnis der Familien.
0: Frau Altenberger, Sie zeigen Initiative, Sie werden mit Ihrer Stimme laut. Sie haben sich ja mit anderen Frauen in diesem Falle gemeinsam organisiert. Sie werden auch von verschiedenen Initiativen unterstützt, wo dieser Flashmob auch angekündigt wird. Wie wichtig ist es, dass Stimmen sozusagen in eine Gruppe gehen, dass sie sich vereinen, dass sie gemeinsam laut werden?
1: Ja, ich glaube, die Familie ist ja eigentlich die einzigen, die keine Lobby haben, denn wir sehen die Landwirte, die haben den Bauernbund, wir sehen die Hotellerie und Gastwirte, die haben den HGV. Und was haben die Familien? Die Familien haben eigentlich nichts. Und deswegen ist es umso wichtiger. Und Familie betrifft uns ja alle. Das betrifft ja nicht nur Familie, sind ja wir alle, sind auch jene in der Wirtschaft, sind auch jene in der Landwirtschaft, das sind wir alle. Und deshalb sind es Themen, die uns wirklich alle angehen. Und es ist eigentlich schade, dass hier eigentlich noch relativ wenig gemacht wird für eben die Familien. Und umso mehr sehen wir es wichtig, dass wir sagen, okay, jetzt packen wir es mal wieder an. Wie gesagt, wir machen das ja schon seit Jahren. Ich und auch andere Organisatorinnen sind Mitglied bei der Allianz für Familie, wo viel passiert, unterstützt wird es von den ganzen Vereinen dort. Da es, glaube ich, einfach ein Thema ist, das uns alle betrifft.
0: Es braucht aber viel Kraft, Frau Altenberger, weil Sie sagen, immer wieder sind Sie aktiv, werden Sie aktiv. Es braucht aber schon viel Kraft, immer wieder auf die Straße zu gehen, der Stimme, mit der eigenen Stimme laut zu werden. Und im Gegenzug bewegt sich nur im Schneckentempo was weiter. Wo holen Sie Ihre Motivation her?
1: Ja, die Motivation ist, dass wir vielleicht doch immer wieder irgendetwas schaffen. Und ich glaube immer an den Satz daran, der stete Tropfen höhlt den Stein. Ich glaube, man darf einfach nicht nachgeben. Wir haben gesehen, wenn man was macht, im Kleinen bewegt sich was. Und ich denke, sogar wenn von diesen Kleinen vielleicht 10 Familien profitieren, dann haben wir ja schon etwas geschafft.
0: Genau.
1: Aber wir dürfen natürlich das große Ganze nicht aus den Augen verlieren. Genau.
0: Der stete Tropfen höhlt den Stein, das haben Sie schön gesagt, Frau Altenberger. Wollen wir abschließend noch einmal aufrufen vielleicht für den kommenden Samstag, wo und wie und wer ist gefragt? Vielleicht noch einmal ein abschließender Aufruf von Ihnen.
1: Ja genau, wie gesagt, diesen Samstag am 16. Mai um 10 Uhr auf dem Silvius-Maniago-Platz in Bozen. Kommt alle dorthin, bringt eure Forderungen auch gerne mit. Also wir haben diese 3 Punkte rausgepickt, aber es gibt noch zig andere. Wir wissen, dass Familie so bunt ist und so bunt dürfen auch gerne die Forderungen oder eure Anliegen, euer Unmut oder was auch immer sein.
0: Ich bedanke mich bei Ihnen für dieses Gespräch, Doris Altenberger, und wünsche Ihnen und Ihren Mitstreiterinnen alles, alles Gute und viel Motivation und viel Kraft weiterhin.
1: Vielen Dank und einen schönen Tag noch.

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1: Der Landtag wählt heute das Präsidium für die zweite Halbzeit der Legislatur. Im Senat findet am Nachmittag die entscheidende Abstimmung zur Autonomiereform statt. Das Wetter überwiegend sonnig bei 14 bis 22 Grad. Der scheidende Landtagspräsident Arnold Schuler von der SVP zeigt sich nicht sicher, heute zum Vizepräsidenten gewählt zu werden. Im Landtag steht der Halbzeitwechsel der Sprachgruppen an. Üblicherweise gilt diese Rotation als Formsache. Diesmal sei sie es aber nicht. Die Mehrheiten seien knapp, sagte Schuler im Morgengespräch auf Rai Südtirol. Auch innerhalb der Koalition gäbe es Unstimmigkeiten. Schuler zeigte sich zwar zuversichtlich, verwies aber auf die geheime Abstimmung, die schon öfter Überraschungen gebracht hat. Zwei Ärztinnen müssen wegen gefälschter Zweisprachigkeitsnachweise mehrere tausend Euro zurückzahlen. Der Rechnungshof verurteilte die früheren Mitarbeiterinnen der Anästhesie am Bozner Krankenhaus zu Rückzahlungen von 66.000 bzw. 25.000 Euro. Das Gericht erkannte ihre Arbeit im Krankenhaus an, deshalb müssen die beiden Ärztinnen nur 55% der erhaltenen Gehälter zurückzahlen. Das Urteil ist nicht rechtskräftig. Landesschuldirektorin Sigrun Falkensteiner äußert sich skeptisch zur Forderung nach zusätzlichem Schulpersonal. Der aktuelle Schlüssel liege bei einer Fachkraft für 8 Schülerinnen und Schüler und sei damit ein guter Wert. Zusätzliches Personal, das über die nötige Qualifikation verfüge, fehle, sagt Falkensteiner. In der Debatte über die Reform des Bildungsgesetzes hatte Anna Scarafoni von Fratelli d'Italia betont, dass es wegen der Probleme in den Schulen nötig sei, zahlreiche unterstützende Fachkräfte einzustellen. Im Senat steht am Nachmittag die entscheidende Abstimmung zur Autonomiereform an. Es ist die letzte Hürde für das Verfassungsgesetz. Für die Verabschiedung ist eine absolute Mehrheit der Stimmen erforderlich. Das sind 103 Ja-Stimmen. Da die Mehrheitsverhältnisse im Senat knapp seien, bezeichnet SVP-Senator Meinhard Turnwalder die Situation als besonders delikat. Unmittelbar vor dem Besuch von US-Präsident Donald Trump in Peking hat China seine strikte Ablehnung von US-Waffenverkäufen an Taiwan unterstrichen. Die Sprecherin des chinesischen Büros für Taiwan-Angelegenheiten forderte die USA dazu auf, ihre Zusagen einzuhalten. Die USA haben nach dem Prinzip ein Land, zwei Systeme die Zusammengehörigkeit der Insel und Chinas anerkannt, unterstützen aber die Unabhängigkeit Taiwans. Trump wird heute in Peking erwartet. In der iranischen Hauptstadt Teheran hat in der Nacht die Erde gebebt. Das Erdbeben erreichte eine Stärke von 4,3 auf der Richterskala. Berichte über Schäden oder Verletzte gibt es bisher nicht. 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Redaktion Elisabeth Parteli.
2: Guten Morgen wünscht Deborah Gardner aus der Landesverkehrsmeldezentrale. Geduld brauchen Sie jetzt im Berufsverkehr. Vor allem in Richtung Städte kommt es zu Verzögerungen. In Richtung Bozen auf der Überötscher Straße ab St. Michael-Eppern und auf der Brenner Stadtstraße ab Leifers. Auf der Pustertaler Stadtstraße gibt es auf der Rickertalbrücke eine Einbahnregelung wegen Sicherungsmaßnahmen an der Brücke. Es kommt zu Stau in Richtung Brixen ab Vintel. In Bruneck sind heute wegen des Mainmarktes bis 18 Uhr mehrere Straßen gesperrt, unter anderem der Stegener Marktplatz und das Dorfzentrum von Stegen. Das Dimmelsjoch ist wieder geöffnet. Der Staller Sattel ab heute 9 Uhr. Kommen Sie gut voran.
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3: Ja, heute gibt es noch einmal ein Zwischenhoch an diesem 13. Mai. Es ist gerade oder sind gerade die Tage der Eisheiligen. Wie es mit dem Wetter weitergeht, zunächst heute, das fragen wir jetzt Philipp Dattarotti vom Landeswetterdienst.
4: Abgesehen von ein paar harmlosen hohen Wolkenfeldern, die sich derzeit noch am Himmel zeigen, wird es heute verbreitet sonnig. Und nach dem frischen Morgen steigen die Temperaturen am Nachmittag auf Höchstwerte von 14 bis 22 Grad.
3: Und so geht's in den nächsten Tagen dann weiter.
4: Bereits in der kommenden Nacht bilden sich dann erste Regenschauer und morgen tagsüber breiten sie sich weiter aus. Es wird also verbreitet nass. Im Norden sinkt die Schneefallgrenze auf etwa 1500 Meter herab. Auch am Freitag kommt es im Tagesverlauf zu weiteren Niederschlägen. Dazu bleibt es sehr kühl für die Jahreszeit.

0: Tausendmal du von der Münchner Freiheit. Schönen guten Morgen, schönen Vormittag, 8.42 Uhr, das Frühstücksradio auf Freisüdtirol. Ja, das waren immer die Fernsehtermine für die ganze Familie mit Joachim Fuchsberger, Frank Elstner oder Joachim Kuhlenkampf mit ihren Spiel- und Unterhaltungsshows. Eine Show, die stach unter den anderen ganz besonders hervor. Zum einen lief sie nicht am Wochenende, sondern immer am Donnerstagabend. Und zum anderen war sie vermutlich jene mit der größten Geschwindigkeit. Deswegen auch der Titel Dalli Dalli. Heute vor 55 Jahren wurde die erste Folge ausgestrahlt. Christoph Biechler dazu mit dem Kalenderblatt.
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2: Am Abend des 13. Mai 1971 flimmerte im deutschen Fernsehen erstmals eine Sendung über den Bildschirm, die schon bald Kultstatus erreichen sollte. Dalli Dalli. Was an diesem Tag noch wie ein weiteres Unterhaltungsformat wirkte, entwickelte sich in den folgenden Jahren zu einem festen Bestandteil der bundesdeutschen Fernsehlandschaft. Die Idee zu Dalli Dalli entstand in einer Zeit, in der das Fernsehen zunehmend auf leichte, familienfreundliche Unterhaltung setzte. Inspiriert wurde das Konzept von internationalen Spielshows, insbesondere von der US-amerikanischen Sendung It's Your Bet. Der Sender ZDF griff die Grundidee auf und entwickelte daraus ein eigenes Format, das stärker auf Tempo, Witz und Spontanität setzte. Untrennbar mit dem Erfolg der Sendung verbunden ist ihr charismatischer Moderator Hans Rosenthal. Mit seiner freundlichen, zugleich energiegeladenen Art prägte er Dalli Dalli von Beginn an. Hier erklärt er in der allerersten Folge vom 13. Mai 1971, wie Dalli Dalli funktioniert.
3: Es gibt insgesamt jeweils in einer Runde drei Fragen. Auf jede Frage gibt es 10 und mehr Antworten. Also nehmen wir mal an, eine Mannschaft findet 7 Antworten auf die erste Frage. 8 auf die zweite, 7 mal 8 sind dann 56 Punkte. Wir nehmen mal, wir multiplizieren. Dann nehmen wir mal an, bei der dritten Frage 10 Antworten, 56 mal 10, 560 Punkte. Ich nehme an, Sie haben das gar nicht verstanden jetzt, macht nichts, ist immer so bei Quiz-Sendung.
2: Legendär wurde Hans Rosenthals Luftsprung, während das Publikum "Das war spitze!" rief. Dies im Fall, dass ein Kandidat oder ein Team besonders gut abgeschnitten hatte. Rosenthal verstand es, Prominente und Kandidaten gleichermaßen einzubinden und eine Atmosphäre zu schaffen, die sowohl spannend als auch herzlich war. Inhaltlich war Dalli Dalli eine Mischung aus Quiz, Geschicklichkeitsspielen und Improvisation. 2 Prominententeams traten gegeneinander an und mussten in kurzer Zeit Aufgaben lösen, Begriffe erraten oder pantomimisch darstellen. Geschwindigkeit spielte dabei eine zentrale Rolle, ganz im Sinne des Titels. Oft blieb kaum Zeit zum Nachdenken, was zu humorvollen und überraschenden Momenten führte. Das Publikum wurde aktiv einbezogen und auch kleine Pannen oder Versprecher trugen zum Charme der Sendung bei. Über die Jahre hinweg entwickelte sich Dalli Dalli zu einem richtigen Straßenfeger. Millionen Zuschauer schalteten regelmäßig ein. Die Sendung wurde zu einem Symbol für die Unterhaltungskultur der 1970er Jahre in Deutschland. Sie bot nicht nur Ablenkung, sondern auch ein Gemeinschaftserlebnis in einer Zeit, in der das Fernsehen noch wie ein zentrales Lagerfeuer für die Gesellschaft war. Nach über einem Jahrzehnt erfolgreicher Ausstrahlung näherte sich die Ära schließlich ihrem Ende. 1986 wurde Dalli Dalli eingestellt, nicht zuletzt, weil sich die Fernsehlandschaft wandelte und neue Formate an Bedeutung gewannen. Zudem war Hans Rosenthal gesundheitlich angeschlagen, was die Fortführung der Sendung erschwerte. In späteren Jahren gab es Neuauflagen von Dalli Dalli mit anderen Moderatoren, aber wir wissen, das Original bleibt immer das Original.
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0: Ja, heute wird sich also zeigen, ob der bisherige Landtagspräsident Arnold Schuler der Vizepräsident wird und der bisherige Vize Angelo Giannacoro der Präsident. Bisher üblicherweise rotierte das Ganze ja einfach. Vielleicht könnte es diesmal anders sein. Wir halten Sie auf jeden Fall am Laufenden. Ein Gespräch dazu mit Arnold Schuler finden Sie auch in der Mediathek. Das war unser Morgengespräch heute. Wir haben auch über eine Familiendemo am kommenden Samstag gesprochen mit der Initiatorin Doris Albenberger. Ja, das Frühstücksradio, das neigt sich dem Ende. Deshalb blicken wir jetzt voraus auf den Treffpunkt. Dazu darf ich Theo Hendrich bei mir im Studio begrüßen. Hallo Theo.
1: Ja, schönen guten Morgen allerseits.
0: Hallo. Deine Favoriten sind alle raus, hast du mir gesagt.
1: Ja. Ich habe es mir ja gestern tatsächlich gegeben, diese Vorentscheidung mal anzuschauen.
0: Vom ESC, genau.
1: Vom ESC in Wien. Und das ist ja ein Riesenspektakel. Unglaublich, allein schon diese technische Show. Und ja, der ESC hat einfach seinen eigenen Stil, hat seinen eigenen Geschmack. Meine Favoriten sind raus. Also mir hat der Beitrag von Georgien eigentlich recht gut gefallen, muss ich sagen. Und auch Estland hat mir recht gut gefallen. Die sind beide raus. Und Italien, muss ich ehrlich sagen, also Italien hat auch einen wunderbaren Beitrag, ist aber natürlich Fixstarter von den großen Five und wird im Finale sowieso mit dabei sein. Lassen wir uns überraschen, was da noch alles so rauskommt bei diesem ESC. Wie gesagt, gestern war mal große Ausnahme, ich habe es mir da einfach mal reingezogen.
0: Sehr schön, Theo, so soll es sein. Es gibt eine zweite Vorentscheidungsrunde morgen noch und dann das große Finale am Samstag. Auch Israel ist mit dabei, das war heute Thema auch bei uns im Frühstücksradio, umstrittenes Thema. Es gab auch Gegendemos dazu. Ja, das ist eines der Themen dieser Tage. Viele Themen gibt es am Vormittag weiter beim Theo im Treffpunkt. Wir freuen uns auf dich. Und aus dem Frühstücksradio verabschiede ich mich von Ihnen gemeinsam mit Armin Reiner am Mischpult. Mein Name Karin Durecker. Und jetzt kommen auch zwei ganz große Italiener, Albano und Romina Bauer. Genau.

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1: Für Landtagspräsident Schuler ist die Rotation des Präsidiums heute keine Formsache. Der Reisekonzern TUI erwartet keinen Kerosinengpass wegen des Iran-Krieges. Das Wetter überwiegend sonnig bei 14 bis 22 Grad. Der scheidende Landtagspräsident Arnold Schuler von der SVP zeigt sich nicht sicher, heute zum Vizepräsidenten gewählt zu werden. Im Landtag steht der Halbzeitwechsel der Sprachgruppen an. Üblicherweise gilt diese Rotation als Formsache. Diesmal sei sie es aber nicht. Die Mehrheiten seien knapp, sagte Schuler im Morgengespräch auf Rai Südtirol. Auch innerhalb der Koalition gäbe es Unstimmigkeiten. Schuler zeigte sich zwar zuversichtlich, verwies aber auf die geheime Abstimmung, die schon öfter Überraschungen gebracht hat. Die Landtagssitzung beginnt um 10 Uhr. Im Senat steht am Nachmittag die entscheidende Abstimmung zur Autonomiereform an. Es ist die letzte Hürde für das Verfassungsgesetz. Für die Verabschiedung ist eine absolute Mehrheit der Stimmen erforderlich. Das sind 103 Ja-Stimmen. Da die Mehrheitsverhältnisse im Senat knapp seien, bezeichnet SVP-Senator Meinhard Turnwalder die Situation als besonders delikat. Der deutsche Reisekonzern TUI erwartet im Sommer keinen Kerosinmangel. Es gebe keinen Hinweis darauf. Die Diskussion darüber, dass es wegen des Krieges im Iran einen Mangel an Flugbenzin geben könnte, bezeichnete der Konzernchef als sehr erstaunlich. Unmittelbar vor dem Besuch von US-Präsident Donald Trump in Peking hat China seine strikte Ablehnung von US-Waffenverkäufen an Taiwan unterstrichen. Die Sprecherin des chinesischen Büros für Taiwan-Angelegenheiten forderte die USA dazu auf, ihre Zusagen einzuhalten. Die USA haben nach dem Prinzip ein Land, zwei Systeme die Zusammengehörigkeit der Insel und Chinas anerkannt, unterstützen aber die Unabhängigkeit Taiwans. Trump wird heute in Peking erwartet. Zwei Ärztinnen müssen wegen gefälschter Zweisprachigkeitsnachweise mehrere tausend Euro zurückzahlen. Der Rechnungshof verurteilte die früheren Mitarbeiterinnen der Anästhesie am Bozner Krankenhaus zu Rückzahlungen von 66.000 bzw. 25.000 Euro. Das Gericht erkannte ihre Arbeit im Krankenhaus an, deshalb müssen die beiden Ärztinnen nur 55% der erhaltenen Gehälter zurückzahlen. Das Urteil ist nicht rechtskräftig. Landesschuldirektorin Sigrun Falkensteiner äußert sich skeptisch zur Forderung nach zusätzlichem Schulpersonal. Der aktuelle Schlüssel liege bei einer Fachkraft für 8 Schülerinnen und Schüler und sei damit ein guter Wert. Zusätzliches Personal, das über die nötige Qualifikation verfüge, fehle, sagt Falkensteiner. In der Debatte über die Reform des Bildungsgesetzes hatte Anna Scarafoni von Fratelli d'Italia betont, dass es wegen der Probleme in den Schulen nötig sei, zahlreiche unterstützende Fachkräfte einzustellen. Auf der Brenner Autobahn ist heute und morgen mit mehr Verkehr zu rechnen. Die Autobahngesellschaft erwartet heute in Fahrtrichtung Süden ein verstärktes Verkehrsaufkommen. Morgen soll es sogar zu sehr starkem Verkehr kommen. Grund dafür ist der Feiertagsreiseverkehr. Morgen wird in weiten Teilen Europas Christi Himmelfahrt gefeiert. Das Wetter. Heute wird es überwiegend sonnig. Am Himmel ziehen nur ein paar harmlose Wolken durch. Am Nachmittag steigen die Temperaturen auf Höchstwerte bis 22 Grad. Morgen Donnerstag überwiegen die Wolken. Im Tagesverlauf entstehen, über das Land verteilt, einige Regenschauer. Am Freitag geht es mit vielen Wolken und einigen Niederschlägen weiter. 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Redaktion Matthias Ungerer.
2: Daniel Hofer begrüßt Sie auf der Landesverkehrsmeldezentrale. Auf der Bustertaler Staatsstraße auf der Rickertalbrücke Einbahnregelung wegen Sicherungsmaßnahmen. Es kommt zu Wartezeiten und Staus, vor allem in Fahrtrichtung Brixen ab Mühlbach. Weitere Verzögerungen wegen Arbeiten gibt es auf der Finchgauer Staatsstraße zwischen Galsaun und Charles. Das Dimmelsjoch wurde wieder für den Verkehr geöffnet und ist mit Winterausrüstung befahrbar. Und am Staller Sattel wird auf Südtiroler Seite heute um 9 Uhr die Wintersperre widerrufen. Gute und sichere Fahrt.
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3: Schönen angenehmen Mittwochvormittag heute zum Treffpunkt gemeinsam mit David Leitner. Er ist heute an der Technik, begleitet uns auch hier im Treffpunkt und wir werden gleich jemand kennenlernen. Sie behauptet von sich selbst, dass sie doch ja, zumindest sehr eigenwillig ist und dass es im Leben einfach manchmal anders kommt, als man denkt.
4: Ich habe aber mich dagegen gewehrt, weil ich habe ja auch diese Widerstandsseite in mir, diese revolutionäre Seite. Wenn jemand sagt, mach so, dann mache ich lieber anders. Und dann habe ich in der logischen Folge der Handelsschule Wirtschaft studiert und das hat mir dann nicht so gefallen.
3: Ja, das hat ja nicht gefallen. Und wie gesagt, dann ist alles ganz anders gekommen. Heute ist sie Primarin und zwar erfolgreiche Ärztin. Wie es dazu gekommen ist, in einem Gespräch wird sie uns mehr darüber erzählen. Nur eines der Themen. Schönen Vormittag. Primarin und zwar erfolgreiche Ärztin. Wie es dazu gekommen ist, in einem Gespräch wird sie uns mehr darüber erzählen. Nur eines der Themen. Schönen Vormittag.

0: Forever in Blue Jeans, Neil Diamond hier bei uns im Treffpunkt heute am Mittwoch. Und sie hat ihren Traumjob gefunden und wüsste nicht, was sie lieber tun würde. Sonja Brader aus Brixen. Jahrgang 1970 hat das gefunden, wo sie sich am richtigen Platz fühlt. Sie ist Ärztin geworden und mittlerweile seit 7 Jahren auch Primaria der Gynäkologie und Geburtshilfe in Brixen und Sterzing. Nach der Matura war der Weg alles andere als vorgezeichnet, denn sie hat ursprünglich die Handelsschule besucht, Wirtschaft studiert und dann hat sich alles ganz anders entwickelt.
1: Das war ein kleiner Irrweg, den man nur der Pubertät zuschreiben kann. Ja. Also ich bin normal Mittelschule gegangen und meine Klassenlehrerin dort hat mir gesagt, ich sei geeignet für das wissenschaftliche Lyzeum.
2: Also Sie waren eine gute Schülerin?
1: Ja. Und damals wurde Berufsberatung gemacht oder Schulberatung, ja, für die Oberschule. Und zu mir hat es geheißen, geh ins wissenschaftliche Lyzeum. Das war für die Frau Siegmund, damals hat sie geheißen, war das ganz logisch, dass ich das machen sollte. Und ich habe aber mich dagegen gewehrt, weil ich habe ja auch diese Widerstandsseite in mir, diese revolutionäre Seite. Wenn jemand sagt, mach so, dann mache ich lieber anders. Mhm. Und dann sind meine Freunde, damals Freundinnen von der Mittelschule, Handelsschule gegangen. Dann habe ich mich der Handelsschule angeschlossen, bin dort 5 Jahre geblieben. Und eben wieder auch meine Mutter hat gesagt, die Matura müsst ihr machen. Beide Mädchen sollen die Matura machen. Das haben wir auch. Also damit, dass beide Mädchen weiter studieren, hat sie eher nicht gerechnet. Aber das haben wir dann auch gemacht. Und dann habe ich in der logischen Folge der Handelsschule Wirtschaft studiert und das hat mir dann nicht so gefallen. Da muss ich sagen, das war für mich wirklich
2: eine kurze
1: Krise. Aber
2: dann auf Medizin zu kommen, wie sind Sie dann auf Medizin gekommen?
1: Wegen meines damaligen Partners. Er hat schon Medizin studiert, war in Innsbruck und dann habe ich halt ihm gesagt, mir gefällt das nicht so gut und was soll ich da bloß machen und so. Dann habe ich gesagt, eigentlich wäre ich dann bald fertig, weil das ist ja eher ein kurzes Studium mit 4 Jahren, aber es gefällt mir nicht. Dann hat er gesagt, schwierig, das wirst du nicht schaffen, jetzt auf Medizin umzuswitchen, weil ich die ganze Zeit gesagt habe, mir gefällt, was du lernst, das gefällt mir. Und da habe ich immer in seinen Büchern gestöbert und dann hat er gesagt, gut, jetzt gebe ich dir einen Test, den ich morgen mache und jetzt probierst du, ob du das schaffst. Und dann habe ich das halt erarbeitet und damals gab es halt noch kein ChatGPT, also man musste wirklich da mit Büchern studieren und das nochmal versuchen, da zu schaffen. Habe ich das geschafft. Also, und da war er sehr erstaunt und ich eigentlich auch, weil ich hatte ja gar keine Vorstellung, was da von mir verlangt würde, potenziell. Er hat damals Bato gelernt und mir hat das so gefallen, diese Bilder da und wie man das so genau analysieren konnte. Und ja, wo jeder andere sagt, ekelhafte Bilder, also Vorsicht, ja, nicht aufmachen, das, ja, Buch, ne, habe ich da, ja, also für Hunger und Durst. Gell?
2: Wirklich?
1: Ja. Und dann hat er gesagt, ja, dann wird es wohl so sein müssen. Ne? Und dann habe ich gesagt, gut, ich schreibe mich jetzt ein und ich studiere jetzt Medizin.
2: Und dieses mit der Rekordzeit, also Sie waren unter der Studiendauer, unter der, ja, Mindeststudiendauer. Ja. Wieso?
1: Ich habe schon viel gelernt, das muss ich schon zugeben, weil dadurch, dass ich weder Chemie noch Physik noch Biologie in der Oberschule hatte, das gibt es ja in der Handelsschule nicht, aber Stenografie, habe ich sozusagen alles mitgeschrieben. Jede Chemieformel, jedes physikalische Prinzip, alles mitgeschrieben und zu Hause wieder gelernt. Also ich habe viel gelernt. Es hat mir einfach gefallen. Das war genau so, als würde endlich ihr Gehirn das kriegen, was es immer eigentlich braucht, hat, was, ja, es gesucht, ja, hat. Ja. Es hat jetzt den Stoff gekriegt, der ihm gefallen hat, ne?
0: Genau richtig für Sonja Brader, da wo sie ist. Sie findet ihren Job auch den schönsten, den man sich vorstellen kann, da sie bei Frauen alle Lebensphasen miterleben kann. Das ganze Gespräch mit Sonja Brader, das Gertrud Brenn mit ihr im Radio-Wohnzimmer geführt hat, das können Sie übrigens auch jederzeit in Ruhe in unserer Radio-Mediathek nachhören.
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0: Am nächsten Wochenende ist es soweit, und zwar, man kann sagen, einer der renommiertesten Kabarettpreise und Kabarettveranstaltungen insgesamt, die im deutschsprachigen Raum stattfinden, der sogenannte Salzburger Stier. Wir haben Sie bei uns im Programm schon des Öfteren darauf hingewiesen, und wir von Rai Südtirol sind dieses Jahr mittendrin im Geschehen, und zwar aus dem Grund natürlich, weil es alle öffentlich-rechtlichen deutschsprachigen Radioanstalten betrifft, und da gehört Rai Südtirol auch dazu. Und weil in diesem Jahr dieser Kabarettpreis oder die Veranstaltung zum Kabarettpreis in Südtirol in Meran stattfindet. Das ist für uns natürlich auch neben der Ehre und der Freude, das machen zu dürfen, eine große technische Herausforderung. Und aus diesem Grunde ist jetzt unser technischer Verantwortlicher, und zwar unser technischer Leiter Thomas Rabanza, im Studio. Thomas, zunächst mal schönen Vormittag, fein, dass du hier bist.
1: Ja, schönen Vormittag auch an alle unsere Hörer.
0: Ja, Thomas, ich habe es ja gesagt, sämtliche öffentlich-rechtlichen Rundfunkanstalten, eine Kooperation. Von wie vielen ungefähr sprechen wir da und wie muss man sich so eine Kooperation vorstellen?
1: Dabei sind alle Sender der ARD, also vom Bayerischen Rundfunk über den Norddeutschen Rundfunk, über den WDR, über den Deutschlandfunk, aber auch das Schweizer Radio und natürlich Ö1, also der ORF mit Ö1, das ja eine Tradition mit diesem Kabarettprogramm hat. Und der Stier ist in Österreich entstanden, dieser Preis, und dann haben sich eben, weil den alle übertragen haben, dann reist der sozusagen Jahr für Jahr durch diese Länder, und immer ein Landessender bemüht sich dann, ihn auszutragen, und stellt natürlich dann auch die Technik.
0: Das bedeutet jetzt für uns als Rai Südtirol ganz konkret, was unterscheidet jetzt eine solche Veranstaltung vom Salzburger Stier von anderen Übertragungen, die wir ja auch immer wieder machen? Wir sprechen jetzt hier ausschließlich von Rundfunkübertragungen.
1: Ne? Genau, das kann man nur im Radio hören. Ja, die Herausforderung ist natürlich ein bisschen größer, weil mehr Sender angeschlossen sind, und weil es ein bisschen länderübergreifend ist, das ist natürlich, die Herausforderung ist ein bisschen größer dafür. Also live dabei wird sein Ö1, dass die Sendung auch sozusagen moderiert, direkt aus Meran. Da ist der Bernhard Fellinger da, der ja immer die Stimme kennen, die meisten vom Kabarett direkt. Und der moderiert live aus Meran, Ansage, Programm, aber vor allem auch die Pausengestaltung. Also in der Pause wird er Gäste einladen, wird darüber reden. Und diese Sendung, die produzieren wir, technisch betreuen wir die. Und die geht dann an Ö1, die geht an den Bayerischen Rundfunk mit Bayern 2, die geht an den Saarländischen Rundfunk. Und die Mitschnitte, die bekommen alle anderen Sender, vom Schweizer bis zum Norddeutschen, und die übertragen das dann im Rahmen Ihres Kabarettprogramms im Laufe der nächsten Zeit.
0: Einmal ist ja die technische Machbarkeit, da hat ja auch unser Sender eine gewisse Routine, auch jetzt bei so einer Veranstaltung, Thomas, oder ist es doch eine, unterscheidet sie sich?
1: Im Prinzip die Herausforderung ist immer dieselbe, nur natürlich sind mehr Sender angeschlossen, dann ist der Ehrgeiz ein bisschen größer, oder natürlich auch die Verantwortung ist natürlich ein bisschen größer, als wenn wir das für unsere Hörer in Südtirol übertragen, sind jetzt doch Millionen Leute theoretisch dabei. Das natürlich, und die Zeiten sind natürlich sehr heikel, man muss ganz genau starten, das muss natürlich alles klappen, alles passen, damit das für alle Sender, damit auch die Verbindung, die Übertragung ins Ausland, damit das klappt, und da ist schon die Herausforderung ein bisschen größer.
0: Es sind da ja auch namhafte Kabarettisten und Kabarettistinnen mit dabei. Was jetzt den Inhalt des Programmes anbelangt, da werden wir im Laufe der nächsten Tage natürlich noch einmal eingehen. Wir sprechen heute mit dir als den technisch Verantwortlichen über den technischen Aufwand und so. Jetzt arbeiten ja ganz viele Rundfunkanstalten mit. Man hat sich bei diesem Salzburger Stier ganz bewusst dafür entschieden, dass es eine Radioveranstaltung ist, um eben auch dem Radio eine gewisse Bedeutung zu geben. Wie siehst du das als Techniker?
1: Ich würde nicht sagen, dass das eine Einschränkung ist oder eine Limitierung ist. Natürlich, das heißt, dass auf der Bühne zum Beispiel keine besondere Show geboten wird, also die treten da nicht mit Einblendungen, also Bildeinblendungen oder Zuspielungen auf, sondern das ist ganz bewusst so gehalten, dass das zu Hause am Radiogerät jeder mitverfolgen kann. Und das ist ja gerade beim Kabarett, da ist eigentlich doch die Stimme das, was eigentlich genau diese Message ja transportiert. Und wenn ich jetzt so ein paar Details, wir kennen natürlich jetzt schon die Wünsche oder oder die Anforderungen, die die Kabarettisten haben. Das kommt noch dazu, am Preisträgerabend sind ja drei Shows hintereinander, also drei Preisträger treten dort auf, jeder mit auf seine Art und Weise. Und von Bodo Wartke zum Beispiel, der wird auf dem Flügel, auf dem Meraner Flügel spielen, also auf dem Flügel des Kursaals. Der Markus Schönholzer, der begleitet sich auf der Gitarre. Manche brauchen Zuspielungen, also Audiozuspielungen, die natürlich in der richtigen Reihenfolge, an der richtigen Stelle folgen müssen. Auch so Musikbetten, auf die sie dann drauf singen. Und das kennen wir schon. Und daran planen wir ja auch unsere technische Anlage.
0: Jetzt vielleicht wollen wir doch ein bisschen technischer werden, Thomas, was vielleicht der Laie nicht so versteht, wenn es um solche Veranstaltungen geht. Gerade wenn es zum Beispiel Rundfunkveranstaltungen, auch beim Fernseher gilt das ja auch. Das eine ist, wenn man jetzt einen Veranstaltungssaal hat wie das Kurhaus im Meran und man muss die Saalbeschallung machen, also für das Publikum im Saal. Das ist eine völlig andere technische Herausforderung, als wenn man sagt, ich muss jetzt einfach nur die Mikrofonie vorsehen, um eine gute Radioübertragung zu machen. Das sind zwei komplett unterschiedliche Welten. Und wenn man jetzt nicht in dieser technischen Welt zu Hause ist, weiß man gar nicht, dass es diese zwei völlig unterschiedlichen Anforderungen geben.
1: In diesem Fall betreuen wir oder stellen wir die Mikrofone auf der Bühne, das heißt, den Flügel oder die Funkmikrofone, die haben ja so Nackenbügelmikrofone, also die an der Wange, so kleine dünne Mikrofone, damit die sich auch frei auf der Bühne bewegen können. Das stellen alles wir, das macht der Rundfunk normalerweise, weil er natürlich auf seine Ausstattung vertraut. Und wir stellen diese Mikrofone, die geben wir aber auch weiter für die Saalbeschallung. Das heißt, wir machen die Mischung nach den Kriterien, wie wir es über Lautsprecher am besten hören. Da haben wir unseren Ü-Wagen vor Ort und geben dann die Signale, die einzelnen Signale ab an einen Saalbeschaller. Das macht eine Firma vor Ort, die oft im Kursaal arbeitet, die den gut kennt, die die Anlage dort gut kennt. Und die mischt dann nach anderen Kriterien. Mhm. Man muss ja auch bedenken, den Flügel höre ich ja zum Teil im Kursaal. Das ist schon ein kleiner Grund, warum das anders klingen muss oder anders gemischt werden muss, als ich im Radio. Den höre ich nämlich nicht.
0: Genau. Das ist ja, um das jetzt ein bisschen überspitzt zu formulieren, ein bisschen provokativ zu formulieren, euch vom Radio ist eigentlich völlig egal, ob man im Saal etwas hört oder nicht, ob die Akustik passt oder nicht. Für euch ist es wichtig, dass die Rundfunkübertragung im gesamten deutschsprachigen Raum gut funktioniert. Das jetzt bewusst übertrieben formuliert.
1: Genau. Das einzige Detail, wenn es im Saal nicht funktioniert, dann wird der Applaus fehlen. Und das ist dann wieder der Punkt, den wir brauchen. Denn wir brauchen diese Euphorie, dass die Leute wirklich lachen. Gerade das ist beim Kabarett bei der Übertragung auch wichtig für die Zuschauer oder Zuhörer in dem Fall, dass die wirklich mitbekommen, wenn die Leute lachen, wenn sie über die Witze lachen, wenn die applaudieren, die Stimmung sollte auch rüberkommen.
0: Und natürlich diese Zusammenarbeit mit so vielen anderen Rundfunkanstalten, du hast es vorhin kurz erwähnt, ist ja ein bisschen ein Ehrgeiz ist da auch mit dabei und so. Natürlich schauen andere, wie machen die das? Jetzt muss man ja fairerweise auch sagen, Rai Südtirol ist ein relativ kleiner Sender, eingegliedert natürlich in der großen Rai. Man kommt da mit ARD, Rundfunkanstalt, mit ORF zusammen. Begegnet man sich da auf Augenhöhe?
1: Ja, schon. Gerade mit dem ORF haben wir schon seit Jahren eine gute Zusammenarbeit, weil wir immer wieder dieses Programm Kabarett direkt übertragen. Und die kennen wir schon, die Leitungen werden reserviert, umgekehrt übertragen wir die Messe aus Südtirol nach. Also ORF, aber auch den Bayerischen Rundfunk, den kennen wir schon lange, wir waren auch dort zu Besuch. Natürlich haben wir uns dann doch als verlässlicher Partner einen Namen gemacht. Und wenn wir auch klein sind, natürlich haben die mehr Möglichkeiten, aber bei der Übertragung vor Ort, da gibt es immer einen Ü-Wagen und eigentlich muss der das lösen. Das ändert sich dann nicht, ob man ein großer oder kleiner Sender ist.
0: Thomas, vielen Dank für diesen Einblick, auch ein klein wenig hinter die Kulissen. Nächstes Wochenende ist es soweit, damit Sie genau wissen, worum es geht und damit Sie auch via Südtirol diesen Kabarettpreis, den Salzburger Stier, mitverfolgen können. Hier ein kurzer Hinweis.
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0: Daniel Hofer begrüßt Sie auf der Landesverkehrsmeldezentrale. Auf der Bustertaler Staatsstraße auf der Rickertalbrücke Einbahnregelung wegen Sicherungsmaßnahmen. Es kommt zu Wartezeiten und Staus, vor allem in Fahrtrichtung Brixen ab Mühlbach. Weitere Verzögerungen wegen Arbeiten gibt es auf der Finchgauer Staatsstraße zwischen Galsaun und Charles. Das Dimmelsjoch wurde wieder für den Verkehr geöffnet und ist mit Winterausrüstung befahrbar. Und am Staller Sattel wird auf Südtiroler Seite heute um 9 Uhr die Wintersperre widerrufen. Gute und sichere Fahrt!
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2: Ja, ein Zwischenhoch sorgt eben für stabile Verhältnisse heute den ganzen Tag über. Da und dort ein paar harmlose Wolken. Es ist in der Früh relativ frisch gewesen. Wir haben heute Höchstwerte, die reichen von ungefähr 15 Grad im Norden des Landes oder im oberen Bustertal sogar 11 Grad bis maximal 22 Grad im Süden des Landes. Morgen am Donnerstag, da sieht es dann schon wieder ganz anders aus. Es wird ein trüber Tag, die Bewölkung nimmt deutlich zu, es kommt verbreitet auch immer wieder zu Regenschauern und, Achtung, Achtung, Schneefallgrenze auch morgen zu berücksichtigen, bis auf 1500 Meter. So, der Donnerstag, blicken wir kurz auch in den Freitag hinein. Auch am Freitag, ganz ähnlich wie am Donnerstag, viele Wolken, immer wieder Niederschläge, Höchstwerte zwischen 9 und 16 Grad.

0: Roundabouts, Michael Patrick Kelly aus der legendären Kelly-Dynastie, hier bei uns im Treffpunkt Journal Vormittag. Mit heute beginnt die 5. Ausgabe von Schlernmusik. Diese Kammermusikwoche bringt hochkarätige Musiker und Musikerinnen zusammen. Und das Publikum hat die Gelegenheit, diese in einem sehr kleinen Rahmen zu erleben. Ein Spielort ist die Zimmerei Koholz, der Arbeitsplatz von Robert Kompatscher. Er hat im Gespräch mit Kollegin Simone Meyer verraten, ob die Halle in der Zimmerei schon aufgeräumt worden ist. Und Sabine Funk, die Koordinatorin des Festivals, hat das Besondere an diesem Festival im Gespräch hervorgehoben.
1: Das ganz Besondere an unserem Festival, und das schält sich jetzt mit den Jahren immer mehr raus, ist, dass irgendwie die Musiker immer fantastischer werden und gleichzeitig die Spielorte auf eine gewisse Weise immer aberwitziger. Also der unglaubliche Reiz dieses Projektes ist ganz sicher, dass man höchstklassige Musiker von internationalem Rang hört an Orten, wo man diese wirklich nicht vermuten würde. Zum Beispiel in einer ausgebauten Scheune, in einem Schloss, in Innenhöfen, in bäuerlichen Schankbetrieben, aber auch in einer Zimmerei.
2: Wer ist da zu Besuch aktuell? Seit Sonntag, glaube ich, wird schon geprobt.
1: Genau, die kommen jetzt tröpfchenweise hier an. Der letzte, den ich hier gerade im Bunde begrüßen durfte, ist Martin Zalodek von der ersten Geigengruppe der Wiener Philharmoniker gewesen. Der ist vorhin angekommen. Andere sind schon seit gestern oder vorgestern da. Das sind Leute wie Veronika Hagen. Manche werden sich erinnern, vor 2 Wochen war das Hagen-Quartett, berühmtes Streichquartett, noch auf Abschiedstournee in Bozen. Jetzt ist Veronika alleine mit ihrem Mann, dem Kontrabassisten Roberto Di Ronza, wieder hier und ist als Kammermusikerin alleine mit anderen zu erleben, aber nicht im Kontext mit ihren berühmten Brüdern. Aber natürlich sind auch die beiden künstlerischen Leiter Chiara Tonelli und Philipp von Steinecker im Bunde der Musiker zu erleben.
2: Genau das wollte ich auch ansprechen. Wahrscheinlich kommen so tolle Leute hierher, weil eben die Kontakte von der künstlerischen Leitung, also Philipp von Steinecker und Chiara Tonelli, so gut sind, oder? Sie haben gute Kontakte und sie sind selbst hochkarätige Musiker. Können Sie sie uns kurz vorstellen vielleicht?
1: Ja, sehr gerne. Also Chiara Tonelli ist bekannt in Bozen. Sie ist gebürtige Bozenerin, hat aber dann ihre Ausbildung eigentlich eher im österreichischen Raum gehabt, war dann lange erste Flötistin in Florenz. Sie hat viel unter Claudio Abbado gespielt, galt immer als seine Lieblingsflötistin, ist Gründungsmitglied des Mahler Chamber Orchestra und eben schon seit fast 30 Jahren mit Philipp von Steinecker verheiratet. Er ist seines Zeichens Hamburger. Er ist Cellist, aber immer mehr profiliert er sich auch als Dirigent und in Südtirol auch vor allen Dingen bekannt durch dieses bahnbrechende Mahler-Originalklang-Projekt, was wir in Bozen mit der Mahler Academy Jahr erleben dürfen.
2: Also sehr tolle Leute kommen hierher, spielen eben auch die künstlerische Leitung, spielt selbst auch mit. Man kann die Musik hautnah erleben an ganz speziellen Orten. Und ein Ort ist die Zimmerei Koholz. Robert, das ist Ihr Arbeitsplatz. Ist da schon ein bisschen aufgeräumt worden für das Konzert oder soll gar nicht so viel aufgeräumt werden?
3: Also ich glaube, es sollte nicht so viel aufgeräumt werden. Man sollte die Hobelspäne schmecken, den Staub ein bisschen spüren und ich glaube, das hat eine besondere Atmosphäre, wenn man nicht so viel aufräumt. Wir werden auch den Gabelstapler stehen lassen. Man soll sehen, dass hier gearbeitet wird und das eine besondere Atmosphäre. Sonst könnte man das ja in jedem Kulturhaus auch machen. Das wollen wir ja. Wir wollen besondere Orte, auch Musiker, die sonst in Konzertsäle spielen und bei uns jetzt eine besondere Atmosphäre vorfinden werden.
2: Dass Ihre Zimmerei sozusagen zum Spielort wird, haben Sie das sofort begrüßt oder hat es auch ein bisschen Skepsis gegeben am Anfang?
3: Also die Frau Funke, glaube ich, ist zu meiner Tochter gekommen und hat das eben vorgeschlagen. Und meine Tochter hat mit mir gesprochen und ich war sehr offen, weil ich ja solche Sachen schon bei Tanzart und so gehört habe. Deshalb, ich glaube, dass solche Sachen wirklich toll sind und das muss man auch wirklich unterstützen.
0: Ja, und wie gesagt, heute um 21 Uhr Kammermusikkonzert vom Feinsten und zwar direkt in der Zimmerei Koholz. Das ganze Gespräch, das Kollegin Simone Meyer mit Sabine Funk und Robert Kompatscher geführt hat, können Sie auch in der Radiomediathek von Südtirol nachhören. Und das gesamte Programm, das ausführliche Programm des Kammermusikfestivals Schlern Music, findet man auch im Internet unter Seiseralben.it.

0: Treffpunkt 3 Südtirol, heute 13. Mai, schönen Vormittag allerseits. Abos grundsätzlich sind im Vormarsch in vielen Bereichen, ersetzen sie den Besitz und werden dann auch zu Regeln. Streamingdienste für Filme und Musik, Bezahlsysteme für Autobahn und Parkplätze, Alarmanlagen, Autos, ja sogar Brillen. Das hat sowohl Licht- als auch Schattenseiten für Verbraucher und Verbraucherinnen, sagt zumindest Gunde Bauhofer, die Geschäftsführerin der Verbraucherzentrale.
1: Wir sehen so langsam einen Wandel von dieser Besitzwirtschaft hin zu einer Abo-Wirtschaft. Da die monatlichen Beträge meistens überschaubar sind, heißt das, dass sich mehr Personen einen Dienst leisten können. Die Nachteile sind für die Verbraucher und Verbraucherinnen allerdings, dass sie nichts mehr wirklich besitzen und nach Ende des Abos keinen Zugang mehr haben. Auf der anderen Seite summieren sich auch kleinere monatliche Summen zu einer ordentlichen Zahlungsverpflichtung und es ist wichtig, den Überblick zu bewahren.
0: Ja, eine klassische Falle in diesem Bereich sind die automatischen Verlängerungen der Abo-Verträge. Ist der Kündigungstermin einmal versäumt, ist meist ein weiteres Jahr lang die Abo-Gebühr fällig. Und hängt das Abo auch mit einem Gerät zusammen, das für die Nutzung gebraucht wird, etwa bei der Autobahnmaut oder für TV, Streaming-Dienste und vieles andere mehr, sollte dieses entsprechend der Vertragsbedingungen rechtzeitig zurückgeschickt werden. Sonst kann es mitunter teuer werden.
1: Laut Gesetz sind die Abo-Anbieter verpflichtet, mir rechtzeitig vor Ablauf der Frist mitzuteilen, dass sich jetzt dann der Vertrag erneuern wird, sodass ich noch kündigen kann. Wichtig ist also immer alle Nachrichten zu lesen, um genau zu wissen, wie es um mein Abo steht. Wenn der Dienst ein physisches Token beinhaltet, wie zum Beispiel bei gewissen Sendern einen Decoder oder bei den Autobahnbezahldiensten das Zahlgerät, dann muss ich das zurückgeben, weil ich ansonsten einer Vertragsstrafe ausgesetzt bin. Das ist ein Punkt, den wir sehr bemängeln. Manchmal sind die Auflagen zur Rückgabe nicht konsumentenfreundlich. Da muss ich zum Beispiel vom Bustertal nach Trient fahren, um das Gerät zurückzugeben.
0: Ja, jetzt möchte man gerne mehr wissen. 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
1: Der Jugendring kritisiert die Zusammenlegung der Ombudsstellen. Der Reisekonzern TUI erwartet keinen Kerosinengpass wegen des Irankrieges. Das Wetter überwiegend sonnig bei 14 bis 22 Grad. Der Südtiroler Jugendring bedauert die Zusammenlegung der Ombudsbereiche unter einem gemeinsamen Garanten für Bürgeranliegen. Die Eigenständigkeit der Kinder- und Jugendanwaltschaft gehe damit verloren, zeigt sich SJR-Vorsitzende Katja Oberauch überzeugt. Entscheidend werde nun die Geschäftsordnung sein, die die Zusammenarbeit zwischen dem Garanten und den einzelnen Bereichen regelt. Positiv bewertet der SJR, dass der Name Kinder- und Jugendanwaltschaft erhalten bleibt. Der Südtiroler Landtag hat die Reform der Ombudsstellen in der vergangenen Woche beschlossen. Heute endet die Amtszeit von Arnold Schuler von der SVP als Landtagspräsident. Laut Geschäftsordnung des Landtags übernimmt die zweite Hälfte ein Abgeordneter der italienischen Sprachgruppe. An sich sollte Schulers Amt an seinen bisherigen Vize Angelo Gennacaro von der Liste La Civica übergehen. Ob Gennacaro und Schuler genügend Stimmen erhalten, wird von einigen angezweifelt. Die Landtagssitzung beginnt in diesen Minuten. Mit einem symbolischen Spatenstich beginnen heute die Arbeiten für den neuen Hofburggarten in Brixen. Der österreichische Künstler André Heller pflanzt dazu gemeinsam mit politischen und kirchlichen Vertretern einen Baum. Das Projekt ist seit Jahren umstritten. Bürgerinitiativen und Oppositionsparteien kritisieren vor allem die Kosten von rund 14 Millionen Euro und befürchten einen exklusiven Kunstgarten statt einer frei zugänglichen Grünanlage. Der Gemeinderat hatte dem Vorhaben letztes Jahr zugestimmt. Der deutsche Reisekonzern TUI erwartet im Sommer keinen Kerosinmangel. Es gebe keinen Hinweis darauf. Die Diskussion darüber, dass es wegen des Krieges im Iran einen Mangel an Flugbenzin geben könnte, bezeichnete der Konzernchef als sehr erstaunlich. Nach dem Ausbruch des Hunter-Virus auf dem Kreuzfahrtschiff Hondius geht die Weltgesundheitsorganisation von bisher 11 Fällen aus. 9 Menschen seien positiv auf das Virus getestet worden. Bei 2 weiteren gehe man ebenfalls von einer Infektion aus. Ein britischer Staatsbürger, der in Mailand in Quarantäne ist, wurde dagegen negativ getestet. Das gab der Gesundheitsassessor der Lombardei vor kurzem bekannt. 3 Menschen sind in den vergangenen Wochen nach einer Infektion mit dem Hunter-Virus gestorben. Unmittelbar vor dem Besuch von US-Präsident Donald Trump in Peking hat China seine strikte Ablehnung von US-Waffenverkäufen an Taiwan unterstrichen. Die Sprecherin des chinesischen Büros für Taiwan-Angelegenheiten forderte die USA dazu auf, ihre Zusagen einzuhalten. Die USA haben nach dem Prinzip ein Land, zwei Systeme die Zusammengehörigkeit der Insel und Chinas anerkannt, unterstützen aber die Unabhängigkeit Taiwans. Trump wird heute in Peking erwartet. Im Senat steht am Nachmittag die entscheidende Abstimmung zur Autonomiereform an. Es ist die letzte Hürde für das Verfassungsgesetz. Für die Verabschiedung ist eine absolute Mehrheit der Stimmen erforderlich. Das sind 103 Ja-Stimmen. Da die Mehrheitsverhältnisse im Senat knapp seien, bezeichnet SVP-Senator Meinhard Durnwalder die Situation als besonders delikat. Das Wetter. Heute ist es überwiegend sonnig. Am Himmel ziehen nur ein paar harmlose Wolken durch. Am Nachmittag steigen die Temperaturen auf Höchstwerte bis 22 Grad. Morgen Donnerstag überwiegen die Wolken. Im Tagesverlauf entstehen, über das Land verteilt, einige Regenschauer. Am Freitag geht es mit vielen Wolken und einigen Niederschlägen weiter. 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
2: Einen schönen Vormittag aus der Landesverkehrsmeldezentrale. Auf der Brenner Autobahn gibt es keine Störungen. Auf der Bustertaler Staatsstraße gibt es auf der Rickertalbrücke eine Einbahnregelung wegen Sicherungsmaßnahmen an der Brücke. Es kommt zu Stau in Richtung Brixen ab Mühlbach. Kommen Sie gut voran.
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4: Ganz genau, und ich sage Hallo und schönen Vormittag nochmal. Ja, der Arbeitsmarkt, der steht ja permanent unter Druck, weil da und dort und überall eigentlich Fachkräfte fehlen. Warum dann nicht auch länger über die Rente hinaus arbeiten, wenn die Rahmenbedingungen stimmen?
5: Ein ganz wichtiger Punkt ist Wertschätzung. Ich muss die Wertschätzung spüren, dass ich nicht hier bin, weil der Betrieb halt keinen anderen Mitarbeiter findet, sondern ehrliche Wertschätzung für meine geleistete Arbeit.
4: Sagt zum Beispiel HDS-Präsident Philipp Moser im Zusammenhang, wenn die Rahmenbedingungen stimmen, und da ist zum Beispiel eines die Wertschätzung, aber natürlich auch die finanziellen Rahmenbedingungen, warum nicht auch über das Rentenalter hinaus weiter arbeiten? Das hören wir uns doch mal genauer an. Wie und in welcher Form? Gleich hier. In wenigen Minuten, da wird es uns Philipp Moser noch mal etwas genauer erklären. Gesanglich jetzt ein wunderschönes Lied, und zwar True Colors von Phil Collins am heutigen Mittwoch. Uns allen einen schönen Vormittag.

0: Mary's Prayer, Daniel Wilson, Treffpunkt Reisetirol. Mein Name ist Theo Hendrich, schon am Vormittag. Der Arbeitsmarkt, ja, der Arbeitsmarkt, der steht unter Druck. In vielen Bereichen fehlen schlichtweg die Fachkräfte. Umso schwieriger ist es für Betriebe, erfahrene Mitarbeiterinnen und Mitarbeiter in Pension gehen zu lassen. Vor allem dann, wenn viele eigentlich noch gerne auch weiterarbeiten würden. Laut einer WIFO-Studie kann sich das fast die Hälfte der Rentnerinnen und Rentner vorstellen. Damit das aber auch attraktiv wird, braucht es finanzielle Anreize, sagt zum Beispiel HDS-Präsident Philipp Moser.
1: Wir haben eine klare Idee. Und zwar, heute ist es so, dass genau 33% des Gehaltes werden an das Renteninstitut IMS bezahlt. Ein kleinerer Teil vom Arbeitnehmer, ein größerer Teil von Arbeitgeber. Wir als Arbeitgeber würden diesen Teil gerne weiterhin bezahlen. Aber wenn jemand schon 42 Jahre gearbeitet hat und seinen Teil schon eingezahlt hat, dann soll er danach nicht noch weiter zahlen müssen, ohne mehr herauszubekommen in der Rente, sondern wir würden vorschlagen, dass dieses Geld auf seinen Lohnstreifen draufkommt. Wenn jemand vorher bei brutto 3.000 knapp 2.000 verdient hat, würde er jetzt 2.500 Euro verdienen.
0: Von der Ruhe, Gelassenheit, dem Wissen, aber auch den breiten Schultern erfahrener Mitarbeiterinnen und Mitarbeitern können nicht nur die Unternehmen profitieren, sondern vor allem auch jüngere Kolleginnen und Kollegen, betont Philipp Moser. Neben finanziellen Anreizen braucht es aber noch was anderes.
1: Flexibilität ist aus meiner Sicht eines der wichtigsten Punkte. Ich muss die Chance haben zu sagen, okay, ich will nochmal 2 oder 3 Tage die Woche arbeiten, ich will nicht mehr 100% arbeiten, ich will vielleicht eine Woche weniger arbeiten, eine Woche mehr. Ich muss Freude haben. Ein ganz wichtiger Punkt ist Wertschätzung. Ich muss die Wertschätzung spüren, dass ich nicht hier bin, weil der Betrieb halt keinen anderen Mitarbeiter findet, sondern ehrliche Wertschätzung für meine geleistete Arbeit.
0: Ja, und da im Südtiroler Landtag kürzlich dazu ein Begehrensantrag mehrheitlich angenommen wurde, stellt sich nun die Frage, soll das italienische Parlament und die Regierung in Rom das auch prüfen, wie entsprechende Anreize gesetzlich umgesetzt werden können? Hintergrund ist vor allem der demografische Wandel. In den kommenden Jahren gehen sehr, sehr viele Beschäftigte gleichzeitig in Pension, während der Fachkräftemangel allgemein weiter zunimmt. Das heißt, die Diskussion, die wird erst noch so richtig aktuell.
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0: Post Malone, I had some help hier bei uns. Jetzt geht's um den Skisport. Im Skisport, da entscheiden oft Hundertstel über Sieg oder Niederlage. Hinzu kommt Geschwindigkeit, Risiko und natürlich, man muss den Fokus haben, unbedingt siegen zu wollen. Aber was passiert in den Momenten, in denen plötzlich einfach nichts mehr funktioniert? In Toms Radioshow hat Moderatorkollege Thomas von Metz mit Florian Schieder über genau diese Situationen gesprochen. Über Rennen, die einfach nicht aufgehen und den Umgang mit Rückschlägen.
1: Erstens mal, wir müssen uns ja qualifizieren. Ist ja alles super gelaufen. Da ist in Gräden gleich das Podest gekommen, dann habe ich mich fix qualifiziert, dann habe ich mich aufs Seldnummer denken gemäß. Und dann habe ich mir eigentlich null Erwartungen gemacht an das Rennen in Bormio. Und danach, weil ich ins Ziel gekommen bin, war ich brutal enttäuscht. Aber ich habe eigentlich fast nicht gewusst, wieso. Weil ich immer in Anfang gedacht habe, es ist ja mega dabei zu sein und wie man halt immer so sagt, nicht? Aber es ist ja auch so. Aber ich war überrascht, wie enttäuscht ich war. Und das hat mich dann auch ein bisschen für die nächsten Rennen ein bisschen eingebremst, obwohl ich heuer noch meine beste Saison gemacht habe.
2: Ja, aber das darf man nicht vergessen. Man reduziert es gleich mal auf die Sachen heute.
1: Eben, und deswegen, ich war dann ein bisschen, wie sagt man, zornig will ich nicht sagen. Mir ist dann mehr auf die Nerven gegangen, auch, dass die Leute oder auch die Medien sich auf den einzelnen Rennen fixiert haben. Mhm. Weil für mich als Athlet persönlich, für mich ist die Wertung in der Abfahrt viel mehr wert als wir das einzelne.
2: Du musst die Gesamt-Weltcup-Saison und da
1: ist eine Kugel, sage ich jetzt mal. Genau. Eine Disziplin-Kugel war für mich als Athlet mehr wert als wir. Logisch, in der Öffentlichkeit ist es anders, nicht?
2: Aber ja, du hast gemessen den ersten, zweiten, dritten und der Rest wird vergessen quasi. Gell?
1: Ist halt wie.
2: Ja, und beim Skifahren ist es so, wenn du einen Fehler auf der Strecke machst, dann kannst du immer wieder gut machen. Dann nimmst du ein bisschen ins Ziel mit rein.
1: Ja, eben, leider. Nicht wie in Fußball. Nicht? Schießt du mal der Gegner ein Tor, aber hast du ja noch die Chance, ein Tor zu schießen. Oder
2: auch beim Tennis. Sinner hat den Satz mal ausgehauen. Der hat sich für Tennis entschieden, weil wenn beim Skifahren einen Fehler machst, dann ist es gelaufen. Nicht? Und beim Tennis kannst du wieder korrigieren.
1: Wenn der Janik mal eine halbe Stunde nicht gut drauf ist, dann hat der Alben noch lange Zeit, sich wieder zu erholen oder wieder gut zu machen, die Sache.
0: Ja, und das war nur ein Ausschnitt aus Toms Radioshow vom vergangenen Samstag mit Florian Schieder. Die nächste Ausgabe, die gibt's dann wieder wie gewohnt am kommenden Samstag und zwar ab 14 Uhr und da wird wieder ein neuer Gast erwartet.

0: Einen schönen Vormittag aus der Landesverkehrsmeldezentrale. Auf der Brenner Autobahn gibt es keine Störungen. Auf der Bustertaler Staatsstraße gibt es auf der Rickertalbrücke eine Einbahnregelung wegen Sicherungsmaßnahmen an der Brücke. Es kommt zu Stau in Richtung Brixen ab Mühlbach. Kommen Sie gut voran.
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2: Ja, heute dürfen wir es genießen. Ein Zwischenhoch sorgt eben für diese stabilen Verhältnisse in weiten Teilen des Landes. Sehr, sehr sonnig da und dort. Ein paar Wolken, die bleiben allerdings harmlos. Die Temperaturen sind heute noch recht frisch. Wir haben Tageswerte zwischen 13 und 22 Grad. Das sind die Höchstwerte. Morgen am Donnerstag, da sieht es dann schon wieder ganz anders aus. Die Bewölkung nimmt deutlich zu. Es ist sehr trüb morgen und es kommt immer wieder verbreitet zu Regenschauern. Ja, und auch Schneefallgrenze. Damit müssen wir morgen rechnen. Die kann teilweise bis auf 1500 Meter absinken. Temperaturen auch morgen sehr, sehr frisch. 10 bis 16 Grad mehr dürfen wir uns da nicht erwarten. Auch am Freitag wird es frisch. 9 bis 16 Grad und ganz ähnlich wie der Donnerstag. Stark bewölkt und immer wieder Regenfälle. Eine leichte Stabilisierung, frühestens am Samstag. Da bleibt es zwar bewölkt und die Niederschläge nehmen deutlich ab.

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0: 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Ja, Musik aus Südtirol gibt's auch am 16. Mai in Welschnofen, der MGV Welschnofen, gibt da ein Konzert. Und die Elisabeth aus Schlanders, hallo Elisabeth, schönen Vormittag.
1: Ja, guten Morgen, hallo.
0: Sie würden den Weg auf sich nehmen, nach Welschnofen das Konzert genießen, oder?
1: Ja, genau, gerne.
0: Ja, dann drücke ich Ihnen doppelt den Daumen, dass Sie die Frage jetzt auch richtig beantworten. Dürfte nicht allzu schwierig sein, wenn man ein bisschen logisch überlegt, liebe Elisabeth. Wir bleiben beim Thema Musik, auch bei der Quizfrage. Geht das in Ordnung?
1: Ja, das geht in Ordnung.
0: Okay, dann probieren wir es einfach mal. Es ist ja wirklich, man kann sagen, weltweit das größte Musik-TV-Spektakel, das es gibt, der ESC, Eurovision Song Contest, der ja derzeit über die Bühne und was für eine Bühne läuft in Wien. Haben Sie es ein bisschen mitbekommen?
1: Ja, so
0: ein bisschen. Ja,
1: ein bisschen,
0: halt. Ja, man stellt es ja fast nicht aus, oder?
1: Genau.
0: Ganz genau. Ich möchte von Ihnen wissen, wer hat denn im letzten Jahr den, langsam, gell, mit Ruhe, die Zeit läuft uns nicht davon, wer hat denn im letzten Jahr, also 2025, den Song Contest gewonnen? War das Spanien, war das Irland oder war es Österreich? Spanien, Irland oder Österreich, Elisabeth?
1: Na, da muss ich komplett raten.
0: Logisch überlegen, logisch überlegen.
1: Ja, Österreich in dem Fall.
0: In dem Fall, in welchem Fall meinen Sie jetzt? Welchen Fall?
1: Ja, weil es jetzt in Österreich ausgetragen wird.
0: Ah, ja? Ganz genau.
1: Okay.
0: wo ein bisschen zweideutig die Frage, gell? Ja, ganz klar. Es hat Österreich gewonnen. Der ESC findet in Wien statt. Es ist immer so. Jener Beitrag, der Siegerbeitrag, da muss das jeweilige Land dann diesen Song Contest austragen, ist Teil der Teilnahmebestimmungen. Ne?
1: Aha.
0: Und deswegen, ja, letztes Jahr hat Österreich gewonnen und Wien ist so zum Handkuss gekommen. Und so wie es aussieht, liefern die eine perfekte Show. Und ja, wir sind gespannt, wer dieses Jahr gewinnt. Aber auf alle Fälle, Sie werden eine super tolle Show am Samstag erleben in Welschnofen, weil da sind Sie dabei beim Konzert vom MGV.
1: Na schön, dann bedanke ich mich.
0: Gut, servus, gut. Liebe Grüße.
1: Dankeschön. Grüße.

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1: Streng geheim, doch wir plaudern's trotzdem aus. Corylus Haslach lädt zum Krimi-Konzert ein. Der Chor Corylus aus Haslach hat mal wieder eine neue Konzertreihe eingearbeitet. Unter der Leitung von Armin Thomaser ist es nicht anders zu erwarten, als dass es wieder ein stringentes Konzeptalbum als abendfüllende Show wird. Diesmal geht es eben um Verbrechen und Kriminalität. Zeugen sind ausdrücklich erwünscht, denn jeder Zeuge ist wichtig. Jeder Akkord ist ein Indiz. Seien Sie dabei, wenn der Corylus Haslach und Bozen in einen Tatort der besonderen Art verwandelt. Heute die Kellerei von Bozen, am Sonntag ist es das Pfarrzentrum St. Gertraud in Haslach, jeweils um 20 Uhr. Das Sammelband Frauen, Geschlechter und Queer-Geschichte beleuchtet historische Entwicklungen aus geschlechterkritischer Perspektive. Er zeigt, wie Machtverhältnisse, Identitäten und soziale Ordnungen geprägt wurden. Die Buchbeiträge, herausgegeben von Katharina Kreppatz und Josef Brackwieser, spannen einen Bogen von der frühen Neuzeit bis in die Gegenwart. Sie verbinden internationale Ansätze mit einheimischen Fallstudien und sie machen Stimmen hörbar, die bisher im Verborgenen blieben. In der Tessmann-Bibliothek stellen die Herausgeberinnen das Buch heute der Öffentlichkeit vor. Mit dabei sind die Autoren Chiara Paris und Hannes Obermeier. Landesbibliothek Tessmann, Bozen, Lesesaal, 20 Uhr, Eintritt kostenlos. Im politischen Diskurs werden emigrierte Menschen sehr oft auf Zahlen reduziert, auf Subjekte, die in Statistiken aufscheinen. Über dieses Zahlenspiel hinauszugehen und die Menschen und deren gelebte Erfahrungen in den Mittelpunkt zu stellen, das ist das erklärte Ziel der Filmreihe Storie di Migrazione, Migrationsgeschichten. 5 Filme über Migrationserfahrungen wurden herausgesucht. Heute ist der Streifen Babylon Sisters von Gigi Roccati in der 5-teiligen Reihe an der Reihe. 18 Uhr im Kulturzentrum Claudio Trevi, Bozen. Am 5. Juni gibt's dann mit dem Dokumentarfilm von Erald Dika und Thomas Salja einen besonderen Fokus auf die größte Gruppe in Südtirol, die aus Albanien stammende. Vor dem Hintergrund des aufkommenden Südtiroler Terrorismus im Jahr 1965 bewegen sich 2 Familien, eine italienische in Rom und eine deutschsprachige in der Nähe von Bozen. 2 weit voneinander entfernte Familien, aber beide sind Figuren eines Spiels, das sie auf unterschiedliche Weise zu Opfern von Strategien der höchsten Ebenen internationaler Politik macht. Das Theaterstück Alta Tensione, das Experiment, basiert auf diesem Setting. Es ist eine Zusammenarbeit zwischen dem deutschen Merana Theater in der Altstadt und dem italienischsprachigen Controtempo Teatro aus Bozen. Nach erfolgreicher Premiere unter der Leitung von Flora Sarubo läuft das Stück heute 20 Uhr im Theater in der Altstadt Meran und dann noch bis zum 26. Mai.
2: Allerhand Veranstaltungen, vielleicht war was für Sie passend dabei, schon vorab gute Unterhaltung. Jetzt vor den Nachrichten noch einen schwungvollen Song, Fats Domino.

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1: Der Landtag hat Angelo Giannacaro von der Liste La Civica zum Präsidenten gewählt. Der Reisekonzern TUI erwartet keinen Kerosinengpass wegen des Iran-Krieges. Das Wetter überwiegend sonnig bei 14 bis 22 Grad. Angelo Giannacaro von der Liste La Civica ist neuer Landtagspräsident. Er erhielt 18 Stimmen. Auf seinen Herausforderer Sandro Repetto vom PD entfielen 16 Stimmen. Die Wahl war notwendig, weil laut Geschäftsordnung des Landtags in der zweiten Hälfte der Legislaturperiode ein Abgeordneter der italienischen Sprachgruppe die Präsidentschaft übernimmt. Giannacaro betonte in seiner Antrittsrede, dass das Amt für ihn weit mehr als eine Formsache sei. Er verstehe es als tägliches Engagement für Gleichberechtigung, Dialog und die Zusammenarbeit zwischen den verschiedenen Sprachgruppen und politischen Kräften. Neuer Vizepräsident ist Arnold Schuler von der SVP. Der Südtiroler Jugendring bedauert die Zusammenlegung der Ombudsbereiche unter einem gemeinsamen Garanten für Bürgeranliegen. Die Eigenständigkeit der Kinder- und Jugendanwaltschaft geht damit verloren, zeigt sich die Vorsitzende Katja Oberrauch überzeugt. Entscheidend werde nun die Geschäftsordnung sein, die die Zusammenarbeit zwischen dem Garanten und den einzelnen Bereichen regelt. Positiv bewertet der Jugendring, dass der Name Kinder- und Jugendanwaltschaft erhalten bleibt. Der Südtiroler Landtag hat die Reform der Ombudsstellen in der vergangenen Woche beschlossen. Mit einem symbolischen Spatenstich beginnen heute die Arbeiten für den neuen Hofburggarten in Brixen. Der österreichische Künstler André Heller pflanzt dazu gemeinsam mit politischen und kirchlichen Vertretern einen Baum. Das Projekt ist seit Jahren umstritten. Bürger, Initiativen und Oppositionsparteien kritisieren vor allem die Kosten von rund 14 Millionen Euro und befürchten einen exklusiven Kunstgarten statt einer frei zugänglichen Grünanlage. Der Gemeinderat hatte dem Vorhaben letztes Jahr zugestimmt. Der deutsche Reisekonzern TUI erwartet im Sommer keinen Kerosinmangel. Es gebe keinen Hinweis darauf. Die Diskussion darüber, dass es wegen des Krieges im Iran einen Mangel an Flugbenzin geben könnte, bezeichnete der Konzernchef als sehr erstaunlich. Nach dem Ausbruch des Hantavirus auf dem Kreuzfahrtschiff Hondius geht die Weltgesundheitsorganisation von bisher 11 Fällen aus. 9 Menschen seien positiv auf das Virus getestet worden. Bei 2 weiteren gehe man ebenfalls von einer Infektion aus. Ein britischer Staatsbürger, der in Mailand in Quarantäne ist, wurde dagegen negativ getestet. Das gab das Gesundheitsministerium vor kurzem bekannt. 3 Menschen sind in den vergangenen Wochen nach einer Infektion mit dem Hantavirus gestorben. Vor den Zwischenwahlen im amerikanischen Kongress machen KI-Avatare Stimmung für Präsident Donald Trump. Im Internet überschütten blonde Frauen im Badeanzug oder in Militäruniform Trump mit Lob und verunglimpfen seine Gegner. US-Medien entlarvten in den vergangenen Monaten hunderte KI-generierte Influencer. Sie wirken real, sind aber Produkte künstlicher Intelligenz. Die Zwischenwahlen finden in einem halben Jahr statt. Das Wetter. Heute ist es überwiegend sonnig. Am Himmel ziehen nur ein paar harmlose Wolken durch. Am Nachmittag steigen die Temperaturen auf Höchstwerte bis 22 Grad. Morgen Donnerstag überwiegen die Wolken. Im Tagesverlauf entstehen über das ganze Land verteilt einige Regenschauer. 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
2: Daniel Hofer begrüßt Sie aus der Landesverkehrsmeldezentrale. Auf der Bustertaler Staatsstraße auf der Rickertalbrücke Einbahnregelung wegen Sicherungsmaßnahmen. Rechnen Sie mit Kolonnenverkehr und Staus, vor allem in Fahrtrichtung Brixen ab Mühlbach. Weitere Verzögerungen wegen Arbeiten gibt es auf der Finchgauer Staatsstraße zwischen Galsaun und Charles und auf der Brenner Staatsstraße südlich von Klausen. Gute und sichere Fahrt!
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3: Im Landtag wird heute gewählt. 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Jahrzehntelang war diese Halbzeitwahl eine reine Formsache. Bei den knappen Mehrheitsverhältnissen aber ist der Stabswechsel spannend geworden. 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
5: Feste soll man feiern, wie sie fallen. Vor allem, wenn man ein reichhaltiges Programm anbieten kann.
6: 44 Theaterstücke auf 4 Bühnen innerhalb 2 Tagen. Vom Kinder- und Jugendtheater bis zum Erwachsenen-Seniorentheater ist alles mit dabei. Und das soll einfach die Vielfalt der Theaterszene Südtirols in 2 Tagen einfach aufzeigen.
5: Über 40 Theaterstücke von über 40 Theatergruppen in nur 2 Tagen. Genau. Der Südtiroler Theaterverband feiert in diesem Jahr sein 75. Bestehen und lässt's ordentlich krachen in der Messe Bozen. Das war gerade der Geschäftsführer Christoph Mahlknecht. Wie, wo und warum so ausführlich gefeiert wird, wir werden es gleich erfahren hier bei uns. In wenigen Minuten dazu auch ein ausführlicher Beitrag. Schönen Vormittag an diesem Mittwoch hier aus dem Studio von Rhein Südtirol.

0: Only Words. Und zwar von Bee Gees. Aber wenn man die Wörter so musikalisch hintereinander reiht und so erfolgreich ist wie die Jungs, die damals, vor allem in den 80er Jahren, alle Charts gestürmt haben, dann ist das eine gelungene Sache. Ja, 75 Jahre, das ist eine Ansage. Der Südtiroler Theaterverband, kurz STV, feiert nämlich in diesem Jahr sein 75-jähriges Bestehen. Aus diesem Anlass organisiert der Verband am kommenden Wochenende ein zweitägiges Theaterfestival. Besucherinnen und Besucher erwartet ein abwechslungsreiches Programm mit Live-Aufführungen zahlreicher Theatergruppen aus ganz Südtirol, Einblicke in die Theatergeschichte im Rahmen einer Ausstellung und vieles, vieles mehr. Was genau eben mehr bedeutet, hat Lea Robatscher beim STV-Geschäftsführer Christoph Mahlknecht für uns mal nachrecherchiert.
1: Auf was kann sich das theaterbegeisterte Publikum freuen?
2: Also das Publikum darf sich freuen auf ganz viele Emotionen, ganz viel Spaß. Wir machen praktisch 44 Theaterstücke auf 4 Bühnen innerhalb 2 Tagen und von einer totalen Vielfalt von vielen Generationen, also von Kinder- und Jugendtheater bis zum Erwachsenen-Seniorentheater ist alles mit dabei und das soll einfach die Vielfalt der Theaterszene Südtirols in 2 Tagen einfach aufzeigen.
1: Wie lange dauert eine Organisation eines Festivals dieser Größe?
2: Die Organisation von diesem Festival, die ist riesig. Wir sind da jetzt schon mittlerweile über einem Jahr dabei. Also von der Idee, vom Konzept bis hin zur Umsetzung ist ganz, ganz, ganz viel Arbeit. Und wir sind ein tolles Team, ein Kernteam, ein Organisationsteam aus 6 Personen. Und ja, wir sind selber sehr nervös und sehr gespannt, wie es laufen wird, denn sowas hat es in Südtirol noch nie gegeben.
1: 44 Bühnen, haben Sie sich einen solch großen Zulauf erwartet oder erhofft?
2: Wir haben es uns erhofft, als wir es dann rausgeschrieben haben zu unseren Mitgliedsbühnen, kam am Anfang nichts, da war eine gähnende Leere. Dann haben wir nochmal die Werbetrommel untereinander ein bisschen rühren müssen und dann kam der Ansturm, so weit sogar, dass wir nicht mehr alle Bühnen nehmen konnten, weil wir einfach die Kapazität nicht mehr hatten. Und das ist auf einer Seite schade, aber macht uns eigentlich sehr, sehr stolz drauf, dass wir ein tolles Konzept auf die Beine gestellt haben.
1: Neben den ganzen Theatervereinen und Heimatbühnen, was gibt es sonst noch alles auf dem Festival?
2: Mitten in der Messehalle findet man auch ein Museum, wo man alte Requisiten, Kostüme und Bühnen besichtigen kann. Dann gibt es auch noch einen Kinderbereich, wo für Kinder eine Schminkecke eingerichtet ist, eine Bastelecke, wo Kinder mit einer Heißklebepistole bis zur Nähmaschine Requisiten und Kostüme basteln können. Dann werden den Kindern auch Geschichten und Märchen erzählt und vorgelesen. Im Außenbereich haben wir einen Food-Bereich, wo verschiedene Food-Trucks sind mit allen möglichen Geschmäckern, also von Pizza bis zum thailändischen Gerichten ist für jeden irgendwas dabei. Am Samstagabend haben wir den Festakt, wo anschließend die Band The Snoops spielen wird. Und am Sonntag zu Mittag, da haben wir auch einen Act, und zwar spielt da die Titla.
1: Jetzt sind nur noch wenige Tage bis zum Festivalbeginn. Herr Mahlknecht, was erhoffen Sie sich von diesem Festival?
2: Ich erhoffe mir ganz viel Spaß, nicht nur für die Besucher, sondern auch für uns Organisatoren und unsere Mitgliedsbühnen. Das ist das Wichtigste. Natürlich, mich würde es freuen, wenn wir Herr und Frau Südtiroler ansprechen dürfen und dass die auch dann riesen Bock kriegen, sich auf die Bühne zu stellen oder einfach die Theaterszene, die Vielfalt an den Südtiroler Mann und Frau zu bringen.
0: Ja, ein riesiges Theaterfestival. Anlass ist 75-jähriges Bestehen des Südtiroler Theaterverbandes. Findet erstmals in dieser Form statt, und zwar im Messegelände der Bozen. Am Samstag sowie am Sonntag Beginn ist jeweils um 10 Uhr.
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0: Daniel Hofer begrüßt Sie aus der Landesverkehrsmeldezentrale. Auf der Bustertaler Staatsstraße auf der Rickertalbrücke Einbahnregelung wegen Sicherungsmaßnahmen. Rechnen Sie mit Kolonnenverkehr und Staus, vor allem in Fahrtrichtung Brixen ab Mühlbach. Weitere Verzögerungen wegen Arbeiten gibt es auf der Finchgauer Staatsstraße zwischen Galsaun und Charles und auf der Brenner Staatsstraße südlich von Klausen. Gute und sichere Fahrt!
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2: Ja, ein Zwischenhoch mitten in den Eisheiligen. Heute am Mittwoch in weiten Teilen des Landes wirklich sehr sonnig. Es bleibt heute auch stabil. Da und dort ein paar Wolkenfelder, die bleiben harmlos. Bei Höchstwerten heute zwischen 13 und 22 Grad. Morgen am Donnerstag und auch am Freitag. An diesen beiden, da wird es einfach nochmal richtig ungemütlich. Ja, wie gesagt, die Eisheiligen bleiben ihren Image treu. Morgen ist stark bewölkt, trüb und immer wieder auch Regenfälle morgen bei 10 bis 16 Grad. Das Ganze wiederholt sich dann auch am Freitag, am 15. Mai, die kalte Sophie. Und auch da wird es nochmal frisch, 9 bis 16 Grad, immer wieder Regenfälle. Das Wetter stabilisiert sich am Samstag. Es bleibt bewölkt, aber die Niederschläge lassen deutlich nach. Und es kommt Nordföhn auf und dieser Nordföhn ist vielversprechend für den Sonntag.

Shayna Easton, For Your Eyes Only, für deine Augen nur. Schönen Vormittag im Treffpunkt auf Rhein Südtirol. Wir haben heute ja den HDS-Vorsitzenden Philipp Moser gehört, was für neue Modelle angedacht werden, um zum Beispiel jene Menschen, die eventuell übers Rentenalter hinaus noch weiter tätig bleiben wollen. Denn es wird ja eine sehr, sehr große Rentenwelle erwartet, die geburtenstarken Jahrgänge. Die gehen in den nächsten Jahren ziemlich gleichzeitig alle in Rente. Fachkräftemangel ist gegeben. Da wird ein Gespräch ganz interessant werden. Und zwar Hart Noflatscher. Der ist in der Südtiroler Managerszene kein Unbekannter. War Führungskraft in verschiedenen großen Unternehmen des Landes. Ist seit fast 10 Jahren in Rente. Und was ihn derzeit so beschäftigt, das werden wir in einem ausführlichen Gespräch von ihm persönlich erwarten. Noch jetzt hier vor 12 Uhr im Treffpunkt.

0: Hart Noflatscher. Hart Noflatscher ist in der Südtiroler Manager-Szene kein Unbekannter. Er war unter anderem Führungskraft, zum Beispiel im Unternehmen Zueck in Lana, bei der FOG, dem Verband der Obstgenossenschaften, bei Aspjak. Seit fast 10 Jahren ist er in Rente, aber zur Ruhe gesetzt hat er sich nicht. Einen Tag, nachdem er in Rente gegangen ist, hat er sich bei den Aktivsenioren Bayern eingeschrieben und kurz darauf einen Ableger der Aktivsenioren in Südtirol gegründet. Gabriele Krepatz hat Hart Noflatscher interviewt.
1: Sie waren lange Manager, auch Krisenmanager in der Lebensmittelbranche in Südtirol, in Norditalien, später auch in Deutschland, dann im Maschinenbauwesen tätig. Jetzt die Aktivsenioren Südtirol, da sind 10 Mitglieder, alles Männer, und sie geben praktisch ihre Erfahrung an kleine und mittlere Betriebe in Südtirol weiter. Jetzt dreht sich die Welt ja sehr schnell. Was können Sie, was Betriebe heute brauchen?
2: Also wir unterstützen und begleiten Klein- und Mittelbetriebe, aber auch Organisationen, soziale Organisationen bei Projekten und bringen da unsere Erfahrung ein.
1: Strukturell. Sind Sie da auf der Höhe der Zeit noch? Entschuldigen Sie, wenn ich Sie so direkt frage.
2: Es gibt bestimmte Dinge, die wiederholen sich nach 30, nach 40, nach 50 Jahren. Wir haben jetzt ein Thema, zum Beispiel, wir beschäftigen uns mit Abwanderung, wir beschäftigen uns zurzeit auch mit der Anstellung von neuen Mitarbeitern. Mit demselben Thema habe ich mich persönlich vor 40 Jahren in einem namhaften Unternehmen in Südtirol beschäftigt, weil wir keine Lebensmitteltechniker hatten.
1: Ja, da geht es um Motivation, oder?
2: Ja, ja. Und es geht immer wieder um dasselbe. Wie mache ich Mitarbeitern oder potenziellen Mitarbeitern mein Unternehmen schmackhaft? Und damals ist es uns gelungen, das Image des Unternehmens so aufzuziehen, dass wir aktive Nachfrage hatten. Natürlich, der Arbeitsmarkt war damals ein bisschen anders, aber wir haben eine Arbeitgebermarke damals schon geschaffen.
1: Mhm. Sie arbeiten ja auch, oder Sie beraten auch.
2: Wir beraten nicht, Sie begleiten und unterstützen.
1: Weil Sie ehrenamtlich arbeiten?
2: Ja, wir arbeiten ehrenamtlich.
1: Sie begleiten auch Startups, da geht es ja vor allem um Innovation. Was erwarten die von Ihnen? Warum vertrauen die den Aktivsenioren?
2: Ich persönlich habe an der Universität vor 50 Jahren an einem Projekt Innovationsmanagement in Österreich mitgearbeitet. Und auch hier gibt es die Phasenmodelle im Innovationsprozess. Das heißt, wir starten bei der Ideenfindung, wir gehen weiter mit der Entwicklung, gehen weiter auf der Produktionsseite und auf den Markteintritt. Die Phasen sind immer wieder dieselben. Vielleicht die Methoden werden sich ein bisschen ändern, aber das Grundprinzip oder die Grundlogik ist immer die es schon vor x Jahren gab. Wir beschäftigen uns natürlich auch mit der Gegenwart und mit der Zukunft.
1: Ja, da kommen wir noch dazu. Aber zuerst sagen Sie mir, wie das ist, wenn man arbeiten darf, aber nicht mehr muss. Was verändert sich da im Kopf?
2: An dem Moment, wo ich mein Arbeitsverhältnis aufgebe oder halt das verlasse, dann komme ich aus einem System heraus, einem Drucksystem und bin plötzlich frei, mich zu entfalten. Das heißt, alles, was ich vorher im Arbeitsleben angeeignet habe, mache ich mit Spaß, gebe ich mit Freude, mit Begeisterung anderen Betrieben weiter, soweit sie daran interessiert sind.
1: Keine schlaflosen Nächte mehr vielleicht?
2: Genau das. Danke vielmals, dass über das...
1: Das ersparen wir uns in der Rente.
2: Die neuen schlaflosen Nächte, die Spannung in der Nacht, die erspare ich mir.
0: Ja, bei den Aktivsenioren Südtirol engagieren sich 10 ehemalige Führungskräfte und Manager. Sie bieten gegen einen Kostendeckungsbeitrag Begleitung an, wenn es um Generationenübergabe, Unternehmensführung und Gründung und Krisenmanagement geht. Wie sich Hart Noflatscher in seiner Freizeit fit hält, das hat er im Gespräch mit Gabriele Krepatz auch erzählt. Und die Antwort darauf gleich bei uns jetzt noch im Treffpunkt in wenigen Minuten.

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0: Hart Noflatscher, wir haben ihn gerade vorhin gehört, Hart. Hart ist eigentlich gar kein richtiger Vorname. Er wurde von einem Meldebeamten erfunden, weil der kleine Junge nicht denselben Namen wie sein Vater tragen durfte. Und da trug der Beamte kurzerhand Hart ins Melderegister ein. Und Hart Notflatscher, Notflatscher kann zum Glück heute noch darüber lachen. Bei den Aktivsenioren bringt Hart Notflatscher sein Wissen und seine Erfahrung ein. In der Freizeit lasst er sich allerdings gerne auf Neues ein.
1: Sie sind ja auch in Ihrer Freizeit sehr aktiv, also in Ihrer Freizeit, sagen wir, wenn es die gibt. Sie sind sehr sportlich, Sie fahren Rad, Rennrad, Turnrad. Seit Herbst blasen Sie die Tuba in der Bürgerkapelle Untermais. Warum auch dort wieder kompetitiv? Sie sind der Älteste dort.
2: Ich bin ein Mensch, der Herausforderungen sucht, nicht? Und deswegen hat die Gelegenheit gegeben, bei der Bürgerkapelle als Eisachtaler in der Bürgerkapelle in Meran mitzuspielen, ist das schon einmal eine Herausforderung. Und dann das Nächste, hat irgendjemand angesprochen, ob ich nicht interessiert wäre, in der Bürgerkapelle mitzuspielen. Dann dachte ich mir, okay, das passt mir, was mache ich? Ich nehme einen privaten Musiklehrer, ich übe jeden Tag meine Stunde und nehme fleißig an den Proben teil. Und das ist für mich die Herausforderung, auch die Sinnerfüllung, Sinnstiftung und Sinnerfüllung. Und es kann nicht besser sein, dass ich kann bei einem guten oder einer der besten Kapellen in Südtirol Tuba mitspielen.
1: Sie haben Tuba spielen mit 40 gelernt. Damals haben Sie vielleicht noch nicht gedacht, dass Sie irgendwann in einer Bürgerkapelle, in einer Musikkapelle noch spielen werden. Aber Sie haben vorhin die Zukunft angesprochen. Das Motto der Aktivsenioren ist, gemeinsam Zukunft schaffen.
2: Ja, genau.
1: Was haben Sie da noch vor?
2: Ja, das muss man schauen, was die Zeit bringt. Momentan, was ich auch viel mache, ist, ich beschäftige mich mit Lesen. Das heißt, vorher hatte ich keine Zeit, aber jetzt lese ich wieder Bücher und interessiere mich für Literatur und so weiter. Und so versuche ich halt meine Sachen, meinem Leben einen Sinn zu geben oder einen Sinn zu stiften.
0: Ja, besonders interessieren Hart Notflatscher Bücher über künstliche Intelligenz. Er will nämlich verstehen, was da Neues auf uns alle zukommt. Das Interview mit ihm, das Gabriele Krepatz geführt hat, können Sie jederzeit in unserer Fernsehmediathek nachhören unter dem Stichwort Lebensabschnitt Rente.

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3: Der Landtag hat Angelo Gennaccaro von der Liste La Civica zum Präsidenten gewählt. In Italien sind bisher alle Hantavirus-Tests negativ ausgefallen. Das Wetter überwiegend sonnig bei 14 bis 22 Grad. Angelo Gennaccaro von der Liste La Civica ist neuer Landtagspräsident. Er löst den bisherigen Landtagspräsidenten Arnold Schuler ab, der nun als sein Stellvertreter amtiert. Die Wahl zur Hälfte der Legislaturperiode ist vom Autonomiestatut vorgesehen. Beide wurden jeweils im ersten Wahlgang gewählt. Allerdings musste die Wahl von Angelo Gennaccaro zunächst abgebrochen werden. Ariane Löbert.
4: Die Wahl von Landtagspräsident und Stellvertreter erfolgt geheim und birgt daher immer die Gefahr von Heckenschützen aus den eigenen Reihen. Auch bei dieser Wahl. Der erste Wahlgang mit persönlichem Aufruf der Abgeordneten verlief nur bis zum Buchstaben D glatt. Waltraud Deeg von der SVP zeigte entgegen der Geschäftsordnung ihren Stimmzettel Präsidialsekretär und Parteikollegen Franz Locher. Tumult im Saal, Deeg versucht eine Rechtfertigung.
5: Ich habe vorher in der Fraktion gesagt, dass ich nicht mitstimme. Ich habe aber jetzt Gennaccaro gewählt und wollte sicher sein, dass das auch gesehen wird. Dass
6: Kollegin,
5: nicht hinterher
6: es ist eine
5: Fragen
6: geheime
5: entstehen.
6: Wahl. Bitte sich an das zu halten, was vorgesehen ist.
4: Der Wahlgang wurde wiederholt und brachte dann das von der Mehrheit gewünschte Ergebnis.
3: Angelo Gennaccaro wurde mit der nötigen Mehrheit von 18 Stimmen gewählt. Auf seinen Herausforderer Sandro Repetto vom PD entfielen 16 Stimmen. Arnold Schuler erhielt als Vizepräsident 26 Stimmen. PD-Senator Luigi Spagnolli hat seine Parteikollegen dazu aufgerufen, bei der heutigen entscheidenden Abstimmung für die Autonomiereform zu stimmen. Die Demokratische Partei habe die politische Entwicklung der Sonderautonomien immer unterstützt und müsse dies auch in diesem Fall tun, erklärte Spagnolli in einer Aussendung. Die ausgearbeitete Autonomiereform sei ohne die gute Zusammenarbeit mit den PD-geführten Regierungen der vergangenen Jahre nicht möglich gewesen. Laut Spagnolli darf der PD jetzt nicht den rechten nationalistischen Parteien die Autonomiepolitik überlassen. In Italien ist bisher keine Infektion mit dem Hantavirus nachgewiesen worden. Gestern wurden 3 Personen getestet. Alle Tests fielen negativ aus. Die Betroffenen müssen dennoch in Quarantäne bleiben. Elisabeth Partelli.
7: Ein 60-jähriger Mann aus Großbritannien war vor etwa 3 Wochen in Südafrika im gleichen Flugzeug wie eine Frau, die danach an den Folgen der Infektion mit dem Hantavirus gestorben ist. Mittlerweile macht der Brite Urlaub in Italien und er konnte in Mailand ausfindig gemacht werden. Gestern wurde er da getestet, genauso wie sein Begleiter. Am Vormittag gab das Gesundheitsministerium Entwarnung. Der Mann ist nicht mit dem Virus infiziert, sein Begleiter auch nicht. Er muss dennoch in Quarantäne bleiben. Und weil er in Italien keine dafür passende Wohnung hat, verbringt er die vorgeschriebenen 6 Wochen in einem Krankenhaus. Ebenfalls negativ getestet wurden ein junger Mann aus Kalabrien und eine Touristin aus Argentinien, die in Messina wegen einer Lungenentzündung ins Krankenhaus eingeliefert worden war.
3: Nach dem Ausbruch des Hantavirus auf dem Kreuzfahrtschiff Hondius sind 3 Menschen nach einer Infektion mit dem Virus gestorben. Insgesamt geht die WHO von 11 Infektionen aus. Die Energieminister der EU-Staaten beraten heute bei einem informellen Treffen in Nikosia auf Zypern über die Energieversorgung und die Energiepreise. Diskutiert werden soll etwa über die Optimierung der Kerosinverteilung und die koordinierte Befüllung der Gasspeicher zwischen den EU-Ländern. Auch die von mehreren EU-Ländern geforderte Übergewinnsteuer für Energiekonzerne dürfte Thema sein. Diese hat die Kommission bisher abgelehnt. Der deutsche Reisekonzern TUI erwartet im Sommer keinen Kerosinmangel. Es gebe keinen Hinweis darauf. Die Diskussion darüber, dass es wegen des Krieges im Iran einen Mangel an Flugbenzin geben könnte, bezeichnete der Konzernchef als sehr erstaunlich. Vor den Zwischenwahlen im amerikanischen Kongress machen KI-Avatare Stimmung für Präsident Donald Trump. Im Internet überschütten blonde Frauen im Badeanzug oder in Militäruniform Trump mit Lob und verunglimpfen seine Gegner. US-Medien entlarvten in den vergangenen Monaten hunderte KI-generierte Influencer. Sie wirken real, sind aber Produkte künstlicher Intelligenz. Die Zwischenwahlen finden in einem halben Jahr statt. In Gröden hat eine Frau mit KI-generierten Fotos eine ehemalige Arbeitskollegin betrogen. Die 53-Jährige aus Venetien täuschte vor, ihre schwangere Tochter liege sterbend in einer Schweizer Klinik. Für die angebliche Behandlung bat sie ihre Ex-Kollegin um Geld. Später meldete die Frau sogar den angeblichen Tod der Tochter und verlangte weiteres Geld für das Neugeborene. Zur besseren Täuschung nutzte sie Babyfotos aus dem Internet und erstellte mit künstlicher Intelligenz Bilder der Beerdigung. Ein Angehöriger der Geschädigten entdeckte den Betrug. Der Schaden beträgt 1.550 Euro. Die 53-Jährige wurde angezeigt. Nach den ersten Urteilen in der Affäre um gefälschte Sprachzertifikate kündigt die Verteidigung der beiden Ärztinnen Rekurs an. Der Rechnungshof hatte von den beiden Schadenersatzzahlungen gefordert. Alexandra Havlin.
8: Die beiden Ärztinnen, die in der Abteilung für Anästhesie am Krankenhaus Bozen tätig waren, wurden zu Zahlungen in Höhe von 66.000 und 25.000 Euro verurteilt. Die Staatsanwaltschaft hatte weit mehr gefordert. Dennoch gibt sich die Verteidigung nicht geschlagen und kündigt nächste juristische Schritte an. Denn nach Rechtsanwalt Fulvio Fameli weise das Urteil einen wesentlichen Mangel auf.
9: Es wird nicht erklärt, in welcher konkreten Weise die fehlenden Kenntnisse der deutschen Sprache die tatsächliche Behandlungsmöglichkeit der Patienten beeinflusst hat, noch unter welchen Umständen dieser Mangel Folgen hätte haben können, die eine so drastische Kürzung der Vergütung rechtfertigen würden. Aus diesen Gründen beabsichtigen wir, Berufung einzulegen.
8: Darüber hinaus betont die Verteidigung, dass es weder seitens des Krankenhauses noch seitens der Patienten jemals Kritik an der Behandlung der Ärztinnen gegeben hatte.
3: Die Südtiroler Ärzte für die Welt haben letztes Jahr weltweit 33 Hilfsprojekte unterstützt. Der Verein zog in Bozen eine positive Bilanz und spricht von großer Unterstützung aus der Bevölkerung. Fast 90% der Ausgaben flossen direkt in Projekte. Investiert wurde unter anderem in Medizin, Bildung und Trinkwasser. Der Preis Helping Hands geht heuer an die HNO-Ärzte Christian Streitberger und Nadia Giarbini. Sie engagieren sich ehrenamtlich für hörgeschädigte Kinder in Nepal. Und zum Schluss noch ein Hinweis in eigener Sache. Die Nachrichtenredaktion von Rai Südtirol stellt neue Mitarbeiterinnen und Mitarbeiter ein. Gesucht werden Journalistinnen und Journalisten für Fernsehen, Radio und Online. Voraussetzung ist der Eintrag ins Berufsverzeichnis der Journalistenkammer. Bewerbt werden Journalistinnen und Journalisten für Fernsehen, Radio und Online. Voraussetzung ist der Eintrag ins Berufsverzeichnis der Journalistenkammer. Bewerbungen sind bis 4. Juni.

0: nur ein paar harmlose Wolken. In den nächsten Tagen erwartet uns dagegen kühles und oft auch nasses Wetter, denn mit einem Tief über Nordeuropa gelangen sehr feuchte Luftmassen in den Alpenraum. Bereits in der kommenden Nacht ziehen vor allem im Norden Südtirols erste Regenschauer durch, die werden sich morgen tagsüber weiter ausbreiten und können teilweise auch recht kräftig ausfallen. Gleichzeitig sinkt die Schneefallgrenze stellenweise unter 1500 Meter herab. Und auch am Freitag kommt es, besonders am Nachmittag, zu weiteren Niederschlägen. Dazu bleibt es viel zu kühl für die Jahreszeit, mit Höchstwerten unter 15 Grad. Und hier noch die Messwerte von 12 Uhr. Bozen 15 Grad, Meran und Auer 14, Brixen 13, Schlanders 12, in Bruneck und Sterzing 11 Grad, in Doblach 10, am Brenner und am Reschen 7, auf der Blose minus 3 Grad, Innsbruck meldet 14, Lienz 12 und Trient 15 Grad. Das waren die aktuellen Aussichten mit Philipp Tartarotti.
1: Hier ist die Landesverkehrsmeldezentrale. Guten Tag. Auf der Brenner Autobahn in Richtung Süden zwischen Al-Abi und Affi Lkw-Stau wegen Überlastung. Auf der Bustertaler Staatsstraße gibt es auf der Rickertalbrücke eine Einbahnregelung wegen Sicherungsmaßnahmen an der Brücke. Es kommt zu Verzögerungen in Richtung Brixen ab Mühlbach. Allen unterwegs eine gute und sichere Fahrt.
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3: Ich sage Mahlzeit hier im Studio vom Treffpunkt Südtirol. Am Samstag ist eine sogenannte Familiendemo geplant. Mit welchem Hintergrund und warum?
4: Wir haben hier drei fundamentale Themen rausgepickt, wo wir sagen, die brennen besonders unter den Nägeln. Und das ist einmal die Thema Rente, das ist das Thema Kindergarten und das Thema Schule.
3: Das ist Doris Albenberger, Initiatorin dieser Demo. Auch ein Flashmob ist geplant. Was hat es mit dem auf sich? Und wir wollen natürlich mehr darüber wissen. Die Antwort gleich hier in wenigen Minuten.

0: Es gibt Betreuungslücken im Sommer, Flickenteppichlösung, unzureichende Nachmittagsangebotene, gestrichene Lehrausflüge und Schulprojekte, dann auch noch das ganze Rententhema im Zusammenhang auch mit der Elternzeit. Es sind also Gründe genug, warum man am kommenden Samstag, am Tag der Familie, eine Familiendemo organisiert, gemeinsam mit einem sogenannten Flashmob. Doris Altenberger hat heute im Frühstücksradio bei Kollegin Karin Durecker darüber gesprochen. Worum geht's bei dieser geplanten Familiendemo am kommenden Samstag?
1: Wir haben hier drei fundamentale Themen rausgepickt, wo wir sagen, die brennen besonders unter den Nägeln. Und das ist einmal die Thema Rente, das ist das Thema Kindergarten und das Thema Schule.
2: Vielleicht wollen wir die drei so ein bisschen mehr ausführen. Warum die drei? Warum fokussieren Sie sich auf die?
1: Weil wir festgestellt haben, dass diese drei Themen vielleicht besonders am Herzen liegen für Familie und Kinder natürlich. Zum einen das Thema eben Rente. Weil wir ja wissen, dass vor allem Frauen, die zu Hause bei den Kindern bleiben, deutliche Renteneinbußungen haben. Das heißt, wenn wir auch so einen Vergleich sehen, wie die Rente aussieht, da stehen die Frauen im Durchschnitt im Alter so mit 900 Euro da und die Männer mit 1700 Euro da. Und warum? Ja, weil eben die Frauen zu Hause bleiben. Und deshalb braucht es hier konkrete Lösungen. Wir wissen sehr wohl, dass das auf Staatsebene passieren muss. Natürlich ist es auch irgendwo an den Staat gerichtet. Aber wir haben ja auch zusätzliche regionale Leistungen, die dem entgegenwirken. Und diese könnten durchaus weiter ausgebaut werden. Thema Kindergarten, hier brauchen wir ganzjährige Kontinuität. Vor allem für die Kinder ist es wichtig, dass verlässliche Bezugspersonen sind, dass wir stabile Strukturen haben und damit so, damit Familien auch planen können. Das heißt, ganzjährig heißt aber nicht ein Muss. Das möchte ich auch nochmal unterstreichen, dass es irgendwo auch flexibel bleiben kann, dass jene, die vielleicht Saison arbeiten, dass diese zu Hause sind. Und so könnten auch für alle eine Kontinuität ganzjährig geleistet werden, auch für jene Kinder, die zum Beispiel eine Beeinträchtigung haben und im Sommer massive Probleme haben. Mhm. Dann das Thema eben Schule. Und zwar hier sind wir der Meinung, dass alle Kinder ein Recht auf gute Nachmittage haben, die leistbar sind, die inklusiv sind und die vor allem auch altersgerecht sind. Das heißt aber nicht, dass es zusätzlichen Frontalunterricht braucht. Das heißt vielmehr, dass es viel mehr Kooperationen geben sollte zwischen Sport, zwischen Vereinen, zwischen Musikschulen vor allem. Kreativität, Spiel, Förderung und einfach soziale Begegnung.
2: Sie sagen ja, Frau Altenberger, was als Privatsache abgetan wird, ist in Wahrheit eben ein familien- und bildungspolitisches Versäumnis. Also Sie fordern ganz klar, jetzt muss die Politik daran.
1: Ja, die Politik müsste eigentlich schon länger daran, da sind wir uns auch einig. Die Gesellschaft entwickelt sich, die Gesellschaft verändert sich, aber die Strukturen sind leider teilweise immer noch dieselben, beziehungsweise haben teilweise, wenn wir zum Beispiel den Kindergarten ansehen, auch wirklich abgebaut, also im Vergleich zu früher. Das ist nicht das aktuelle Bedürfnis der Familien.
2: Sie haben sich ja mit anderen Frauen in diesem Falle gemeinsam organisiert. Sie werden auch von verschiedenen Initiativen unterstützt. Wie wichtig ist es, dass Stimmen sozusagen in eine Gruppe gehen, dass sie sich vereinen, dass sie gemeinsam laut werden?
1: Ja, ich glaube, die Familie ist ja eigentlich die einzigen, die keine Lobby haben, denn wir sehen die Landwirte, die haben den Bauernbund, wir sehen die Hotellerie und Gastwirte, die haben den HGV und was haben die Familien? Die Familien haben eigentlich nichts. Und deswegen ist es umso wichtiger und Familie betrifft uns ja alle. Und es ist eigentlich schade, dass hier eigentlich noch relativ wenig gemacht wird für eben die Familien. Und umso mehr sehen wir es wichtig, dass wir sagen, okay, jetzt packen wir es mal wieder an, da es, glaube ich, einfach ein Thema ist, das uns alle betrifft.
0: So Doris Altenberger im Gespräch heute im Frühstücksradio mit Karin Durecker aus Anlass die geplante Familiendemo am kommenden Samstag. Also Frauen, Männer, Väter, Mütter, Oma, Opas, Kinder, alle sind eingeladen bei dieser Kundgebung mitzumachen. Es geht los am kommenden Samstag um 10 Uhr ist Treffpunkt am Silvius-Maniago-Platz in Bozen.

0: Wenn wir diesen Musikteppich hören, dann wissen wir zunächst mal, meine Kollegin Simone Meyer ist hier im Studio. Hallo Simone, schön, dass
1: Hallo
0: du hier bist.
1: Theo.
0: Musik dir zu Ehren.
1: Dankeschön.
0: Aber natürlich nicht ganz uneigennützig, weil wir natürlich wissen wollen, was du für uns heute am Nachmittag vorbereitest. Du moderierst ja heute.
1: Ich moderiere ab 2 und ab 5, da geht es thematisch in den Finchgau nach Schlanders, genauer in die Basis Finchgau. Das ist ja ein sehr spezieller Ort, ein Ort der Begegnung und der Vernetzung. Hannes Götzsch, der Geschäftsführer und Gründer der Basis, ist ja letztes Jahr ausgezeichnet worden für sein soziales Unternehmertum. Er ist jetzt Teil der Ashoka Fellows. Das sind soziale Unternehmer wie zum Beispiel der Wikipedia-Gründer Jimmy Wales dabei. Also man merkt, die Basis, die leistet große Arbeit dort im Finchgau. Und ab morgen lockt die Basis mit Denkmal. Das ist ein Festival der Kreativkultur. Es gibt ein buntes Programm, Straßenmusik, Performances, Workshops und. Einblick in dieses Programm gibt nach 5 Magda Tummler von der Basis.
0: Ein schöner Ausflug, ein kultureller Ausflug heute am Nachmittag in den Finchgau. Eines der Themen, die Simone für uns vorbereitet. Danke dir, das war's hier im Treffpunkt. Bleiben Sie dran. Unsere Kollegen der Redaktion sind auch schon in den Startlöchern mit vielen Nachrichten rund ums Weltgeschehen. Von meiner Seite Mahlzeit und kommen Sie gut durch den Tag.

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1: Guten Nachmittag, schön, dass Sie auch heute beim Mittagsmagazin dabei sind. Wir haben für Sie unter anderem an diesen Themen gearbeitet. Im Landtag wurde gewählt, zur Halbzeit der Legislatur wechselt die Präsidentschaft von der deutschen zur italienischen Sprachgruppe. Die Wahl heute war weniger spannend als erwartet oder befürchtet. Wir sprechen gleich darüber. Auch in Rom steht heute eine wichtige Abstimmung auf dem Programm. Die Autonomiereform soll in trockene Tücher gebracht werden. Vor der letzten Abstimmung im Senat steigt die Spannung. Wir schalten zu unserer Korrespondentin. Zwei ehemalige Ärztinnen am Krankenhaus Bozen müssen einen Teil ihres Gehaltes zurückzahlen. Der Grund, ihre Zweisprachigkeitsnachweise waren gefälscht. Wir berichten, wie die Betroffenen und wie der Sanitätsbetrieb reagieren. Und wir suchen Verstärkung. Ein Wettbewerb für Journalistinnen und Journalisten, die im aktuellen Dienst arbeiten möchten, wurde ausgeschrieben. Die Details hören Sie später. Die Sendetechnik heute betreut Matthias Höglinger. Mia De Jori betreut die Sendung fürs Sekretariat. Angelo Gennacaro von der Liste La Civica ist neuer Landtagspräsident. Er löst den bisherigen Präsidenten Arnold Schuler ab, der nun als sein Stellvertreter amtiert. Die Wahl zur Hälfte der Legislaturperiode ist vom Autonomiestatut vorgesehen. Es ging heute zwar schnell, ganz so glatt, lief es dann aber doch nicht ab. Ariane Löbert hat die Wahl für uns beobachtet. Sie ist jetzt bei mir im Studio. Ariane, was war da los?
2: Tja, bereits vor der Wahl wurde ja spekuliert, ob es innerhalb der Mehrheit Abweichler geben würde. Denn die Wahl von Landtagspräsident und Stellvertreter erfolgt geheim. Und da gibt es immer die Gefahr von Heckenschützen aus den eigenen Reihen. Zumal, wenn die Regierung nur über eine hauchdünne eigene Mehrheit verfügt, wie ja derzeit der Fall. Am Beginn der Sitzung bemerkte man daher auch eine gewisse Anspannung im Landtag. Und tatsächlich, der erste Wahlgang, bei dem die Abgeordneten einzeln namentlich aufgerufen werden, verlief nur bis zum Buchstaben D glatt. Als die ehemalige SVP-Landesrätin Waltraud Deeg aus der Wahlkabine trat, zeigte sie ihren Stimmzettel Präsidialsekretär und Parteikollegen Franz Locher, der neben der Wahlurne stand. Es gab sofort Tumult im Saal, die Opposition protestierte lautstark und Deeg wurde vom noch amtierenden Landtagspräsidenten Arnold Schuler zurechtgewiesen und versuchte selbst eine Rechtfertigung.
3: Ich habe vorher in der Fraktion gesagt, dass ich nicht mitstimme. Ich habe aber jetzt Gennacaro gewählt und wollte sicher sein, dass das auch gesehen wird. Dass
4: Kollegin,
3: nicht hinterher
4: es ist eine
3: Fragen
4: geheime
3: entstehen.
4: Wahl. Bitte, sich an das zu halten, was vorgesehen ist.
2: Tja, der Wahlgang wurde abgebrochen und neu begonnen und brachte dann tatsächlich das von der Mehrheit gewünschte Ergebnis.
1: Also er wurde wiederholt. Wie war denn das Ergebnis dann?
2: Ja, es gab 18 Stimmen für Gennacaro und 16 Stimmen für den Kandidaten der Opposition, Sandro Repetto vom PD. Damit war also die notwendige absolute Mehrheit für den neuen Landtagspräsidenten bereits im ersten Wahlgang erreicht worden. Ein Stimmzettel war allerdings weiß abgegeben worden, aber wer sich am Ende enthalten hat, darüber kann man nur spekulieren. Es war ja schließlich eine geheime Wahl, die dann auch beim zweiten Mal tatsächlich geheim durchgeführt wurde. Angelo Gennacaro jedenfalls dankte nach seiner Wahl den Abgeordneten und zwar auf Deutsch und Italienisch.
5: Grazie. Grazie a tutti e a tutti per la fiducia espressa attraverso questo voto. Danke den Abgeordneten, die mir hier Vertrauen ausgesprochen haben. Mein Respekt gilt ebenso jenen, die anders entschieden haben. Questa è la democrazia, ce lo insegna l'Aula e quindi è importante sottolinearlo.
2: Ja, nach dieser ersten Wahl wurde dann über Arnold Schuler als Landtagsvize abgestimmt. Bei ihm gab es keinen Gegenkandidaten, sondern vor der Wahl lobende Worte von der Opposition, die ausdrücklich seine Arbeit als Landtagspräsident lobte. Und entsprechend deutlich fiel dann am Ende auch das Ergebnis aus. Arnold Schuler wurde mit 26 der insgesamt 35 Abgeordneten gewählt.
1: Und auch da hat es keine Stimmzettel gegeben, die gezeigt wurden. Da ist alles glatt gelaufen. Danke, Ariane, dass du für uns die Wahl beobachtet hast. Dieses Mal ist der Präsidentenwechsel also relativ problemlos und unaufgeregt verlaufen. Das war nicht immer so. Bei der Wahl zur ersten Halbzeit lief es nicht so glatt. Gudrun Esser ist jetzt bei mir im Studio. Sie erinnert an den Februar 2024. Da waren die Wahlen von Landtagspräsident und des Vizes mit etlichen Schwierigkeiten verbunden.
6: Ja, genau. Das war heute vor 2 Jahren, 3 Monaten und 12 Tagen. Da wurde der SVP-Politiker Arnold Schuler zum Landtagspräsidenten gewählt. Angetreten war er gegen seinen ehemaligen Mitrebellen, Parteikollegen und Vorgänger Sepp Nockler. 3 Anläufe brauchte es, bis das Ergebnis stand. 17 Stimmen für Schuler, 17 bekam auch Josef Nockler. 1 Zettel war weiß. Schuler gewann jedoch, weil er bei den Landtagswahlen, die vorausgegangen waren, mehr Vorzugsstimmen bekommen hatte.
1: Ja, und auch die Wahl des Vizepräsidenten war ein Kraftakt.
6: Ja, und einige Unterbrechungen, denn bei der Stichwahl sollen einige Abgeordnete der Mehrheit dem Präsidialsekretär, der die Stimmabgabe begleitet, das war Franz Locher von der SVP, ihre Stimmzettel gezeigt haben. Darauf hatte die Opposition heftig protestiert. Und es erfolgte der 2. Anlauf der Stichwahl mit neuer Präsidialsekretärin. Statt Franz Locher begleitete Maria Elisabeth Reder vom Team K die Stimmabgabe.
1: Und mit welchem Ergebnis?
6: Genau. Die Mehrheit hatte Angelo Giannacaro von der Bürgerliste La Civica vorgeschlagen, mit der Aussicht auf das Präsidentenamt in der 2. Legislaturperiode. Das Versprechen, ihn zu unterstützen, war an eine Bedingung gekoppelt. Giannacaro sollte auf einen Posten als Landesrat verzichten. Die Opposition schickte Sandro Repetto vom PD ins Rennen. Auch hier brauchte es 3 Wahlgänge. Den 3. gewann Giannacaro schließlich mit 19-16 Stimmen gegen Repetto. Solche Wahlen, so hat die letzte gezeigt, bringen also auch Ungereimtheiten innerhalb der Mehrheit zutage.
1: Danke, Gudrun, für diesen Rückblick, der zeigt, wieso diese Wahl heute im Landtag mit so viel Spannung erwartet worden ist. Am Ende war es dann doch alles wie immer. Der Vize wird zum Präsidenten und umgekehrt. Arnold Schuler hat in den vergangenen 2,5 Jahren versucht, dem Hohen Haus auch ein bisschen seinen eigenen Stempel aufzudrücken. Nicht immer sei das einfach gewesen, hat er Kollegen Matthias Ungerer heute im Vorfeld der Wahl im Morgengespräch erzählt.
7: Wie haben Sie denn dieses Amt jetzt in den letzten 2,5 Jahren wahrgenommen? Wie geht man mit der Präsidentschaft denn im Landtag um?
4: Eines ist anders geworden, aber auch, das habe ich auch gemerkt, es ist eines, wenn man auf der anderen Seite sitzt, als einfacher Abgeordneter oder dann in der Landesregierung und die Landtagssitzungen miterlebt, aber als Präsident ist es noch einmal anders, denn es geht um die Vorbereitung, es geht auch um, dass man den ganzen, bei der Sitzung ja konzentriert bleiben muss, von der ersten Minute bis zur letzten. Wir hatten letzte Woche von Donnerstag Nachmittag bis Freitag Mittag über 100 Abstimmungen. Das heißt, man muss schauen, dass die Reihenfolge der Abstimmungen passt, auch bei den Beschlussanträgen oder Anfragen, wie die Wortmeldungen sind, dass es nicht beleidigend wird. Also man muss konzentriert bleiben. Und wenn man als einfacher Abgeordneter drunter sitzt, dann hat man es etwas leichter.
7: Sie sind seit 2008 Abgeordneter im Landtag. Sie waren 10 Jahre lang auch als Landesrat dort tätig. Sie haben es schon ein bisschen angesprochen, es hat sich was verändert. Wie hat sich denn auch die Stimmung verändert im Haus?
4: Es haben sich mehrere Dinge verändert. Einmal ist die Zusammensetzung des Landtages, weil es sehr viele jetzt Fraktionen, eigene Gruppen gibt. 14 mittlerweile an der Zahl, so viel wie nie zuvor. Wir haben eine sehr knappe Mehrheit, nur eine Stimme Mehrheit, eine Fünferkoalition. Auch das war neu oder ist neu, macht auch das Ganze komplizierter, weil es viel mehr Absprachen schon im Vorfeld braucht. Aber auch der Ton im Landtag ist ein anderer geworden. Das merkt man ganz deutlich jetzt in der 4. Legislatur, diese Unterschiede.
7: Der Ton, wie macht man das konkret fest? Was hat sich da genau verändert?
4: eben, dass man auch als Präsident jetzt sehr viel mehr aufpassen muss, dass die Wortmeldungen dann nicht irgendwo beleidigend werden. Das hat es so in diesem Ausmaß, ist nicht so, dass es jetzt die Regel ist, eine Landtagssitzung, aber es kommt dort immer wieder vor, dass man auch einen Ordnungsruf machen muss. Das hat es so in dieser Form vorher nicht gegeben.
7: Ein Thema, bei dem Sie ja zuletzt eingegriffen haben, war die Sprache selbst. Sie sind der Meinung, im Landtag sollte Standarddeutsch gesprochen werden. Das ist aber anscheinend nicht immer gegeben oder nicht mehr.
4: Das war bisher nie die Frage, denn Landtag gibt es jetzt ja schon seit langem. Und es war nie Thema, dass jemand in Dialekt gesprochen hat. Und das ist neu und ist auch inzwischen auch zur Marke geworden. Das, denke ich, macht man auch bewusst so, weil es doch auch viele gibt draußen, die sagen, ja, endlich einer, der sich für den Dialekt einsetzt. Aber es geht hier nicht darum, dass man den Dialekt verbieten will. Dazu gibt es viele Möglichkeiten. Und wir reden ja alle im Dialekt, im normalen Umgang untereinander. Aber in den Landtagssitzungen ist es eigentlich dem Respekt geschuldet, dem anderen gegenüber auch, aber auch der Institution Landtag gegenüber, dass man versucht, zumindest in einem gepflegten Deutsch oder gepflegten Italienisch zu sprechen.
1: Sagt Arnold Schuler heute im Morgengespräch. Er ist der Meinung, als Landtagspräsident einiges erreicht zu haben. Er habe versucht, Akzente zu setzen. Welche das wären, hören Sie im vollständigen Gespräch auf unserer Nachrichtenseite bz.rheinnews.it.
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1: Die SVP-Senatoren in Rom hoffen, dass die zweite wichtige Abstimmung des Tages auch so problemlos abläuft wie die Wahl zum Landtagspräsidenten im Südtiroler Landtag. Diese zweite Abstimmung betrifft die Autonomiereform. Diese könnte heute endgültig beschlossen werden, weil die Abänderung des Autonomiestatuts einer Verfassungsänderung gleichgestellt ist, muss die Änderung ja zweimal in jeder Parlamentskammer verabschiedet werden. Heute steht die vierte und damit die letzte Abstimmung auf dem Programm, und zwar die im Senat. Ich bin jetzt live mit unserer Rom-Korrespondentin Ulrike Fernandrisch verbunden. Uli, in der Fraktionssprechersitzung gestern wurde die Tagesordnung festgelegt und die SVP hat erreicht, dass die Abstimmung heute am Nachmittag stattfindet. Wieso war das denn so wichtig?
8: Für die SVP ging es in den vergangenen Tagen vor allem um eines, sicherzustellen, dass genügend Senatorinnen und Senatoren im Plenum sitzen, um die für die Autonomiereform notwendige absolute Mehrheit zu erreichen. Der aus Sicht der Südtiroler Volkspartei günstigste Moment dafür ist der heutige Nachmittag mit Abstimmung gegen 16 Uhr. Denn um 16.30 Uhr stellt sich Ministerpräsidentin Giorgia Meloni im Senat einer ihrer seltenen Fragestunden, ein Format, das traditionell gut besucht ist und zudem live übertragen wird. Für die SVP bedeutet das, wenn Meloni kommt, kommen auch die Senatoren und Senatorinnen. Und wenn die Senatoren kommen, steigt die Wahrscheinlichkeit, dass bei der Endabstimmung zur Autonomiereform auch wirklich genügend Mandatarinnen und Mandatare anwesend sind.
1: Volles Haus also, die absolute Mehrheit, die notwendig ist, beträgt 103 Stimmen. Die SVP hat um jede Stimme gekämpft. Wie geschlossen steht denn die Regierungsmehrheit hinter der Reform? Fürchtet man sich vor Heckenschützen?
8: Vor Heckenschützen muss die SVP keine Angst haben. Die Mehrheitsparteien in Rom stehen offenbar geschlossen hinter der Autonomiereform, was sich nicht zuletzt auch daran gezeigt hat, dass die Reform in erstaunlich schnellem Tempo durch beide Kammern marschiert ist. Nicht einmal ein Jahr hat es gedauert, bis sie sämtliche Hürden genommen hat. Für eine Verfassungsänderung, die ja zwei Lesungen in beiden Kammern verlangt, ist das nahezu rekordverdächtig. Der Widerstand, der kommt vielmehr aus Opposition, vor allem der Partito Democratico gibt sich skeptisch und hat bereits angekündigt, sich bei der heutigen Endabstimmung zu enthalten, was im Senat faktisch einer Nein-Stimme gleichkommt. Allerdings, auch innerhalb des PD gibt es offenbar Befürworter, wie etwa den Bozener PD-Senator Luigi Spagnoli, der seine Zustimmung bereits angekündigt hat.
1: Bei dieser Abstimmung am Nachmittag, da steht ja die gesamte Reform auf dem Spiel. Welche Rolle spielte bei der Terminfestlegung der Umstand, dass es innerhalb der Regierungsmehrheit kriselt?
8: In Rom spricht man offen darüber, dass die Koalition schwächelt. Doch hinzu kommt, die laufende Legislaturperiode steuert unweigerlich auf ihr Ende zu und damit steigt der Druck auf die Regierung, während die Spannungen auch innerhalb der Koalition zunehmen. Für die SVP war das sicher ein weiterer Grund, die Endabstimmung über die Autonomiereform so früh wie möglich anzusetzen. Denn je näher der Wahltermin rückt, desto unberechenbarer wird das Parlament und umso größer wird das Risiko, dass die Reform womöglich noch auf den letzten Metern scheitert.
1: Und wann werden wir denn ein Ergebnis wissen?
8: Um 14.30 Uhr beginnt die Debatte. Drei Senatoren haben sich zu Wort gemeldet, zwei Vertreter der Fünf-Sterne-Bewegung sowie PD-Senator Spagnoli. Im Anschluss folgen die Stimmabgabeerklärungen der einzelnen Fraktionen und die eigentliche Entscheidung fällt dann gegen 16 Uhr und zwar per elektronischer Abstimmung. Das bedeutet, kurz nach 16 Uhr wird schon feststehen, ob die Autonomiereform die nötige absolute Mehrheit erreicht oder ob das Projekt nach Jahren der Vorbereitung doch noch scheitert.
1: Danke, Ulrike, in unseren stündlichen Nachrichten im Hörfunk und ganz aktuell auf unserer Newsseite bz.3news.id informieren wir Sie zu den neuesten Entwicklungen und natürlich, ob die Autonomiereform die notwendige Mehrheit erreicht hat.
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1: 12.46 Uhr ist es geworden. Wir kommen jetzt zu einem Thema, das uns selbst betrifft. Der aktuelle Dienst von Reise Südtirol sucht Verstärkung. Gestern Abend wurde ein Wettbewerb zur Besetzung einer Stelle in unserer Redaktion veröffentlicht. Wir suchen also neue Kolleginnen und Kollegen. Bei mir im Studio ist jetzt Vize-Chefredakteur Florian Mahlknecht. Florian, was erwartet die neuen Kolleginnen und Kollegen denn?
9: Ja, vor allem eine sehr abwechslungsreiche Arbeit hier im Redaktionsteam. Das geht von den Radionachrichten über Radiobeiträge, wie eben hier im Mittagsmagazin zum Beispiel. Dann die Arbeit im Fernsehen, also die Berichterstattung für die Tagesschau und natürlich auch die Arbeit für unseren Online-Auftritt bz.3news.id beziehungsweise auch die Inhalte für unsere Social-Media-Kanäle. Es ist also kein reiner Bürojob mit 8 Stunden da am Computer sitzen. Nehmen wir zum Beispiel eine normale Arbeitswoche, in der verschiedenste Dienste abgedeckt werden können. Ist der Kollege oder die Kollegin da fürs Fernsehen unterwegs, dann beschäftigt er sich dort mit einem ausgesuchten Thema, das natürlich auch immer wieder von den Redakteuren selbst vorgeschlagen werden kann. Dann ist man unterwegs im Land, also gemeinsam mit einem Kameramann werden die Bilder dann gedreht am Ort des Geschehens, mit Interviews, mit Eindrücken und auch Infos aus der Bevölkerung und daraus entsteht dann in Zusammenarbeit mit den Kollegen in der Technik der fertige Bericht. Und genauso läuft es auch im Radio als Reporterin. Da werden die Stimmen und die Stimmung eingeholt. Und daraus entsteht dann in unseren Radiostudios der fertige Bericht mit der Stimme des jeweiligen Redakteurs. Und auch online, da beschäftigen wir uns dann mit den aktuellen Themen aus dem In- und Ausland. Da haben die Kollegen und Kolleginnen viele Gestaltungsmöglichkeiten, auch um die Informationen an die Leser zu bringen. Und die Inhalte auf der Seite haben da auch übrigens im Schnitt mehr als 130.000 direkte Nutzer in der Woche mit rund 1 Million Aufrufe der Inhalte zuletzt. Gilt übrigens auch für den Instagram-Auftritt und auch die Facebook-Seite.
1: Ja, was sind denn die Voraussetzungen für die Teilnahme am Wettbewerb?
9: Also wichtig ist die Eintragung in die Berufskammer der Journalisten oder Publizisten und auch die Zugehörigkeit zur deutschen Sprachgruppe. All diese Personen können sich dann über das Anmeldeportal der RAI für den Wettbewerb registrieren. Den Link dazu, den findet man auf unserer Nachrichtenseite, also eben bz.3news.it. Und dazu bleibt bis zum 4. Juni Zeit. Bis dahin muss die Anmeldung für den Wettbewerb eingegangen sein. Eine Schritt-für-Schritt-Anleitung für die Bewerber und Bewerberinnen gibt es dann ebenfalls auf der Seite bzw. auch im veröffentlichten Dokument der Ausschreibung des Wettbewerbs.
1: Und wie läuft der eigentliche Wettbewerb ab?
9: Also da gibt es mehrere Schritte. Sollten es mehr als 12 Bewerber sein zu Beginn, dann ist von Seiten des Betriebs eine Vorauswahl durch einen Multiple-Choice-Test vorgesehen. Also da geht es um ganz allgemeine Themen, lokal, national und auch international, aber auch um ein paar spezifische Punkte aus den Bereichen Rundfunk, Datenschutz, Berufsethik und anderes. Das Ganze läuft da anonym ab und danach gibt es für die verbleibenden Bewerber eine zweite und dritte Phase des Wettbewerbs. Da gibt es einen praktischen Teil, wo also journalistische Texte verfasst werden. Da wird ein Rohschnitt zu einem Thema gemacht, ein crossmediales Projekt beschrieben und auch ein Text eingesprochen über diese zuvor vorbereiteten Bilder. Für das alles gibt es jeweils bis zu 20 Punkte 12 Punkte müssen jeweils mindestens erreicht werden. Und dann in der letzten Phase, da gibt es noch ein Fachgespräch mit der Kommission. Dafür sind dann maximal 15 Punkte vorgesehen. Und bis zu 5 Punkte werden dann auch noch für die Abschlüsse, also Studienabschlüsse oder anerkannte journalistische Ausbildungskurse vergeben.
1: Danke, Florian. Und auch wenn das alles jetzt sehr kompliziert klingt, glauben Sie mir, es ist alles halb so wild. Wer also mitmachen möchte bei diesem Wettbewerb und Teil unserer Redaktion werden möchte, der kann sich ab sofort anmelden, und zwar auf lavoraconoi.rai.it oder über die Links auf unserer Nachrichtenseite bz.rheinnews.id. Da sind alle Voraussetzungen und Informationen angegeben und da können Sie sich das gemütlich noch einmal durchlesen. Anmeldeschluss ist der 4. Juni.
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1: Neue Entwicklungen im Fall der gefälschten Sprachzertifikate. Nachdem die ersten Urteile gefällt wurden und zwei ehemalige Ärztinnen am Krankenhaus Bozen zu hohen Schadenersatzzahlungen verurteilt wurden, geht die Verteidigung in die nächste Instanz. Warum und wie der Sanitätsbetrieb darauf reagiert, Alexandra Havlin berichtet.
10: 66.000 Euro für die eine, 25.000 Euro für die andere. Es sind hohe Summen, doch sie liegen weit unter den Forderungen der Staatsanwaltschaft. Diese wollte ursprünglich die gesamten Gehälter der beiden Ärztinnen zurückfordern. Mit der Begründung, das Arbeitsverhältnis habe durch die betrügerische Vorlage der Sprachnachweise rechtlich nie Bestand gehabt. Die Richter am Rechnungshof wählten jedoch einen Mittelweg. Sie erkannten die fachliche Arbeit der Ärztinnen an, welche die beiden in der Abteilung für Anästhesie am Krankenhaus Bozen geleistet hatten. Dennoch ist das Urteil für Verteidiger Fulvio Fameli nicht akzeptabel. Es ist wichtig, klarzustellen, dass nicht beabsichtigt ist, die Gültigkeit und Bedeutung der Statusnormen oder gar deren verfassungsrechtliche Bedeutung in Frage zu stellen, die ja zum Schutz der Zweisprachigkeit erlassen wurden. Was wir stattdessen anfechten, ist der Ansatz, wonach das Recht auf Gesundheit, das in diesem Fall dank der Arbeit der Ärztinnen konkret garantiert wurde, faktisch nur als teilweise relevant betrachtet wird. So müssen die Ärztinnen aufgrund der fehlenden Sprachnachweise 55% ihres Gehalts an den Sanitätsbetrieb zurückzahlen. Der Sanitätsbetrieb seinerseits nimmt das Urteil in erster Instanz zur Kenntnis, sagt der Pressesprecher Lukas Raffel.
11: Für uns als Südtiroler Sanitätsbetrieb ist es dabei auch noch einmal wichtig zu betonen, dass der Gebrauch der eigenen Sprache in unseren Einrichtungen nicht nur ein Recht des Bürgers, der Bürgerin ist, sondern dass dieses auch notwendig ist, um die Qualität in der Behandlung zu garantieren. Mir scheint, dass das Urteil in diese Richtung weist, auch wenn es jetzt nur ein erstinstanzliches Urteil ist.
10: Die Verteidigung indes merkt an, dass es weder seitens des Krankenhauses noch seitens der Patienten jemals Kritik gegen die Arbeit der Ärztinnen gegeben hatte. Laut Rechtsanwalt Fameli weise die Urteilsbegründung Mängel auf. Es wird nämlich nicht erklärt, in welcher konkreten Weise und in welchem Ausmaß die fehlenden Kenntnisse der deutschen Sprache die tatsächliche Behandlungsmöglichkeit der Patienten beeinflusst hat, noch unter welchen Umständen dieser Mangel Folgen hätte haben können, die eine so erhebliche Kürzung der Vergütung rechtfertigen würden. Aus diesen Gründen beabsichtigen wir, Berufung einzulegen. Das Urteil ist somit erst der Anfang einer juristischen Aufarbeitung. Ob die nächste Instanz der Argumentation der Fachkompetenz oder der strikten Einhaltung der formalen Kriterien folgt, bleibt abzuwarten.
1: Täglich grüßt das Murmeltier und in unserem Fall ist das die Schule. Die Schule in Südtirol steht vor Herausforderungen. Migration und Spracherwerb sind nur zwei davon. Die Landesregierung will mit der Reform des Bildungsgesetzes auf die Herausforderungen reagieren. In der politischen Debatte wurde nun erneut die Forderung nach mehr Personal laut. In der Landesschuldirektion sieht man in der Aufnahme von neuem Personal allerdings eher das Problem als die Lösung. Ariane Löbert berichtet.
2: braucht es mehr Personal, um die Probleme der Schule zu lösen? Diese Frage beantwortet Anna Scarafoni mit einem Ja. Die Landtagsabgeordnete von Fratelli d'Italia ist Vorsitzende des Landtagsausschusses, der sich mit der Reform des Bildungsgesetzes befasst. Nach der Ausschusssitzung ließ sie sich mit folgenden Worten zitieren. In der Diskussion wurden in vielen Beiträgen die kritischen Punkte und Probleme innerhalb der Schule hervorgehoben, die auf die stetig wachsende Zahl von Schülern mit Migrationshintergrund und auf Schwierigkeiten zurückzuführen sind, die den Schülern den Schulalltag erschweren. Daher ist es notwendig, zahlreiche unterstützende Fachkräfte einzustellen. So das Zitat. Landesschuldirektorin Sigrun Falkensteiner kann diese Forderung nur zum Teil nachvollziehen und nennt Zahlen.
12: Ich weiß, das hört man nicht gern, aber ich muss noch was sagen. Wir haben in Südtirol einen Schlüssel von 1:8. Also auf 8 Kinder und Jugendliche kommt eine Fachperson, was ein guter Schlüssel ist.
2: Trotzdem sei man nicht untätig geblieben und habe da, wo es nötig sei, Personal aufgestockt, sagt die Landesschuldirektorin.
12: Wir haben natürlich versucht, in jenen Situationen zu verstärken, wo wir wissen, dass soziale Situationen schwierig sind, im städtischen Bereich zum Beispiel auch.
2: Bei Neuaufnahmen bestehe derzeit allerdings häufig das Problem, dass es sich um Quereinsteiger mit wenig oder gar keiner Erfahrung handle. Und diese Situation stelle die Schule vor Herausforderungen.
12: Weil dieses Personal will ja auch unterstützt und begleitet werden, braucht eine gewisse Einführung. Und immer nur mehr wird auch nicht funktionieren. Denn wir haben in allen Bereichen die Situation, dass die Personaldecke dünner wird. Wir haben noch einen sehr guten Standard, aber wir schaffen es nicht mehr, immer weiteres Personal aufzunehmen, das auch qualifiziert ist.
2: Anders gesagt, es gibt schlicht zu wenig qualifiziertes Personal, um alle Probleme der Schule auf diese Weise zu lösen. Und die Personalsituation wird sich durch die Pensionierungen in den kommenden Jahren kaum verbessern.
1: In Kanada, Côte d'Azur, geht es in den nächsten 10 Tagen um eines, um den Film und darum, wer die Goldene Palme gewinnt. Gestern sind die Filmfestspiele eröffnet worden. ARD-Korrespondentin Bettina Dunkel war dabei.
13: Im Programm fehlen sie dieses Jahr, die großen Studioproduktionen, mit denen das Filmfestival in Cannes immer für eine Portion extra Aufsehen sorgt. Bei der Eröffnung gestern Abend gab es dann aber doch ein klein wenig Blockbuster-Atmosphäre.
14: Mesdames et Messieurs, Peter Jackson.
13: Peter Jackson, der Anfang der Nullerjahre mit seiner Herr-der-Ringe-Trilogie Leinwände Mittelerde-Fans und skeptische Kritiker gleichermaßen eroberte, erhielt die Ehrenpalme für sein Lebenswerk. Mit vom Winde verwehter Hobbit-Frisur und in viel zu großer Smoking-Hose schlenderte der Neuseeländer lächelnd auf die Bühne und äußerte erstmal seine Verwunderung über die Auszeichnung.
15: Die Palme d'Or ist etwas, was ich nie gedacht habe, dass ich gewinnen würde. Ever, because I don't make Palme d'Or sort of films, so, yeah. So this is an absolute stunning surprise and an incredible honor.
13: Er sei einfach nicht der Typ für eine goldene Palme. Zudem sei er nur 2 Mal in seinem Leben in Cannes gewesen, aber beide Male waren prägend. Ende der 80er konnte der junge Neuseeländer auf dem Filmmarkt sein Frühwerk Bad Taste in mehrere Länder verkaufen. Für ihn der Startschuss seiner Karriere.
15: I left New Zealand as a photo engraver and I went home as a filmmaker.
13: Und 2001, als die geballte Filmwelt daran zweifelte, dass Jackson ein Mammutprojekt wie Der Herr der Ringe umsetzen könnte, veranstaltete sein Produzent Bob Shay eine Party mit Orks, Hobbits und Elfen in Cannes und präsentierte in einem Exklusivscreening die ersten 20 Minuten der Trilogie.
15: We brought that 20 minutes here in 2001 in May. And Bob's great gamble really changed the perception of the film. So, you know, and for me obviously, it was for me a life-changing thing.
13: Dieses Erlebnis sei lebensverändert gewesen für ihn, denn die Erwartungshaltung der Filmbranche und mit ihr die der Fans veränderte sich nach der Vorführung komplett.
15: So by the time that the film came out in December, there was a sort of an anticipation that it wouldn't have happened if it hadn't been for Cannes.
13: Auch Elijah Wood, der in der Herr der Ringe Trilogie den Hobbit Frodo spielte und Jackson gestern Abend seine Ehrenpalme überreichte, lobte in seiner Rede die schier unendliche Vorstellungskraft des Regisseurs. Er habe der Welt etwas gezeigt, das sie noch nie gesehen hatte und veränderte die Kinolandschaft damit für immer.
16: All these years ago, in this very place, you showed the world something it had never seen before. And nothing was ever the same.
13: Die Magie des Kinos, seine Fähigkeit, neue Welten zu schaffen und Menschen zusammenzubringen, standen bei der Gala ganz generell im Mittelpunkt. Nochmals hervorgehoben wurden diese in Cannes ohnehin Jahr für Jahr betonten Aspekte von Hollywood-Star Jane Fonda und der aus Singapur stammenden Schauspielerin Gong Li.
17: Cinema allows us to meet and to connect. This is the power of movies.
18: And that power is what brings us here tonight.
13: Die beiden Stars, die als symbolische Einheit von Ost und West die Bühne betraten, erklärten die 79. Ausgabe der Filmfestspiele in Cannes offiziell für eröffnet. Zumindest in den letzten Minuten der lauwarm vor sich hin plätschernden Gala wurde es dann doch etwas aussagekräftiger. Denn die politisch seit Jahrzehnten aktive Fonda ließ es sich natürlich nicht nehmen, eine Parole in die Menge zu feuern.
18: So let's celebrate audacity, freedom and the fierce act of creation.
13: Man sei hier, um das Kino zu feiern, aber gefälligst auch die Kühnheit, die Freiheit und den unerschütterlichen Akt des Schaffens.
1: So, es ist jetzt 13 Uhr geworden. Damit ist es höchste Zeit für die Nachrichten. Das Mittagsmagazin kommt morgen wieder zur gewohnten Zeit um 12:30 morgen mit Markus Kaser. Die Technik heute betreute Matthias Höglinger. Mia de Jori war fürs Sekretariat dabei. Am Mikrofon verabschiedet sich Peter Treibenreif.
0: 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Hier sind die Nachrichten mit Dieter Scotz. Der Landtag hat Angelo Giannacaro von der Liste La Civica zum Präsidenten gewählt. In Italien sind bisher alle Hantavirus-Tests negativ ausgefallen. Das Wetter überwiegend sonnig bei 14 bis 22 Grad. Angelo Giannacaro von der Liste La Civica ist neuer Landtagspräsident. Er löst den bisherigen Landtagspräsidenten Arnold Schuler ab, der nun als sein Stellvertreter amtiert. Die Wahl zur Hälfte der Legislaturperiode ist vom Autonomiestatut vorgesehen. Beide wurden jeweils im ersten Wahlgang gewählt. Allerdings musste die Wahl von Angelo Giannacaro zunächst abgebrochen werden. Ariane Löbert.
2: Die Wahl von Landtagspräsident und Stellvertreter erfolgt geheim und birgt daher immer die Gefahr von Heckenschützen aus den eigenen Reihen. Auch bei dieser Wahl. Der erste Wahlgang mit persönlichem Aufruf der Abgeordneten verlief nur bis zum Buchstaben D glatt. Waltraud Deeg von der SVP zeigte entgegen der Geschäftsordnung ihren Stimmzettel Präsidialsekretär und Parteikollegen Franz Locher. Tumult im Saal, Deeg versucht eine Rechtfertigung.
3: Ich habe vorher in der Fraktion gesagt, dass ich nicht mitstimme. Ich habe aber jetzt Giannacaro gewählt und wollte sicher sein, dass das auch gesehen wird. Dass
4: Kollegin,
3: nicht hinterher
4: es ist eine
3: Fragen
4: geheime
3: entstehen.
4: Wahl. Bitte sich an das zu halten, was vorgesehen ist.
2: Der Wahlgang wurde wiederholt und brachte dann das von der Mehrheit gewünschte Ergebnis.
0: Angelo Giannacaro wurde mit der nötigen Mehrheit von 18 Stimmen gewählt. Auf seinen Herausforderer Sandro Repetto vom PD entfielen 16 Stimmen. Arnold Schuler erhielt als Vizepräsident 26 Stimmen. PD-Senator Luigi Spagnoli hat seine Parteikollegen dazu aufgerufen, bei der heutigen entscheidenden Abstimmung für die Autonomiereform zu stimmen. Die Demokratische Partei habe die politische Entwicklung der Sonderautonomien immer unterstützt und müsse dies auch in diesem Fall tun, erklärte Spagnoli in einer Aussendung. Die ausgearbeitete Autonomiereform sei ohne die gute Zusammenarbeit mit den PD-geführten Regierungen der vergangenen Jahre nicht möglich gewesen. Laut Spagnoli darf der PD jetzt nicht den rechten nationalistischen Parteien die Autonomiepolitik überlassen. In Italien ist bisher keine Infektion mit dem Hantavirus nachgewiesen worden. Gestern wurden 3 Personen getestet. Alle Tests fielen negativ aus. Die Betroffenen müssen dennoch in Quarantäne bleiben. Elisabeth Bartoli.
19: Ein 60-jähriger Mann aus Großbritannien war vor etwa 3 Wochen in Südafrika im gleichen Flugzeug wie eine Frau, die danach an den Folgen der Infektion mit dem Hantavirus gestorben ist. Mittlerweile macht der Brite Urlaub in Italien und er konnte in Mailand ausfindig gemacht werden. Gestern wurde er da getestet, genauso wie sein Begleiter. Am Vormittag gab das Gesundheitsministerium Entwarnung. Der Mann ist nicht mit dem Virus infiziert, sein Begleiter auch nicht. Er muss dennoch in Quarantäne bleiben. Und weil er in Italien keine dafür passende Wohnung hat, verbringt er die vorgeschriebenen 6 Wochen in einem Krankenhaus. Ebenfalls negativ getestet wurden ein junger Mann aus Kalabrien und eine Touristin aus Argentinien, die in Messina wegen einer Lungenentzündung ins Krankenhaus eingeliefert worden war.
20: Nach dem Ausbruch des Hantavirus auf dem Kreuzfahrtschiff Hondius sind 3 Menschen nach einer Infektion mit dem Virus gestorben. Insgesamt geht die WHO von 11 Infektionen aus. Die Energieminister der EU-Staaten beraten heute bei einem informellen Treffen in Nikosia auf Zypern über die Energieversorgung und die Energiepreise. Diskutiert werden soll etwa über die Optimierung der Kerosinverteilung und die koordinierte Befüllung der Gasspeicher zwischen den EU-Ländern. Auch die von mehreren EU-Ländern geforderte Übergewinnsteuer für Energiekonzerne dürfte Thema sein. Diese hat die Kommission bisher abgelehnt. Der deutsche Reisekonzern TUI erwartet im Sommer keinen Kerosinmangel. Es gebe keinen Hinweis darauf. Die Diskussion darüber, dass es wegen des Krieges im Iran einen Mangel an Flugbenzin geben könnte, bezeichnete der Konzernchef als sehr erstaunlich. Vor den Zwischenwahlen im amerikanischen Kongress machen KI-Avatare Stimmung für Präsident Donald Trump. Im Internet überschütten blonde Frauen im Badeanzug oder in Militäruniform Trump mit Lob und verunglimpfen seine Gegner. US-Medien entlarvten in den vergangenen Monaten hunderte KI-generierte Influencer. Sie wirken real, sind aber Produkte künstlicher Intelligenz. Die Zwischenwahlen finden in einem halben Jahr statt. In Gröden hat eine Frau mit KI-generierten Fotos eine ehemalige Arbeitskollegin betrogen. Die 53-Jährige aus Venetien täuschte vor, ihre schwangere Tochter liege sterbend in einer Schweizer Klinik. Für die angebliche Behandlung bat sie ihre Ex-Kollegin um Geld. Später meldete die Frau sogar den angeblichen Tod der Tochter und verlangte weiteres Geld für das Neugeborene. Zur besseren Täuschung nutzte sie Babyfotos aus dem Internet und erstellte mit künstlicher Intelligenz Bilder der Beerdigung. Ein Angehöriger der Geschädigten entdeckte den Betrug. Der Schaden beträgt 1.550 Euro. Die 53-Jährige wurde angezeigt. Nach den ersten Urteilen in der Affäre um gefälschte Sprachzertifikate kündigt die Verteidigung der beiden Ärztinnen Rekurs an. Der Rechnungshof hatte von den beiden Schadenersatzzahlungen gefordert. Alexandra Havlin.
21: Die beiden Ärztinnen, die in der Abteilung für Anästhesie am Krankenhaus Bozen tätig waren, wurden zu Zahlungen in Höhe von 66.000 und 25.000 Euro verurteilt. Die Staatsanwaltschaft hatte weit mehr gefordert. Dennoch gibt sich die Verteidigung nicht geschlagen und kündigt nächste juristische Schritte an. Denn nach Rechtsanwalt Fulvio Fameli weise das Urteil einen wesentlichen Mangel auf.
22: Es wird nicht erklärt, in welcher konkreten Weise die fehlenden Kenntnisse der deutschen Sprache die tatsächliche Behandlungsmöglichkeit der Patienten beeinflusst hat, noch unter welchen Umständen dieser Mangel Folgen hätte haben können, die eine so drastische Kürzung der Vergütung rechtfertigen würden. Aus diesen Gründen beabsichtigen wir, Berufung einzulegen.
23: Per questi motivi noi riteniamo di proporre appello.
21: Darüber hinaus betont die Verteidigung, dass es weder seitens des Krankenhauses noch seitens der Patienten jemals Kritik an der Behandlung der Ärztinnen gegeben hatte.
20: Die Südtiroler Ärzte für die Welt haben letztes Jahr weltweit 33 Hilfsprojekte unterstützt. Der Verein zog in Bozen eine positive Bilanz und spricht von großer Unterstützung aus der Bevölkerung. Fast 90% der Ausgaben flossen direkt in Projekte. Investiert wurde unter anderem in Medizin, Bildung und Trinkwasser. Der Preis Helping Hands geht heuer an die HNO-Ärzte Christian Streitberger und Nadia Giarbini. Sie engagieren sich ehrenamtlich für hörgeschädigte Kinder in Nepal. Und zum Schluss noch ein Hinweis in eigener Sache. Die Nachrichtenredaktion von RAI Südtirol stellt neue Mitarbeiterinnen und Mitarbeiter ein. Gesucht werden Journalistinnen und Journalisten für Fernsehen, Radio und Online. Voraussetzung ist der Eintrag ins Berufsverzeichnis der Journalistenkammer. Bewerbungen sind bis 4. Juni um 12 Uhr möglich. Alle Infos dazu finden Sie auf unserer Nachrichtenseite bz.rheinnews.it. Von RAI Südtirol hörten Sie Nachrichten. Redaktion Elisabeth Paterli auf unserer Nachrichtenseite bz.rheinnews.it. Von RAI Südtirol hörten Sie Nachrichten. Redaktion Elisabeth Paterli und Matthias Ungerer.

0: kräftig ausfallen. Gleichzeitig sinkt die Schneefallgrenze stellenweise unter 1500 Meter herab. Und auch am Freitag kommt es, besonders am Nachmittag, zu weiteren Niederschlägen. Dazu bleibt es viel zu kühl für die Jahreszeit, mit Höchstwerten unter 15 Grad. Und hier noch die Messwerte von 12 Uhr. Bozen 15 Grad, Meran und Auer 14, Brixen 13, Schlanders 12, in Bruneck und Sterzing 11 Grad, in Doblach 10, am Brenner und am Reschen 7, auf der Blose minus 3 Grad, Innsbruck meldet 14, Lienz 12 und Trient 15 Grad. Das waren die aktuellen Aussichten mit Philipp Tartarotti.
1: Daniel Hofer begrüßt Sie aus der Landesverkehrsmeldezentrale. Auf der Brennerautobahn in Fahrtrichtung Süden zwischen Rovereto Süd und Affi LKW-Stau wegen Überlastung. Auch für den Leichtverkehr kommt es zu Verzögerungen und Wartezeiten. Weitere Verzögerungen und Wartezeiten wegen Arbeiten gibt es auf der Pustertaler Staatsstraße auf der Rickertalbrücke, auf der Finchgauer Staatsstraße zwischen Galsaun und Schaars und auf der Gampenbachstraße bei Gfrill. Kommen Sie gut voran.
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3: Streng geheim, doch wir plaudern es trotzdem aus. Corylus Haslach lädt zum Krimi-Konzert ein. Der Chor Corylus aus Haslach hat mal wieder eine neue Konzertreihe eingearbeitet. Unter der Leitung von Armin Thomaser ist es nicht anders zu erwarten, als dass es wieder ein stringentes Konzeptalbum als abendfüllende Show wird. Diesmal geht es eben um Verbrechen und Kriminalität. Zeugen sind ausdrücklich erwünscht, denn jeder Zeuge ist wichtig. Jeder Akkord ist ein Indiz. Seien Sie dabei, wenn der Corylus Haslach und Bozen in einen Tatort der besonderen Art verwandelt. Heute die Kellerei von Bozen, am Sonntag ist es das Pfarrzentrum St. Gertraud in Haslach, jeweils um 20 Uhr. Das Sammelband Frauen, Geschlechter und Queer-Geschichte beleuchtet historische Entwicklungen aus geschlechterkritischer Perspektive. Er zeigt, wie Machtverhältnisse, Identitäten und soziale Ordnungen geprägt wurden. Die Buchbeiträge, herausgegeben von Katharina Kreppatz und Josef Brackwieser, spannen einen Bogen von der frühen Neuzeit bis in die Gegenwart. Sie verbinden internationale Ansätze mit einheimischen Fallstudien und sie machen Stimmen hörbar, die bisher im Verborgenen blieben. In der Tessmann-Bibliothek stellen die Herausgeberinnen das Buch heute der Öffentlichkeit vor. Mit dabei sind die Autoren Chiara Paris und Hannes Obermeier. Landesbibliothek Tessmann, Bozen, Lesesaal, 20 Uhr, Eintritt kostenlos. Im politischen Diskurs werden emigrierte Menschen sehr oft auf Zahlen reduziert, auf Subjekte, die in Statistiken aufscheinen. Über dieses Zahlenspiel hinauszugehen und die Menschen und deren gelebte Erfahrungen in den Mittelpunkt zu stellen, das ist das erklärte Ziel der Filmreihe Storie di Migrazione, Migrationsgeschichten. 5 Filme über Migrationserfahrungen wurden herausgesucht. Heute ist der Streifen Babylon Sisters von Gigi Roccati in der fünfteiligen Reihe an der Reihe. 18 Uhr im Kulturzentrum Claudio Trevi, Bozen. Am 5. Juni gibt es dann mit dem Dokumentarfilm von Erald Dika und Thomas Salja einen besonderen Fokus auf die größte Gruppe in Südtirol, die aus Albanien stammende. Vor dem Hintergrund des aufkommenden Südtiroler Terrorismus im Jahr 1965 bewegen sich 2 Familien, eine italienische in Rom und eine deutschsprachige in der Nähe von Bozen. 2 weit voneinander entfernte Familien, aber beide sind Figuren eines Spiels, das sie auf unterschiedliche Weise zu Opfern von Strategien der höchsten Ebenen internationaler Politik macht. Das Theaterstück Alta Tensione, das Experiment, basiert auf diesem Setting. Es ist eine Zusammenarbeit zwischen dem deutschen Meraner Theater in der Altstadt und dem italienischsprachigen Controtempo Teatro aus Bozen. Nach erfolgreicher Premiere unter der Leitung von Flora Sarubo läuft das Stück heute 20 Uhr im Theater in der Altstadt Meran und dann noch bis zum 26. Mai.

0: 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Hier sind die Nachrichten mit Hannes Senfter.
1: Südtirols Landtag wählt Angelo Gennacaro zum neuen Präsidenten. In Italien haben Kriminelle sensible Daten von berühmten Persönlichkeiten gestohlen und weiterverkauft. Das Wetter überwiegend sonnig bei 14 bis 22 Grad. Südtirols Landtag hat mit Angelo Gennacaro einen neuen Präsidenten. Der italienischsprachige Politiker der Liste La Civica löst den bisherigen Landtagspräsidenten der SVP, Arnold Schuler, ab. Schuler wurde im ersten Wahlgang zu Gennacaros Stellvertreter gewählt. Zu einer Unterbrechung kam es hingegen bei der Wahl Gennacaros, weil die SVP-Landtagsabgeordnete Waltraud Deeg ihren Stimmzettel entgegen der Geschäftsordnung öffentlich herzeigte, musste die Wahl abgebrochen und wiederholt werden. An der Spitze des Landtages ist zur Hälfte der Legislaturperiode ein Wechsel vorgesehen, um in gleicher Weise die deutsche und die italienische Sprachgruppe zu berücksichtigen. Am Nachmittag findet im Senat die entscheidende Abstimmung zur Autonomiereform statt. Bis zuletzt war unklar, ob die notwendige absolute Mehrheit zustande kommt. Derweil forderte PD-Senator Luigi Spagnolli seine Parteikollegen auf, für die Autonomiereform zu stimmen. Die Demokratische Partei habe die politische Entwicklung der Sonderautonomien immer unterstützt. Der PD dürfe die Autonomiepolitik nicht den rechten nationalistischen Parteien überlassen, so Spagnolli. In Italien hat eine mutmaßlich kriminelle Vereinigung unzählige sensible Daten von bekannten Persönlichkeiten sich illegal angeeignet und zu Geld gemacht. Die Staatsanwaltschaft von Neapel erließ Haftbefehle gegen 25 Personen, die sich jetzt großteils im Hausarrest befinden. Auch in Südtirol kam es zu Polizeiaktionen. Nach ersten Erkenntnissen bekamen die Kriminellen mittels Korruption von Beamten Zugang zu den öffentlichen Computernetzwerken. Dort eigneten sie sich die sensiblen Daten an und verkauften sie anschließend weiter. In Italien ist bisher keine Infektion mit dem Hantavirus nachgewiesen worden. Gestern wurden 3 Personen getestet, alle Tests fielen negativ aus. Die Betroffenen, darunter ein Tourist aus Großbritannien, müssen dennoch in Quarantäne bleiben. Nach dem Ausbruch des Hantavirus auf dem Kreuzfahrtschiff Hondius starben 3 Menschen nach einer Infektion mit dem Virus. Insgesamt geht die Weltgesundheitsorganisation von 11 Infektionen aus. Heute vor 45 Jahren ist in Rom ein Attentat auf Papst Johannes Paul II. Verübt worden. Der polnische Papst war bei einer Generalaudienz im Papamobil von 3 Pistolenschüssen getroffen worden. Für das Attentat wurde der Türke Mehmet Ali Aksa verhaftet und zu 19 Jahren Haft verurteilt. Heute gedachte Papst Leo XIV. Dem Attentat. Er begab sich zur Marmortafel, die ins Pflaster eingelassen ist und am Petersplatz an das Attentat erinnert. In Südtirol sind seit Jahresbeginn rund 60 Millionen Euro für begünstigte Wohnbaudarlehen und das reformierte Bausparen gewährt worden. Zufrieden mit dem bisherigen Verlauf der neuen Förderschienen ist Wohnbaulandesrätin Uli Meier. Die Maßnahmen würden Wirkung zeigen und mittels der vorhandenen Fördermöglichkeiten werde ein leistbarer Wohnraum für die ansässige Bevölkerung ermöglicht. Die in Bozen wegen gefälschter Sprachzertifikate verurteilten beiden Ärztinnen wollen sich wehren und legen Rekurs ein. Laut dem Anwalt der Ärztinnen Fulvio Fameli weist das Urteil des Bozner Rechnungshofs einige Mängel auf. Zudem habe es weder von Seiten des Bozner Krankenhauses noch von den behandelten Patienten Kritik gegeben. Die beiden Ärztinnen wurden aufgrund von gefälschten Sprachzertifikaten zur Rückzahlung von insgesamt 90.000 Euro verurteilt. Das Wetter. Im ganzen Land ist es überwiegend sonnig mit nur harmlosen Wolken. Die Temperaturen steigen auf Höchstwerte von 14 bis 22 Grad. In der Nacht ziehen vor allem im Norden des Landes erste Regenschauer durch. Morgen Donnerstag wird es im Tagesverlauf zunehmend unbeständiger mit verbreiteten Regenschauern. Die Schneefallgrenze sinkt stellenweise unter 1500 Meter. Die Temperaturen gehen weiter zurück. Das waren die Nachrichten von RAI Südtirol.
2: Hier ist die Landesverkehrsmeldezentrale mit Deborah Gardner. Guten Nachmittag. Brenner Autobahn in Richtung Süden zwischen Rovereto Süd und Alla Avio 4 Kilometer Stau wegen Überlastung. Auf der Bustertaler Startstraße gibt es auf der Rickertalbrücke eine Einbahnregelung wegen Arbeiten. Allen unterwegs eine gute und sichere Fahrt.

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1: Und mit Daniele Mistura an der Technik. Hallo, guten Nachmittag. 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

Simon & Garfunkel mit The Boxer an diesem 13. Mai. 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
0: Ja, und hier bei uns können Sie zwei Freikarten für den Eröffnungsabend am 22. Mai ab 20 Uhr gewinnen im Kursaal Meran. Wie gehört, kann man da eine Supergroup sozusagen des österreichischen Kabarets erleben. Wir Staatskünstler, das sind Thomas Maurer, Florian Schäuber und Robert Palfrader. Robert Palfrader wird dann auch den Preisträgerabend am 23. Mai, am Samstag, den 23. Mai, moderieren. Die Karten gehören Ihnen, wenn Sie die Frage zum Café richtig beantworten. In der Frage wird es im weitesten Sinne, sage ich mal, um Robert Palfrader gehen. 8, 3 mal die 0, 144, 77, das ist unsere gebührenfreie Nummer. Rufen Sie an, spielen Sie mit.

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1: Der Salzburger Stier, dieser begehrte Radio-Kabarettpreis, wird am 23. Mai im Kursaal in Meran vergeben. Am Tag davor, am Freitag, den 22. Mai, ab 20 Uhr, findet der Eröffnungsabend statt. Und man kann da Robert Palfrader, Thomas Maurer und Florian Schäuber erleben. Gemeinsam sind sie ja eine super Kabarett-Truppe, würde ich mal sagen. Und sie nennen sich Wir Staatskünstler. Christoph Hass-Andrian hat angerufen inzwischen und kann zwei Freikarten für diesen Eröffnungsabend gewinnen. Hallo Christoph.
2: Hallo, schönen guten Nachmittag.
1: Guten Nachmittag. Ich nehme mal an, Sie lachen gerne wie wir alle und würden gerne da dabei sein.
2: Es würde mich freuen, wenn ich die richtige Antwort wissen beantworten kann.
1: Ich drücke Ihnen auf jeden Fall die Daumen. In der Frage, da geht es um Robert Palfrader, aber nicht direkt um Robert Palfrader, eher um seine Mutter, würde ich mal sagen. Jetzt Robert Palfrader, den kennen Sie wahrscheinlich. Er ist ein bekannter Kabarettist und Schauspieler aus Österreich. Er hat aber Südtiroler Wurzeln. Seine Großeltern Maria und Franz Palfrader waren aus St. Vigil im Gardatal und sind 1942 nach Niederösterreich ausgewandert während der Optionszeit. Ja, und wie gesagt, Christoph, in der Frage geht es um die Mutter von Robert Palfrader, Christine Palfrader, und um die Arbeit, die sie früher gemacht hat. Ich gebe Ihnen drei Antwortmöglichkeiten. A. Sie hat einen Würstelstand in Wien betrieben. B. Sie hat im Tiergarten Schönbrunn gearbeitet und hat da die Tiger gefüttert. Oder C. Sie war Polizeibeamtin beim Landeskriminalamt Wien.
2: Nachdem ich keine Ahnung habe, muss ich raten. Ich glaube, Würstelstandl. Ich entscheide mich für das Würstelstandl in Wien.
1: Sehr gut.
2: Ja. Vielen, vielen Dank.
1: Sehr gut geraten. Ja, das andere hätte ja auch sein können, theoretisch.
2: Ja, das war sehr, sehr ferne Frage. Also. Aber na, gut gegangen, danke, vielen Dank.
1: Eine kuriose Frage und wir hören jetzt noch etwas zu dieser Frage beziehungsweise zu der richtigen Antwort. Robert Palfrader eben hat ja auch als Kind seiner Mutter geholfen und das hat er auch sehr interessant gefunden. Sigrid Flänger, meiner Kollegin, hat er im Radio Wohnzimmer davon erzählt und da hören wir mal ganz kurz rein, Christoph.
3: Dort treffen ja, auf seinem Wiener Würstelstand treffen ja alle Bevölkerungsschichten aufeinander. Nicht? Da haben sie den vom Generaldirektor bis zum Straßenkehrer alles Mögliche. Nicht? LKW-Fahrer, Handwerker, Vertreter, Generaldirektoren, alles Mögliche. Und die Gespräche, die dort geführt haben. Und meine Mutter hat eine ganz besondere Atmosphäre dort gezaubert. Sie war eine außergewöhnliche Geschäftsfrau. Ja. Sie hätte sich viel, viel leichter machen können, aber das wollte sie nicht. Und da war sie stur und sie wollte das auf eine bestimmte Art und Weise führen. Und da hätte sie hätte auch viel, viel mehr Geld verdienen können, aber das wollte sie nicht. Sie wollte das genau so machen, wie sie es gemacht hat.
4: Haben Sie da manchmal mitgeholfen?
3: Ja, als Kinder schon am Wochenende, am Samstag am Nachmittag, das Reinigen. Da gab es eine Grundreinigung und mussten wir von Zigarettenstummeln aufheben, irgendwelche Pfannen waschen und Wasser holen und Abwasser wegschütten. Es war jede Menge Arbeit. Ja.
1: Das Radio Wohnzimmer mit Robert Palfrader kann man nachhören in unserer Reihe Südtirol Radiomediathek zum Beispiel. Und Robert Palfrader können Sie, Christoph, eben live erleben im Meraner Kursaal am 22. Mai beim Eröffnungsabend zum Salzburger Stier. Christoph, ich wünsche da gute Unterhaltung. Heute noch einen schönen Mittwoch und ja, danke fürs Mitspielen, Christoph.
2: Vielen Dank. Dankeschön. Ebenfalls. Wiederhören.
1: Auf Wiederhören.

0: Hier ist die Landesverkehrsmeldezentrale mit Deborah Gardner. Guten Nachmittag. Brenner Autobahn in Richtung Süden zwischen Rovereto Süd und Alla Avio 4 Kilometer Stau wegen Überlastung. Auf der Bustertaler Staatsstraße gibt es auf der Rickertalbrücke eine Einbahnregelung wegen Arbeiten. Allen unterwegs eine gute und sichere Fahrt.
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2: Es ist heute überwiegend sonnig, die Wolken bleiben harmlos und das bei aktuell 19 Grad in Bozen und in Meran, 20 Grad in Salurn, 16 Grad sind es in Bruneck und in Ayers und 11 Grad in St. Valentin auf der Heide. Der nächste Regen ist im Anmarsch, vor allem im Norden soll es in der Nacht auf morgen erste Regenschauer geben und der morgige Donnerstag wird dann unbeständig mit vielen Regenschauern. Die Schneefallgrenze sinkt stellenweise unter 1500 Meter und die Temperaturen gehen weiter zurück und erreichen maximal 11 bis 15 Grad.

0: Ace of Base, hier auf Reis Südtirol mit Life is a Flower. Es ist gleich 20 vor 3. Der Arbeitsmarkt steht unter Druck. In vielen Branchen fehlen schon heute Fachkräfte und umso schwieriger ist es für Betriebe, erfahrene Mitarbeiterinnen und Mitarbeiter in Pension gehen zu lassen. Vor allem dann, wenn viele eigentlich noch gerne weiterarbeiten würden. Laut einer WIFO-Studie kann sich das fast die Hälfte der Rentnerinnen und Rentner vorstellen. Damit das Weiterarbeiten attraktiv wird, brauche es aber finanzielle Anreize, sagt HDS-Präsident Philipp Moser.
1: Wir haben eine klare Idee. Und zwar, heute ist es so, dass genau 33% des Gehaltes werden an das Renteninstitut IMS bezahlt. Ein kleinerer Teil vom Arbeitnehmer, ein größerer Teil von Arbeitgeber. Wir als Arbeitgeber würden diesen Teil gerne weiterhin bezahlen. Aber wenn jemand schon 42 Jahre gearbeitet hat und seinen Teil schon eingezahlt hat, dann soll er danach nicht noch weiterzahlen müssen, ohne mehr herauszubekommen in der Rente, sondern wir würden vorschlagen, dass dieses Geld auf seinen Lohnstreifen draufkommt. Wenn jemand vorher bei brutto 3.000 knapp 2.000 verdient hat, würde er jetzt 2.500 Euro verdienen.
0: Von der Ruhe, dem Wissen und ja, den breiten Schultern sozusagen von erfahrenen Mitarbeiterinnen und Mitarbeitern könnten nicht nur die Unternehmen profitieren, sondern eben auch jüngere Kolleginnen und Kollegen, betont Philipp Moser. Neben finanziellen Anreizen brauche es aber noch etwas.
1: Flexibilität ist aus meiner Sicht eines der wichtigsten Punkte. Ich muss die Chance haben zu sagen, okay, ich will nochmal 2 oder 3 Tage die Woche arbeiten, ich will nicht mehr 100% arbeiten, ich will vielleicht eine Woche weniger arbeiten, eine Woche mehr. Ich muss Freude haben. Ein ganz wichtiger Punkt ist Wertschätzung. Ich muss die Wertschätzung spüren, dass ich nicht hier bin, weil der Betrieb halt keinen anderen Mitarbeiter findet, sondern ehrliche Wertschätzung für meine geleistete Arbeit.
0: Ja, Wertschätzung, Flexibilität und finanzielle Anreize brauche es also, damit das Arbeiten im Pensionsalter attraktiv wird. Im Südtiroler Landtag wurde dazu kürzlich ein Begehrensantrag mehrheitlich angenommen. Nun sollen das italienische Parlament und die Regierung in Rom prüfen, wie entsprechende Anreize gesetzlich umgesetzt werden können. Hintergrund ist eben vor allem der demografische Wandel. In den kommenden Jahren werden viele Beschäftigte gleichzeitig in Pension gehen, während der Fachkräftemangel weiter zunimmt.
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0: Die Band Edmund mit Legende hier auf Reis Südtirol. Man kann die Musik dieser österreichischen Band auch auf Spotify hören, auf Soundcloud oder auf anderen Streamingdiensten. Und ja, diese Dienste werden inzwischen sehr gerne genutzt. Vor 23 Jahren hat es da in diesem Bereich des Hörverhaltens einen Wandel gegeben. Vor 23 Jahren hat Apple angefangen, Musik online zu verkaufen. Das war etwas Neues in der Musikindustrie. Es war aber nicht das erste Mal, dass ein neues Medium den Musikkonsum komplett verändert hat. Wie verschiedene Medien den Konsum von Musik beeinflusst haben, darüber berichtet jetzt Chris Kaufmann.
1: Bis zum Ende des 19. Jahrhunderts ist Musik im Grunde nicht speicherbar. Man kann sie nur erleben, wenn sie gerade gespielt wird. Musik ist also live, im Konzertsaal, im Tanzlokal, in der Kirche, auf der Straße oder auch zu Hause am Klavier. Doch dann kommt das Radio. Musik kommt direkt ins Wohnzimmer. Plötzlich hören Millionen Menschen zur gleichen Zeit denselben Song. Das Radio bereitet den Weg für Stars, Hits und ganze Generationen von Musikfans. Anfang der 20er Jahre wird dann auch der Tonträger immer wichtiger. Musik kann aufgenommen, gepresst, verkauft und immer wieder abgespielt werden. Das ist der Song Crazy Blues von Mamie Smith and Her Jazz Hounds aus dem Jahr 1920. Er gilt als einer der ersten sogenannten Hits der Schallplattengeschichte. Welch unglaubliches Business daraus entsteht, zeigt vor allem die zweite Hälfte des 20. Jahrhunderts. Später kommen die Kassette und die CD dazu. Alben wie Thriller von Michael Jackson verkaufen sich millionenfach und zeigen, welche wirtschaftliche Kraft Popmusik inzwischen hat. Anfang der 80er Jahre bringt die Firma Sony ein Gerät auf den Markt, das Musik plötzlich mobil macht. Den Walkman, ein tragbarer Kassettenspieler, an dem man einen Kopfhörer anschließt. Man kann seine Lieblingssongs plötzlich mitnehmen, durch die Straßen laufen und sich seinen eigenen Soundtrack fürs Leben bauen. Wieder zu Hause läuft in den 80ern dann MTV im Fernsehen. Und damit ist Musik nicht nur mehr für die Ohren, sondern auch für den Bildschirm. Und welcher Song lief als erster auf MTV? Natürlich dieser hier. Das nächste große Medium lässt natürlich nicht lange auf sich warten. Es ist die CD. Und durch die CD wird Musik erstmals digital. Klarer Klang, längere Spielzeiten und für die Musikindustrie ein riesiges neues Geschäft. Viele Menschen kaufen ihre Lieblingsalben sogar noch einmal neu. Dieses Mal auf Compact Disc. Da Musik jetzt weitestgehend digital ist, stehen wir schon am Anfang der nächsten großen Epoche der Musikgeschichte. Musik wandert wohin? In das Internet natürlich. Musik und Musikkonsum verlagern sich langsam aber stetig ins World Wide Web. . 2003 kommt Apple mit dem iTunes Store. Musik ist nun legal kaufbar und die alten Medien werden Schritt für Schritt abgelöst. MTV verliert an Bedeutung, weil Musikvideos sind auf YouTube jederzeit abrufbar. CD-Verkäufe gehen zurück und heute wird Musik vor allem gestreamt. Spotify, Apple Music, Amazon Music und andere Anbieter sind längst tägliche Begleiter auf dem Smartphone. Jeder Song, jede Ära, ja fast jede Aufnahme ist nur noch einen Fingertipp entfernt. Und das nächste große Thema steht schon längst im Raum, nämlich die künstliche Intelligenz. Denn Clips wie dieser hier.
2: Hey, liebe Hörer von Reis Südtirol, wir reisen gerade zusammen durch die Geschichte der Popmusik.
1: Kann mittlerweile praktisch jeder mit wenigen Klicks erstellen und Streamingdienste werden bereits mit künstlich generierter Musik gefüttert. Wie sich das entwickelt, bleibt sehr, sehr spannend. Wir hören jetzt aber natürlich handgemachte Musik, denn am Anfang stand das Radio und Queen haben dazu den perfekten Song geschrieben. Hier kommt Queen mit Radio Gaga.

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1: Hi, mit einer Spezialausgabe, und zwar, was ja die 10. 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
2: Heute haben wir uns gedacht, wir laden einmal den Anton van Gerwen ein. 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
3: 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Also so, wenn es irgendwo hingeht, wenn es auch zu privaten Besuchen geht, also zu Familienfeiern. 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
1: Im Senat findet in einer Stunde die entscheidende letzte Abstimmung zur Autonomiereform statt. In Italien haben Kriminelle sensible Daten von Fußballspielern und Sängern gestohlen und weiterverkauft. Das Wetter überwiegend sonnig bei 14 bis 22 Grad. In einer Stunde soll im Senat die entscheidende Abstimmung zur Autonomiereform stattfinden. Es ist die letzte von vier Abstimmungen in den beiden Kammern des Parlaments. Bis zuletzt war unklar, ob die notwendige absolute Mehrheit für die Verfassungsänderung zustande kommt. Derweil forderte PD-Senator Luigi Spagnolli seine Parteikollegen auf, für die Autonomiereform zu stimmen. Die Demokratische Partei habe die politische Entwicklung der Sonderautonomien immer unterstützt. Der PD dürfe die Autonomiepolitik nicht den rechten nationalistischen Parteien überlassen, so Spagnolli. In Südtirol sind seit Jahresbeginn rund 60 Millionen Euro für begünstigte Wohnbaudarlehen und das reformierte Bausparen gewährt worden. Zufrieden mit dem bisherigen Verlauf der neuen Förderschienen ist Wohnbaulandesrätin Uli Meier. Die Maßnahmen würden Wirkung zeigen und mittels der vorhandenen Fördermöglichkeiten werde ein leistbarer Wohnraum für die ansässige Bevölkerung ermöglicht. In Italien hat eine mutmaßlich kriminelle Vereinigung sich illegale, sensible Daten von Fußballspielern, Unternehmern, Sängern und Persönlichkeiten des öffentlichen Lebens angeeignet und weiterverkauft. Laut dem leitenden Oberstaatsanwalt von Neapel, Nicola Gratteri, wurden in 2 Jahren 730.000 Datensätze aus öffentlichen Datenbanken unerlaubt abgefragt. Dabei sollen Polizeibeamte und Mitarbeiter der IMPS, der Agentur für Einnahmen und der Post bestochen worden sein. Die Staatsanwaltschaft erließ Haftbefehle für 25 Personen, die sich jetzt großteils im Hausarrest befinden. Auch in Südtirol war die Polizei an den Ermittlungen beteiligt. Die Polizei in Nordtirol hat die Eltern eines 7-jährigen Mädchens festgenommen. Ihnen wird die Vernachlässigung der Sorgfaltspflicht unmündiger und wehrloser Personen vorgeworfen. Sie hatten im April das Mädchen in einem lebensbedrohlichen und verwahrlosten Zustand ins Krankenhaus gebracht. Die Eltern stellten sich jetzt der Polizei und wurden in die Justizanstalt von Innsbruck gebracht. In Großbritannien hat König Charles III. Inmitten der historischen Regierungskrise das Parlament in London eröffnet. Premierminister Keir Starmer hörte gemeinsam mit 80 Abgeordneten seiner Labour-Partei dem Monarchen zu, der mit Krone und Gewand bekleidet die Gesetzesvorhaben der Regierung vorlas. Ob Starmer diese aufgrund der schwindenden Zustimmung wirklich umsetzen kann, ist weiterhin völlig offen. Ab Freitag gilt italienweit die Kennzeichenpflicht für Elektroroller. In Südtirol wurden laut dem Amt für Motorisierung bisher mehr als 280 Anträge für ein E-Roller-Kennzeichen gestellt. Unklar ist, wie viele E-Roller insgesamt in Südtirol unterwegs sind. Wer ab 16. Mai mit einem E-Roller ohne Kennzeichen fährt, riskiert Strafen von bis zu 400 Euro. Ab Mitte Juli greift auch die Versicherungspflicht für E-Roller. Zwischen Bozen und Eppan wird am Ausbau der Busspur gearbeitet. Zurzeit läuft die Ausschreibung für die 600.000 Euro umfassenden Arbeiten, um die Busspur zwischen St. Michael und dem Bahnhof Bozen um fast 3,5 Kilometer zu verlängern. Laut Mobilitätslandesrat Daniel Alfreider soll damit 75% der Strecke zwischen Bozen und Eppan über eine Busspur verfügen. Die Arbeiten sollen im Juni vergeben werden. Das Wetter. Im ganzen Land ist es überwiegend sonnig mit nur harmlosen Wolken. Die Temperaturen steigen auf Höchstwerte von 14 bis 22 Grad. In der Nacht ziehen vor allem im Norden des Landes erste Regenschauer durch. Morgen Donnerstag wird es im Tagesverlauf zunehmend unbeständiger mit verbreiteten Regenschauern. Die Schneefallgrenze sinkt stellenweise unter 1500 Meter. Die Temperaturen gehen weiter zurück. Das waren die Nachrichten von Rai Südtirol.
2: Daniel Hofer begrüßt Sie auf der Landesverkehrsmeldezentrale. Auf der Bustertaler Staatsstraße auf der Rickertalbrücke Einbahnregelung wegen Sicherungsmaßnahmen. Rechnen Sie mit Wartezeiten und Staus, vor allem in Fahrtrichtung Brixen. Weitere Verzögerungen und Wartezeiten wegen Arbeiten gibt es auf der Finchgauer Staatsstraße zwischen Galzaun und Charles und auf der Brenner Staatsstraße südlich von Klausen. Kommen Sie gut voran.
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3: Hallo, guten Nachmittag. Der Südtiroler Theaterverband feiert dieses Wochenende sein 75-jähriges Bestehen und es gibt ein vielfältiges, intensives Programm.
4: Das Publikum darf sich freuen auf ganz viele Emotionen, ganz viel Spaß. Wir machen praktisch 44 Theaterstücke auf 4 Bühnen innerhalb 2 Tagen und von einer totalen Vielfalt von vielen Generationen, also von Kinder- und Jugendtheater bis zum Erwachsenen-Seniorentheater, ist alles mit dabei.
3: Es wird also ganz groß gefeiert dieses Wochenende in der Messe Bozen. Mehr vom Geschäftsführer vom Südtiroler Theaterverband Christoph Malknecht über das Programm beim Theaterfest Akt 75 hören wir nach Musik von Lionel Richie, Mark Cohn und Musik von den Hooters.

0: Musik aus den 90ern von Mark Cohn. Auch so klingt dieser Mittwochnachmittag auf Reis Südtirol. Fein, dass Sie dabei sind. Wenn man 75 wird, dann kann man das groß feiern. Und genau das macht der Südtiroler Theaterverband, kurz STV. Er organisiert am kommenden Wochenende ein zweitägiges Theaterfestival mit einem abwechslungsreichen Programm, mit Live-Aufführungen von vielen Theatervereinen aus ganz Südtirol, mit Einblicken in die Theatergeschichte im Rahmen einer Ausstellung und vieles mehr gibt es. Was genau vieles mehr bedeutet, hat Lea Robatscher beim STV-Geschäftsführer Christoph Malknecht nachgefragt.
1: Auf was kann sich das theaterbegeisterte Publikum freuen?
2: Also das Publikum darf sich freuen auf ganz viele Emotionen, ganz viel Spaß. Wir machen praktisch 44 Theaterstücke auf 4 Bühnen innerhalb 2 Tagen und von einer totalen Vielfalt von vielen Generationen, also von Kinder- und Jugendtheater bis zum Erwachsenen-Seniorentheater, ist alles mit dabei. Und das soll einfach die Vielfalt der Theaterszene Südtirols in 2 Tagen einfach aufzeigen.
1: Wie lange dauert eine Organisation eines Festivals dieser Größe?
2: Die Organisation von diesem Festival, die ist riesig. Wir sind da jetzt schon mittlerweile über einem Jahr dabei. Also von der Idee, vom Konzept bis hin zur Umsetzung ist ganz, ganz, ganz viel Arbeit. Und wir sind ein tolles Team, ein Kernteam, ein Organisationsteam aus 6 Personen. Und ja, wir sind selber sehr nervös und sehr gespannt, wie es laufen wird, denn sowas hat es in Südtirol noch nie gegeben.
1: 44 Bühnen, haben Sie sich einen solch großen Zulauf erwartet oder erhofft?
2: Wir haben es uns erhofft, als wir es dann rausgeschrieben haben zu unseren Mitgliedsbühnen, kam am Anfang nichts. Da war eine gähnende Leere. Dann haben wir nochmal die Werbetrommel untereinander ein bisschen rühren müssen und dann kam der Ansturm, so weit sogar, dass wir nicht mehr alle Bühnen nehmen konnten, weil wir einfach die Kapazität nicht mehr hatten. Und das ist auf einer Seite schade, aber macht uns eigentlich sehr, sehr stolz drauf, dass wir ein tolles Konzept auf die Beine gestellt haben.
1: Neben den ganzen Theatervereinen und Heimatbühnen, was gibt es sonst noch alles auf dem Festival?
2: Mitten in der Messehalle findet man auch ein Museum, wo man alte Requisiten, Kostüme und Bühnen besichtigen kann. Dann gibt es auch noch einen Kinderbereich, wo für Kinder eine Schminkecke eingerichtet ist, eine Bastelecke, wo Kinder mit einer Heißklebepistole bis zur Nähmaschine Requisiten und Kostüme basteln können. Dann werden den Kindern auch Geschichten und Märchen erzählt und vorgelesen. Im Außenbereich haben wir einen Food-Bereich, wo verschiedene Food-Trucks sind mit allmöglichen Geschmäckern, also von Pizza bis zum thailändischen Gerichten ist für jeden irgendwas dabei. Am Samstagabend haben wir den Festakt, wo anschließend die Band The Snoops spielen wird. Und am Sonntag zu Mittag, da haben wir auch einen Act, und zwar spielt da die Titla.
1: Jetzt sind nur noch wenige Tage bis zum Festivalbeginn. Herr Malknecht, was erhoffen Sie sich von diesem Festival?
2: Ich erhoffe mir ganz viel Spaß, nicht nur für die Besucher, sondern auch für uns Organisatoren und unsere Mitgliedsbühnen. Das ist das Wichtigste. Natürlich, mich würde es freuen, wenn wir Herr und Frau Südtiroler ansprechen dürfen und dass die auch dann riesen Bock kriegen, sich auf die Bühne zu stellen oder einfach die Theaterszene, die Vielfalt an den Südtiroler Mann und Frau zu bringen.
0: Sagt der Geschäftsführer vom Südtiroler Theaterverband Christoph Malknecht. Akt 75, dieses Theaterfestival findet heuer erstmals in dieser Form statt und beginnt diesen Samstag sowie auch am Sonntag jeweils um 10 Uhr in der Messe Bozen.

0: Daniel Hofer begrüßt Sie auf der Landesverkehrsmeldezentrale. Auf der Pustertaler Staatsstraße auf der Rickertalbrücke Einbahnregelung wegen Sicherungsmaßnahmen. Rechnen Sie mit Wartezeiten und Staus, vor allem in Fahrtrichtung Brixen. Weitere Verzögerungen und Wartezeiten wegen Arbeiten gibt es auf der Finchgauer Staatsstraße zwischen Galtzaun und Charles und auf der Brenner Staatsstraße südlich von Klausen. Kommen Sie gut voran!
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2: Es ist heute überwiegend sonnig, die Wolken bleiben harmlos und das bei aktuell 20 Grad in Bozen und in Salurm, 19 Grad in Brixen, 18 in Schlander, 16 in Sterzing und 11 Grad sind es in Gorvara. Der nächste Regen ist im Anmarsch, vor allem im Norden soll es in der Nacht auf morgen erste Regenschauer geben und der morgige Donnerstag wird unbeständig mit vielen Regenschauern. Die Schneefallgrenze sinkt stellenweise auf unter 1500 Meter. Und die Temperaturen gehen weiter zurück und erreichen maximal 11 bis 15 Grad. Ja, der heutige Eisheilige, kann man sagen, Servatius, ist milde gestimmt. Morgen Bonifatius anscheinend weniger.

0: Marius Müller-Westernhagen mit Freiheit hier auf Reis Südtirol. Wer rastet, der rostet. Diesen Spruch scheint sich Hart Noflatscher zu Herzen zu nehmen. Er ist in der Südtiroler Manager-Szene kein Unbekannter. Er war unter anderem Führungskraft bei Zueck in Lana, bei der VOG, dem Verband der Obstgenossenschaften, und bei Aspiak. Seit fast 10 Jahren ist er in Rente, aber zur Ruhe gesetzt hat er sich nicht. Einen Tag, nachdem er in Rente gegangen ist, hat er sich bei den Aktivsenioren Bayern eingeschrieben. Und kurz darauf hat er einen Ableger der Aktivsenioren in Südtirol gegründet. Gabriele Krepatz hat Hart Noflatscher interviewt.
1: Sie waren lange Manager, auch Krisenmanager in der Lebensmittelbranche in Südtirol, in Norditalien, später auch in Deutschland, dann im Maschinenbauwesen tätig. Jetzt die Aktivsenioren Südtirol, da sind 10 Mitglieder, alles Männer, und Sie geben praktisch Ihre Erfahrung an kleine und mittlere Betriebe in Südtirol weiter. Jetzt dreht sich die Welt ja sehr schnell. Was können Sie, was Betriebe heute brauchen?
2: Also wir unterstützen und begleiten Klein- und Mittelbetriebe, aber auch Organisationen, soziale Organisationen, bei Projekten und bringen da unsere Erfahrung ein.
1: Strukturell. Sind Sie da auf der Höhe der Zeit noch? Entschuldigen Sie, wenn ich Sie so direkt frage.
2: Es gibt bestimmte Dinge, die wiederholen sich nach 30, nach 40, nach 50 Jahren.
1: Sie sind ja auch in Ihrer Freizeit sehr aktiv, also in Ihrer Freizeit, sagen wir, wenn es die gibt. Sie sind sehr sportlich, Sie fahren Rad, Rennrad, Turnrad. Seit Herbst blasen Sie die Tuba in der Bürgerkapelle Untermais. Warum auch dort wieder kompetitiv? Sie sind der Älteste dort.
2: Ich bin ein Mensch, der Herausforderungen sucht, nicht? Und deswegen hat die Gelegenheit gegeben, bei der Bürgerkapelle als Eisachtaler in der Bürgerkapelle in Meran mitzuspielen, ist das schon einmal eine Herausforderung. Und dann das Nächste, hat irgendjemand angesprochen, ob ich nicht interessiert wäre, in der Bürgerkapelle mitzuspielen. Dann dachte ich mir, okay, das passt mir, was mache ich? Ich nehme einen privaten Musiklehrer, ich übe jeden Tag meine Stunde und nehme fleißig an den Proben teil. Und das ist für mich die Herausforderung, auch die Sinnerfüllung, Sinnstiftung und Sinnerfüllung. Und es kann nicht besser sein, dass ich kann bei einem guten oder einer der besten Kapellen in Südtirol Tuba mitspielen.
1: Sie haben Tuba spielen mit 40 gelernt. Damals haben Sie vielleicht noch nicht gedacht, dass Sie irgendwann in einer Bürgerkapelle, in einer Musikkapelle noch spielen werden. Aber Sie haben vorhin die Zukunft angesprochen. Das Motto der Aktivsenioren ist, gemeinsam Zukunft schaffen.
2: Ja, genau.
1: Was haben Sie da noch vor?
2: Ja, das muss man schauen, was die Zeit bringt. Momentan, was ich auch viel mache, ist, ich beschäftige mich mit Lesen. Das heißt, vorher hatte ich keine Zeit, aber jetzt lese ich wieder Bücher und interessiere mich für Literatur und so weiter. Und so versuche ich halt meine Sachen, meinem Leben einen Sinn zu geben oder einen Sinn zu stiften.
0: Besonders interessieren Hart Noflatscher Bücher über die künstliche Intelligenz. Er will verstehen, was da Neues auf uns alle zukommt. Ja, Hart Noflatscher, ein Beispiel für Umtriebigkeit, auch im Rentenalter.
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Musik von Timber Roots hier an diesem 13. Mai. Heute ist der zweite Mittwoch im Mai. Da wird dann eben der internationale Tag der Rezeptionisten und Rezeptionistinnen gefeiert. Außerdem ist heute internationaler Tag des Hummus. Das ist ein orientalisches Gericht. Vielleicht kennen Sie es aus Kichererbsen, Sesammus, Olivenöl, Zitronensaft, Salz und Gewürzen. Das ist sehr schnell zubereitet und sehr, sehr gut, finde ich. Und heute ist auch noch internationaler Tag des Cocktails. Also heute könnte man theoretisch oder auch morgen, egal, aber vielleicht speziell heute, einen Cocktail trinken, Hummus essen oder vielleicht die Arbeit an der Rezeption in irgendeiner Form wertschätzen. Nur so als Idee. Das ist der Nachmittag auf Reis Südtirol.

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1: Die SVP hofft auf eine breite Zustimmung im Senat bei der letzten Abstimmung zur Autonomiereform. Der chinesische Autobauer BYD plant die Übernahme von Fiat-Werken in Italien. Das Wetter überwiegend sonnig bei 14 bis 22 Grad. Vor der entscheidenden Abstimmung im Senat zur Autonomiereform hat Einbringer SVP-Senator Meinhard Thurnwalder für eine breite Zustimmung aller Fraktionen geworben. Wenn neben der Mitte-Rechts-Regierung auch die Oppositionsparteien von Mitte-Links für die Verfassungsänderung stimmen würden, sei das ein wichtiges und klares Zeichen zum Schutz der Minderheiten. In Kürze findet die letzte der vier Abstimmungen zur Autonomiereform im Parlament statt. Dabei wird eine absolute Mehrheit benötigt, um die Reform abzuschließen. Südtirols Landtag hat mit Angelo Gennacaro einen neuen Präsidenten. Der italienischsprachige Politiker der Liste La Civica löst den bisherigen Landtagspräsidenten der SVP, Arnold Schuler, ab. Schuler wurde im ersten Wahlgang zu Gennacaros Stellvertreter gewählt. Zu einer Unterbrechung kam es hingegen bei der Wahl Gennacaros, weil die SVP-Landtagsabgeordnete Waltraud Deeg ihren Stimmzettel entgegen der Geschäftsordnung öffentlich herzeigte, musste die Wahl abgebrochen und wiederholt werden. An der Spitze des Landtages ist zur Hälfte der Legislaturperiode ein Wechsel vorgesehen, um in gleicher Weise die deutsche und die italienische Sprachgruppe zu berücksichtigen. Der chinesische Elektroautobauer BYD verhandelt mit dem Fiat-Mutterkonzern Stellantis über die Übernahme wenig ausgelasteter Produktionsstätten in Italien. Es gäbe Verhandlungen mit dem Autokonzern Stellantis, um künftig Fahrzeuge in Italien herzustellen, bestätigte eine Managerin des weltgrößten Anbieters von Elektrofahrzeugen. Neben Stellantis gäbe es jedoch Gespräche auch mit anderen Unternehmen. In Italien hat eine mutmaßlich kriminelle Vereinigung sich illegal sensible Daten von Fußballspielern, Unternehmern, Sängern und Persönlichkeiten des öffentlichen Lebens angeeignet und weiterverkauft. Laut dem leitenden Oberstaatsanwalt von Neapel, Nicola Gratteri, wurden in 2 Jahren 730.000 Datensätze aus öffentlichen Datenbanken unerlaubt abgefragt. Dabei sollen Polizeibeamte und Mitarbeiter der IMS, der Agentur für Einnahmen und der Post bestochen worden sein. Die Staatsanwaltschaft erließ Haftbefehle für 25 Personen, die sich jetzt größtenteils im Hausarrest befinden. Auch in Südtirol war die Polizei an den Ermittlungen beteiligt. Die Polizei in Nordtirol hat die Eltern eines 7-jährigen Mädchens festgenommen. Ihnen wird die Vernachlässigung der Sorgfaltspflicht unmündiger und wehrloser Personen vorgeworfen. Sie hatten im April das Mädchen in einem lebensbedrohlichen und verwahrlosten Zustand ins Krankenhaus gebracht. Die Eltern stellten sich jetzt der Polizei und wurden in die Justizanstalt von Innsbruck gebracht. Ab Freitag gilt italienweit die Kennzeichenpflicht für Elektroroller. In Südtirol wurden laut dem Amt für Motorisierung bisher mehr als 280 Anträge für ein E-Roller-Kennzeichen gestellt. Unklar ist, wie viele E-Roller insgesamt in Südtirol unterwegs sind. Wer ab 16. Mai mit einem E-Roller ohne Kennzeichen fährt, riskiert Strafen von bis zu 400 Euro. Ab Mitte Juli greift dann auch die Versicherungspflicht für E-Roller. Zwischen Bozen und Eppern wird am Ausbau der Busspur gearbeitet. Zurzeit läuft die Ausschreibung für die 600.000 Euro umfassenden Arbeiten, um die Busspur zwischen St. Michael und dem Bahnhof Bozen um fast 3,5 Kilometer zu verlängern. Laut Mobilitätslandesrat Daniel Alfreider sollen damit 75% der Strecke zwischen Bozen und Eppern über eine Busspur verfügen. Die Arbeiten sollen im Juni vergeben werden. Das Wetter. Im ganzen Land ist es überwiegend sonnig mit nur harmlosen Wolken. Die Temperaturen steigen auf Höchstwerte von 14 bis 22 Grad. In der Nacht ziehen vor allem im Norden des Landes erste Regenschauer durch. Morgen Donnerstag wird es im Tagesverlauf zunehmend unbeständiger mit verbreiteten Regenschauern. Die Schneefallgrenze sinkt stellenweise unter 1500 Meter. Die Temperaturen gehen weiter zurück. Das waren die Nachrichten von RAI Südtirol.
2: Guten Nachmittag aus der Landesverkehrsmeldezentrale. Auf der Finchkauer Staatsstraße zwischen Kastelbell und Schaas kommt es zu Verzögerungen in beiden Richtungen wegen Arbeiten und zwischen Naturns und Rabland in Richtung Meran Stau wegen Überlastung. Auf der Bustertaler Staatsstraße gibt es auf der Rickertalbrücke eine Einbahnregelung wegen Arbeiten. Rechnen Sie mit Verzögerungen in Richtung Autobahn. Gute Fahrt!
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3: Und jetzt mit Matthias Höglinger an der Technik. Hallo, wir tauchen gleich ein in ein Stück Fernsehgeschichte und erfahren einiges von der Sendung Dalli Dalli. Ja, Dalli Dalli, vielleicht klingelt da etwas. Das war eine Fernsehshow im ZDF, moderiert von Hans Rosenthal. Und heute vor 55 Jahren ist die erste Ausgabe von Dalli Dalli auf Sendung gegangen. Christoph Biechler wird darüber berichten in gut 10 Minuten.

0: Musik aus Holland von Caro Emerald hier im Nachmittag von Reis Südtirol. Das Fernsehen spielt nicht mehr die Rolle, die es früher mal gespielt hat, und die Zeit der großen Samstagabendshows ist vorbei, kann man sagen. Früher hat man Joachim Fuchsberger, Frank Elstner oder Joachim Kuhlenkampf in ihren Spiel- und Unterhaltungsshows gesehen, und es war immer ein Fernsehtermin für die ganze Familie. Eine Show ist unter den anderen hervorgestochen. Im ZDF ist sie gelaufen, immer am Donnerstagabend, und bei dieser Show musste man sehr schnell sein. Dalli Dalli. Heute vor 55 Jahren ist die erste Folge ausgestrahlt worden. Mit Christoph Pichler hören wir hinein in ein Stück Fernsehgeschichte.
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2: Am Abend des 13. Mai 1971 flimmerte im deutschen Fernsehen erstmals eine Sendung über den Bildschirm, die schon bald Kultstatus erreichen sollte. Dalli Dalli. Was an diesem Tag noch wie ein weiteres Unterhaltungsformat wirkte, entwickelte sich in den folgenden Jahren zu einem festen Bestandteil der bundesdeutschen Fernsehlandschaft. Die Idee zu Dalli Dalli entstand in einer Zeit, in der das Fernsehen zunehmend auf leichte, familienfreundliche Unterhaltung setzte. Inspiriert wurde das Konzept von internationalen Spielshows, insbesondere von der US-amerikanischen Sendung It's Your Bet. Der Sender ZDF griff die Grundidee auf und entwickelte daraus ein eigenes Format, das stärker auf Tempo, Witz und Spontanität setzte. Untrennbar mit dem Erfolg der Sendung verbunden ist ihr charismatischer Moderator Hans Rosenthal. Mit seiner freundlichen, zugleich energiegeladenen Art prägte er Dalli Dalli von Beginn an. Hier erklärt er in der allerersten Folge vom 13. Mai 1971, wie Dalli Dalli funktioniert.
3: Es gibt insgesamt jeweils in einer Runde drei Fragen. Auf jede Frage gibt es 10 und mehr Antworten. Also nehmen wir mal an, eine Mannschaft findet 7 Antworten auf die erste Frage. 8 auf die zweite, 7 mal 8 sind dann 56 Punkte. Wir nehmen mal, wir multiplizieren. Dann nehmen wir mal an, bei der dritten Frage 10 Antworten, 56 mal 10, 560 Punkte. Ich nehme an, Sie haben das gar nicht verstanden jetzt, macht nichts, ist immer so bei Quiz-Sendung.
2: Legendär wurde Hans Rosenthals Luftsprung, während das Publikum "Das war spitze!" rief. Dies im Fall, dass ein Kandidat oder ein Team besonders gut abgeschnitten hatte. Rosenthal verstand es, Prominente und Kandidaten gleichermaßen einzubinden und eine Atmosphäre zu schaffen, die sowohl spannend als auch herzlich war. Inhaltlich war Dalli Dalli eine Mischung aus Quiz, Geschicklichkeitsspielen und Improvisation. Zwei Prominententeams traten gegeneinander an und mussten in kurzer Zeit Aufgaben lösen, Begriffe erraten oder pantomimisch darstellen. Geschwindigkeit spielte dabei eine zentrale Rolle, ganz im Sinne des Titels. Oft blieb kaum Zeit zum Nachdenken, was zu humorvollen und überraschenden Momenten führte. Das Publikum wurde aktiv einbezogen und auch kleine Pannen oder Versprecher trugen zum Charme der Sendung bei. Über die Jahre hinweg entwickelte sich Dalli Dalli zu einem richtigen Straßenfeger. Millionen Zuschauer schalteten regelmäßig ein. Die Sendung wurde zu einem Symbol für die Unterhaltungskultur der 1970er Jahre in Deutschland. Sie bot nicht nur Ablenkung, sondern auch ein Gemeinschaftserlebnis in einer Zeit, in der das Fernsehen noch wie ein zentrales Lagerfeuer für die Gesellschaft war. Nach über einem Jahrzehnt erfolgreicher Ausstrahlung näherte sich die Ära schließlich ihrem Ende. 1986 wurde Dalli Dalli eingestellt, nicht zuletzt, weil sich die Fernsehlandschaft wandelte und neue Formate an Bedeutung gewannen. Zudem war Hans Rosenthal gesundheitlich angeschlagen, was die Fortführung der Sendung erschwerte. In späteren Jahren gab es Neuauflagen von Dalli Dalli mit anderen Moderatoren, aber wir wissen, das Original bleibt immer das Original.
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0: Christoph Pichler hat berichtet über Dalli Dalli. Heute vor 55 Jahren, am 13. Mai 1971, ist diese Spieleshow zum ersten Mal ausgestrahlt worden.

0: Guten Nachmittag aus der Landesverkehrsmeldezentrale. Auf der Finchgauer Staatsstraße zwischen Kastelbeil und Schaas kommt es zu Verzögerungen in beiden Richtungen wegen Arbeiten und zwischen Naturns und Rabland in Richtung Meran Stau wegen Überlastung. Auf der Bustertaler Staatsstraße gibt es auf der Rickertalbrücke eine Einbahnregelung wegen Arbeiten. Rechnen Sie mit Verzögerungen in Richtung Autobahn. Gute Fahrt!
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2: Es ist heute überwiegend sonnig, die Wolken bleiben harmlos und die Temperaturen sind inzwischen hinaufgeklettert auf 22 Grad in Auer, 21 Grad in Bozen, 17 Grad in Sterzing, 19 in Schlanders und 16 Grad in Toblach. Aber der nächste Regen ist im Anmarsch. Vor allem im Norden soll es in der Nacht auf morgen erste Regenschauer geben und der morgige Donnerstag wird unbeständig mit vielen Regenschauern. Die Schneefallgrenze sinkt stellenweise auf unter 1500 Meter und die Temperaturen gehen weiter zurück und erreichen maximal 11 bis 15 Grad. Und auch am Freitag soll sich an diesem unbeständigen Wetter nicht viel ändern.

0: Rod Stewart hier auf Radio Südtirol mit Rhythm of My Heart. Heute beginnt mit einem Konzert um 21 Uhr im Edelansitz Zimmerlehen in Völs am Schlern das Kammermusikfestival Schlern Music. Der Eintritt ist frei. Weitere Tipps, die Sie vielleicht interessieren könnten, hat Hannes Hölzel für Sie.
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2: Streng geheim. Doch wir plaudern's trotzdem aus. Corillus Haslach lädt zum Krimi-Konzert ein. Der Chor Corillus aus Haslach hat mal wieder eine neue Konzertreihe eingearbeitet. Unter der Leitung von Armin Thomaser ist es nicht anders zu erwarten, als dass es wieder ein stringentes Konzeptalbum als abendfüllende Show wird. Diesmal geht es eben um Verbrechen und Kriminalität. Zeugen sind ausdrücklich erwünscht, denn jeder Zeuge ist wichtig. Jeder Akkord ist ein Indiz. Seien Sie dabei, wenn der Corillus Haslach und Bozen in einen Tatort der besonderen Art verwandelt. Heute die Kellerei von Bozen, am Sonntag ist es das Pfarrzentrum St. Gertraud in Haslach, jeweils um 20 Uhr. Das Sammelband Frauen, Geschlechter und Queer-Geschichte beleuchtet historische Entwicklungen aus geschlechterkritischer Perspektive. Er zeigt, wie Machtverhältnisse, Identitäten und soziale Ordnungen geprägt wurden. Die Buchbeiträge, herausgegeben von Katharina Kreppatz und Josef Brackwieser, spannen einen Bogen von der frühen Neuzeit bis in die Gegenwart. Sie verbinden internationale Ansätze mit einheimischen Fallstudien und sie machen Stimmen hörbar, die bisher im Verborgenen blieben. In der Tessmann-Bibliothek stellen die Herausgeberinnen das Buch heute der Öffentlichkeit vor. Mit dabei sind die Autoren Chiara Paris und Hannes Obermeier. Landesbibliothek Tessmann, Bozen, Lesesaal, 20 Uhr, Eintritt kostenlos. Im politischen Diskurs werden emigrierte Menschen sehr oft auf Zahlen reduziert, auf Subjekte, die in Statistiken aufscheinen. Über dieses Zahlenspiel hinauszugehen und die Menschen und deren gelebte Erfahrungen in den Mittelpunkt zu stellen, das ist das erklärte Ziel der Filmreihe Storie di Migrazione, Migrationsgeschichten. 5 Filme über Migrationserfahrungen wurden herausgesucht. Heute ist der Streifen Babylon Sisters von Gigi Roccati in der 5-teiligen Reihe an der Reihe. 18 Uhr im Kulturzentrum Claudio Trevi, Bozen. Am 5. Juni gibt's dann mit dem Dokumentarfilm von Erald Dika und Thomas Salja einen besonderen Fokus auf die größte Gruppe in Südtirol, die aus Albanien stammende. Vor dem Hintergrund des aufkommenden Südtiroler Terrorismus im Jahr 1965 bewegen sich 2 Familien, eine italienische in Rom und eine deutschsprachige in der Nähe von Bozen. 2 weit voneinander entfernte Familien, aber beide sind Figuren eines Spiels, das sie auf unterschiedliche Weise zu Opfern von Strategien der höchsten Ebenen internationaler Politik macht. Das Theaterstück Alta Tensione, das Experiment, basiert auf diesem Setting. Es ist eine Zusammenarbeit zwischen dem deutschen Merana Theater in der Altstadt und dem italienischsprachigen Controtempo Teatro aus Bozen. Nach erfolgreicher Premiere unter der Leitung von Flora Sarubo läuft das Stück heute 20 Uhr im Theater in der Altstadt Meran und dann noch bis zum 26. Mai.

0: Geschwindigkeit, Risiko, Fokus. Im Skisport entscheiden oft Hundertstel über alles. Aber was passiert in den Momenten, in denen plötzlich nichts mehr funktioniert? In Toms Radioshow hier auf Rai Südtirol hat Thomas von Metz mit Florian Schieder über genau diese Situationen gesprochen. Über Rennen, die nicht so laufen wie geplant eben, und über den Umgang mit Rückschlägen.
1: Erstens mal, wir mussten uns ja qualifizieren, doch ist ja alles super gelaufen. Da ist in Gräden gleich das Podest gekommen, dann habe ich mich fix qualifiziert, dann habe ich mich aufs Zelt nicht mehr denken gemäß. Und dann habe ich mir eigentlich null Erwartungen gemacht an das Rennen in Burme. Und danach, weil ich ins Ziel gekommen bin, war ich brutal enttäuscht. Aber ich habe eigentlich fast nicht gewusst, wieso. Weil ich immer in Anfang gedacht habe, es ist ja mega dabei zu sein und wie man halt immer so sagt, nicht? Aber es ist ja auch so. Und aber dann war es schon, ich war überrascht, wie enttäuscht ich war. Und das hat mich dann auch ein bisschen für die nächsten Rennen ein bisschen eingebremst, obwohl ich heuer allem noch meine beste Saison gemacht habe.
2: Ja, aber das darf man nicht vergessen. Gell? Man reduziert es gleich mal auf die Sachen rein.
1: Eben, und deswegen, ich war dann ein bisschen, wie sagt man, zornig will ich nicht sagen. Es war, mir ist dann mehr auf die Nerven gegangen, auch, dass die Leute oder auch die Medien sich auf den einzelnen Rennen fixiert haben. Mhm. Weil für mich als Athlet persönlich, für mich ist die Wertung in der Abfahrt viel mehr wert als wir das einzelne Rennen.
2: Du musst die Gesamt-Weltcup-Saison und alles.
1: Eine Kugel, sage ich jetzt mal. Genau. Eine Disziplin-Kugel war für mich als Athlet mehr wert als wir. Logisch, in der Öffentlichkeit ist es anders. Nicht? Aber
2: ja, du hast gemessen den ersten, zweiten, dritten und der Rest wird vergessen quasi. Gell?
1: Und Zell ist halt wie.
2: Ja, und beim Skifahren ist es ja so, wenn du einen Fehler auf der Strecke machst, dann kannst du immer wieder gut machen. Dann nimmst du ein bisschen das Ziel mit rein.
1: Ja, eben, leider. Nicht wie in Fußball, nicht? Schießt du mal der Gegner ein Tor, aber hast du ja noch die Chance, ein Tor zu schießen. Oder,
2: oder auch beim Tennis. Tennis, ja. Sinner hat den Satz mal rausgehauen, der hat sich für Tennis entschieden, weil wenn beim Skifahren einen Fehler machst, dann ist es gelaufen. Nicht? Und beim Tennis kannst du wieder korrigieren.
1: Wenn der Janik mal eine halbe Stunde nicht gut drauf ist, dann hat er ja allem noch lange Zeit, sich wieder zu erholen oder wieder gut zu machen, die Sache.
0: Ja, und das geht beim Skifahren eben nicht. Das war ein Ausschnitt aus Toms Radioshow vom vergangenen Samstag mit Florian Schieder. Die nächste Ausgabe gibt's wie gewohnt an diesem Samstag ab 14 Uhr hier auf Rai Südtirol.

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0: 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Hier sind die Nachrichten mit Hannes Senfter.
3: Südtirols Autonomiereform hat die letzte Hürde im Senat genommen und kann in Kraft treten. Der chinesische Elektroautobauer BYD plant die Übernahme von Fiat-Werken in Italien. Das Wetter morgen verbreitet Regenschauer bei kühlen 11 bis 15 Grad. Die Reform des Südtiroler Autonomiestatuts ist endgültig abgeschlossen worden. Der Senat stimmte ohne Gegenstimme in der letzten von 4 Abstimmungen im Parlament für die von der SVP eingebrachte Autonomiereform. Die notwendige absolute Mehrheit wurde mit 129 Ja-Stimmen klar übertroffen. Die Reform wird nach der Unterzeichnung von Staatspräsident Sergio Mattarella mit der Veröffentlichung im Amtsblatt der Republik in Kraft treten. Die SVP hat kurz vor der Abstimmung noch für eine breite Zustimmung aller Fraktionen geworben. Es wäre ein klares Zeichen zum Schutz der Minderheiten, sagte Einbringer, SVP-Senator Meinhard Durnwalder. Regionenminister Roberto Calderoli nannte die Autonomiereform ein wichtiges Projekt der Regierung, das nach langem Warten der beiden Provinzen Bozen und Trient endlich abgeschlossen werden konnte. Fratelli d'Italia-Senatorin Francesca Tubetti bezeichnete die Reform als Signal, dass auch für Mitte-Rechts die kulturelle Vielfalt ein Reichtum Italiens darstellt. Die größte Oppositionspartei, der Partito Democratico, enthielt sich hingegen der Stimme. Alle Anregungen und Vorschläge seien nicht berücksichtigt worden, kritisierte PD-Senator Andrea Giorgis. Weil dem PD die Sonderautonomien am Herzen liegen würden, könne er jedoch nicht gegen die Autonomiereform stimmen. Der chinesische Elektroautobauer BYD verhandelt mit dem Fiat-Mutterkonzern Stellantis über die Übernahme wenig ausgelasteter Produktionsstätten in Italien. Es gebe Verhandlungen mit dem Autokonzern Stellantis, um künftig Fahrzeuge in Italien herzustellen, bestätigte eine Managerin des weltgrößten Anbieters von Elektrofahrzeugen. Neben Stellantis gebe es jedoch Gespräche auch mit anderen Unternehmen. In Italien hat eine mutmaßlich kriminelle Vereinigung sich sensible Daten von Fußballspielern, Unternehmern, Sängern und Persönlichkeiten des öffentlichen Lebens angeeignet und weiterverkauft. Laut dem leitenden Oberstaatsanwalt von Neapel, Nicola Gratteri, wurden in 2 Jahren 730.000 Datensätze aus öffentlichen Datenbanken unerlaubt abgefragt. Dabei sollen Polizeibeamte und Mitarbeiter der IMS, der Agentur für Einnahmen und der Post, bestochen worden sein. Die Staatsanwaltschaft erließ Haftbefehle für 25 Personen, die sich jetzt großteils im Hausarrest befinden. Auch in Südtirol war die Polizei an den Ermittlungen beteiligt. Die Polizei in Nordtirol hat die Eltern eines 7-jährigen Mädchens festgenommen. Ihnen wird die Vernachlässigung der Sorgfaltspflicht unmündiger und wehrloser Personen vorgeworfen. Sie hatten im April das Mädchen in einem lebensbedrohlichen und verwahrlosten Zustand ins Krankenhaus gebracht. Die Eltern stellten sich jetzt der Polizei und wurden in die Justizanstalt von Innsbruck gebracht. Ab Freitag gilt italienweit die Kennzeichenpflicht für Elektroroller. In Südtirol wurden laut dem Amt für Motorisierung bisher mehr als 280 Anträge für ein E-Roller-Kennzeichen gestellt. Unklar ist, wie viele E-Roller insgesamt in Südtirol unterwegs sind. Wer ab 16. Mai mit einem E-Roller ohne Kennzeichen fährt, der riskiert Strafen von bis zu 400 Euro. Ab Mitte Juli greift dann auch die Versicherungspflicht für E-Roller. Südtirols Landtag hat mit Angelo Gennacaro einen neuen Präsidenten. Der italienischsprachige Politiker der Liste La Civica löst den bisherigen Landtagspräsidenten der SVP, Arnold Schuler, ab. Schuler wurde im ersten Wahlgang zu Gennacaros Stellvertreter gewählt. Zu einer Unterbrechung kam es hingegen bei der Wahl Gennacaros, weil die SVP-Landtagsabgeordnete Waltraud Teeg ihren Stimmzettel entgegen der Geschäftsordnung öffentlich herzeigte, musste die Wahl abgebrochen und wiederholt werden. An der Spitze des Landtages ist zur Hälfte der Legislaturperiode ein Wechsel vorgesehen, um in gleicher Weise die deutsche und die italienische Sprachgruppe zu berücksichtigen. Das Wetter. Morgen Donnerstag wird es zunehmend unbeständig. Bereits in der Früh gehen Regenschauer nieder. Im Tagesverlauf breiten sie sich weiter aus. Die Schneefallgrenze sinkt stellenweise unter 1500 Meter herab. Es ist sehr kühl mit Höchstwerten zwischen 11 und 15 Grad. Am Freitag geht es mit vielen Wolken weiter. Am Nachmittag kommt es wieder verbreitet zu Regen und Schneefall. Das waren die Nachrichten von RAI Südtirol.
4: Daniel Hofer begrüßt Sie aus der Landesverkehrsmeldezentrale. Auf der Pustertaler Staatsstraße, auf der Rickertalbrücke, Einbahnregelung wegen Sicherungsmaßnahmen. Rechnen Sie mit Wartezeiten und Staus, vor allem in Fahrtrichtung Brixen ab Mühlbach. Weitere Verzögerungen wegen Arbeiten auf der Finchgauer Staatsstraße zwischen Galsaun und Schars und in Bozen im Bereich des Hadrianplatzes. Rechnen Sie im Allgemeinen in den Stadtzentren und auf den Stadtein- und Ausfahrten mit Verzögerungen und Wartezeiten im Feierabendverkehr. Gute und sichere Fahrt!
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5: Fein, dass Sie dabei sind. Hallo. Ein wichtiger Knotenpunkt im Finchgau, ein Ort der Vernetzung, wo Kultur, Bildung, Wirtschaft und Soziales gefördert werden und immer wieder interessante Veranstaltungen stattfinden. Die Basis Finchgau Venosta in Schlanders. Ab morgen findet da und nicht nur da das Denkmalfestival statt. Und was da so auf dem Programm steht, hören wir in wenigen Minuten von Magda Tummler. Sie kümmert sich in der Basis unter anderem um die Events.

0: Musik von The Everly Brothers. Das ist der Nachmittag auf Reis Südtirol am 13. Mai. Mit morgen beginnt in der Basis Finchgau und nicht nur da Denkmal, ein Festival der Kreativkultur. Die Basis, dieser Ort der Begegnung und Vernetzung in Schlanders, bietet ein buntes, vielfältiges Programm. Einblick in dieses Programm gibt uns jetzt Magda Tummler. Sie kümmert sich unter anderem um die Veranstaltungen in der Basis, hat jetzt gerade also sehr, sehr viel zu tun, aber hat sich die Zeit genommen für dieses Live-Gespräch am Telefon. Hallo Magda.
1: Hi, grüß dich.
0: Ja, Denkmal ist ein Festival der Kreativkultur. Denkmal wird mit einem Punkt dazwischen geschrieben, also Denk.mal. Ist das auch ein Ziel des Festivals, die Leute ein bisschen zum Nachdenken zu bringen bzw. Inputs zu geben?
1: Ja, genau. Also der Name, der ist natürlich bewusst ausgewählt. Urmal bedeutet Denkmal, schau hin, denk nach, stell aber auch Fragen, lass uns gemeinsam neue Perspektiven ausarbeiten, und andererseits bedeutet das Wort Denkmal ja auch etwas, das was bleibt und was sichtbar ist und was an eine Vergangenheit erinnert. Und ja, mit den Nomen will man einfach dazu einladen, Kultur, Kreativität und gesellschaftliche Themen neu zu betrachten und Spuren zu hinterlassen, die über den Moment eigentlich ausgehen.
0: Und dieses Denkmal in dem Sinne, dass es etwas ist, das in die Vergangenheit schaut, aber gleichzeitig etwas ist, das bleibt, das bezieht sich wahrscheinlich auch auf die Basis selbst. Die ist ja angesiedelt auf dem ehemaligen Areal der Drusus-Kaserne. Ein Ort mit sehr viel Charme. Und ja, es werden da verschiedene Orte während des Festivals ganz unterschiedlich bespielt. Am Samstag, Areal der Drusus-Kaserne. Ein Ort mit sehr viel Charme. Und ja, es werden da verschiedene Orte während des Festivals ganz unterschiedlich bespielt. Am Samstag, da gibt es ein ganztägiges Programm.

0: Tag ist eigentlich der große Festivaltag. Von 10 Uhr vormittags bis 2 Uhr nachts. Sam gibt es ein offenes, vielfältiges Programm eigentlich für alle Generationen mit Workshops, Kinderprogrammen, Kunsthandwerkständen, Informationsständen, verschiedene Ausstellungen, Straßenmusik, Live-Musik und auch natürlich leckeres vegetarisches Essen und Drinks dürfen nicht fehlen.
1: Also ein Programm für Groß und Klein. Was war euch als Basisteam dieses Jahr oder bei dieser heurigen Ausgabe besonders wichtig?
0: Eigentlich gibt es nicht etwas, was uns dieses Jahr jetzt für den Samstag, für den Festivaltag ganz besonders wichtig ist. Es geht einfach darum, dass man Leute mit einbindet, so viele wie möglich, dass man Generationen zusammenbringt, dass für alle eigentlich was da ist, dass man auch etwas Nachhaltiges gestaltet. Das ist eigentlich allem für den Samstag jedes Jahr für uns der Fokus.
1: Du hast gesagt, es gibt viel Musik. Ich habe gesehen, Musik gibt es zum Beispiel von DJs im sogenannten Burggraben und es gibt Musik von Bands und Solokünstlern und Künstlerinnen auch außerhalb, also neben der Wiese.
0: Genau, also einmal, wie du gesagt hast, gibt es im Burggraben, das ist unsere zweite Stage, unsere zweite Bühne, wo DJs auflegen werden, das ist so ein bisschen abgeschottet, wo man etwas Neues entdecken kann, wo man wirklich dorthin gehen muss, um das auch zu erleben und zu hören. Und dann haben wir einmal die andere Bühne, die wir eigentlich Straßenmusikbühne nennen, weil wir da eine öffentliche Ausschreibung gemacht haben und sich haben gedacht, Solokünstlerinnen und Bands melden. Und dort gibt es eigentlich alles unter Talks von Folk, Blues, Rock, Klassik, Soul, also wirklich alles durch die Bank und für alle sicher interessant.
1: Da wird auch Medea Hinteregger zu hören sein und ich habe da Musik von ihr jetzt herausgesucht, um ein bisschen in Stimmung zu kommen sozusagen. Wir hören sie jetzt mit I Know You Do und sprechen danach weiter.

0: Eine Frau mit ihrer Gitarre, Medea Hinteregger, wir haben sie gehört mit I Know You Do. Das war eine Live-Aufnahme aus dem Jahr 2019. Da war sie hier im Funkhaus von Reis Südtirol bei meinen Kollegen Roland Leitner und Reinhold Jovanet in der Sendung Radio Freier Fall zu Gast. Jetzt sind wir im Nachmittag von Reis Südtirol. Telefonisch verbunden bin ich mit Magda Tummler von der Basis Finchgau. Und die Musik, die passt zu unserem Thema, dem Festival für Kreativkultur Denkmal, das mit morgen beginnt. Wir haben uns auf das Du geeinigt, Magda. Und ja, Medea Hinteregger ist da diesen Samstag zu hören, neben vielen anderen Bands und Künstlern. Ich habe gesehen, die seltsamen Senfsamen sind da dabei, die Gypsy Moon Sisters und noch viele andere. Und Magda, du bist jetzt mitten in den Vorbereitungen sozusagen. Was wirst du machen, wenn dieses Gespräch zu Ende ist?
1: Genau, also wir sind natürlich noch mittendrin. Wir haben noch einiges auf dem Areal selber vorzubereiten. Natürlich mit Trosten mahnen, so Sachen. Aber wir haben heute jetzt direkt im Anschluss ein Treffen mit allen freiwilligen Helferinnen. Wir haben das Festival aufgebaut und sind natürlich angewiesen auf Leute, die uns tatkräftig unterstützen. Und darum werden wir uns mit denen treffen, um Infos weiterzugeben und natürlich auch darüber zu sprechen, was ihr Part an dem Festival sein wird.
0: Das Kernteam der Basis, das sind 10 Leute. Und die Basis, die gibt es ja noch nicht so lange, seit 2019, aber sie hat in dieser Form, aber sie hat sehr viel ja schon gemacht, hat sich sehr entwickelt. Auch Hannes Götzsch, der Geschäftsführer und Gründer der Basis, ist letztes Jahr ausgezeichnet worden, ist jetzt Teil der Ashoka Fellows, ist da aufgenommen worden in dieser Gruppe, die sozusagen weltweit führende Sozialunternehmerinnen und Unternehmer vereint, wie zum Beispiel der Wikipedia-Gründer Jimmy Wales ist auch dabei. Also die Basis ist auf dem richtigen Weg, kann man sagen, oder?
1: Ja, kann man genauso sagen, natürlich. Wir arbeiten natürlich nicht nur im Bereich Kultur, Kunsthandwerk, wir arbeiten natürlich in ganz viele verschiedene Bereiche, im Wirtschaftsbereich, im Bildungsbereich auch noch, im Sozialen. Und darum kümmert sich das 10-köpfige Team eigentlich um die ganzen Themen und natürlich den Basis einfach weiterzubringen, nach vorne zu bringen, genau.
0: Was finden Sie persönlich an diesem Ort schön und toll? Dieser Ort, der ja so auch Ihr Arbeitsplatz ist.
1: Genau, also ja, natürlich ist das ein Ort, der in Schlonders im ländlichen Raum entstanden ist. So Orte gibt es eigentlich allein größere Städte. Und da findet allem wieder ein Netzwerken statt von nationalen oder internationalen Leuten. Man begegnet da eigentlich so viele verschiedene interessante Köpfe. Man hat Austauschmöglichkeiten, man kriegt Impulse. Und ich verbinde mit Basis vor allem auch die Offenheit, die Vielfalt und die Dynamik, die man ja da im ländlichen Raum sonst auch nicht so kennt.
0: Und auch eine gewisse Größe hat die Basis, oder, als Veranstaltungsort?
1: Ja, mittlerweile haben wir natürlich schon ins was aufgebaut, vor allem auch im Bereich der Veranstaltungen und sind da in den letzten Jahren wirklich gewachsen. Wir machen auch ziemlich vieles, vor allem im kulturellen Bereich an Veranstaltungen. Und wir sind eigentlich mittlerweile nicht nur im eigenen Land bekannt, sondern vor allem auch darüber hinaus im europäischen Kontext als Veranstaltungsort wirklich bekannt.
0: Wir haben schon über das Programm am Samstag ein bisschen gesprochen. Denkmal, da wird die Basis sozusagen von 10 Uhr vormittags bis 2 Uhr nachts bespielt mit einem ganz großen, vielfältigen Programm. Aber Denkmal beginnt schon morgen im Kulturhaus Karl Schönherr. Magda, kannst du mir ein bisschen oder uns ein bisschen das erklären, was da auf uns zukommen wird?
1: Genau, morgen startet das Festival eigentlich um 19.30 Uhr im Kulturhaus in Schlonders mit einem Theaterabend mit der Produktion Wachstum, die kapitalistischste Show aller Zeiten heißt es. Das ist wirklich eine außergewöhnliche und extrem gesellschaftskritische Show. Das ist sehenswert und im Anschluss gibt es einen Artist Talk, also eine Gesprächsrunde, wo auch die Künstlerinnen dabei sein werden, wo man auch kann Fragen stellen und mitreden. in dem Sinne.
0: Und am Freitag dann ist man in der Basis im Casino.
1: Genau, am Freitagabend geht es weiter ab 17 Uhr im Casino Kulturclub bei uns da heroben mit Performances, mit Live-Musik und mit Clubbing zum Thema Grenzen, Borders, Confini. Und Sam wird zum Beispiel unter anderem eben das Netzwerk VIA, Anti-Gewalt-Netzwerk Finchka vorgestellt. Es gibt eine Luftakrobatik-Performance und danach auch noch ein tolles Clubbing bis spät in die Nacht.
0: Da gibt es immer Eintritt, also da ist Eintritt zu zahlen, morgen und am Freitag und ich glaube am Samstag nicht, beziehungsweise eine freiwillige Spende.
1: Genau, am Samstag, also morgen und übermorgen, wie gesagt, ist Eintritt zu zahlen und am Samstag für den Festivaltag gibt es nur einen solidarischen Beitrag zu zahlen. Also es ist kein fixer Eintrittspreis, sondern jede Person darf das zahlen, was sie kann und was sie möchte. Natürlich sei mir auf das auch angewiesen, weil der Beitrag natürlich auch die Durchführung vom Festival zum Teil decken sollte oder deckt. Wir haben Künstlerinnen zu zahlen, wir haben Technik, wir haben Materialspesen und natürlich die Organisation dahinter, wo wir einfach müssen auch was investieren. Und darum sind wir natürlich auch allem dankbar, wenn die Leute den solidarischen Beitrag ergeben.
0: Seid ihr auch vorbereitet auf schlechtes Wetter? Denn die Wetterprognose auch für Samstag schaut bis jetzt nicht so rosig aus.
1: Ja, das haben wir gesehen. Wir sind schon beim Bangen. Wir haben jetzt schon eine Schlechtwettervariante ausgearbeitet. Wir haben natürlich, Gott sei Dank, tolle Räumlichkeiten, auch relativ große Räumlichkeiten, indem wir das Festival noch innen verlegen können. Also es wird auf jeden Fall nicht angesagt, auch wenn Schlechtwetter ist, nachdem wir einfach 90% noch innen verlegen. Und um zwischen die zwei Gebäude, die bespielt werden, hin und her zu gehen, natürlich muss man kurz ins Freie. Aber der Rest wird drinnen stattfinden.
0: Magda Tummler, ich lasse dich weiterarbeiten. Ich sage danke für das Gespräch und ja, wünsche alles Gute für das Denkmalfestival.
1: Dankeschön, danke. Schönen Abend.
0: Dankeschön. Ja, ab morgen bis einschließlich Samstag lädt die Basis Finchgau in Schlanders zum Denkmalfestival ein. Es gibt ein buntes Programm mit Musik, Ausstellungen, Workshops, Performances und. Das ausführliche Programm findet man auf basis.spaces.

0: Eine kleine Korrektur meinerseits. Die Internetseite von der Basis Finchgau in Schlanders lautet basis.space. Ich habe da vorhin ein S noch dazugehängt, also basis.space. Das ist die richtige Adresse. Man findet da unter anderem das Programm zum Denkmalfestival, das eben mit morgen beginnt. Es ist jetzt 5:30 und wir hören, was auf unseren Straßen los ist.
1: Daniel Hofer begrüßt Sie aus der Landesverkehrsmeldezentrale. Auf der Pustertaler Staatsstraße, auf der Rickertalbrücke, Einbahnregelung wegen Sicherungsmaßnahmen. Rechnen Sie mit Wartezeiten und Staus, vor allem in Fahrtrichtung Brixen ab Mühlbach. Weitere Verzögerungen wegen Arbeiten auf der Finchgauer Staatsstraße zwischen Galsaun und Schars und in Bozen im Bereich des Hadrianplatzes. Rechnen Sie im Allgemeinen in den Stadtzentren und auf den Stadtein- und Ausfahrten mit Verzögerungen und Wartezeiten im Feierabendverkehr. Gute und sichere Fahrt.
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0: 21 Grad werden aktuell in Bozen gemessen, 20 Grad in Naturn, 17 Grad in Sterzing, 13 Grad sind es in St. Magdalena in Xiers. Ja, heute ist es noch freundlich, aber der nächste Regen ist im Anmarsch. Vor allem im Norden soll es in der Nacht auf morgen erste Regenschauer geben. Und der morgige Donnerstag wird unbeständig mit vielen Regenschauern. Und die Schneefallgrenze sinkt stellenweise unter 1500 Meter. Die Temperaturen gehen weiter zurück und erreichen maximal 11 bis 15 Grad. Am Freitag soll sich an diesem unbeständigen Wetter nicht viel ändern.

0: Das ist der Nachmittag auf Reis Südtirol um 17.37 Uhr, ganz genau. Mit dem Camper oder mit dem Wohnwagen in den Urlaub, das ist sehr beliebt aktuell. Doch Campen ist heute kein Billigurlaub mehr. Südtirol und Italien, aber auch Österreich, die Schweiz oder Kroatien liegen im europäischen Vergleich eher im oberen Preissegment. In Ländern wie Deutschland oder Spanien ist es oft günstiger und in Osteuropa, etwa in Polen, Tschechien oder Albanien, teilweise sogar um die Hälfte billiger. Unabhängig davon, wohin die Reise geht, ist es wichtig, das eigene Fahrzeug gut zu kennen, denn viele unterschätzen, wie anspruchsvoll Camping sein kann. Hier ein paar Tipps von Campingbetreiber Adrian Vogel.
1: Sich mit dem Fahrzeug vertraut machen, bevor man losfährt, und einfach auch checken, ist alles wirklich an Bord, habe ich vielleicht mal das Werkzeug mit, funktioniert alles, sind die Sicherungen dabei und so weiter. Weil wenn man dann irgendwo mal steht, an einem Sonntag oder an einem Feiertag, ist nicht unbedingt sofort ein Mechaniker da, ja, oder zum Beispiel weiß, wie die Markise einzufahren ist. Das wären so Sachen, die wir hier immer wieder erleben.
0: Thomas Rinner ist der Präsident der Campingplatzbetreiber Südtirols. Er rät allen Interessierten, zuerst ausprobieren, dann eventuell kaufen, denn ein Wohnmobil oder ein Wohnwagen sind ziemlich teuer.
2: Ja, wenn jemand Camping probieren will, dann empfehle ich auf jeden Fall, einen Wohnwagen oder ein Wohnmobil auszuleihen übers Wochenende, aber sich dann keine großen Erwartungen zu machen. Weil Camping in den ersten 3 Tagen, das muss man gewöhnen. Auf engen Raum, Mann und Frau, Kinder, das die Harmonie zusammenzustellen und daraus einen Urlaub zu machen, ist eine Herausforderung.
0: Camping ist heute vielfältiger denn je. Vom einfachen Stellplatz bis zum komfortablen Glamping-Angebot ist vieles möglich. 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

0: Die späten 70er hier auf Reis Südtirol, Musik von Carole King war das. Zu viel Druck, zu wenig Unterstützung. Familien in Südtirol, vor allem jene mit Kindergarten und Schulkindern, sind am Limit. Was viele als Privatsache abtun, ist in Wahrheit ein familien- und bildungspolitisches Problem. Zumindest sagen das die Betroffenen. Und sie lassen es nicht länger auf sich sitzen. Am kommenden Samstag, also diesen Samstag, gehen Frauen, Männer, Omas, Opas, Kinder in Bozen auf die Straße, um ihre Forderungen lautstark zu machen. Was steckt hinter der Demo und was erhoffen sie die Initiatoren davon? Darüber hat Kollegin Karin Durecker mit Doris Albenberger, der Initiatorin, gesprochen.
1: Wir haben hier drei fundamentale Themen rausgepickt, wo wir sagen, die brennen besonders unter den Nägeln. Und das ist einmal die Thema Rente, das ist das Thema Kindergarten und das Thema Schule.
2: Vielleicht wollen wir die drei so ein bisschen mehr ausführen. Warum die drei? Warum fokussieren Sie sich auf die?
1: Weil wir festgestellt haben, dass diese drei Themen vielleicht besonders am Herzen liegen, für Familie und Kinder natürlich. Zum einen das Thema eben Rente, weil wir ja wissen, dass vor allem Frauen, die zu Hause bei den Kindern bleiben, deutliche Renteneinbußungen haben. Das heißt, wenn wir auch so einen Vergleich sehen, wie die Rente aussieht, da stehen die Frauen im Durchschnitt im Alter so mit 900 Euro da und die Männer mit 1700 Euro da. Und warum? Ja, weil eben die Frauen zu Hause bleiben. Und deshalb braucht es hier konkrete Lösungen. Wir wissen sehr wohl, dass das auf Staatsebene passieren muss. Natürlich ist es auch irgendwo an den Staat gerichtet. Aber wir haben ja auch zusätzliche regionale Leistungen, die dem entgegenwirken. Und diese könnten durchaus weiter ausgebaut werden. Thema Kindergarten, hier brauchen wir ganzjährige Kontinuität. Vor allem für die Kinder ist es wichtig, dass verlässliche Bezugspersonen sind, dass wir stabile Strukturen haben und damit Familien auch planen können. Das heißt, ganzjährig heißt aber nicht ein Muss. Das möchte ich auch nochmal unterstreichen, dass es irgendwo auch flexibel bleiben kann, dass jene, die vielleicht Saison arbeiten, dass diese zu Hause sind. Und so könnten auch für alle eine Kontinuität ganzjährig geleistet werden, auch für jene Kinder, die zum Beispiel eine Beeinträchtigung haben und im Sommer massive Probleme haben. Mhm. Dann das Thema eben Schule. Und zwar hier sind wir der Meinung, dass alle Kinder ein Recht auf gute Nachmittage haben, die leistbar sind, die inklusiv sind und die vor allem auch altersgerecht sind. Das heißt aber nicht, dass es zusätzlichen Frontalunterricht braucht. Das heißt vielmehr, dass es viel mehr Kooperationen geben sollte zwischen Sport, zwischen Vereinen, zwischen Musikschulen vor allem. Kreativität, Spiel, Förderung und einfach soziale Begegnung.
2: Sie sagen ja, Frau Albenberger, was als Privatsache abgetan wird, ist in Wahrheit eben ein familien- und bildungspolitisches Versäumnis. Also Sie fordern ganz klar, jetzt muss die Politik daran.
1: Ja, die Politik müsste eigentlich schon länger daran, da sind wir uns auch einig. Die Gesellschaft entwickelt sich, die Gesellschaft verändert sich, aber die Strukturen sind leider teilweise immer noch dieselben, beziehungsweise haben teilweise, wenn wir zum Beispiel den Kindergarten ansehen, auch wirklich abgebaut, also im Vergleich zu früher. Das ist nicht das aktuelle Bedürfnis der Familien.
2: Sie haben sich ja mit anderen Frauen in diesem Falle gemeinsam organisiert. Sie werden auch von verschiedenen Initiativen unterstützt. Wie wichtig ist es, dass Stimmen sozusagen in eine Gruppe gehen, dass sie sich vereinen, dass sie gemeinsam laut werden?
1: Ja, ich glaube, die Familie ist ja eigentlich die einzigen, die keine Lobby haben. Denn wir sehen die Landwirte, die haben den Bauernbund, wir sehen die Hotellerie und Gastwirte, die haben den HGV. Und was haben die Familien? Die Familien haben eigentlich nichts. Und deswegen ist es umso wichtiger. Und Familie betrifft uns ja alle. Und es ist eigentlich schade, dass hier eigentlich noch relativ wenig gemacht wird für eben die Familien. Und umso mehr sehen wir es wichtig, dass wir sagen, okay, jetzt packen wir es mal wieder an. Da es, glaube ich, einfach ein Thema ist, das uns alle betrifft.
0: Sagt Doris Albenberger. Die Initiative wird in erster Linie von aktiven Frauen organisiert, unterstützt allerdings von mehreren Initiativen. Jede kann daran teilnehmen und seine Forderungen vielleicht auf ein Plakat schreiben. Treffpunkt ist um 10 Uhr am Silvius-Maniago-Platz in Bozen am kommenden Samstag.
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0: In ein paar Minuten ist es 18 Uhr und nach den Nachrichten zur vollen Stunde übernimmt gleich Barbara Plattner das Mikrofon und begleitet sie durch die Sendung A Danzler Weiß. Sie hat schon jetzt hier im Studio Platz genommen. Barbara, hallo.
1: Grüß dich, ich freue mich, wenn ich drum bleibe und danach die Stunde mit mir genießt. Ich habe ein paar tolle Lieder und Stickeln mitgebracht und freue mich auch selber schon drauf, die Musik dann zu hören.
0: Ab und zu kann man auch von dir etwas hören mit der Harfe. Heute auch oder heute nicht?
1: Im Programm habe ich es jetzt heute nicht, aber die Hörer dürfen ja anrufen ab 6:30, dürfen sich was wünschen und natürlich auch von mir, wenn es gewünscht ist.
0: In dieser Sendung hört man dich, wenn man dich hört, dann mit echter Volksmusik, aber ansonsten bist du eigentlich anders unterwegs.
1: Genau, also ich spiele in allem schon gespielt, was mir einfach gefällt. Und dazu gehört die echte Volksmusik, aber auch die Klassik oder auch moderne Titel, einfach ein bisschen bunt gemischt. Jetzt in der Sendung ist die alpenländische Volksmusik ist Thema.
0: Und du bist Solistin, also Solo unterwegs. Das bedeutet auch einen großen Druck oft auszuhalten. Man kann die Fehler nicht irgendwo anders hinschieben.
1: Ja, genau. Also wenn man in einer Gruppe spielt, kann man ein bisschen links und rechts schauen und dir, als wenn der andere gepatzt hat. Aber solistisch ist das nicht möglich. Ja. Und man muss natürlich alles komprimieren, die ganzen Stimmen, was man sich sonst aufteilen kann. Also wenn man an ein Blasorchester denkt, zum Beispiel, wie viele da ein Stück spielen, jeder spielt eine Zeile, dann kommt was Tolles raus und das muss man natürlich alle Stimmen mit einem Instrument da zusammenbackteln.
0: War das immer schon dein Instrument,
1: die ja, Harfe? Ja, also angefangen habe ich zwar mit Hackbrett und Zither, aber bin dann bei der Harfe hängen geblieben. Das hat mir einfach am besten gefallen.
0: Ein wunderschönes Instrument. Barbara Plattner, ich wünsche dir eine gute Sendung gleich Dankeschön. Mit der Danzler Weiß. Ihnen, liebe Hörer und Hörerinnen, ja, gute Unterhaltung weiterhin mit Reis Südtirol. Wir vom Nachmittag, Matthias Höglinger an der Technik und ich, Simone Meyer, verabschieden uns. Machen Sie es gut. Bis morgen.

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4: Südtirols Autonomiereform ist vom Senat endgültig genehmigt worden und kann in Kraft treten. US-Präsident Trump ist in China gemeinsam mit einer ganzen Reihe Wirtschaftsvertretern gelandet. Das Wetter: morgen verbreitet Regenschauer bei kühlen 11 bis 15 Grad. Die Reform des Südtiroler Autonomiestatuts ist endgültig abgeschlossen worden. Der Senat stimmte ohne Gegenstimme in der letzten von 4 Lesungen im Parlament für die von der SVP eingebrachte Autonomiereform. Die notwendige absolute Mehrheit wurde mit 129 Ja-Stimmen klar übertroffen. Laut Regionenminister Roberto Calderoli handelt es sich um einen großen Erfolg für ein Projekt, das nach langem Warten der beiden Provinzen Bozen und Trient endlich abgeschlossen werden konnte. Die größte Oppositionspartei, der Partito Democratico, enthielt sich der Stimme. Die Änderung des Autonomiestatuts wird nach der Unterzeichnung von Staatspräsident Sergio Mattarella mit der Veröffentlichung im Amtsblatt der Republik in Kraft treten. Landeshauptmann Arno Kompatscher hat das Jahr zur Autonomiereform als bedeutenden Moment für Südtirol bezeichnet. Damit werde die Weiterentwicklung der Autonomie garantiert, sagte Kompatscher. So etwa sei die Landesverwaltung schon bereit, die neuen Spielräume umzusetzen. Ähnlich äußerte sich auch SVP-Obmann Dieter Steger. Damit sei Südtirols Eigenständigkeit für die Zukunft gestärkt worden, sagte Steger. Mit der Reform gewinne Südtirol Handlungsspielräume und gebe der Autonomie neue Stabilität. US-Präsident Donald Trump ist zum mit Spannung erwarteten China-Besuch in der Hauptstadt Peking eingetroffen. Morgen wird Trump mit dem chinesischen Staatspräsidenten Xi Jinping zusammenkommen. Es ist das erste persönliche Treffen der beiden Staatschefs seit mehr als einem halben Jahr. Begleitet wird Trump von mehr als einem Dutzend Wirtschaftsvertretern, darunter Tesla-Chef Elon Musk. Seit Trumps letzten China-Besuch vor 9 Jahren kühlten die Beziehungen deutlich ab. Zu den Gründen gehören Trumps aggressive Zollpolitik und der Iran-Krieg. Der chinesische Elektroautobauer BYD verhandelt mit dem Fiat-Mutterkonzern Stellantis über die Übernahme wenig ausgelasteter Produktionsstätten in Italien. Es gäbe Verhandlungen mit dem Autokonzern Stellantis, um künftig Fahrzeuge in Italien herzustellen, bestätigte eine Managerin des weltgrößten Anbieters von Elektrofahrzeugen. Neben Stellantis gäbe es jedoch Gespräche auch mit anderen Unternehmen. Die Polizei in Nordtirol hat die Eltern eines 7-jährigen Mädchens festgenommen. Ihnen wird die Vernachlässigung der Sorgfaltspflicht unmündiger und wehrloser Personen vorgeworfen. Sie hatten im April das Mädchen in einem lebensbedrohlichen und verwahrlosten Zustand ins Krankenhaus gebracht. Die Eltern stellten sich jetzt der Polizei und wurden in die Justizanstalt von Innsbruck gebracht. Zwischen Bozen und Eppern wird am Ausbau der Busspur gearbeitet. Zurzeit läuft die Ausschreibung für die 600.000 Euro umfassenden Arbeiten, um die Busspur zwischen St. Michael und dem Bahnhof Bozen um fast 3,5 Kilometer zu verlängern. Laut Mobilitätslandesrat Daniel Alfreider sollen damit 75% der Strecke zwischen Bozen und Eppern über eine Busspur verfügen. Die Arbeiten sollen im Juni vergeben werden. Für die südliche Zulaufstrecke des Brenner Basistunnels sind die Arbeiten für die erste von zwei Hauptröhren aufgenommen worden. Die Tunnelbohrmaschine konnte den 650 Meter langen Fensterstollen im Bereich der Villnösser Haltestelle abschließen. Nun werde die Tunnelbohrmaschine neu ausgerichtet und könne die 8 Kilometer lange Hauptröhre bis nach Weidbruck ausbrechen, sagte der Direktor der PPT-Beobachtungsstelle Martin Außerdorfer. Geplant sei die Zulaufstrecke gemeinsam mit dem PPT in frühestens 6 Jahren in Betrieb zu nehmen. Das Wetter. Morgen Donnerstag wird es zunehmend unbeständig. Bereits in der Früh gehen Regenschauer nieder. Im Tagesverlauf breiten sie sich weiter aus. Die Schneefallgrenze sinkt stellenweise unter 1500 Meter herab. Es ist sehr kühl mit Höchstwerten zwischen 11 und 15 Grad. Am Freitag geht es mit vielen Wolken weiter. Am Nachmittag kommt es wieder verbreitet zu Regen und Schneefall. Das waren die Nachrichten von RAI Südtirol.
5: Guten Abend aus der Landesverkehrsmeldezentrale. Auf der Brenner Staatsstraße in Brandzoll Stau nach einem Unfall. Auf der Pustertaler Staatsstraße in Richtung Brixen zwischen Mühlbach und Schaps Stau wegen Überlastung. Und jetzt im Feierabendverkehr herrscht besonders in den Stadtgebieten erhöhtes Verkehrsaufkommen. Rechnen Sie vor allem in Bozen mit Verzögerungen. Gute Fahrt!
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Einen wunderschönen guten Abend am heutigen 13. Mai 2026. Mein Name ist Barbara Plattner. Ich begrüße Sie ganz herzlich zur Sendung A Tanzler weißt du auf RAI Südtirol, wo es jetzt eine knappe Stunde echte alpenländische Volksmusik gibt. Wir lassen es gleich flott losgehen mit dem Duo Weiß und Landenhammer und der Benedikt Polka.

Da haben sich zwei gefunden. Auch wenn sie viele Kilometer voneinander trennen, aber was passt, das passt. Mit Akkordeon und Gitarre haben ins Is-Duo Weiß und Landenhammer die Benedikt-Polka gespielt. Heint möchte ich einem außergewöhnlichen Musiker ganz herzlich gratulieren, dem Harfenisten Werner Karlinger aus Oberösterreich, der heint seinen Geburtstag feiert und dem vor kurzem absolut verdienter Berufstitel Professor verliehen worden ist. Werner Karlinger zählt seit Jahrzehnten zu den großen Persönlichkeiten der österreichischen Harfenszene. Als Soloharfenist des Bruckner-Orchesters Linz begeistert er mit seinem unverwechselbaren Klang, mit technischer Brillanz und einer Musikalität, die direkt ins Herz geht. Aber was ihn besonders auszeichnet, ist nicht nur seine Kunst, sondern auch seine menschliche Größe und seine Leidenschaft, junge Musikerinnen und Musiker zu fördern. Und genau daran muss ich heute denken. Ich war damals nur ein junges Mädchen, neugierig, wissbegierig und voller Begeisterung für die Harfe. Ich wollte mehr hören, mehr lernen, andere Harfenspieler kennenlernen. Und eines Tages habe ich in der Zeitung eine kleine Annonce entdeckt. Ein Harfenseminar in der Dammerburg in Lienz in Osttirol. Mit Werner Karlinger und seiner Frau Martina Riffesser. Ich habe beide nicht gekannt, aber da habe ich mich schneidig angemeldet. Und ich kann heute sagen, es war für mich eins der prägendsten und lehrreichsten Musikwochen. Leider eine Handvoll Teilnehmer hat er genommen, es war wie ein Privatunterricht. Und ich weiß noch den ersten Moment, wo er mich gefragt hat, was möchtest du denn lernen? Und ich habe wie aus der Pistole rausgeschossen gesagt, etwas richtig Schwieriges. Und dann habe ich in seine Augen gesehen, wie er gedacht hat, dir wäre es schon gegeben. Die folgenden Tage bin ich Vormittag 3 Stunden und Nachmittag 4 Stunden in den Kammerle in der schönen Burg guckt, ich und die Harfe und es ist gar nichts, wie in einem Gefängnis. Und dann habe ich Harfe geübt. Ich habe in meinem ganzen Leben, glaube ich, noch nie mehr so viel geübt wie in der Woche. Auf Nacht um 9 bin ich todmüde ins Bett gefallen und einen Hunger habe ich allem gehabt. Die Dame in der Pension, wo ich geschlafen habe, hat es nicht glauben gekannt, dass ich jeden Morgen 2 Semmeln gegessen habe. Ich habe schauen können, ob ich zusammen gegessen habe. Wie mir die geschmeckt haben, die frischen, knusprigen Semmeln mit der selber gemachten Marmelade, so gut. Es war eine wunderbare Zeit voller Musik, Inspiration und Motivation und für das möchte ich heute von Herzen Danke sagen. Danke an Werner Karlinger für seine Begeisterung, seine Geduld und dafür, dass er so viele Menschen musikalisch berührt und geprägt hat. Lieber Werner, alles Gute zu deinem Geburtstag und herzliche Glückwünsche aus Südtirol. Und liebe Grüße auch an seine wunderbare Frau Martina Riffesser, die ist sogar eine Südtirolerin, eine Grödnerin. Genauso eine großartige Harfenistin und nebenbei auch noch Pilotin. Eine seltene und sehr beeindruckende Kombination. Wir hören jetzt von der Südtirolerin, eine Grödnerin. Genauso eine großartige Harfenistin und nebenbei auch noch Pilotin. Eine seltene und sehr beeindruckende Kombination. Wir hören jetzt für die zwei einen schwungvollen Marsch in

Wir haben das Harfenduo Werner Karlinger und Martina Riffesser gehört. Alles Liebe nochmal in Werner zum heutigen Geburtstag. Da fällt mir ein, wie er mir von seinen ersten Versuchen auf der Harfe erzählt hat. Er hat ein unglaublich gutes Gehör und ist mit seinen Fingern sehr geschickt. Aber mit dem vorgeschriebenen Fingersatz von seiner Lehrerin hat er sich einfach nicht unfreunden gekannt. Das war ihm zu gschärig. Er wollte spielen, wie die Finger halt kurz so daherkommen. Aber sie hat darauf bestanden, dass er genau so spielt, wie sie es vorgibt. Und was hat der kleine Bub getan? Der Werner hat zur Lehrerin gesagt, sie muss sich umdrehen und wegschauen. Er spielt es jetzt zweimal, einmal mit dem richtigen Fingersatz und einmal wie er mag. Und wenn sie einen Unterschied hört, dann wird er brav ihren Fingersatz lernen. Sie hat es nicht gehört. Und er hat spielen gedarft, wie er gewählt hat. Und Ergebnis noch, hat er eine sichtlich gute Spieltechnik entwickelt. So, von Oberösterreich kommen wir jetzt nach Tirol zu die Gfirigen und Herrn Afeins Walzerle, dem Martin zur Ehr, komponiert von Stefan Bär.

Ein wunderschöner Walzer war das, dem Martin zur Ehr von Stefan Bär, gespielt von den Gfirigen. Drei von den fünf Musikanten haben später als die Heimeligen zusammengespielt, den wir alle gut kennen. Jetzt gibt's ein Gusto-Stückerl aus der Tiroler Enklave 13 Linden in Brasilien. Von da stammt der Steiner Jackl, ein großartiger Akkordeonspieler. Seine österreichischen Eltern sind damals ausgewandert und haben natürlich ihre Sprache und Kultur mitgenommen. Und deswegen hat der Steiner Jackl die alpenländische Volksmusik so im Blut. Zu seinem 9. Geburtstag hat er ein Pferd geschenkt gekriegt. Aber er hat gefragt, ob er es nicht darf hat, gegen ein Instrument eintauschen. Mit seinem Akkordeon hat er dann eine beeindruckende Karriere hingelegt. 2006 hat er seinen Bruder in Vorarlberg besucht und dort in einem Gasthäusl ein bisschen gespielt. Der Franz Busch war zufällig des Weges, weil genau an dem Abend ein Liebste Weiß in der Gegend war. Er hat den spielen gehört und sich gedacht, na, den möchte ich unbedingt in meiner Sendung haben. Und hat zum Steiner Jackl gesagt, zusammenpacken, du kannst jetzt live im Fernsehen weiterspielen. Und mit einer Virtuosität und Leichtigkeit hat er dann ein Stück aus dem Ärmel gezaubert, das er in allerletzten Sekunde extra noch für den Franz komponiert hat. Übrigens der erste, deren Franz ein Stickel gewidmet hat. Das hat sich bis dahin keiner getraut. Wir hören jetzt Franzls Liebste Weiß, gespielt vom Steiner Jackl.

Das war ein Stückchen Franzls liebste Weiß, komponiert und gespielt vom Storner Jackl. In Franz hat ja kaum einmal etwas sprachlos gemacht, aber da ist er tatsächlich daneben gestanden mit einem Grinser über beide Ohren und dem Blick, das gibt's ja nicht. Als nächstes hören wir jetzt vom Viererblech in Marsch von Freund zu Freund. Das Stück ist regelrecht durch die Decke geschossen und hat die Bluesmusikszene im Sturm erobert.

0: Hörertelefon unter der grünen Nummer 83 × 0 144 77.
1: Von Freund zu Freund haben wir vorhin gehört. Das Stück hat mittlerweile schon Kultstatus. Komponiert hat den Marsch Martin Scharnagl. Sie haben es gerade gehört, es ist wieder Zeit für unsere Hörerwünsche. Ich lade Sie ganz herzlich ein, bei uns da im Studio anzurufen. Heute empfangen Sie meine liebe Kollegin Heike Jeanette. Ihr können Sie schon einen Musikwunsch mitteilen, damit sie ihn gleich aussuchen kann. Und dann wird sie Sie live zu mir ins Studio schalten und mir ratschen ein bisschen. Die gebührenfreie Nummer war die 83 × 0 144 77. Ich freue mich auf Ihren Anruf. Inzwischen hören wir noch ein Liedl vom Männer-Viergesang Lichtenstern, entstanden bei der 19. Alpenländischen Sing- und Musizierwoche am Ritten. Da war ich sogar selber dabei. Das Liedl hat so einen netten Text. Zuerst heißt es: Bin ich jüngst verwichen hin zur Mutter geschlichen. 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

0: Aber freilich sagte und hat gelacht. 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Ein nettes Lied. Wir haben den ersten Anrufer in der Leitung. Das ist der Wilfried aus Matarello. Hallo.
1: Hallo, grüß dich.
0: Ja, schön, danke. Wilfried, dass Sie wieder
1: danke
0: durchkommen.
1: Für deine liebe Stimme.
0: Gerne.
1: Ein Goldstück.
0: Das ist nett, Wilfried.
1: Ja, wirklich.
0: Geht es Ihnen immer gut, gesundheitlich?
1: Ja, danke.
0: Ja,
1: ohne
0: fein.
1: Ohne Christel. Ich habe nie mehr die Foto alle von
0: mir. Ach Gott, nein, das tut mir leid. Oh je.
1: Ja.
0: Mein Gott.
1: Leider ist sie vor mir gegangen.
0: Oh, mein herzliches Beileid, Wilfried.
1: Ich weiß.
0: Sie haben sie
1: ja,
0: so nett gegrüßt.
1: Ja.
0: Tragen Sie die schöne Zeit im Herzen, Wilfried. Die Zeit, was ja, Sie mit der Christine gehabt haben, gell?
1: Danke vielmals.
0: Und ganz viel Kraft wünsche, gell?
1: Noch ein paar Grüße.
0: Ja, sowieso.
1: Danke. Also, ganz zuerst meine liebe Schwester, was sie noch haben, im Pfalzen.
0: Ja.
1: Alles Gute und eine liebe Inge in Bozen und eine liebe Inge in Eppern und eine Petra in Prag.
0: Ja, die freuen
1: das
0: sich.
1: Das ist alles. Danke vielmals.
0: Die freuen sich,
1: und
0: wenn sie sich grüßen.
1: Danke für die Sendung und ja, danke für die Stimme.
0: Danke Ihnen, dass Sie mir so fleißig zulassen und anrufen. Wir freuen uns allem.
1: Ja,
0: gell? Einen schönen Abend wünsche ich Ihnen noch. Wir hören jetzt vom Herrn Bixner Trio in Hochachtungsmarsch für den Wilfried.
1: Ja.

0: Don Wilfried aus Mattarello war das in Erinnerung an seine liebe Christine und die ganzen Freundinnen und Freunde, die er gegrüßt hat. Die nächste Hörerin ist die Maria aus Bozen.
1: Hallo, guten Abend.
0: Ja, guten Abend.
1: Guten Abend, da ist die Maria aus Bozen.
0: Schön, dass Sie anrufen.
1: Und ich grüße alle Zuhörer.
0: Ja.
1: Und ich möchte ganz herzlich einladen, morgen, also Donnerstag, haben wir jetzt in Kandaun draußen das offene Tanzen.
0: Aha.
1: Und nimmer im Vereinshaus. Und zwar ist das eigentlich leicht zu finden. Daneben ist die Apotheke, die sieht man eigentlich gleich. Und das ist neben der Apotheke und vis-à-vis von der Pizzeria Post.
0: Aha, das ist gut, dass Sie das durchsagen, ja.
1: Ja, ja, weil eben, wir haben jetzt ein neues Lokal.
0: Ja.
1: Und ist eigentlich ein schöner Platz und vor allem ist auch ein schöner schöner Parkplatz.
0: Ja.
1: Mehr wie Enten und eigentlich schon leicht zu finden eigentlich und Parkplatz ist und sind alle herzlich eingeladen in Kardaun am Donnerstag, also morgen, 14. Sind alle herzlich eingeladen, zum Tanzen zu kommen.
0: Ja. Wie spät fangst du um 8?
1: Um 8.
0: Um 8,
1: ja.
0: Dann hoffen wir, dass viele
1: kommen, wenn ganz viele kommen.
0: Ja, das ist ja lustig und gesellig, gell? Da kommen ein bisschen die Leute zusammen.
1: Ja,
0: ganz nett, dass es das organisiert.
1: Ja.
0: Super.
1: Vielen Dank, die Carmen. Super Spielerin und viele kennen die Carmen.
0: Die Bacher Carmen?
1: Mit der Zirkel?
0: Ah, ja, weiß ich schon, ja.
1: Ja. Und ich würde mich freuen, wenn ganz viele kommen.
0: Ja.
1: Noch Kardaun am Freitag, halt am Donnerstag, morgen Donnerstag in Kardaun zum offenen Tanzen zu kommen.
0: Sehr gut.
1: Und das ist leicht zu finden, also vis-à-vis bei der Pizzeria und daneben ist die Apotheke und.
0: Gut.
1: Die Leute eigentlich schon.
0: Ja, fein.
1: Und schönen Abend in alle und danke, dass ich durchgekommen bin.
0: Ja.
1: Einen schönen Abend, Barbara, dir auch einen
0: schönen
1: danke
0: Abend. Schön.
1: Und du machst ganz eine schöne Sendung. Und
0: ja, danke.
1: Und schöne Musik. Und alles
0: fein,
1: Liebe, alles
0: schön.
1: Gute und schönen Abend in alle.
0: Dankeschön. Du hast ein Stückchen ausgesucht, gell? Tiroler ist gespielt, oder? Machen wir das?
1: Ja.
0: Ganz gut.
1: Das gefällt mir sehr gut. Und geht auch gut zu tanzen.
0: Genau.
1: Ein schönes Stückchen,
0: das lassen wir uns jetzt tun. Gut.
1: Und schönen Abend
0: danke
1: in alle.
0: Danke für den Anruf, gell?
1: Schönen Abend und lieben Gruß.
0: Einen schönen Abend, gell?
1: Dankeschön.
0: Auf Wiederhören.
1: Alles Gute.

Das war für die Maria aus Bozen tirolerisch gespielt und da haben sich jetzt sicher ein paar gewundert, wer das gespielt hat. Der Zürhogelspieler war der Hasler Georg. Mit Walder und De Lago ist Trio HDW war das. Der nächste Hörer ist der Lukas aus Kaschlrut. Hallo? Lukas? Schade, wir kennen den Lukas nicht hören, aber er hat einen Wunsch hinterlassen. Das war vom Hecki-Trio ist Kaktustänzchen. Na los, wir uns das jetzt tun. Schick ihn ganz liebe Grüße nach Kaschlrut. Schön, dass du wieder angerufen hast und ich bin der gleich große Fan vom Hecki-Trio wie du.

0: Super Spiel des Hacky-Trio. Das war das Kaktus-Tänzchen. Für den Lukas aus Kaschelrut, der leider aus der Linie geflogen ist, genauso wie der Stefan aus Dietenheim, also davor hat es ein kleines technisches Problem gegeben, aber der Stefan hat auch noch seinen Wunsch gesagt, und das war die Fanny Polka von der Gruppe Danzig, und wir schicken ganz, ganz liebe Grüße zum Moment! Stefan? Stefan? Also wir können ihn leider nicht hören.
1: Hallo.
0: Hallo. Ja, Stefan, jetzt hören wir dich. Super.
1: Hallo, ich bin der Stefan.
0: Ja, Stefan. Grüß dich, Stefan. Weißt du, rufen so viele Almonen nach, dann packt es die Leitung oft einmal nicht mehr. Aber das freut mich jetzt richtig, dass wir dich hören. Geht's dir gut, Stefan?
1: Mir geht's gut.
0: Fein. Du schaust fleißig Zirkel spielen. Ja, super. Du kannst so viel Skien spielen. Also, ich bin so gestaunt. Du hast eine ganze CD aufgenommen, gell?
1: Ja.
0: Bravo, bravo, Stefan. Was darf man denn für ein Stickelheinz spielen für dich?
1: Ich wünsche mir ein Stickel von die Danzig.
0: Ja. Die Fanny Polka habe ich da gesehen, hast du ausgesucht.
1: Sehr gut.
0: Ja. Na, lass mal die jetzt ganz flott aufspielen.
1: Ich darf noch jemanden grüßen.
0: Ja.
1: Die Betreuer von Dreier in Brunneck.
0: Ja. Seien sie alle nette?
1: Sie seien nette.
0: Schön, das ist fein.
1: Ja.
0: Na, vielleicht losen sie alle mal zu. Gell? Und sonst kann man ja die Sendung auch nachlosen, wenn sie es jetzt gerade nicht erdaten. Gell? In der Mediathek gibt es einen Link zum Nachlosen. Na, haben sie sicher eine Freude, wenn du sie gekriegt hast.
1: Die Sendung nachhoch.
0: Einmal so im nächsten Tag ungefähr. Gell? Dann wird sie eingestellt in die Mediathek und dann kann man sie nachlosen.
1: Gell? Ja.
0: Gut, nachher machen wir jetzt den Stickel für dich, Stefan. Und ich wünsche dir noch ganz einen schönen Abend und weiterhin viel Freude mit deiner Zierhagel. Gell?
1: Tschüss und bis zum nächsten Mal.
0: Pfiat dich, Stefan. Bis zum nächsten Mal. Freue mich an, wenn du anrufst. Pfiat dich.
1: Ja. Tschüss.
0: Pfiat dich.

0: Ja, das war sehr flott von der Gruppe Danzig, die Fanny Polka. Der nächste Hörer ist der Gernot aus Mals. Ich nehme mal an, der Gernot Niederfrinninger.
1: Ja, genau.
0: Grüß dich. Schön, dass du durchkommst.
1: Genau, da braucht man ein bisschen Glück dazu.
0: Ja, super. Wie geht's im Finchgau?
1: Ja, der Wind geht.
0: Der Wind geht.
1: Aber, genau. Aber es passt schon. Die Eisheiligen spürt man ein bisschen. Ja. Aber wie allem, aber ist es schön bei uns.
0: Ja, ja. Genau. Und mit der Volksmusik seid ihr ganz rierig, oder, im Finchgau?
1: Ja, es ist allen wieder etwas los. Das stimmt schon.
0: Ja.
1: Irgendwann wird gesungen und gespielt. Das ist schön.
0: Schön, ja. Wirklich, genau. Ja. Du hast einen Wunsch?
1: Ich habe einen besonderen Wunsch. Und zwar, dass ich meinem Freund Martin Weger für seinen runden Geburtstag morgen alles Gute wünschen.
0: Ja.
1: Und er soll sich das Stück selber spielen, weil er ist ein wunderbarer Hackbrettelspieler auf dem Osttiroler Hackbrett. Und er hat jetzt gerade seine dreiteilige CD-Reihe abgeschlossen und hat ganz viele Stickelnbärige geschrieben.
0: Ja.
1: Und ein anderes Stickel haben ihn dürft auch begleiten auf der Harfe. Mhm. Und zwar beim Oberlienzer Hackbrettmarsch. Das ist ein bäriger Marsch aus der Feder von Martin Weger.
0: Ja.
1: Und damit liebe Grüße nach Osttirol.
0: Ja, das ist nett, wenn es zusammenspielt. Das ist ganz nett.
1: Genau.
0: Gut, und
1: sozusagen aus dem Oberfinchgau nach Oberlienz.
0: Ja.
1: Von Westtirol nach Osttirol.
0: Ja.
1: Und liebe Grüße und alles Gute quasi.
0: Fein. Die CD werde ich mir aussuchen, die, was du gerade gesagt hast. Und nachher werden wir es hin und wieder auf Reis Südtirol spielen.
1: Genau.
0: Gell?
1: Ja, und viel Freude mit den Sortenklängen, also Osttiroler Hackbrett.
0: Ja, das ist ganz was Tolles. So Osttiroler Hackbrett spielen nicht mehr so viele, gell?
1: Es ist wieder im Kämmen, ja, aber es braucht eigene Freude dazu.
0: Ja.
1: Aber wenn man die einmal gekriegt hat und in den Bann gezogen werden, dann läuft man nicht mehr los. Ohne jetzt, Hackbrett.
0: Jetzt losen wir es in Zoom. Vielleicht kommen ein paar auf den Geschmack, das zu lernen. Gell?
1: Genau.
0: Ganz liebe Grüße zu dir nochmals, Gernot. Und dann schönen Abend wünsche ich noch, gell?
1: Sehr schön, danke.
0: Vierte, gell? Danke für den Anruf.
1: Vierte.
0: Vierte.

0: So, eine Hörerin, die quetschen wir jetzt einfach nur ein, weil sie schon durchgekommen ist. Das ist die Martha aus St. Pauls. Hallo.
1: Grüezi, Barbara. Ich mache ganz schnell. Ich möchte Geburtstagsgrüße nach Schönau schicken.
0: Ja.
1: Und zwar feiern dann die Radolo-Kinderlein Geburtstag. Der Armin und der Aaron haben am Montag gefeiert und die Luisa feiert meint. Und wünschen wir ein Stückchen für meine Mami bzw. und uns für die Gantmann. Das sind die Radolo-Malen im Mondschein.
0: Das machen wir noch ganz schnell.
1: Und ihr Martin, der was unten noch fleißig arbeitet, mein Stückmacher und seinem Gräsianer.
0: Okay, gut.
1: Alle Lauer.
0: Ja, danke schön für den Anruf. Das machen wir noch, gell? Gut, einen schönen Abend. Danke, bitte.

lesen Ihnen inzwischen ein bisschen die Veranstaltungen vor. Am 14. Mai um 19.30 Uhr findet im Vereinshaus in Neustift die Neustifter Singstunde mit Esther Falkensteiner und Rudi Kizali statt. Am 31. Mai um 14.30 Uhr wird im Gasthaus Weinstube in Dorftirol ist Heftel die Dorftiroler Raffele Musik präsentiert. In dreijähriger Zusammenarbeit mit Florin Ballhuber und dem Referat Volksmusik ist es erstellt worden. Für Speis und Trank ist bestens gesorgt. So Volksmusik auf Schloss Tirol gibt es am 17. Mai ab 14.30 Uhr. Mitwirken werden die Burggräfler Alphornbläser, die Weißenbläser Gernot und Elias, das Kaschelruther Männerquartett, die Dorftiroler Raffele Musik und Matthias und Luis mit steirischer und Gitarre. Moderation Christine Wieser. Im Anschluss gibt es einen netten Horngart im Schlosswirt. Offene Tanzen finden statt am 14. Mai um 20 Uhr im Vereinshaus von Aufhofen, am 18. Mai um 20 Uhr im Vereinshaus von Tils und am 18. Mai um 20.15 Uhr im Vereinshaus von Oberbozen. Das war's soweit mit den Veranstaltungen.

Blick auf die Uhr sagt uns, dass es schon wieder Zeit ist für unser letztes Stück. Wir hören den Hallerkübelmarsch. Ich bedanke mich fürs Zuhören. Schön, dass Sie wieder mit dabei waren. Die Sendung finden Sie wie immer in der Mediathek von Reis Südtirol zum Nachlesen. Ich wünsche Ihnen noch ganz einen feinen, gemütlichen Abend. Pfiat euch, alles Liebe und bleiben Sie gesund. Es verabschieden sich an der Technik Alex Holzknecht, am Hörertelefon Heike Genett und am Mikrofon ganz herzlich Enkel Barbara Plattner.

0: Es ist 19.30 Uhr. 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
1: Südtirols Autonomiereform ist vom Senat endgültig genehmigt worden und kann in Kraft treten. Italiens Regierung will so schnell wie möglich den Bau von Atomkraftwerken ermöglichen. Das Wetter: morgen verbreitet Regenschauer bei kühlen 11 bis 15 Grad. Die Reform des Südtiroler Autonomiestatuts ist endgültig abgeschlossen worden. Der Senat stimmte ohne Gegenstimme in der letzten von 4 Lesungen im Parlament für die von der SVP eingebrachte Autonomiereform. Die notwendige absolute Mehrheit wurde mit 129 Ja-Stimmen klar übertroffen. Regionenminister Roberto Calderoli sprach von einem großen Erfolg und einem Versprechen der Regierung. Die größte Oppositionspartei, der Partito Democratico, enthielt sich der Stimme. Die Änderung des Autonomiestatuts wird nach der Unterzeichnung von Staatspräsident Sergio Mattarella mit der Veröffentlichung im Amtsblatt der Republik in Kraft treten. Landeshauptmann Arno Kompatscher hat das Ja zur Autonomiereform als bedeutenden Moment für Südtirol bezeichnet. Damit werde die Weiterentwicklung der Autonomie garantiert. So etwa sei die Landesverwaltung schon bereit, die neuen Spielräume umzusetzen. Ähnlich äußerte sich auch SVP-Obmann Dieter Steger. Damit sei Südtirols Eigenständigkeit für die Zukunft gestärkt worden, sagte Steger. Mit der Reform gewinne Südtirol Handlungsspielräume und gebe der Autonomie neue Stabilität. Der Südtiroler Wirtschaftsring begrüßt die Autonomiereform und spricht von einem Meilenstein für die weitere wirtschaftliche Entwicklung des Landes. Es werden viele Gestaltungsmöglichkeiten im zentralen Bereichen garantiert, sagte Wirtschaftsring-Präsident Lukas Brunner. Kritik äußerte hingegen die Südtiroler Freiheit. Es sei wenig inhaltliche Substanz vorhanden und zudem schwebe über allem weiterhin das Damoklesschwert des nationalen Interesses, erklärte der Landtagsabgeordnete Bernhard Zimmerhofer in einer Aussendung. Deshalb könne nicht von einem zufriedenstellenden Ergebnis gesprochen werden. Italiens Regierung will bereits im Sommer den Weg für den Bau von Atomkraftwerken ebnen. Laut Ministerpräsidentin Giorgia Meloni gehört es zu den wichtigen Strategien des Landes, um auch die künftige Energiesicherheit garantieren zu können. Bis zum Sommer werde der rechtliche Rahmen geschaffen, damit die Kernenergie in Italien wieder in Betrieb genommen werden kann, sagte Meloni im Parlament. Bereits zweimal stimmte eine Mehrheit der Italiener bei Referenden gegen den Bau von Kernkraftwerken. Der chinesische Elektroautobauer BYD verhandelt mit dem Fiat-Mutterkonzern Stellantis über die Übernahme wenig ausgelasteter Produktionsstätten in Italien. Es gäbe Verhandlungen mit dem Autokonzern Stellantis, um künftig Fahrzeuge in Italien herzustellen, bestätigte eine Managerin des weltgrößten Anbieters von Elektrofahrzeugen. Neben Stellantis gäbe es jedoch Gespräche auch mit anderen Unternehmen. US-Präsident Donald Trump ist zum mit Spannung erwarteten China-Besuch in der Hauptstadt Peking eingetroffen. Morgen wird Trump mit dem chinesischen Staatspräsidenten Xi Jinping zusammenkommen. Es ist das erste persönliche Treffen der beiden Staatschefs seit mehr als einem halben Jahr. Begleitet wird Trump von mehr als einem Dutzend Wirtschaftsvertretern, darunter Tesla-Chef Elon Musk. Seit Trumps letztem China-Besuch vor 9 Jahren kühlten die Beziehungen deutlich ab. Zu den Gründen gehören Trumps aggressive Zollpolitik und der Iran-Krieg. Die britische Prinzessin Kate hat seit ihrer Krebsdiagnose vor 2 Jahren die erste Auslandsreise absolviert. Die Ehefrau des britischen Thronfolgers Prinz William traf heute in Reggio Emilia zu einem 2-tägigen Besuch ein. Sie wurde von Schaulustigen und dem Bürgermeister der Stadt in der Emilia-Romagna empfangen. Prinzessin Kate will sich dort über ein pädagogisches Konzept, die Reggio-Pädagogik, informieren, bei dem das selbstständige Lernen kleiner Kinder im Vordergrund steht. Die Polizei in Nordtirol hat die Eltern eines 7-jährigen Mädchens festgenommen. Ihnen wird die Vernachlässigung der Sorgfaltspflicht unmündiger und wehrloser Personen vorgeworfen. Sie hatten im April das Mädchen in einem lebensbedrohlichen und verwahrlosten Zustand ins Krankenhaus gebracht. Die Eltern stellten sich jetzt der Polizei und wurden in die Justizanstalt von Innsbruck gebracht. Südtirols Landtag hat mit Angelo Gennacaro einen neuen Präsidenten. Der italienischsprachige Politiker der Liste La Civica löst den bisherigen Landtagspräsidenten der SVP Arnold Schuler ab. An der Spitze des Landtages ist zur Hälfte der Legislaturperiode ein Wechsel vorgesehen, um in gleicher Weise die deutsche und die italienische Sprachgruppe zu berücksichtigen. In Südtirol sind seit Jahresbeginn rund 60 Millionen Euro für begünstigte Wohnbaudarlehen und das reformierte Bausparen gewährt worden. Zufrieden mit dem bisherigen Verlauf der neuen Förderschienen ist Wohnbaulandesrätin Uli Meier. Die Maßnahmen würden Wirkung zeigen und mittels der vorhandenen Fördermöglichkeiten werde ein leistbarer Wohnraum für die ansässige Bevölkerung ermöglicht. Ab Samstag gilt die Kennzeichenpflicht für Elektroroller. In Südtirol wurden laut dem Amt für Motorisierung bisher mehr als 280 Anträge für ein E-Roller-Kennzeichen gestellt. Unklar ist, wie viele E-Roller insgesamt in Südtirol unterwegs sind. Wer ab 16. Mai mit einem E-Roller ohne Kennzeichen fährt, riskiert Strafen von bis zu 400 Euro. Ab Mitte Juli greift auch die Versicherungspflicht für E-Roller. Das Wetter. Morgen Donnerstag wird es zunehmend unbeständig. Bereits in der Früh gehen Regenschauer nieder. Im Tagesverlauf breiten sie sich weiter aus. Die Schneefallgrenze sinkt stellenweise unter 1500 Meter herab. Es ist sehr kühl mit Höchstwerten zwischen 11 und 15 Grad. Am Freitag geht es mit vielen Wolken weiter. Am Nachmittag kommt es wieder verbreitet zu Regen und Schneefall. Auch am Samstag ist es zunächst unbeständig. Im Tagesverlauf trocknet Nordwind die Luft in den Tälern ab. Es bleibt kühl. Die Tageshöchsttemperaturen von heute: Bozen 21 Grad, Meran 21, Bruneck, Brixen 20, Bruneck 18, Sterzing 17 Grad, Schlanders 19, Reschen 12, Toblach 16 und auf der Blose auf 2500 Meter Meereshöhe 2 Grad. Das waren die Nachrichten von Rai Südtirol.
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2: Herzlich willkommen in der heutigen Sendung der Klassik Lounge auf Rai Südtirol. Unser zentraler Klassik-Talk Mitte der Woche, und das mache ich nie alleine, sondern immer mit einem Gast. Das hat ein Talk so an sich, dass man gemeinsam spricht. Heute ist es nicht alle Jahre, sondern alle 2 Jahre wieder. Philipp von Steinecker, schön, dass du den Weg zu mir ins Studio gefunden hast.
3: Ja, Matthias, ich freue mich sehr, da zu sein.
2: Herzlich willkommen. Du kommst ja gerade von weit her. Du leidest etwas unter Jetlag. Also siehst du mich klar?
3: Du bist ein bisschen verschwommen, aber ich hoffe sehr, dass es ab morgen, übermorgen wieder besser wird.
2: Dass du langsam bei uns wieder ankommst.
3: Genau, genau.
2: Ich sage das deshalb, weil du warst auf Reisen, du bist als Dirigent aktiv. Ich habe das auch vor 2 Jahren schon mal gesagt. Ich kenne dich aber als Cellisten und als Mann von Chiara Tonelli, der Flötistin hier im Land. Wie geht's euch denn? Immer alles beim Alten?
3: Ja, bei uns geht's alles super. Ja. Wir wohnen oben in Prösels und von da aus fahren wir um die Welt und spielen. Und wir waren jetzt eben mit dem Mahler Chamber Orchestra, wo wir beide nach wie vor spielen waren, hatten wir große USA-Tournee mit Los Angeles, San Francisco, Chicago, New York, so das ganze und Florida auch noch, so der ganze, das ganze Hufeisen. Mhm. Und mit der Yuja Wang, und das war super Tournee, aber dann, ja, Die Zeitverschiebung, die ist halt da.
2: Aber ich muss es auch fragen, weil das bei uns hier am Sender auf Rhein Südtirol auch Thema war. Wie managt man das mit einer Tochter zu Hause, die ja in die Schule muss?
3: Genau, also unsere Tochter, also wir schauen halt immer, dass wir sie mitnehmen können, wenn es irgend geht, wenn sie Ferien hat. Gibt es natürlich auch diese großartigen italienischen Sommerferien.
2: Das ist natürlich praktisch.
3: Da geht sich schon viel aus. Und das eine oder andere Mal, wenn es geht, fragen wir auch, ob sie mal ein paar Tage verpassen kann oder in der Schule oder irgendwie also das online machen kann. Die Sachen haben wir auch schon gemacht und da ist die Schule auch immer sehr, sehr nett. Und wenn es nicht geht, dann bleibt sie da und dann ist sie bei der Mutter von der Chiara.
2: Bei der Nonna,
3: heißgeliebten Nonna. Und und eigentlich habe ich immer das Gefühl, also ich meine, sie kennt das einfach seit immer, sie ist jetzt 12, sie kennt das seit immer und sie genießt es auch sehr.
2: Es ist täglich Brot für sie.
3: Also, genau, also für uns war klar, also wenn wir ein Kind haben wollen, dann müssen wir ihm das antun. Und das tun wir jetzt auch.
2: Beinhardung. Na, lieber Philipp, das müssen wir, weil das ist immer wieder Thema, auch bei uns. Wie verbindet man die Arbeit mit dem Familienmanagement? Ja. Und da seid ihr ja ein gutes Beispiel, wie man es auch machen kann. Okay, ein Kind, aber trotzdem, das eine Kind will ja umso behüteter sein, sehr oft, weil die Geschwister fehlen.
3: Ja.
2: Und dann denkt man sich halt, wie löst man diese Dinge? In meinem Fall, ich hab's ein bisschen hinter mir. Meine werden 18 und 20.
3: Ah, ja, okay. Ja. Ich meine, wir haben auch sowieso relativ spät ein Kind gekriegt, weil wir wussten eben auch nicht, wie das gehen soll. Und dann irgendwann haben wir gesagt, wir werden es schon sehen. Weil sonst, vorher weiß man das eh nicht. Und so ist es ja auch genauso. Man weiß, wie das wirklich ist, ein Kind zu haben und wie anstrengend oder auch wie toll. Das weiß man halt erst, wenn man es hat. Und ich glaube, genau, sie ist eben auch Einzelkind geblieben. Und ich glaube, es ist auch manchmal ganz gut, wenn dann nicht so dieser Doppelleuchtturm auf sie drauf scheint und sie dann auch mal so ein bisschen eine Pause hatte. Also kommt mir vor. Also, und dann, wenn wir wieder da sind, ist natürlich die Freude groß.

0: Jetzt wird es ja gerade schön, auch oben am Schlern oder am Fuße des Schlern.
1: Ja.
0: Das ist ja eigentlich auch unser Aufhänger heute in der Classic Lounge auf Radio Südtirol, dass wir darüber sprechen, denn alle 2 Jahre, wie eben in der Anmod auch verkündet, alle 2 Jahre kommst du hierher. Das hat einen Grund, das ist dieses bezaubernde kleine Festival am Fuße des Schlerns, Schlern Music Festival, wo allerhand Freunde von euch daherkommen,
1: genau,
0: diesen musikalischen Reigen mal ein bisschen sehr, sehr hochwertig halten. Da tut sich einiges. Und ich persönlich blicke da immer sehr neugierig hin. Wen kann man kennenlernen, wen kennt man noch nicht? Erzähl mal, was steht denn da an?
1: Ja, also das hat sich irgendwie eben vor ein paar Jahren so ergeben, dass wir da quasi wieder eingestiegen sind. Also wir hatten ja früher schon mal so ein Kammermusikfestival im Schloss in Brüttels und es gab aber auch dieses Schlernmusik und jetzt haben wir uns irgendwie zusammengetan und Chiara und ich machen da die künstlerische Leitung und die Sabine Funk macht die ganze Organisation und die Finanzen
0: und die Presse
1: und mit großer Hilfe vom Tourismusverein. Und die Idee ist eigentlich, dass man eben nicht nur im berühmten Schloss spielt, sondern dass man Spielorte findet im Dorf, die eigentlich ständig wechseln, die teilweise auf der Hand liegen, also gibt es da wunderschöne Scheunen wie beim Zimmerlehnenansitz oder so. Aber dass man auch andere Orte findet, an die man jetzt nicht gedacht hätte, also zum Beispiel in der Werkhalle von einer Tischlerei, von einer Schreinerei oder in der Kaffeerösterei Caroma haben wir auch schon gespielt. Und dass man auch verschiedene Hotels, dass man bei den Hotels schaut, könnte man da ein Konzert machen, dass man die auch so ein bisschen präsentiert, die Hotels auch, und einen Anreiz bietet für andere Touristen auch dahin zu kommen und die Hotels zu sehen. Dann gibt es oft da auch ein Essen oder einen Empfang nachher oder ein Glas Wein. Und manche von diesen Konzerten sind richtig so klassische Konzertsituationen und andere haben eher so einen Hauskonzert-Charakter. Oder wir versuchen auch immer, ein Konzert irgendwo im Freien vielleicht zu machen oder in der kleinen Kirche auf dem Peterbühl. Und also da gibt es ganz viele tolle Orte und die sind, teilweise klingen die dann auch erstaunlich gut, andere klingen auch nicht gut, das merkt man dann, wenn man es macht. Aber es ist alles unheimlich malerisch und Völz ist ja ein Dorf, ich glaube, wie die meisten Dörfer in Südtirol, aber mit einer ganz tollen Musikkapelle, ist glaube ich schon eine der wirklich bekannten Musikkapellen in Südtirol, und es ist ein musikalisches Dorf und die Völzer mögen Musik und die kommen in die Konzerte und dann sind natürlich die Gäste auch da und das ist irgendwie ein toller Mix und das ist so das Grundkonzept und dann fragen wir halt da befreundete Musiker zu kommen und da überlegen wir uns, die Chiara und ich, wir überlegen uns das, wen
0: brauchen wir letztendlich auch für das Material, was wir vor?
1: Ist
0: es mehr?
1: Nein, eigentlich, das ist ein bisschen andersrum. Wir überlegen, es ist so wie bei einer Abendeinladung, also dass man sich überlegt, den oder die wollten wir schon lange mal fragen und dann sagen wir, okay, die kann und dann, wer könnte dazu passen, dass das ein paar sind, die diese Person kennt und die wir kennen, aber auch vielleicht andere, die wir mit denen zusammenbringen, die sich noch nicht kennen. Und natürlich schaut man so ein bisschen, dass man dann nicht irgendwie nur Triangel und Saxophon hat oder so, sondern dass man irgendwie dann auch was Gescheites spielen kann.
0: Nicht nur 5 Schlagwerker.
1: Genau. Dann schauen wir halt, dass wir dann auch Besetzungen haben. Aber die Idee ist natürlich auch, dass man dann gerade bei so einem Festival, da gibt es ja verschiedene Konzepte, also man kann ja auch für ein Festival einfach bestehende Gruppen einladen, die dann da auftreten, ihr Repertoire spielen, das kann auch sehr reizvoll sein. Wir machen das eben so, dass wir die Sachen dort proben und dort quasi neu produzieren und da, das ist dann eben immer attraktiv, weil man kann dann Konzerte machen, wo nicht nur Streichquartett oder nur Klaviertrio oder Sextett, sondern wo so wechselnde Besetzungen kommen und das, ja, das, also uns taugt das einfach wahnsinnig. Und es sind immer, jetzt will ich es nicht verschreien, aber es sind einfach immer sehr, sehr nette Tage so zusammen. Ein bisschen Ausnahmesituation. Und für uns, ich meine, das ist jetzt für das Publikum nicht so interessant, aber für uns ist es einfach nett, auch zu Hause zu sein und zu spielen, weil wir sind einfach sonst die allermeiste Zeit unterwegs, wenn wir arbeiten und Musik machen.

0: Es ist vielleicht schon so, dass man auf diese Art und Weise zu einer gewissen Nähe kommt. Nicht nur unter euch, nehme ich mal an. Ihr freut euch aufeinander, ihr kennt euch, habt euch vielleicht sehr oft lange nicht gesehen. Man kann durch dieses gemeinsame Proben müssen, weil ein Werk muss ja mindestens vielleicht einmal, zweimal sind oft Werke, die man natürlich bereits gespielt hat oder die die Kollegen vielleicht ein paar Wochen vorher bereits im Konzert aufgeführt haben. Aber es gibt natürlich die Situation, dass man da proben muss. Dann ja, gibt es ja die Momente ja dazwischen. Dann gibt es den Abend, dann gibt es den nächsten Tag, dann gibt es das Konzert.
1: Vor allem also, den Abend.
0: Ja. Ja. Dann ist es ja ein sehr bezauberndes und sehr liebevolles Zusammensein.
1: Absolut,
0: aber,
1: ja.
0: Aber es ist so, und das ist das, was grundsätzlich auch ich mir immer wieder überlege, auch für ein Kulturschaffen in einem Land. Wo funktioniert wie was? Oder was braucht es, um neu zu sein? Was braucht es, um den wirklichen Routine-Zuhörer oder Konzertgänger auch etwas Neues bieten zu können? Das ist natürlich die Frage, die ich mir dann manchmal auch stelle, auf was ich schaue. Und wenn wir sind ja alle Fans von Jannik Sinner, oder du doch auch, oder?
1: Selbstverständlich, ja.
0: Also ist der Tennisspieler, ja.
1: Das brauchst du mir nicht zu erklären.
0: Entschuldigung. Und der ist in Rom und alle wollen okay Tennis, okay zusehen. Aber eigentlich will man ihm näher sein, man will ihn erleben. Und so sehe ich das auch oft bei einem tollen Festival, wenn tolle Musiker kommen. Man hat auf diese Art und Weise mit einem Umtrunk, auch in einer Wohnzimmeratmosphäre, auch die Gelegenheit, mit einem Musiker, den man weit vorne oben auf der Bühne vielleicht irgendwann mal erlebt hat, auf einmal näher zu leben.
1: Ja, das stimmt.
0: In einem normalen Gespräch mit einem Freund, man muss nur daneben stehen und auf einmal ist man sich näher. Ist das auch
1: Ja, das ist schon auch so. Also das ist, glaube ich, auch für das Publikum reizvoll, weil das, also wenn die das wollen, aber wir finden, also ich finde es ja immer super, die Leute dann zu treffen, für die man da gespielt hat. Diese Anonymität, das mag ich eigentlich gar nicht so. Und das geht den anderen sicher auch so. Und dann ist es, also die Leute, die jetzt da dieses Jahr kommen, ich kann ja mal so ein bisschen durchgehen.
0: Ja, sind klingende Namen, ja.
1: Ja, teilweise. Aber wir kennen die aus ganz verschiedenen Zusammenhängen. Mhm. Und da, also zum Beispiel, da kommt der Volker Jakobsen, der war der Bratscher in dem originalen Artemis-Quartett. Den kenne ich schon seit ich 15 bin, aus dem Bundesjugendorchester in Deutschland, einer meiner ganz engen Freunde. Der hat auch schon bei der Maler Academy unterrichtet. Der spielt da auch immer, wenn wir Maler im Originalklang machen, ist er immer der Solo-Bratscher. Den sehe ich jetzt relativ oft, aber mit dem ist es einfach immer super. Der war auch letztes Jahr schon. Aber der kommt und dann, da weiß ich schon irgendwie auch, wie das so ist zwischen uns. Aber dann gibt es andere, wie zum Beispiel, da kommt der Martin Zalodek, der ist Primgeiger bei den Wiener Philharmonikern. Und den Martin kenne ich auch ganz, ganz lange, weil ich früher in Wien auch viel gespielt habe bei den Philharmonikern. Und aus der Zeit stammt unsere Freundschaft und die besteht bis heute. Und jetzt haben wir ein Kind, der Martin hat 3 Kinder und die Oper. Und es ist einfach wahnsinnig schwer, sich überhaupt zu sehen. Und wir haben ewig nicht mehr zusammen Musik gemacht. Und,
0: also seid ihr scharf drauf, so eine Insel
1: zu
0: finden.
1: Und wir haben immer gesagt, das muss doch möglich sein. Und dann, jetzt habe ich ihn natürlich gefragt. Und dann war es ganz schwierig für ihn, da frei zu kriegen, weil das Orchester ist auf Tournee. Und dann hat er es geschafft und so. Und dann freue ich mich total, wieder mit ihm zu spielen nach vielleicht 12, 13 Jahren, dass wir nicht zusammen gespielt, vielleicht sogar mehr, haben es schon gesehen, aber nicht zusammen gespielt. Dann kommt die Veronika Hagen. Die war erst hier, habe ich gesehen, genau. Die war bei dir in deiner Reihe auf ihrer Abschiedstournee mit dem Quartett. Und die Veronika, die spielt ja immer in Luzern im Festivalorchester.
0: Da seid ihr auch.
1: Da sind wir auch, das ist das Mahler Chamber Orchestra. Deshalb kenne ich die auch schon ganz lange. Und die war jetzt auch zweimal bei der Mahler Academy zum Unterrichten. Aber ich habe noch nie mit ihr zusammen gespielt. Das heißt, das ist dann zum Beispiel eine neue Erfahrung für mich auch und eine neue Dynamik, so mit ihr irgendwie zusammenzukommen. Freue mich auch total drauf. Und dann kommt ihr Mann mit.
0: Da ist Kontrabassist.
1: Kontrabassist,
0: und so,
1: genau.
0: Baut sich wahrscheinlich was, weil wenn der Volker da ist und die Veronika da ist, dann sind es zwei Bratschen, das genau. ist schon mal eine tolle Sache.
1: Genau, da muss ja? man dann natürlich immer, die kennen sich natürlich, weil die sind zwei berühmte Bratscher, muss man schauen, mögen die sich überhaupt, keine Ahnung. Aber zum Glück, die mögen sich gerne.
0: Gut, bei den beiden ist es nicht schwer, glaube
1: genau,
0: ich.
1: Ja, genau, die mögen wahrscheinlich alle. Ja. Aber genau, und dann kommt jemand ganz anderes dazu, der Andrea Obiso, der ist ein junger, ganz ein toller Solist und auch Konzertmeister
0: bei der Santa Cecilia.
1: Großartiger Geiger, also unfassbare geigerische Qualität, ein toller Musiker. Also er ist viel jünger als wir, was ist der so, Mitte 30 oder so. Mhm. Der kommt dazu, der kennt die anderen noch nicht, aber die haben von ihm gehört und die freuen sich, da sind wir so, die bringen wir so zusammen. Mhm. Dann kommt ein ganz toller Geiger, Alan Pritchin, den ich letztes Jahr kennengelernt habe als Solist, der hat Mendelssohn-Konzert gespielt, wo ich dirigiert habe.
0: Und wo ist der zu Hause?
1: Das ist ein Russe, der mit dem Anfang vom Ukraine-Krieg in den Westen ist in der Sorge, da auch eingezogen zu werden und aber einfach auch, weil es ihm klar wurde, dass dieses Land irgendwie äußerst problematisch ist. Und den, der stößt auch neu dazu, den kenne nur ich, also den kennt auch die Gerda nicht. Also der macht viele Sachen in Europa, aber die anderen haben den noch nicht kennengelernt. Aber dann kommt die Nanni Malm, Geigerin von der Camerata Salzburg, ganz eine alte Freundin von uns, die kennt sich mit der Veronika aus Salzburg, das ist ganz nett. Die bringt auch ihren Mann mit, der ist Pianist, aber auch Chirurg.
0: Ich habe gelesen, es gibt so Figuren, also ja. ist ein Chirurg, also man, und dann ist er noch ein toller Pianist.
1: Und den Sebastian, von dem weiß ich schon ganz, ganz lange, ich komme ja eigentlich aus Schleswig-Holstein in Norddeutschland und er auch, und der wird so 10 Jahre älter sein als ich oder so, aber von dem hatte ich immer schon gehört, dass das waren drei Brüder, die hatten ein bekanntes Trio und dass die haben aber dann alle Medizin studiert und aber trotzdem weiter so die Wettbewerbe gewonnen und also die sind halt so Überfliegertypen und nach wie vor, also der Sebastian, der steht jeden Morgen um 5 auf und übt dann mal 2 Stunden Klavier, bevor er ins Krankenhaus
0: geht.
1: Ja, also genau, ganz genau. Genau, ja. Also und dann genau, und dann wollen wir natürlich immer auch Bläser dabei haben. Okay, ja. Chiara natürlich sowieso, aber dann kommt auch der Olivier Doise, ganz ein wunderbarer Oboist aus Paris, der spielt im Orchestre National und in Bayreuth und irre toller Oboist. Also das ist wirklich so Oboe, Traum-Oboe. Einfach, nämlich nicht nur Oboist, sondern einfach so ein großartiger Musiker mit einer Riesenpersönlichkeit und also da, das sind einfach, ja genau, und der Paolo Bonomini, Solo-Cellist von der Camerata, also das sind einfach alles super, super Leute. Und
0: es sind auch, okay, mir sind sie jetzt alle bekannt, aber man muss es auch unseren Zuhörern der Classic Lounge ein bisschen sagen, es ist auch die Möglichkeit, dort ein bisschen jemanden zu entdecken.
1: Absolut.
0: Ich sehe auch da durchaus Namen, Nicht-Namen, die waren alle bei mir man kennt sich, nein, das sind auch lauter spannende Künstler, Musiker, die, wie zum Beispiel jetzt Obiso, der Geiger, der war ja bis oder ist nach wie vor der Konzertmeister in der Santa Cecilia. Und er ist in der Szene als großartiger Solist bekannt. Also viele haben sich schon gefragt, ja, was geht denn da? Eigentlich müsste der vorne stehen.
1: Genau, der hat ja ARD-Wettbewerb in München gewonnen.
0: Der hat ja nur gewonnen. Und ich glaube, jetzt ist er genau in diesem Jahr oder im letzten Jahr gab es da die ersten großen Schritte hin in die Solo-Rolle. Das ist ja auch eine Sache, das ist ja eigentlich ein Traum. Also du hast es ja geschafft, man ist als Cellist erster Cellist irgendwo in einem tollen Orchester. Eigentlich ist das ja, wenn man studiert, so eine Traumsituation. Mhm. Ist ja etwas sehr Erstrebenswertes. Der Geiger schafft das, also es gibt vielleicht die Top 3 Orchester, die wir in Italien haben. Santa Cecilia gehört sicher dazu. Mhm. Und wenn man da nicht nur Geiger, sondern auch noch Konzertmeister ist, also da ist man schon angekommen.
1: Ja.
0: Und in der Situation steckt er wahrscheinlich. Ja? Wenn ich jetzt ganz mich zurücknehme, was verliere ich dann was oder soll ich da bleiben, soll ich einen Fuß ein bisschen da drinnen halten?
1: Genau.
0: Wie manage ich das für mich und meine Zukunft? Er kommt vielleicht auch in ein Alter, wo man auch über Sicherheiten nachdenkt, wo man nicht mehr nur 20 Jahre alt ist und es ist ja eigentlich egal, was dann morgen passiert.
1: Ich meine, da müsstest du eigentlich ihn
0: fragen. Klar, das ist ja die Situation.
1: Aber ich glaube, bei ihm ist es schon auch so, dass er hat die Stelle relativ früh angenommen.
0: Mhm.
1: Aber ja, also das Streben geht bei ihm weiter, aber ich glaube, das ist bei den meisten auch tollen Musikern so, dass das Streben nach Veränderung, Verbesserung, Perfektionierung, dass das nicht aufhört, das kommt natürlich, das bedeutet auch viel Schmerz, den man auch aushalten muss, den man auch zu nutzen wissen muss. Und das ist bei ihm sicherlich ganz stark auch so. Aber ich sehe ihn absolut auch so auf dem Sprung.
0: Ihn als großen Solisten
1: Ja, würde ich schon absolut sagen.
0: Und das ist eben die Einladung auch, nach Völz zu gehen, ihn zu suchen.
1: Ja,
0: wo spielt er letztendlich, nicht? Ja. Weil es sind ja die Orte angegeben. Wer wann wo spielt, da muss man ein bisschen auch.
1: Ich glaube, also ich spiele nicht alle überall.
0: Das erinnert mich also ein bisschen an Lockenhaus. Viele haben am Wochenende einfach alle Konzerte gekauft, von Freitagabend und die Matinee am Samstag, Samstagabend, Sonntag Matinee und Sonntagabend 5 Konzerte, damit man einfach sicher sein konnte, dass man den Gidon Kremer hört. Ja, es kann ja passieren, dass man den hier dann nicht hört. Oder auch, wo könnte er spielen? Ja. In der Kirche, im Schloss oder in der Turnhalle spielt er sicher nicht. Aber gerade in der Turnhalle hat er dann gespielt. Das sind so Spielereien gewesen. Ich finde, sowas kann man ja auch in Völz kreieren.
1: Absolut, also wir können, ich empfehle euch dringend,
0: einfach immer zu kommen.
1: In jedes Konzert zu kommen.
0: Das wollte ich sagen damit, ja. Also da ist man dann fast sicher, dass man irgendjemand Tollen erwischt, wenn man in jedes Konzert geht.
1: Genau. Nur dann.
0: Also es geht ja heute los. Ich lasse dich dann gleich sausen hinauf nach Völs. Aber wie viele Konzerte gibt es dann? Also bis zum Sonntag ist High Life, High Life. Ja.
1: Also wir machen Mittwoch Eröffnung und dann machen wir Donnerstag ein Konzert. Am Freitag machen wir mal kein Konzert. Wir dann ein bisschen fürs Wochenende noch proben müssen.
0: Und dann Muss ja auch sein.
1: Genau, sie machen ein Kinderkonzert allerdings und so eine kleine Lounge, wo wir so ein Publikumsgespräch machen. Und am Samstag gibt es dafür 2 Konzerte, Matinee und Abend. Und am Sonntag dann die Abschlussmatinee im Schloss in Prösnitz.

0: Wie schön. Das ist einmal dieses Schlern Music Festival, das ich heute mit meinem Gesprächspartner Philipp von Steinecker bespreche. Aber blättern wir auch ein bisschen in den Sommer. Da gab es ja auch schon Pressekonferenzen zu Bolzano Festival Bozen und zur Gustav Mahler Akademie. Und dann fällt gleich schon der Name dieses Originalklang-Projekts. Das hat ja sehr erfolgreich begonnen. Das war im letzten Jahr. Richtig? Oder vor 2 Jahren?
1: Du, das war, im Grunde haben wir das angefangen 22, war das erste war Projekt.
0: So lange, ja.
1: Da haben wir die 9. Symphonie gespielt.
0: Ach, so lange ist das jetzt? Ich spüre es so nahe noch.
1: Ja, also da haben wir in Bozen und Toblach die 9. gespielt und Ferrara und aufgenommen. Und das war von mir ein langer Traum gewesen und das hätte schon vor Covid und so weiter.
0: Okay, aber dann, wie kommst du auf sowas? Weil du sagst, das ist nicht der Klang, der sein soll,
1: du,
0: oder?
1: Ja, also das ist ein bisschen lange Geschichte. Ich versuche es mal so ganz kurz. Das hat ganz viel mit meiner Biografie so zu tun. Ich habe ja da eben die ganzen Jahre im Luzern Festival Orchester gespielt, wo wir mit dem Abbado die ganzen Mahler-Symphonien gemacht haben. Und gleichzeitig habe ich aber auch viel Barock-Cello gespielt und bei John L. Gardiner in seinem Orchester gespielt. Und da war natürlich so die Herangehensweise, also das ist immer dann auf Originalinstrumenten beim Gardiner.
0: Kannst du das kurz sagen, Originalinstrument für unsere Zuhörer?
1: Das heißt Instrumente aus der Zeit der Entstehung des Werks.
0: Genau. Und das ist auch natürlich anders bespannt.
1: Das ist meistens die sind mit Darmsaiten bespannt, die Blasinstrumente sind anders, die haben sich immer weiterentwickelt. Mhm. Und man kann auch nicht sagen, es gibt ein Originalinstrument und ein modernes, sondern es gibt ein modernes, das ist das von heute. Und dann gibt es ganz, ganz viele Varianten zwischen 1600 und, sagen wir, 1960 oder so. Und kleine Sachen werden auch heute immer noch verändert. Die Entwicklung geht also immer weiter. Aber die Idee dahinter ist, dass man versucht, den Klang oder das auf den Instrumenten zu spielen, die der Komponist kannte, für die der Komponist geschrieben hat, um zu schauen, wie klang das, was macht das mit dem Stück, können wir da irgendwie was lernen, können wir da... Und oft sind diese Klänge ganz toll und oft sind es auch tolle Aufführungen, weil diese Instrumente oft weniger perfekt sind als die modernen und man muss sich da schon ganz schön aufs Glatteis wagen. Und bekanntlich ist ja, ohne Risiko gewinnt man nichts. Und diese Risikofreude, die kann einfach zu tollen Konzerten führen. Muss nicht, aber kann. Und jetzt... Genau, und ich saß also da in diesen Maler-Sessions mit dem Abbado, also unglaublich prägende Geschichte für mich. Und aber schon so mit diesem Blick vom Gardiner geschärft, die Sachen zu lesen.
0: Also diese beiden Koryphäen,
1: genau,
0: hast du
1: genau,
0: im Kopf,
1: und ja. Irgendwie zu, und dann, dass man immer so schaut, aha, wie ist denn das aber gemeint? Also als moderner Musiker, gerade bei diesem Repertoire, setzt man sich rein und spielt das schön und gut und modern. Aber eben dieses Neue zu überlegen, aha, aber wie war denn das vielleicht um 1900? Und dann sieht man irgendwie Eintragungen, die interessant sind oder die auf den ersten Blick keinen Sinn machen. Zum Beispiel, ich sage jetzt nur so zwei Sachen, steht da Piano, Pianissimo. Am Anfang vom letzten Satz der 9. Maler in meiner Cellostimme steht Pianissimo, großer Ton. Also
0: wie kommt das zusammen?
1: Ja, genau, also, was soll das? Alle spielen dann laut, aber das ist ja nicht Pianissimo. Also wie kann das gemeint sein? Also da gehe ich dann schon gleich und schaue, was... Und da finde ich dann auch, da habe ich dann auch gleich was Tolles gefunden. Oder ich spiele diese ganze Symphonie oder ich spiele den ersten Satz, dauert 25 Minuten, 27 Minuten. Auf den letzten zwei Zeilen steht unter einer Note in der Cellostimme Vibrato. Aber ich habe als moderner Cellist schon die ganze Zeit vibriert.
0: Du
1: jede
0: hast
1: Note.
0: Bis dahin schon vibriert.
1: Alles vibriert, ja. Und dann frage ich mich ja, was heißt das? Heißt das jetzt nur da oder hier besonders oder hier anders oder hier nicht vergessen? Oder wie kann das? Und dann möchte ich halt wissen, oder wollte ich halt wissen, wie haben die denn gespielt? Also wie spielten denn die Musiker, die der Mahler kannte? Wie spielten die Wiener Philharmoniker 1900?
0: Und wie recherchiert man das?
1: Da gibt es dann, zu Mahler gab es gar nicht so viel Material, muss man sagen. Es gab schon, aber nicht so viel. Witzigerweise gerade bei Mahler ganz stark so Material, das schon... wo der Forschende schon so den Ausgang so vorher im Grunde weiß und nur so forscht, um zu beweisen, was er eh schon immer wissen wollte. Nämlich, interessanterweise, findet man ganz viel zu dem Thema, wo Leute, so vor allem in den 80er, 90er Jahren, versuchen zu beweisen, dass Mahlers Musik damals genauso geklungen hat wie heute.
0: Okay.
1: Was aber jede Aufnahme aus den 1930er Jahren das sofort Lügen straft. Deshalb, also, und das liegt immer daran, wenn man, das ist auch so ein bisschen eine Charakterfrage, also es gibt Leute, die einfach, die haben diese Aufnahmen vielleicht mit dem Karajan oder so oder mit dem Bernstein, die sie unglaublich lieben, und Mahler ist ja auch so eine Musik, die einen so mitnimmt, die einen so angreift, und die wollen das einfach für immer so hören, und das verstehe ich wirklich auch, und das respektiere ich auch.
0: Die zucken, wenn es anders kommt, oder?
1: Genau. Was? Nein, das muss doch so. Aber ich bin da gar nicht so.

0: Und genau, und also, und wir haben dann vor allen Dingen geschaut, wie spielte man Brahms. Denn zu Brahms wurde ganz viel geforscht. Und das sind ja, also die späten Brahms-Sachen,
1: das sind
0: dieselben Jahre. Also das Streichquartett, Opus 111, das Klarinettenquintett, diese Sachen. Ja. Dann eben zwei Jahre später, oder im gleichen Jahr, ist schon Maler, zweite, dritte. Und so, und dann kommt schon gleich die Verklärte Nacht von Schönberg und so. Das heißt, und wir wissen auch, der Arnold Rosé, der damalige Konzertmeister und Schwager von Gustav Mahler, der hat auch das Klarinettenquintett von Brahms uraufgeführt und die Verklärte Nacht. Und also das ist dieser eine Geiger, und der hat das aber alles gleich gespielt. Es war dann nicht, dass er, also bei Brahms spiele ich so und bei Mahler spiele ich so.
1: Damals, das waren damals seine Zeige.
0: Die haben es genauso wie

2 Jahren haben wir die 5. Symphonie gemacht und aufgenommen, die kommt jetzt raus. Und die 9. war dann aber so ein toller Erfolg eigentlich, die Platte. Und auch die Tournee letztes, vor 2 Jahren mit der 5., dass wir heuer ganz viele tolle Einladungen hatten. Und wir werden die 4. Symphonie aufnehmen, heuer im Sommer. Und die 9. nochmal spielen, weil wir sie damals, muss man dazu sagen, was man sieht im Radio, in Anführungszeichen, nur in Bozen und Toblach gespielt haben, obwohl das natürlich unsere zentralen Orte sind. Aber ist natürlich toll, wenn man gefragt wird, habt ihr auch Lust, die 9. nochmal im Konzertgebäude zu spielen oder bei den Proms oder beim Brucknerfest in Linz oder im Konzerthaus in Wien oder in der Elbphilharmonie und in der Philharmonie in Köln und in der Scala. Und das werden wir machen und da werden wir in allen diesen wunderbaren Orten werden wir die 9. Symphonie spielen. Ja.

0: Gustav Mahler Academy.
1: Genau, das sind die 45 Studenten der Academy und dazu kommen 60 Profis aus Top-Orchestern, also Wiener Symphoniker, Staatskapelle Dresden.
0: Oder wie eben der Volker.
1: Volker, genau, aus tollen Quartetten, Leipziger Streichquartett, Artemis Quartett, Mahler Chamber Orchestra, Konzertgebauorchester, Orchester de Paris, Scala, also Maggio Musicale, aus ganz Europa. Und die setzen sich alle hin und die sind sich alle nicht zu blöd, sich die Darmsaiten drauf zu spannen und da das durchzulesen, was ich sehr minutiös aufschreibe, wie damals gespielt wurde mit tausenden von Beispielen und Videos und Aufnahmen und das zu üben und nachzumachen und dann spielen wir diese Musik und wir entdecken das quasi neu. Und das Tolle an dem Projekt ist, das ist also multigenerational, da gibt es diese jungen Leute und die Älteren, aber die lernen zusammen, so dass also alle sind
0: ja alle in der gleichen Situation.
1: Genau, alle sind auf dem Glatteis und die Älteren kennen die Stücke. Das natürlich, die wissen, wie die Stücke gehen. Das ist natürlich sehr, sehr angenehm.
0: Aber sich da zu lösen, ist es nicht auch gut, mal ein bisschen unverbraucht zu
1: genau,
0: sein?
1: Genau, also die Jüngeren sind da ganz, die Älteren wissen halt, wie das Stück geht. Also einfach so im Moment des Führens oder auch, sagen wir, wenn du dich dann da in die Skala setzt, das kann schon auch aufregend sein. Und wenn da 60 Leute sind, die das schon oft gespielt haben, ist gut. Aber die haben natürlich die Aufgabe, das auch zu vergessen. Also natürlich nicht, wie das Stück geht, aber zu vergessen, wie sie das normalerweise spielen und viele Details anders zu machen. Aber das macht denen Spaß und wir machen es jetzt zum dritten Mal und also im Personal gibt es vielleicht zwei Änderungen oder so. Also die wollen alle wiederkommen. Mhm. Und wir werden jetzt auch in Zukunft das jedes Jahr machen, dass wir auch, es gibt 10 Symphonien, dass wir die irgendwie dann irgendwann mal diesen Zyklus auch aufgenommen haben werden, weil wenn wir das jetzt, wenn wir da jetzt 20 Jahre brauchen, dann bin ich ein Opa, bis das...
0: Nein, bist du nicht.
1: In 20 Jahren schon.
0: Nein.
1: Absolut. Jetzt schon, weiß.
0: Nein, genau. Wir werden alle, du bist auf halbem Weg, Achtung.

0: Genau, das, wenn man dir so zuhört, da kommen mir zwei Fragen. Eine Frage habe ich jetzt schon wieder vergessen, aber eine bleibt. Wenn du sagst, wir haben das aufgeführt nur in Bozen und in Toblach.
1: Ja.
0: Und wir über Festivals vorhin gesprochen haben. Hm. Und wo sprießt welcher Pilz oder wo holt man welche Ernte ein und so weiter. Was soll es wo, wie, in welcher Form geben? Ist es nicht auch gut, wenn man sich da überlegt, okay, Gustav Mahler Academy, die Nähe zu Toblach, diesen Studienort der Academy, der hier angesiedelt ist am Konservatorium und in Südtirol, dass man auch sagt, das so ausschlachtet, sagt, okay, auf Tournee gehen, aber wenn ihr es hören wollt, dann müsst ihr zu uns kommen. Ist das nicht auch eine Idee oder eine Masche? Weil ich denke da an den finnischen Dirigenten Juha Kangas, der Dirigent. Mhm. Der hat so auf wirklich halbweg zum ganz nach oben in Finnland, hat der sein eigenes Orchester, nur mit den Leuten von dort. Und eigentlich musste man dieses Orchester, wenn man es hören will, der hat so sich einen Ruf aufgebaut, musste man da hinfahren.
1: Ja, toll.
0: So, das ist so wie bei den...
1: So wie in Bayreuth oder so.
0: Ja, irgendwie so. Ne?
1: Also das finde ich auch wahnsinnig reizvoll, muss ich sagen. Eine sehr, sehr reizvolle Idee. Erstens, also was jetzt bei diesem Projekt gelungen ist, was wirklich vielleicht das Tollste ist daran, ist das, oder ja, doch, vielleicht das Tollste und das Entscheidende auch. Es ist eine Zusammenarbeit der Bozoni-Maler-Stiftung hier in Bozen und der Stiftung Kulturzentrum Maler Dolomiten in Toblach. Und solche Zusammenarbeiten sind letztlich selten von so großen Stiftungen und auch nicht so leicht zu Wege zu bringen, weil natürlich alle haben ihre eigenen Interessen, ihre eigenen Ziele und meistens sehr spezifisch. Und das ist hier gelungen und deshalb ist das auch überhaupt möglich, so ein Projekt auf die Beine zu stellen. Ich glaube, also wir haben natürlich bei diesem Projekt einen sehr starken pädagogischen Auftrag. Und das Ziel ist quasi, diesen jungen Leuten so viel wie möglich beizubringen. Und wir machen ja nicht nur das, sondern machen ja auch ganz viel Kammermusik und auch es gibt...
0: Da findet ja viele statt.
1: Genau, also wir machen ja dann ab nächsten Jahr auch zwei Projekte im Jahr, also ein Projekt immer auf modernen Instrumenten, einen auf alten Instrumenten und so, also dass man wirklich so sehr weit gefächert geschulte Musiker da ausbildet. Was wir denen aber auch mitgeben wollen, ist so ein bisschen dieses Outside-the-Box-Denken mit diesem Projekt. Aber natürlich auch einfach Konzerterfahrung. Und was ich vorher gesagt habe, sich so in die Scala setzen oder beim Prom vor den 4.000, 5.000 Leuten in der Albert Hall. Ja, das, wenn du die Erfahrung hast... Und dann sitzt du da mit Darmsaiten, die sich verstimmen und so.
0: Und neben einem Kollegen, der...
1: Der dir aber eine gewisse Sicherheit gibt. Das sind große, große Erfahrungen, die sehr, sehr wichtig sind für diese jungen Leute. Und das sind Erfahrungen, die ich auch als junger Musiker gemacht habe. Und wenn ich das jetzt so weitergeben kann, dann will ich das auch tun. Für die Academy selber und für die Stiftungen ist es auch toll, wenn das Projekt nach draußen getragen wird, weil natürlich... Auch die, also wir sehen es auch, die Zahl der Anmeldungen durch diese Aufnahme, aber auch durch diese Tourneen, steigt natürlich, weil das dann junge Leute in London hören und junge Leute in Paris und wenn denen das gefällt, dann bewerben die sich, das ist auch gut. Natürlich wäre es auch toll, zu sagen, wir machen das nur in Toblach oder nur in Toblach und Bozen. Da ist es so, dass wir das sehr stark bewerben auch, Toblach und Bozen. Und auch wirklich bewerben, kommt nach Toblach und erlebt es dort, weil das ist einfach sowas Besonderes und sowas Eigenes. Und der Genius Loki da oben ist so stark. Und also unser Gefühl ist auch immer, dass wir dann auch auf Tournee dieses Gefühl, da eine Woche gewesen zu sein und in dieser Musik gewesen zu sein, wo der Maler war, ja, und so. Das begleitet alle irgendwie. Das ist ganz, ganz stark. Und also dieser Geist geht da mit. Aber wir sagen das immer, und da fahren auch Leute dafür hin. Also ich habe jetzt in San Francisco mit einem Ehepaar gesprochen, die hatten davon gehört, die wollen unbedingt kommen. Die haben gesagt, wo sollen wir hin? Und die haben sich letztlich entschieden, sie kommen nach Toblach, obwohl die auch noch nie in der Elbphilharmonie waren und auch gerne zum Prom gekommen wären, aber die kommen nach Toblach und das ist eine gute Entscheidung, und ich glaube, so ist das auch toll. Also dann, die Säle in Toblach und in Bozen sind nicht riesig, und da wollen wir natürlich, dass die voll sind, das ist klar, aber wenn wir dann einfach noch 6, 7 Konzerte vor natürlich 2000 Leuten spielen, dann erreicht es einfach wahnsinnig viele Menschen. Und dann ist auch das Geld, was da investiert wird und die ganze Arbeit und die Sichtbarkeit des Projekts ist dann schon auch groß. Und das ist einfach auch wichtig heutzutage.

0: Da bin ich absolut bei dir, auch wenn man dich so sprechen hört und die ganzen Bewerbungen und die ganzen 60, nennen wir es Experten oder begleitenden Profis und du und die Vorbereitung, die Recherche, das saugt natürlich Geld auf. Das bei aller Liebe zur Materie, auch beim Festival in Völs, das heute beginnt, ja. Ein Taschengeld wird schon immer irgendwie auch geben, auch um die Wertschätzung zu zeigen. Du schau, das ist nicht nur, weil wir befreundet sind, kommst und dann
1: Nein, nein,
0: bekommst du
1: gibt,
0: gratis.
1: ja,
0: Also
1: das geht auch nicht.
0: das geht auch kaum. Und wenn wir jetzt das ins Orchestrale multiplizieren, dann wird das natürlich eine große Anstrengung finanzieller Art und Natur. Wenn wir jetzt auch noch daran denken, dass es alte oder Originalinstrumente sind, dann braucht es vielleicht auch noch die Pflegenden im Hintergrund. Vielleicht braucht es auch einen oder auch einen zweiten betreuenden Geigenbauer vielleicht.
1: Na, das ist
0: Nicht
1: eigentlich
0: wahr?
1: nicht so, dass, also ich würde sagen, da gab es natürlich Anschaffungskosten, aber das jetzt die Pflege, das sind, glaube ich,
0: Aber sind das die Leute, die dann zwei Instrumente haben? Weil du sagst, okay, ja, die müssen dann zwei Instrumente eigentlich auch haben, die Instrumentalisten.
1: Also wir haben ja mit der Stiftung in Toblach zusammen, haben wir ja ganz viele von diesen Instrumenten gekauft.
0: Ei, und wo liegen denn die sonst so? Die sind dort.
1: Die haben wir. Und die sind da oben. Und also teilweise geben wir die den Musikern auch mit, weil das ist für die Instrumente gar nicht gut, so
0: Nur zu
1: monatelang
0: liegen,
1: zu
0: ja.
1: liegen,
0: Ist klar.
1: dass die ab und zu gespielt werden. Die Gefahr ist immer, dass wenn die so austrocknen und dann spielt man drauf, wie bei den Blasinstrumenten, dass die dann von innen feucht werden, aber das Holz ganz trocken ist und dann ist es innen, wird es feucht durchspielen und außen ist trocken und dann reißt es. Deshalb, die müssen eingespielt bleiben, diese Instrumente. Nein, aber natürlich, also da ist die Stadt Bozen natürlich, die seit
0: Am
1: Jahrzehnten
0: Beginn, ja.
1: mittlerweile die Malerakademie mit einem sehr tollen Betrag unterstützt, es auch hauptsächlich trägt. Und dann ist auch die Stiftung in Toblach, die auch das mit unterstützt. Dann gibt es auch eine tolle Unterstützung vom Land. Und dann gibt es auch private Sponsoren und es gibt auch den Fall, dass eine amerikanische Millionärin uns Apple-Aktien schenkt und sagt, es ist toll, was ihr macht.
0: Das ist aber so ein Projekt, glaube ich, das dann schon auch eher anzieht, wenn ich da was Herkömmliches unter Anführungszeichen habe. Unabhängig davon, dass ich jetzt auch nicht sagen würde, das heißt, wird gemacht mit dem Ziel, dass man etwas macht, was auch einen guten Raum, einen Platz schafft in diesem ganzen dichten Panorama, wo sehr viele Wiederholungstäter dann auch aktiv sind. Und jeder muss sich irgendwie was auch ausdenken, um auf seinem Geleis dann aktiv zu sein. Das ist ja nicht so. Es ist wirklich eine ganz pure, ehrliche Herangehensweise und ein quasi, das schmeckt bei mir ein bisschen nach einem Saubermachen auch, einem Entstauben, ja, und etwas, was der Maler in Toblach, beziehungsweise wenn man in der Villa bei Puccini in der Toskana
1: Ist
0: ist,
1: ja auch so,
0: das ist auch so ein Ort, da meint man, oh, der kommt jetzt jeden Moment hier rein, ja, und man atmet den sozusagen. Oder wenn man in Weimar ist, im Wohnhaus von Goethe, ja, das ist ja, sind so Dinge, da packt es einen schon. Also
1: Ganz
0: ich
1: toll auch die Villa von Verdi in der Nähe vom Busseto, sehr zu empfehlen. Ist nicht so weit, eigentlich nicht so weit von hier.
0: Aber um auch zu sagen, wir denken das und wir besprechen da etwas, was einfach viel weiter geht. Das ist nicht nur ein Marketing-Gag,
1: Ach
0: ja.
1: so, nein, nein, genau, ich jetzt verstehe, was du meinst. Nee, also das ist tatsächlich eine Sache, die mir wahnsinnig am Herzen lag. Ich war da auch nicht ganz sicher, ob das was ist. Also,
0: Ob es funktioniert
1: ja,
0: oder
1: oder ob das auch genug, ob sich das lohnt. Also es könnte ja auch sein, dass man sagt, naja, okay, jetzt so anders ist jetzt auch wieder nicht. Das war schon irgendwie auch, ja. Aber ich habe mich dann da ganz rein, weil das sind auch zwei meine beiden Leidenschaften irgendwie, also diese spätromantische Musik und auch alte Instrumente. Es sind einfach zwei Leidenschaften, die ich nicht bis dahin nicht übereinbringen konnte. Und in dem Projekt
0: du wolltest dich auch für entscheiden für etwas.
1: Es ja, war oder das halt in verschiedenen Momenten das eine oder das andere machen. Aber in dem Fall konnte ich das so in Übereinstimmung bringen. Und es hat mich dann auch gewundert, dass das so stark einen Nerv getroffen hat eigentlich. Also dass das auf so starkes Interesse trifft, hat mich dann auch, also natürlich sehr gefreut, aber auch, und ich glaube, wenn das so klar gewesen wäre, dann hätte das wahrscheinlich schon längst jemand gemacht, meinst du, um damit Erfolg zu haben oder so. Aber in dem Fall war das ziemlich unschuldig.

0: Und man kann natürlich auch sagen, für unsere Zuhörer der Classic Lounge, man erforscht das, man lässt es dann klingen und dann sagt man, man versteht schon, warum es diese Entwicklung gegeben hat und warum der Maler heute so klingt, wie er klingt und nicht. Und dann kommt wieder der übliche Satz: Wenn der Maler gewusst hätte, wie wir heute klingen, dann wäre er da total happy gewesen mit diesen lauter so Dinge.
1: Nicht? Ja, das sagt man da, auch dann, da möchte ich gleich, weil das habe ich schon so viel gehört.
0: Ja.
1: Das könnte sehr, sehr gut sein, aber wir werden es nie wissen.
0: Nein, eben.
1: Denn wir können das nicht ausprobieren. Und was ganz sicher ist, das ist mir jetzt klar geworden, mit wo ich diese Musik auf den alten Instrumenten gespielt habe er hätte sicher für die neuen Instrumente diese Stücke anders geschrieben. Er hätte viele Änderungen vorgenommen.
0: Ja.
1: Und das konnte er natürlich nicht machen. Und also ich weiß das aus den Partituren von Abbado, der hat da ganz viele Retuschen gemacht, weil oft das Blech zu laut ist und so weiter. Und mit den alten Instrumenten muss man
0: sich nicht so.
1: Nein, weil der Maler natürlich ein perfekter Komponist ist. Der schreibt für diese Instrumente und da die Mischungen sind einfach auch noch mal ein bisschen anders und es ist sehr, sehr attraktiv, das zu erfahren, wie das ist. Und ich sage immer, wenn man sagt, ja, der Beethoven hätte gern den Steinway gehabt, ja, vielleicht, aber vielleicht hätte auch der Napoleon gern die Atombombe gehabt, aber kein seriöser Historiker würde das jemals irgendwie ins Feld führen, weil...
0: Ja, oder wenn wir jetzt bei Bach sprechen, was der, wenn der gehabt hätte, was heute...
1: Ja, vielleicht, aber dann, was hätte er dann geschrieben?
0: Ja.
1: Es wäre alles anders gekommen.
0: Ja.
1: Und es ist ja auch gar nicht... Das ist ja auch überhaupt keine Bedrohung, so ein Projekt also die Welt wird immer weiter Maler auf den modernen Instrumenten spielen. Es ist auch viel zu aufwendig, als dass das jetzt so viele Leute machen würden.
0: Aber es ändert sich schon ein bisschen, wenn man gewisse Werke auch mit dem Wissen aufhört.
1: Es ist quasi, die Idee ist im Grunde, vergessene Ausdrucksweisen wiederzubeleben und anzubieten, modernen Musikern zu schauen, was sie davon benutzen wollen.
0: Bestimmt ist es so. Wenn wir jetzt dann, wir sind ja groß geworden mit den brandenburgischen Konzerten von Karajan und Bach und den Berliner Philharmonikern und und das wissen wir ja auch.
1: Dann aber auch bald Anoncourt.
0: Ja, nicht? Wir wissen jetzt, egal ob wir jetzt damenseitenbespannte Celli haben, gewisse Stücke darf man nicht mehr so unter Anführungszeichen, fast nicht mehr so darf.
1: Ja? Finde ich aber auch schade.
0: Ja, ja, aber ich will nur sagen, es mit dem Wissen, was dann Harnoncourt gemacht hat, was jetzt Gardiner gemacht hat, was jetzt diese ganze Entwicklung der neuen, alten Musik zutage bringt und wie pulsierend und wie frisch und wie alleinstehend, auch in Sachen Studium, das dann steht, weil das sind ja Dinge, die man ja vor 20, 30 Jahren noch ein bisschen mitgenommen hat. Jetzt wird man Experte von. Ja,
1: ich sehe das, ich finde, also diese, du sagst es ja selbst, pulsierend, aufregende Aufnahmen von Stücken, bei denen man, die früher so irgendwie Hintergrundmusik waren. Es geht um ein bestimmtes Wissen. Um stilistisches Wissen, was muss ich machen, damit diese Musik so klingt. Und das sind nicht unbedingt die Instrumente. Die Instrumente können oft helfen, aber es ist vielmehr, die Art zu spielen. Und dieses Wissen wird jetzt eigentlich sehr viel weitergegeben. Und ich finde, es gibt das Wissen, ja, dann eignen wir es uns an.
0: Absolut. Es geht gar nicht mehr anders, finde ich.
1: Ja, aber dann ist es eben auch schade, dass man sagt, ja, nee, Bach, das sollen die Spezialisten machen oder so. Das finde ich auch schade. Natürlich, also im Grunde müsste es so sein, dass der moderne Musiker sagt, natürlich spielen wir auch Bach auf den modernen Instrumenten, weil dann kann man ja auch in einem Konzert einen Bach und einen Stockhausen und einen Richard Strauss spielen. Das geht ja nur auf den modernen Instrumenten.
0: Geht noch so, ja.
1: Aber dann muss man halt jedes mit dem dazugehörigen stilistischen Wissen. Und das im Grunde ist die Aufgabe, wenn wir so einen eklektischen Musikgeschmack heute haben, ist die Aufgabe, diese ganzen Stile irgendwie zu beherrschen. Und was halt nicht geht, ist, dass man sich hinsetzt und das alles gleich spielt, weil dann klingt da der Richard Strauss recht gut. Und der Bach.
0: Auch, ja, ich meine, klingt fast immer gut.
1: Das sind
0: ja
1: tolle Stücke, die ja, ja, gehen eben nicht so richtig unter, aber ja, sagen wir, es könnte viel interessanter ja, ja, sein. Und da, dann ist es schade. Und dann, da finde ich, da sage ich dann immer, naja, das, das müssen wir wissen. Und da kann ich auch gerne helfen, also mein Wissen weitergeben. Aber im Grunde, die modernen Orchester und viele moderne Orchester tun das auch, die müssen das selber haben, dieses Wissen, weil das ist oft so viel, das kann man nicht in 3 Tagen irgendwie...
0: Absolut nicht, nein, nein. Wenn wir hier die auch noch bei unserem Hallenorchester, die beginnen ja am Donnerstag, Freitag mit den Proben, dann kommt der Solist dazu, dann ist ein Tag Pause, dann gibt es die Generalprobe und dann ist ja schon vorbei, ja, also ist man schon im Konzert.
1: Das ist natürlich Hallenorchester, ein Orchester, das auch sehr viel mit Spezialisten auch macht, wo man absolut auch merkt, dass die sich mit der Zeit eine Expertise geholt haben. Da bin ich auch sicher, jetzt war ich da länger nicht, aber ich bin sicher, dass da auch einzelne Musiker privat sich weiterbilden und ihr Wissen ins Orchester tragen. Und die finde ich da immer ganz schön vorbildlich eigentlich. Und ich finde, so muss das auch sein. Und da gibt es, also,
0: ja, ja, ja,
1: gibt, also mhm, zum Beispiel, der Extremfall ist die Oper in Zürich, wo das ganze Orchester auch auf Originalinstrumenten spielen kann. Also das ist singulär.
0: Ja, ja, ja.
1: Und die spielen dann Mozart immer auf Originalinstrumenten. Und also das ist schon auch irre.
0: Das ist das Spannende im Erleben dann auch.
1: Ja, ja.
0: Ich bin da ganz bei dir und jetzt auch zum Abschluss unseres Gesprächs, wenn wir jetzt bei dem symphonischen Werk waren und bei der Originalklang-Geschichte in Sachen Mahler. Seine Musik begleitet uns ja auch durch dieses Gespräch. Dann gehen wir nochmal zurück zur Kammermusik vom Schlern Music Festival und das habe ich auch persönlich erlebt, dass man gewisse Kammermusiken, wie zum Beispiel Klaviertrios von Schumann, erst dann wirklich versteht, wenn man ein Originalinstrument in der Hand hat, beziehungsweise vor allem im Klavier den Part.
1: Bei Schumann ist das so stark mit dem Klavier.
0: Unglaublich, wie das ein anderes Stück wird.
1: Ja.
0: Ja? Und wir sind hier in der zweiten Hälfte des 19. Jahrhunderts, oder ein bisschen in der Mitte des 19. Jahrhunderts. In der Folge haben wir ja auch diese tollen, gewaltigen Kammermusikwerke von einem Johannes Brahms, der ja dann auch mit seinen ganzen Trios, und der hat ja auch, Opus 87 ist ja dann auch ein relativ spätes Werk. Mhm. Aber wenn man dann den richtigen Flügel einmal hört, weil das ist ja auch ein Weg, der sich jetzt hier wirklich tut, dann tut sich da schon der Himmel auf. Also da merkt man schon, das hat schon auch in der Balance seine sehr, sehr spannende Richtung.
1: Ich finde auch, ja. Also genau, und in der Wärme oft, in der Bescheidenheit ganz oft, finde ich, in der Zerbrechlichkeit. Ich muss aber sagen, ich genieße es dann auch immer wieder auf die modernen Instrumente. Also ich bin da überhaupt nicht...
0: Voreingenommen oder...
1: Also ich bin kein Dogmatiker einfach. Also interessiert mich auch nicht. Also Dogma ist ja, man verpasst dann so viel, das ist ja schade.
0: Also auch da, weil wir gerade vom Leben gesprochen haben, ist dann doch zu kurz, nicht?
1: Natürlich, natürlich.
0: Ja. Absolut. Lieber Philipp von Steinecker, wir könnten noch ewig sprechen.
1: Ja, das ist wohl wahr. Ja.
0: Das kriegen wir heute nicht alles zu Ende, ja. Aber ich lasse dich jetzt mal hinaufrauschen Richtung Schlern zu deinem ersten Konzert. Das ist so langsam zu Ende. Du kommst zur Aftershow-Party wahrscheinlich genau richtig an.
1: Genau.
0: Vielen Dank, dass du bei mir in der Classic Lounge warst.
1: Du, danke für die Einladung und ich hoffe, dass ihr alle nach Völz pilgern werdet Woche.
0: Heute haben wir verpasst, aber ab morgen sind wir alle da.
1: Super, wir freuen uns auf euch.
0: Mein Dank geht auch an Alex Holzknecht, der hat uns technisch betreut und jetzt verabschiedet sich noch der Gestalter der Sendung, Matthias Mayer. Bis zum nächsten Mal.

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